0: auch Nordrhein-Westfalen, Rheinland-Pfalz und das Saarland Fahrten von Lkw an Sonn- und Feiertagen.
1: Nach dem Fund einer Sprengstoffdrohne auf dem Flughafen Leipzig-Halle berichten US-Medien über Hinweise auf eine russische Herkunft des Flugkörpers. Das Wall Street Journal schreibt unter Berufung auf US-Beamte, Washington sei zu dem Schluss gekommen, dass die Drohne von einem russischen Geheimdienst stamme. Bundesinnenminister Dobrindt sprach dagegen von einem hybriden Angriff durch fremde Mächte. Der Deutsche Wetterdienst hat für den heutigen Sonntag eine Hitzewarnung herausgegeben. Betroffen sind demnach weite Teile des Landes. Aus der Nachrichtenredaktion Ronald Lessig.
2: Der Hitzealarm gilt ab 11 Uhr und vor allem für den Südwesten und Süden von Deutschland. Betroffen sind demnach Gebiete in Bayern, Baden-Württemberg, Hessen und Rheinland-Pfalz. Dort werden Schattentemperaturen um 35 Grad erwartet. Diese Hitzebelastung könne für Menschen gefährlich werden und zu Problemen mit der Gesundheit führen, warnen die Experten. Sie rufen deshalb dazu auf, ausreichend Wasser zu trinken und die Innenräume kühl zu halten. Eine durchgreifende Wetteränderung und Abkühlung ist nach Angaben der Meteorologen erst einmal nicht in Sicht.
1: In der zweiten Fußball-Bundesliga ist der VfL Wolfsburg mit einem Unentschieden in die Saison gestartet. Die Niedersachsen kamen gegen Kaiserslautern nicht über ein 0:0 hinaus. Eintracht Braunschweig gewann dagegen beim 1. FC Magdeburg mit 6:1 und steht vorerst an der Tabellenspitze. Der VfL Osnabrück unterlag in Heidenheim 3:4, Holstein Kiel spielte in Darmstadt 2:2 unentschieden. Der Karlsruher SC besiegte Arminia Bielefeld mit 2:1. Das waren die Nachrichten. Das Wetter in Deutschland. Überall trocken bei Tiefstwerten von 20 bis 12 Grad. Am Tage meist sonnig, im Norden später mehr Wolken, örtlich Schauer und Gewitter. Höchstwerte 23 Grad auf den nordfriesischen Inseln bis 36 Grad im Rhein-Main-Gebiet. Am Montag wechselhaft, gebietsweise etwas Regen und Gewitter 20 bis 36 Grad. Und am Dienstag viel Sonne, im Norden Wolken, im Süden Schauer und Gewitter möglich 18 bis 32 Grad. Es ist 2:03 Uhr.
3: Dankeschön für die 3 Minuten Nachrichten. Von mir jetzt der Blick auf die Straßen im Lande. Der Verkehrsservice der ARD-Hitnacht beginnt wieder auf der Autobahn 2. Dortmund Richtung Braunschweig. Hier ist zwischen Dreieck-Hannover West und Hannover-Lahe wegen Bauarbeiten gesperrt. Die A3 Köln Richtung Oberhausen ist zwischen Kreuz Breitscheid und Kreuz Kaiserberg gesperrt. Die A42 Dortmund Richtung Kamp-Lindfort ist zwischen Herne-Börnig und Horsthausen wegen Bergungsarbeiten gesperrt. Auf der Autobahn 45 Gießen Richtung Hagen ist gesperrt zwischen Dillenburg und Heiger-Burbach. Die A73 ist zwischen Feucht und Nürnberg-Münchener Straße wegen einer Nachtbaustelle gesperrt. Die A96 München Richtung Lindau in Höhe Memmingen-Nord wegen Brückenarbeiten. Und dann die B36, hier ist der Fahrlachtunnel wegen Wartungsarbeiten gesperrt in beiden Richtungen. Gute Fahrt!
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3: Hanno Bauer ist hier in Magdeburg. Ich wünsche einen schönen Sonntag.

Springsteen, Hungry Heart in der ARD-Hitnacht. Und hungrig auf Krimis ist auch Patricia. Die hat geschrieben, moin, ich lese derzeit die Buchreihe um Cormoran Strike von Robert Galbraith. Also dem Pseudonym von J.K. Rowling. Band 1, der Ruf des Kuckucks. Band 2, der Seidenspinner. Band 3, die Ernte des Bösen. Es gibt wohl insgesamt 7 Bände, sehr gut zu lesen. Tolle Beschreibung der Helden, aber für mich kommen diese bei Weitem nicht an die skandinavischen Krimis heran. Liebe Grüße von der vorpommerschen Ostseegrüste von Patricia. Da grüße ich ganz lieb zurück. J.K. Rowling mit Krimis war mir auch so neu.

0: Just Around the Corner. Hier ist die ARD Hitnacht. Und heute Nacht geht es bei uns ja um Krimis, ja. Chris aus Dortmund hat sich gemeldet mit seinem Tipp.
1: Ja, hallo, hallo, hier ist der Chris aus Dortmund. Zum Lesestoff würde ich gerne Torg Pötschke empfehlen, ja. Der schreibt so Kriminalgeschichten, meist über Flüchtlinge und gescheiterte Personen, die versuchen, im Leben wieder Fuß zu fassen. Hier in Deutschland, ne? Alles Gute, Chris aus Dortmund. Ciao.
0: Ja, Chris, dankeschön für den Tipp. Und der nächste Anrufer war leider ohne Name.
2: Hallo, ich würde gerne ein Buch vorschlagen, und zwar von dem Autor S.D. Voigt, der aus dem Ruhrgebiet stammt und seine Bücher selbst published. Ära des Verrats über den Anfang der Ukraine-Revolution, bevor es da zum Krieg gekommen ist. Ein ganz spannender, toller Roman und auch noch zwei weitere Anschlussromane zu dem Thema, die super spannend sind und ich wärmstens empfehlen kann. Gibt es übrigens auch als Hörbuch zum Beispiel bei Spotify. Also S.D. Voigt, Ära des Verrats, ein super spannender Krimi.
0: Aha, spannende Lektüre. Also

Hier ist die ARD-Hitnacht mit unserem Thema Krimi. Und Gerlinde hat geschrieben, moin aus Hamburg. Ich liebe Krimis, meistens skandinavische oder auch italienische und französische. Momentan lese ich Abgeschlagen von Michael Zokos. Handlung spielt in Kiel, wurde auch schon mit Liefers verfilmt. Ich lese immer nachts und höre parallel eure Sendung. Viele Grüße. Und ich grüße ganz lieb zurück nach Hamburg. Und ich finde das immer bewundernswert, wenn beides klappt. Also Radio hören und dabei dann auch noch sich auf die Romanhandlung konzentrieren. Könnte ich wahrscheinlich nicht. 2:20 Uhr ist es.

0: Wir sind mitten in der Nacht. Da darf man schon mal ein bisschen träumen. Dreamer, Ozzy Osbourne in der ARD-Hitnacht. Ja, und wir sind auch mitten in der Nachtsendung. 2.30 Uhr ist es. Halbzeit also für die Sendung. Hier ist der Verkehrsservice in der ARD-Hitnacht. Die A2 Dortmund Richtung Braunschweig ist zwischen Dreieck Hannover West und Hannover Lahe gesperrt. Die A3 Köln Richtung Oberhausen ist zwischen Kreuz Breitscheid und Kreuz Kaiserberg gesperrt. Die A42 Dortmund Richtung Kamp-Lindfürth zwischen Herne-Birnich und Horsthausen. Die A45 Gießen Richtung Hagen ist zwischen Dillenburg und Haiger-Burbach gesperrt. Die A73 ist zwischen Feucht und Nürnberg Münchner Straße wegen einer Nachbaustelle in beiden Richtungen gesperrt. Die A96 München Richtung Lindau in Höhe Memmingen Nord wegen Brückenarbeiten. Und die B36 der Fahrlachtunnel ist wegen Wartungsarbeiten in beiden Richtungen gesperrt. Gute Fahrt!
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0: Mit Hanno Bauer in Magdeburg. Ja, schönen Sonntag uns allen zusammen. Thema heute Nacht, Krimis. Was lesen Sie? Warum? Und was sind Ihre Lieblingskrimis?

0: J. Parker Junior.
1: Lade.
0: Ghostbusters. Genau die. Stichpunkt Geisterjäger. Mal sichtbar, mal unsichtbar. Da passt doch bestens der Krimi-Tipp aus Bayern, den wir jetzt vorgestellt bekommen.
2: Ja, grüß Gott. Mein Name ist Hans Hanke. Ich rufe an aus dem bayerischen Schwaben, aus Eichach. Ich habe eine, denke ich, noch nicht bekannte Autorin entdeckt, die ich sehr mag. Die Autorin hat Gelügen und sie schreibt sehr humorvolle Krimis. Nicht immer ganz alles real. Es kommen auch leicht fantastische Komponenten da drin vor. Zum Beispiel in einer kleinen Serie ein unsichtbarer Außerirdischer, der nicht für alle unsichtbar ist und beim Aufklären der Krimis mithilft oder der Verbrechen. Ich habe die Bücher sehr gerne gelesen, verschlungen. Also für mich eine wunderbare Autorin. Verstehe nicht, warum sie nicht bekannter ist. Ich kann sie jedem, der leichte, humorvolle Krimis liebt, nur empfehlen.
0: Ja, Hans aus Eichach empfiehlt also Kate Klügen, also war kaum zu verstehen, hier gerade in der Sprachnachricht Kate Klügen, bei der ein unsichtbarer Außerirdischer bei der Aufklärung des Kriminalfalls hilft. Warum kommt so ein Tipp, der irgendwie doch so ein bisschen nach Pumucke klingt, eigentlich gerade aus Bayern? Hübsch, dass es so ist. Das Dorf steht still und schweigt, heißt das Buch von Kate Klügen.

0: Ingo, Truckerfahrer eines riesigen Monster Trucks in Australien, hat geschrieben: Guten Morgen, Hanno und alle Hörer der ARD Hitnacht. Da ich ja in Australien lebe, höre ich Hörbücher in Englisch und mein absoluter Favorit ist der Autor Jack Olson. Jack Olson ist einer der großen amerikanischen True Crime Autoren und schildert reale Mord-, Vergewaltigungs- und Serienmörderfälle. Und die wurden dann als Hörbücher von Kevin Pierce eingesprochen, aber eben in Englisch. Aber heute gibt's mal keine Gänsehaut, sondern ARD Hitnacht im Radio mit Hanno Bauer und mit Kaffee. Wie du im Foto siehst, sind die Füße schon hochgelegt und der Kaffee ist ein Genuss. Ingo, ganz liebe Grüße in die Schlafkoje da Down Under. Das heißt, da hängt man doch dann quasi vom Boden Richtung Decke, oder?
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0: Nee, auf dem Foto sieht es dann doch richtig rum aus. Verstehe ich nicht.

0: Hier ist ja die Hitnacht. Und aus der Oberpfalz schreibt Claudia ein Hallo und guten Abend. Ich bin Hörbuchleserin aus der Oberpfalz. Aktuell ist bei mir hoch im Kurs Andreas Schröffel, seine Bierbrauer-Krimis rund um Sanctus in München und Susanne Hanika, die Morde am Campingplatz nähe Regensburg. Überall bayerischer Dialekt enthalten, aber ich denke, es versteht doch jeder. Ganz liebe Grüße. Also Hörbücher, das ist ja auch mal was, um die Nacht zu verbringen. Allerdings natürlich nicht, während man nebenher diese Sendung hört.
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0: Ganz liebe Grüße zurück, Claudian, in die Oberpfalz. Wir lassen hier die Musik weiterlaufen. Let the music play. Barry White jetzt in der ARD-Hitnacht.
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0: Nachrichten. Um 3 Uhr mit Felix Sprung. Die Aufhebung des Sonntagsfahrverbots für Lkw in einigen Bundesländern wegen des Niedrigwassers in mehreren Flüssen stößt auf ein geteiltes Echo. Kritik kommt von der Umweltorganisation BUND. Aus der Nachrichtenredaktion Henning Knipp.
1: Die Verlagerung von Transporten auf die Straße belaste Mensch und Klima, hieß es vom BUND. Besser seien eine Stärkung der Schiene und eine Anpassung der Binnenschifffahrt. Bundesverkehrsminister Bilger verteidigte dagegen die Entscheidung, das Niedrigwasser beeinträchtige den Warentransport massiv. Unternehmen bräuchten jetzt Flexibilität und zusätzliche Möglichkeiten, so Bilger. Der Bundesverband der deutschen Industrie begrüßte die Entscheidung. Das könne die Auswirkungen des Niedrigwassers abmildern. Neben Niedersachsen erlauben vorerst auch Nordrhein-Westfalen, Rheinland-Pfalz und das Saarland Fahrten von Lkw an Sonn- und Feiertagen.
0: Auf bestimmte Vereine in Deutschland könnten bald höhere Steuern zukommen. Verschiedene Medien berichten übereinstimmend über einen entsprechenden Entwurf des Bundesfinanzministeriums. Demnach will Minister Klingbeil die Freibeträge für steuerpflichtige Vereine deutlich senken. Dabei geht es etwa um Vereine mit wirtschaftlichen Interessen, etwa Wirtschaftsverbände. Nicht betroffen wären gemeinnützige Vereine wie kleine Sportvereine. Wer in Paris mit einem E-Scooter

0: Scooter durch die Stadt fahren will, muss ab sofort einen Helm tragen. Die Polizei reagiert damit nach eigenen Angaben auf die gestiegene Zahl an Unfällen. Neben dem Helm muss auch eine Warnweste oder andere reflektierende Ausrüstung oder Kleidung getragen werden. Die Helmpflicht gilt für private E-Scooter. Leih-E-Roller sind in Paris bereits seit 2023 nicht mehr erlaubt. Zum Saisonbeginn in der zweiten Bundesliga hat Wolfsburg einen Sieg verpasst. Der Bundesliga-Absteiger kam gegen den 1. FC Kaiserslautern nur zu einem 0:0. Aus der Sportredaktion Mats Nicholson.
1: Fast 30 Jahre nach ihrem letzten Zweitligaspiel haben die Wolfsburger zu spüren bekommen, wie kompliziert diese Liga ist. Nur in der ersten Hälfte hatte der VfL gute Torchancen. Auch der Gast aus Kaiserslautern kam zu Möglichkeiten und freut sich über einen Auswärtspunkt zum Saisonbeginn. Der erste Tabellenführer kommt aus Braunschweig. Es sei denn, ein Team schießt am Zweitligasonntag ebenfalls 6 Tore. Die Braunschweiger gewannen 6:1 in Magdeburg. Bundesliga-Absteiger Heidenheim besiegte Aufsteiger Osnabrück 4:3. Darmstadt und Kiel trennten sich 2:2. Karlsruhe gewann 2:1 gegen Bielefeld.
0: Das waren die Nachrichten. Das Wetter in Deutschland überall trocken bei Tiefstwerten von 20 bis 12 Grad. Am Tage meist sonnig, im Norden später mehr Wolken, örtlich Schauer und Gewitter. Höchstwerte 23 Grad auf den nordfriesischen Inseln bis 36 Grad im Rhein-Main-Gebiet. Am Montag wechselhaft, gebietsweise etwas Regen und Gewitter, 20 bis 36 Grad. Am Dienstag viel Sonne, 18 bis 32 Grad. Es ist 3:03 Uhr.
2: Schönen Dank fürs 3-Minuten-Nachrichten-Update von mir. Der Blick auf die Straßen im Lande. Hier ist der Verkehrsservice der ARD Hitnacht. Die A2 Dortmund Richtung Braunschweig ist zwischen Dreieck Hannover West und Hannover Lahe gesperrt. Die A3 Köln Richtung Oberhausen ist zwischen Kreuz Breitscheid und Kreuz Kaiserberg wegen Bauarbeiten ebenfalls das ganze Wochenende noch gesperrt. Die A42 Dortmund Richtung Kamp-Lintfort ist zwischen Herne-Birnig und Horsthausen wegen Bergungsarbeiten gesperrt. Dann auf der Autobahn 45 Gießen Richtung Hagen wird eine Brücke geprüft, deswegen ist zwischen Dillenburg und Heiger-Burbach gesperrt. Die A73 ist zwischen Feucht und Nürnberg-Münchener Straße wegen einer Nachtbaustelle in beiden Richtungen gesperrt. Die A96 München Richtung Lindau ist in Höhe Memmingen-Nord wegen Brückenarbeiten gesperrt. Und B36, der Fahrlach-Tunnel, ist wegen Wartungsarbeiten in beiden Richtungen gesperrt. Ihnen unterwegs eine muntere Fahrt durch die Nacht mit der richtigen Sendung im Radio.
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2: Hanno Bauer ist hier in Magdeburg. Ich wünsche einen schönen Sonntag.

Gipfeltreffen der jungen, wilden Musiker. Hier bei uns in der ARD Hitnacht. Die Traveling Wilburys hatten wir gerade mit End of the Line. Und wir machen doch weiter mit ein paar Jungs. Take That nämlich mit Patience und Caught in the Act, Babe, sind auch gleich noch mit dabei.

0: Susanna hört die ARD-Hitnacht auf ihren Frequenzen in Bayern. Und sie hat geschrieben, zum Thema Krimi kann ich die Kommissar-Hirschberg-Reihe von Jessica Müller empfehlen. Sie spielen in der Nähe von München. Eine der Protagonisten ist eine englische Lady, die mit ihren skurrilen Vorstellungen sehr viel Humor in die Krimis bringt. Ich habe die Reihe viel beim Nordic Walking gehört und verwirrte mit meinem Gelächter entgegenkommende Menschen. Genial. Susanne, ganz liebe Grüße zurück und einfach nichts draus machen, wenn die Menschen auch jemanden sehen, der ihnen entgegenkommt und beim Nordic Walking lacht. Das kann ja nur ein gutes Zeichen sein. Also, schöne Hörbücher offensichtlich. Die Krimis von Jessica Müller.
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0: Aha. Die Angel Eyes. Sehr muntere Augen offensichtlich. Und offensichtlich auch gebraucht, um gute Krimis zu lesen. Uwe aus dem Erzgebirge hatte uns für diese Nacht sein Thema vorgeschlagen. Mach doch mal eine ARD-Hitnacht über die besten Krimi-Tipps, weil doch so viele Menschen so gerne lesen. Egal, ob jetzt im Urlaub, daheim oder auch bei der Nachtschicht. Wenn es denn passt da in der Nachtschicht. Und Uwe hat natürlich auch selbst seinen ganz persönlichen Favoriten.
1: Hier ist Uwe Grossmann aus Bärenstein im Erzgebirge. Mein Lieblingskrimi-Autor ist Joachim Brönig aus Annaberg-Buchholz mit seiner Krimi-Reihe um Herrn Hauptkommissar Ullmann. Spannend erzählt, er hat bereits 19 Bücher geschrieben. Sein aktueller Roman heißt Die Zeichen des Serientäters. Kann ich jedem empfehlen, der Bahnfilm-Fan ist. Das Buch Die Macht des Alkohols und der Gier. Da geht es um einen spannenden Krimi, um die Rügensche Bäderbahn.
0: Wunderbar. Joachim Bräuning, also der Autor aus Annaberg-Buchholz. Muss man sich mal merken, den Namen, und vielleicht mal danach schauen. Uwe aus dem Erzgebirge hatte den Tipp. Und der nächste Uwe, der sich gemeldet hat, ist Streifenfahrer Uwe aus Zeitz. Und er hat geschrieben, meine Lieblingsbücher sind die Bücher des Schwedenpaares Sjöwall und Valhö mit Titeln wie Der lachende Polizist oder Der Mann auf dem Balkon. Absolut lesenswert und super spannend. Schönen Gruß, euer Uwe. Und Uwe, ich grüße ganz lieb zurück und wünsche natürlich eine ruhige Nachtschicht bei der Streife in und um Zeitz.
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0: 3.30 Uhr ist es. Der Blick auf die Straßen wieder im Verkehrsservice in der ARD-Hitnacht. Die A1 ist zwischen Kreuz Hamburg-Ost und Barsbüttel nach einem Unfall in beiden Richtungen gesperrt. Die A2 Dortmund Richtung Braunschweig ist zwischen Dreieck Hannover-West und Hannover-Lahe das Wochenende über wegen Bauarbeiten gesperrt. Die A3 Köln Richtung Oberhausen ist zwischen Kreuz Breitscheid und Kreuz Kaiserberg wegen Bauarbeiten gesperrt. Die A42 Dortmund Richtung Kamp-Lindfort ist zwischen Herne-Birnig und Horsthausen ebenfalls wegen Bergungsarbeiten gesperrt. Die A45 Gießen Richtung Hagen ist zwischen Dillenburg und Haiger-Burbach bis morgen 5 Uhr gesperrt. Dort wird eine Brücke geprüft. Die A73 ist zwischen Feucht und Nürnberg-Münchener Straße wegen einer Nachtbaustelle in beiden Richtungen zu. Die A96 München Richtung Lindau ist in Höhe Memmingen-Nord wegen Brückenarbeiten gesperrt. Und dann noch B36, der Fahrlachttunnel, ist wegen Wartungsarbeiten in beiden Richtungen gesperrt. Gute Fahrt!
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0: Für alle Munteren oder die, die gerade munter werden, kommt jetzt Jennifer Rush, Ring of Ice. Hanno Bauer ist hier in Magdeburg. Ich wünsche einen schönen Sonntag.

0: James Blunt ist das hier in der ARD-Hitnacht. Und hier kommt eine E-Mail von Petra und Ottmar aus dem schönen Frankenland, die geschrieben haben: Lieber Hanno, dein Thema heute trifft mich total, also mich, Petra. Da ich sehr gerne und sehr viel lese, empfehlen kann ich etwas Humoriges. Der Donnerstags-Mordclub. In einer luxuriösen Seniorenresidenz spielt das Ganze. Da treffen sich immer 4 Bewohner jeden Donnerstag. Und zwar Elisabeth, geheimnisvoll und äußerst clever, mit einer Vergangenheit als Geheimagentin. Ron, ehemaliger Gewerkschafter. Ibrahim, ein pensionierter Psychiater. Und Joyce, eine ehemalige Krankenschwester. Und die 4 beschäftigen sich aus Spaß mit alten, ungelösten Mordfällen. Und dann passiert doch tatsächlich ein Mord in ihrem Umfeld. Und aus dem Hobby wird eine echte Mordermittlung. Das Besondere, die 4 sind zwar Senioren, aber keineswegs hilflos, weil sie eben Lebenserfahrungen haben, Kontakte und unterschiedliche Fähigkeiten. Das macht sie zu ganz ungewöhnlichen Ermittlern. Ein super Roman. Und der erste Roman davon, der wurde sogar mal von Chris Columbus verfilmt mit Starbesetzung wie Helen Mirren und Pierce Brosnan. Ja, unser Tipp ist das. Wir haben dich die ganze Zeit noch auf der Terrasse gehört und grüßen alle Hörer der Hitnacht. Habt eine gute Zeit. Liebe Grüße aus dem schönen Frankenland von Petra und Ottmar. Ich grüße ganz lieb zurück. Dankeschön für diesen Tipp. Also, der Donnerstags-Mordclub, gerade empfohlen. Bestimmt ein gutes Buch.
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0: Köstlich.
1: Aber nicht nur die Mimi geht ohne Krimi nie ins Bett, auch Markus ist so einer, der gerne Krimis liest.
2: Ja, hallo, hier ist der Markus. Ich wollte auch noch einige Tipps gern loswerden für die Krimi-Nacht. Zwei amerikanische bzw. kanadische Autoren, Sidney Sheldon mit super guten Büchern, Alex Haley ist der Kanadier. Und dann noch ein Franzose, Christophe Grange, zum Beispiel die Purpurnen Flüsse. Das sind super gute Krimis und die ich gerne empfehlen möchte. Ich wünsche noch eine schöne Nacht.
1: Ich wünsche auch eine schöne Nacht. Dankeschön, Markus.
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0: ganz, ganz viele Hörerinnen und Hörer lesen während der Nachtsendung der ARD-Hitnacht Krimis. Und das ist heute unser Thema dieser Sendung.
1: Ich lese sehr gerne die von Arthur Conan Doyle, die Sherlock Holmes-Reihe. Und auch von der Charlotte Link, die Krimis, speziell die Kate Linville-Reihe. Ansonsten lese ich auch alles querbeet, so wie die eine ältere Dame das beschrieben hat, weil ich auch nachts der Schlafstörungen habe. Und ich lese deswegen nachts sehr gerne und höre nebenbei eure schöne Sendung.
0: Ja, dankeschön und schönen Gruß zurück nach Rostock für diesen Büchertipp. Krimis heute unser Thema der Hitnacht.

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1: Um 4 Uhr mit Felix Sprung. Die Aufhebung des Sonntagsfahrverbots für Lkw in einigen Bundesländern wegen des Niedrigwassers in mehreren Flüssen stößt auf ein geteiltes Echo. Kritik kommt von der Umweltorganisation BUND. Aus der Nachrichtenredaktion Henning Knipp.
2: Die Verlagerung von Transporten auf die Straße belaste Mensch und Klima, hieß es vom BUND. Besser seien eine Stärkung der Schiene und eine Anpassung der Binnenschifffahrt. Bundesverkehrsminister Bilger verteidigte dagegen die Entscheidung, das Niedrigwasser beeinträchtige den Warentransport massiv. Unternehmen bräuchten jetzt Flexibilität und zusätzliche Möglichkeiten, so Bilger. Der Bundesverband der deutschen Industrie begrüßte die Entscheidung. Das könne die Auswirkungen des Niedrigwassers abmildern. Neben Niedersachsen erlauben vorerst auch Nordrhein-Westfalen, Rheinland-Pfalz und das Saarland Fahrten von Lkw an Sonn- und Feiertagen.
1: Der Deutsche Wetterdienst hat für den heutigen Sonntag eine Hitzewarnung herausgegeben. Betroffen sind demnach weite Teile des Landes. Aus der Nachrichtenredaktion Ronald Lessig.
3: Der Hitzealarm gilt ab 11 Uhr und vor allem für den Südwesten und Süden von Deutschland. Betroffen sind demnach Gebiete in Bayern, Baden-Württemberg, Hessen und Rheinland-Pfalz. Dort werden Schattentemperaturen um 35 Grad erwartet. Diese Hitzebelastung könne für Menschen gefährlich werden und zu Problemen mit der Gesundheit führen, warnen die Experten. Sie rufen deshalb dazu auf, ausreichend Wasser zu trinken und die Innenräume kühl zu halten. Eine durchgreifende Wetteränderung und Abkühlung ist nach Angaben der Meteorologen erst einmal nicht in Sicht.
1: Die Explosion einer Drohne in der Nähe einer wichtigen Gaspipeline in Bulgarien hat zu diplomatischen Verstimmungen geführt. Nach einer ersten Untersuchung der Trümmer hieß es aus dem bulgarischen Verteidigungsministerium, es handle sich um einen Drohnentyp, der häufig von ukrainischen Streitkräften verwendet werde. Daraufhin bestellte das bulgarische Außenministerium

0: Morgen die ukrainische Botschafterin ein. Kiew bestritt, vorsätzlich eine Drohne nach Bulgarien gelenkt zu haben. In der zweiten Fußball-Bundesliga ist der VfL Wolfsburg mit einem Unentschieden in die Saison gestartet. Die Niedersachsen kamen gegen Kaiserslautern nicht über ein 0:0 hinaus. Eintracht Braunschweig konnte dagegen im ersten Spiel einen deutlichen Sieg verbuchen. Die Eintracht gewann beim 1. FC Magdeburg mit 6:1 und steht vorerst an der Tabellenspitze. Der VfL Osnabrück unterlag in Heidenheim 3:4. Holstein Kiel spielte in Darmstadt 2:2 unentschieden. Der Karlsruher SC besiegte Arminia Bielefeld mit 2:1. Das waren die Nachrichten. Das Wetter in Deutschland, am Tage meist sonnig, im Norden später mehr Wolken, örtlich Schauer und Gewitter. Höchstwerte 23 Grad auf den nordfriesischen Inseln bis 36 Grad im Rhein-Main-Gebiet. Am Montag 20 bis 36 Grad. Es ist 4:03 Uhr.
1: Schönen Dank für die aktuellen Nachrichten. Von mir jetzt die aktuellen Verkehrsnachrichten im Verkehrsservice der ARD Hitnacht. Die Autobahn 1 ist zwischen Kreuz Hamburg-Ost und Barsbüttel nach einem Unfall in beiden Richtungen gesperrt. Dann kommen die Baustellen. A2 Dortmund Richtung Braunschweig. Hier ist zwischen Dreieck Hannover West und Hannover Lahe bis morgen gesperrt. Die A3 Köln Richtung Oberhausen ist zwischen Kreuz Breitscheid und Kreuz Kaiserberg wegen Bauarbeiten bis morgen früh gesperrt. Die A45 Gießen Richtung Hagen ist zwischen Dillenburg und Haiger-Burbach bis morgen früh 5 Uhr gesperrt. Dort wird eine Brücke geprüft. Die A73 ist zwischen Feucht und Nürnberg-Münchener Straße wegen einer Nachtbaustelle in beiden Richtungen gesperrt. Und die Autobahn 96 nach München Richtung Lindau. Hier ist in Höhe Memmingen-Nord wegen Brückenarbeiten gesperrt. Gute Fahrt in den Sonntag hinein.
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1: Die fünfte Stunde des Sonntags beginnt jetzt schon. Hanno Bauer ist hier in Magdeburg. Ich grüße schön und wünsche natürlich einen schönen Tag, aber erstmal noch ein paar schöne Nachtstunden. Diese hier beginnt jetzt mit Mike and the Mechanics. 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

0: Patrick hatte auch so ein Dancing in the City. Beziehungsweise eigentlich am Strand, nicht in der Stadt. Er hat geschrieben, Moin Hanno, ich sitze nach einer Mega-Strandfeder immer noch auf dem Balkon meiner Ferienwohnung auf der Insel Borkum und höre entspannt die ARD-Hitnacht. Ich möchte gerne meine Familie und Freunde in Krefeld grüßen. Liebe Grüße, Patrick. Und der Gruß ist ausgerichtet.
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0: So schöne Musik. Adele, Someone Like You in der ARD Nacht. Und die nächste E-Mail an uns beginnt mit einer sehr schönen Überschrift. Moin Hanno und Welt, hat Angela nämlich geschrieben. Und weiter geht's. Zu meiner Bonner Zeit lief die Originalserie Mord mit Aussicht. Tolle Satire und die Eifeldrehorte. Ach, alles wunderschöne Tourenziele. Oh ja, die Schmunzelkrimis. Alle Staffeln der Serie mit allen Krimifolgen gibt's ja übrigens zu sehen in der ARD Mediathek. Ganz liebe Grüße zurück nach Wildeshausen an Angela, die geschrieben hat, und an ihren Mann natürlich auch. Und auch Elke aus Ludwigshafen sagt, sie liest weniger, hört bzw. schaut aber Krimis sehr gerne.
1: Hallo lieber Hanno, hallo liebe Rasefamilie. Hier ist Elke aus Ludwigshafen. Und zu dem Thema Krimi muss ich einfach sagen, dass ich es natürlich nicht lese, weil ich halt diese Sehbehinderung habe. Aber ich gucke es manchmal am Fernsehen und mir gefällt sehr gut Der Kommissar und die Alpen. Das ist ein italienischer Krimi. Und mir gefällt der Kommissario Simone, weil der etwas unartig ist und seinen eigenen Kopf hat. Aber auch es sehr nett ist, dass er immer mit seiner verstorbenen Frau noch spricht. Das finde ich sehr gut. Und dass er diese italienischen Vorschriften einfach so ein bisschen missachtet und trotzdem zum Ziel kommt. In diesem Sinne wünsche ich Buonasera und liebe Grüße an alle. Bis dann.
0: Elke aus Ludwigshafen, immer dabei in unserer Radiofamilie hier der ARD-Hitnacht. 4:20 Uhr ist es. Schönen Gruß zurück nach Ludwigshafen.

0: 4:30 Uhr ist es Zeit für den Verkehrsservice in der ARD-Hitnacht. Die Autobahn 1 ist zwischen Kreuz Hamburg-Ost und Barsbüttel nach einem Unfall in beiden Richtungen gesperrt. Jetzt kommen die Baustellen. Die A2 Dortmund Richtung Braunschweig ist zwischen Dreieck Hannover-West und Hannover-Lahe bis morgen 5 Uhr wegen Bauarbeiten gesperrt. Die A3 Köln Richtung Oberhausen ist zwischen Kreuz Breitscheid und dem Kreuz Kaiserberg wegen Bauarbeiten bis morgen früh gesperrt. Die A45 Gießen Richtung Hagen ist zwischen Dillenburg und Heiger-Burbach gesperrt. Dort wird eine Brücke geprüft. Die Autobahn 73 ist zwischen Feucht und Nürnberg-Münchener Straße wegen einer Nachtbaustelle gesperrt in beiden Richtungen. Bis ca. 8 Uhr wird es noch dauern. Umleitung hier ist eingerichtet. Und die Autobahn 96 noch München Richtung Lindau. Hier ist in Höhe Memmingen-Nord wegen Brückenarbeiten gesperrt. Ihnen eine gute Fahrt durch die Nacht.
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0: Und die Musik kommt jetzt von Madonna, La Isla Bonita. Hanno Bauer ist hier in Magdeburg. Hallöchen.

0: So ist das für alle, die Nachtschicht haben. She works hard for the money. Passt doch bestens dazu für alle Frauen auf der Nachtschicht. Hier ist die ARD-Hitnacht und Doris ist wach, aber nicht, weil sie Nachtschicht hat, sondern weil sie in Australien wohnt und dort der Tag schon weit fortgeschritten ist. Und sie hat geschrieben, hallo liebes Hitnacht-Team, ich lese meistens englische Krimis, aber die beste deutsche Serie ist Kate Greenville-Serie von Charlotte Link. Ich habe mir schon viele Nächte um die Ohren geschlagen, nur um die Bücher fertig zu lesen. Und dann natürlich noch die Jack Logan-Serie, die in Schottland spielt. Manchmal brutal, aber auch witzig. Danke. Schöne Sendung ist das, Doris aus West Australia. Dann grüße ich ganz lieb zurück. Dankeschön fürs Zuhören in der weiten Ferne.
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nach Doris in West Australia, sogar noch Musik aus Australien dazu mit Empire of the Sun. We are the people. So klingt die ARD-Hitnacht. Bei uns ist es 4.47 Uhr. Keine Viertelstunde mehr bis 5. Und das hier ist Musik aus den 80er Jahren. Carly Simon, nämlich All I Want Is You.

Just Another Day. Ah ja, Another Day hat seine fünfte Stunde ja fast schon komplettiert. Heute ist Sunday, also Sonntag, der 9. August. Und nach Franz Gall ist erst einmal die 5 Uhr Nachrichtenzeit, bevor es dann gemeinsam in die 6. Stunde des Tages geht. Und damit ja auch schon fast in den Morgen.

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1: Um 5 Uhr mit Felix Sprung. Die Aufhebung des Sonntagsfahrverbots für Lkw in einigen Bundesländern wegen des Niedrigwassers in mehreren Flüssen stößt auf ein geteiltes Echo. Kritik kommt von der Umweltorganisation BUND. Aus der Nachrichtenredaktion Henning Knipp.
2: Die Verlagerung von Transporten auf die Straße belaste Mensch und Klima, hieß es vom BUND. Besser seien eine Stärkung der Schiene und eine Anpassung der Binnenschifffahrt. Bundesverkehrsminister Bilger verteidigte dagegen die Entscheidung, das Niedrigwasser beeinträchtige den Warentransport massiv. Unternehmen bräuchten jetzt Flexibilität und zusätzliche Möglichkeiten, so Bilger. Der Bundesverband der deutschen Industrie begrüßte die Entscheidung. Das könne die Auswirkungen des Niedrigwassers abmildern. Neben Niedersachsen erlauben erst auch Nordrhein-Westfalen, Rheinland-Pfalz und das Saarland Fahrten von Lkw an Sonn- und Feiertagen.
1: Die Explosion einer Drohne in der Nähe einer wichtigen Gaspipeline in Bulgarien hat zu diplomatischen Verstimmungen geführt. Nach einer ersten Untersuchung der Trümmer hieß es aus dem bulgarischen Verteidigungsministerium, es handle sich um einen Drohnentyp, der häufig von ukrainischen Streitkräften verwendet werde. Daraufhin bestellte das bulgarische Außenministerium für morgen die ukrainische Botschafterin ein. Ein vor rund 2 Wochen im Niger entführter Deutscher ist offenbar wieder frei. Wie das Verteidigungsministerium des Nachbarlandes Algerien mitteilte, wurde der Mann von der algerischen Armee an der Grenze in Empfang genommen. Den Angaben zufolge war der Deutsche von einer bewaffneten kriminellen Gruppe entführt worden. Das Auswärtige Amt in Berlin warnt vor Reisen in den Niger. Das Land wird seit Jahren von Gewalt durch Dschihadistengruppen erschüttert. VfL Wolfsburg hat einen Sieg zum Saisonbeginn in der zweiten Bundesliga verpasst. Der Bundesliga-Absteiger kam gegen den ersten FC Kaiserslautern nur zu einem 0:0. Aus der Sportredaktion Mats Nicholsen.
3: Fast 30 Jahre nach ihrem letzten Zweitligaspiel haben die Wolfsburger zu spüren bekommen, wie kompliziert diese Liga ist. Nur in der ersten Hälfte hatte der VfL gute Torchancen. Auch der Gast aus Kaiserslautern kam zu Möglichkeiten und freut sich über einen Auswärtspunkt zum Saisonbeginn. Der erste Tabellenführer kommt aus Braunschweig. Es sei denn, ein Team schießt am Zweitligasonntag ebenfalls 6 Tore. Die Braunschweiger gewannen 6:1 in Magdeburg. Bundesliga-Absteiger Heidenheim besiegte Aufsteiger Osnabrück 4:3. Darmstadt und Kiel trennten sich 2:2. Karlsruhe gewann 2:1 gegen Bielefeld.

0: Welt. Das waren die Nachrichten. Das Wetter in Deutschland. Am Tage meist sonnig, im Norden später mehr Wolken, örtlich Schauer und Gewitter, Höchstwerte 23 Grad auf den nordfriesischen Inseln bis 36 Grad im Rhein-Main-Gebiet. Am Montag wechselhaft, gebietsweise etwas Regen und Gewitter, 20 bis 36 Grad, am Dienstag 18 bis 32 Grad. Es ist 5.03 Uhr.
1: Dankeschön für die letzten Nachtnachrichten. Von mir jetzt der Blick auf die Straßen im Lande. Hier ist der Verkehrsservice in der ARD-Hitnacht. Die A1 ist zwischen Kreuz Hamburg-Ost und Barsbüttel nach einem Unfall in beiden Richtungen gesperrt. Dann geht's weiter auf der Autobahn 2 Dortmund Richtung Braunschweig. Hier ist zwischen Dreieck Hannover West und Hannover Lahe gesperrt. Die A3 Köln Richtung Oberhausen ist zwischen Kreuz Breitscheid und Kreuz Kaiserberg gesperrt. A7 Flensburg Richtung Hamburg, hier ist zwischen Dreieck Hamburg Nordwest und Stellingen nach einem Unfall gesperrt. Die Autobahn 45 Gießen Richtung Hagen ist zwischen Dillenburg und Haiger-Burbach noch bis morgen ca. 5 Uhr gesperrt, dort wird eine Brücke geprüft. Die Autobahn 73 ist zwischen Feucht und Nürnberg-Münchener Straße wegen einer Nachtbaustelle bis ca. 8 Uhr in beiden Richtungen gesperrt. Und dann noch eine halbe Stunde Sperrung auf der Autobahn 96, München Richtung Lindau. Hier ist in Höhe Memmingen-Nordningen nämlich wegen Brückenarbeiten gesperrt. So, gute Fahrt Ihnen in den Sonntagmorgen hinein.
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1: Mit Hanno Bauer in Magdeburg. Schönen Sonntag.

0: zum Schreien. Rock Your Baby, George McRae in der ARD-Hitnacht. Und zum Schreien auch das Foto, das mir Elke aus Ludwigshafen gesendet hat ins Studio. Sie hat geschrieben, gute Nacht später, und hat geschrieben, hallo Hanno, von meiner Dachterrasse sehe ich jeden Tag dieses goldige Eichhörnchen, das da in der Astgabel sein Schläfchen macht. Heute konnte ich es mal fotografieren. Nach Ende der Sendung hänge ich dann auch ab. Gott sei Dank nicht in einer Astgabel. Schönen Sonntag wünsche ich. Liebe Grüße von Elke aus Ludwigshafen. Oh, und was für ein starkes Foto. Also aus der Dachterrasse dann runter fotografiert, so ein bisschen in den Baum rein. Und dort also eine Astgabel, wo einfach so wie drüber gehängt ein Eichhörnchen drinnen liegt und da sein Nickerchen hält. Wunderbar, so ein Foto, also ganz genial. Und auch noch so gestochen scharf. Herzlichen Dank fürs Foto hier zu mir ins Nachtstudio. Hier ist die ARD Hitnacht.
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0: Auch für schlafende Eichhörnchen.

Hier ist die ARD-Hitnacht mit einer aktuellen Warnmeldung. Es gibt nämlich einen Falschfahrer auf der Bundesstraße 10 zwischen Göppingen Zentrum West und Süßen Süd. Ist ein Falschfahrer gemeldet worden, bitte ganz rechts fahren, nicht überholen. Achtung, ein Falschfahrer auf der Bundesstraße 10 zwischen Göppingen Zentrum West und Süßen Süd ist ein Falschfahrer auf der Straße.

5.16 Uhr ist es. Achtung, ich wiederhole noch einmal die Warnung vor dem Falschfahrer. Vorsicht bitte auf der Bundesstraße 10 zwischen Göppingen, Zentrum West und Süßen Süd ist ein Falschfahrer gemeldet worden. Bitte ganz rechts fahren, nicht überholen. Auf der B10 zwischen Göppingen, Zentrum West und Süßen Süd ist ein Falschfahrer unterwegs. Vorsicht hier in beiden Richtungen. Weiter geht's bei uns musikalisch mit In Excess, Beautiful Girl.

Juanes trauert hier noch ein bisschen mit seinem Camisa Negra. Bei uns Grund zur Freude, denn auf der Bundesstraße 10 ist die Welt wieder sicherer geworden. Kein Falschfahrer mehr zwischen Göppingen Zentrum West und Süßen Süd, fahren alle wieder in die richtige Richtung.

0: Steve Winwood, Higher Love. Zum Start in den Sonntagmorgen hinein. 5.30 Uhr ist es knapp noch und damit der Blick auf die Straßen im Lande. Hier ist der Verkehrsservice in der ARD-Hitnacht. Die Autobahn 1 ist zwischen Kreuz Hamburg-Ost und Barsbüttel nach einem Unfall in beiden Richtungen gesperrt. Das Wochenende über gesperrt ist die Autobahn 2 Dortmund Richtung Braunschweig und zwar zwischen Dreieck Hannover West und Hannover Lahe. Das Ganze bis morgen früh, circa 5 Uhr. Die Autobahn 3 Köln Richtung Oberhausen ist zwischen Kreuz Bad Breitscheid und dem Kreuz Kaiserberg wegen Bauarbeiten bis morgen früh gesperrt. Die A45 Gießen Richtung Hagen ist zwischen Dillenburg und Haiger-Burbach gesperrt. Hier wird eine Brücke geprüft. Die Autobahn 73 ist zwischen Feucht und Nürnberg Münchener Straße wegen einer Nachtbaustelle gesperrt. Wohl noch bis 8 Uhr in beiden Richtungen. Umleitung hier ist eingerichtet.
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0: Mit Hanno Bauer in Magdeburg. Schönen Sonntag.

0: Peter Schilling in der ARD-Hitnacht. Nach Titanic-Eisberg sieht es ja nun heute gerade nicht aus. Also vom Wetter sowieso nicht. Und Björn hat geschrieben, moin lieber Hanno, ich wünsche dir und der Radiofamilie einen erholsamen Sonntag. Besonders wichtig, passt gut auf euch auf und auf andere, da die Temperatur ja gerade Achterbahn des Sommers rauf und runter fährt. Grüße auch an Plappi, deinen Assistenten im Studio. Ja, Plappi freut sich. Liebe Grüße aus dem noch angenehmen Essen, der Björn. Und ich grüße ganz lieb zurück und wünsche einen schönen Sonntag.
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Diana. Urgent. Urgent, sein Notfall. Und mit Notfällen ist auch gleich wieder Rettungshubschrauberpilotin Daniela beschäftigt. Sie hat sich auch schon gemeldet, hat geschrieben: Guten Morgen, Hanno, ich sitze bei einer frisch gebrühten Tasse Kaffee und höre den Rest der ARD-Hitnacht. Leider konnte ich die Sendung nur zu Anfang und jetzt am Ende hören, weil ich gleich wieder Dienst auf dem Rettungsheli habe. In den letzten Tagen hatten wir leider wieder viele Einsätze wegen schwerer Unfälle mit E-Bikes und E-Rollern. Ich appelliere deswegen an alle Nutzer, bitte fahrt umsichtig. Ich wünsche dir, Hanno, und der weltweiten Radiofamilie einen schönen Sonntag, einen guten Start in die Woche und ich freue mich sehr auf die nächste Hitnacht. Dani, liebe Luftretterin, ich wünsche ganz viel Kraft bei der Arbeit heute und natürlich wenig Urgencies und wenn, dann nur mit guten

You came, singt hier noch Kim Wilde, während es für mich schon heißt Aufbruch in den Sonntagmorgen. Die ARD-Hitnacht endet gleich. Ich bin Hanne Bauer, wünsche einen schönen Sonntag.

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1: Um 6 Uhr mit Claudia Drews. In 4 Bundesländern dürfen heute Lkw auf den Straßen fahren. Das Sonntagsfahrverbot ist ausgesetzt. Nordrhein-Westfalen, Rheinland-Pfalz, das Saarland und Niedersachsen reagieren damit auf das Niedrigwasser in deutschen Flüssen. Aus der NDR-Nachrichtenredaktion Kevin Bieler.
2: Viele Binnenschiffe können wegen niedriger Pegelstände weniger transportieren als üblich. Als Reaktion darauf haben 4 Bundesländer das Sonntagsfahrverbot für bestimmte Lkw vorübergehend gelockert. Damit sollen Lieferketten aufrechterhalten und Engpässe vermieden werden, sagt der NRW-Verkehrsminister Krischer. Bundesverkehrsminister Bilger unterstützt das Vorhaben. Er sprach im Deutschlandfunk aber von einem Maßnahmenbündel. So sollten außerdem vermeidbare Baustellen aufgehoben und die Bahn mehr Kapazitäten für den Güterverkehr bereitstellen, sagte der CDU-Politiker. Das fordert auch der BUND, kritisiert aber, dass mit dem Aufweichen des Verbots jetzt noch mehr Lkw auf die Straßen geschickt werden.
1: Bulgarien hat nach der Explosion einer mutmaßlich aus der Ukraine stammenden Drohne die Botschafterin des Landes einbestellt. Das Verteidigungsministerium in Sofia teilte mit, die Trümmer der Drohne deuteten auf ein Modell hin, das von der ukrainischen Armee häufig verwendet werde. Es gebe aber keine Hinweise auf Vorsatz. Darauf beharrte auch die ukrainische Seite, man sei in engem Kontakt mit Bulgarien, um den Vorfall zu klären, so ein Sprecher des Außenministeriums. Die mit Sprengstoff beladene Drohne war gestern nahe der bulgarisch-rumänischen Grenze explodiert, etwa 1 Kilometer von einer Verdichterstation einer Gaspipeline entfernt. Der Weltfußballverband FIFA sieht sich und seinen Präsidenten Infantino gezielten Angriffen ausgesetzt. Die FIFA kündigte an, falschen Berichten energisch entgegenzutreten. Einige Akteure würden versuchen, die FIFA und ihren Präsidenten zu schwächen. Infantino steht nach dem gescheiterten Versuch, Fußballturniere an private Investoren zu verkaufen, unter Druck. Vor allem die Europäische Fußballunion UEFA kritisierte die Pläne massiv. Von der UEFA kam auch die Bestätigung einer Meldung, wonach Infantino einer Mitarbeiterin eine hohe Abfindung gezahlt hat. Medienberichten zufolge soll Infantino ein Verhältnis mit der Frau gehabt haben. Brasilien hat seinen Anteil an der Abholzung des Amazonas-Regenwaldes deutlich zurückgefahren. Nach Daten des Nationalen Instituts für Weltraumforschung wurden innerhalb der letzten 12 Monate fast 3000 Quadratkilometer weniger Wald zerstört als im Vergleichszeitraum der vergangenen 10 Jahre. Das ist ein Rückgang um 36%. Die Zahl der Waldbrände im Amazonas ging nach Angaben einer Überwachungsinitiative um 80% zurück. Brasiliens Präsident Lula da Silva hatte bei seinem Amtsantritt Anfang 2023 angekündigt, den Umwelt- und Klimaschutz stärken zu wollen. Zum Saisonbeginn in der 2. Bundesliga hat Wolfsburg einen Sieg verpasst. Der Bundesliga-Absteiger kam gegen den 1. FC Kaiserslautern

0: Lautern 0:0. Aus der Sportredaktion Stefanie Lavoie.
1: Damit verpasste der große Aufstiegsfavorit einen gelungenen Start in die neue Spielzeit. Tabellenführer ist aktuell Eintracht Braunschweig nach dem fulminanten 6:1 in Magdeburg. Aufsteiger Osnabrück zog beim 3:4 bei Erstliga-Absteiger Heidenheim den kürzeren, während Kiel eine 2:0-Führung in Darmstadt verspielte. Am Ende hieß es dort 2:2. Zum Abschluss des ersten Spieltages empfängt St. Pauli ab 13.30 Uhr Fürth. Hannover 96 muss zur gleichen Zeit in Cottbus antreten.
0: Das waren die Nachrichten. Das Wetter in Norddeutschland, teils sonnig, teils wolkig, meist trocken, im Süden leichte Schauer- und Gewitterneigung. 23 bis 33 Grad. Morgen neben Sonne auch Wolken, gebietsweise Regen, vereinzelt Gewitter, 20 bis 31 Grad. Es ist 6.04 Uhr.
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3: Es war die Medienstory des Frühjahrs 2026. Ein Buckelwal wird in der Ostsee zunächst vor Wismar gesichtet und strandet schließlich vor Timmendorfer Strand. Seine weitere Odyssee wird nicht nur medial begleitet, sondern auch von vielen Menschen vor Ort direkt verfolgt. Eine sogenannte Rettungsaktion bringt den Wal in die Nordsee. Wenige Wochen später stirbt das Tier im Kattegat vor der dänischen Insel Anholt. Längst hat sich eine heftige Debatte entwickelt darüber, wie und ob man überhaupt dem Tier helfen soll und kann. Ein Streit, der streckenweise den Pfad der Wissenschaft längst verlassen hat. Wir erzählen die Geschichte dieser 3 Monate, fragen nach bei Wissenschaftlern und wollen vor allem wissen, ob sich so etwas wiederholen kann oder ob und was man aus dieser Geschichte um den Buckelwal Timmy gelernt hat. Hier ist das Hamburger Hafenkonzert. Dies ist Ausgabe 3744. Ich bin Kerstin von Stürmer. Moin.
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0: 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Es war die Mediengeschichte des Frühjahrs. Am 3. März taucht ein etwa 12 Meter langer Buckelwal in der Ostsee vor Wismar auf. Er hat sich offenbar in Stellnetzen verfangen. Wasserschutzpolizei und Feuerwehr befreien das Tier so gut es geht und noch am Abend verlässt der Wal den Hafen von Wismar. 20 Tage später, am 23. März, strandet der Buckelwal vor Timmendorfer Strand. Schon jetzt ist er in schlechtem Zustand, seine Haut ist deutlich geschädigt. Eine gebaggerte Rinne soll dem Tier helfen, sich frei zu schwimmen. Und schon jetzt ist der Wal, der inzwischen Timmy heißt, nach seiner ersten Strandung an Timmendorfer Strand, ein Medienstar.
1: Der gestrandete Buckelwal in der Lübecker Bucht ist frei. Heute Morgen war das Tier an der Sandbank nicht mehr zu sehen. Nach einigen Stunden tauchte er weiter draußen in der Bucht aber wieder auf. Nun wird er von Schiffen in Richtung Dänemark eskortiert. Einsatzkräfte hatten schon gestern versucht, dem Meeressäuger den Weg zurück ins tiefere Wasser zu ermöglichen.
0: Und die vermeintliche Rettung wird gefeiert. Doch Experten wie der Walforscher Marc-Robert Lehmann vor Ort sind da schon skeptisch.
2: Am Ende ist das nicht die Rettung, was hier gestern stattgefunden hat. Das ist ein ganz minimaler kleiner Teil. Die Rettung ist, wenn der Wal gesund, fressend wieder im Atlantik ist. Das ist denn die Rettung.
0: Lehmann und viele andere Wissenschaftler sollen Recht behalten. Was nun beginnt, ist eine Odyssee des Tieres in der Ostsee, die schließlich in der Kirchsee vor der Insel Pöhl ihr vorläufiges Ende findet. Da hat sich längst die Politik in Person des Umweltministers von Mecklenburg-Vorpommern eingeschaltet. Till Backhaus will das Tier um jeden Preis retten.
3: Für mich wurde immer klarer, der zeigt wirklich Lebensmut und er zeigt auch Aktivitäten.
0: Im Livestream berichten die Medien nun von den neuesten Entwicklungen. Jede noch so kleine Bewegung des Wals ist Hoffnung auf Rettung. Und längst sind die selbsternannten Tierschützer vor Ort. Sie werfen vor allem Backhaus vor, zu wenig zu tun für den Wal-Timmy, den sie Hope nennen.
3: Die Polizei wird angefeindet oder im Übrigen auch unsere eigenen Kollegen, Wissenschaftler, werden angefeindet und ich persönlich auch. Auch in den sozialen Medien, was da tobt, wie man hier anonym mit Menschen umgeht. Ich habe sowas noch nicht erlebt. Für mich ist es die Hölle.
0: In Kirchdorf auf der Insel Pöhl ist unterdessen Ausnahmezustand. Die Bewohner des kleinen Ortes sind genervt.
4: Das ist ja also ein Hype, den man gar nicht mit Worten beschreiben kann. Also es ist ja, als wenn eine ganze Stadt untergeht oder was weiß ich so, oder die ganze Insel. Furchtbar.
5: Ich finde es unverständlich, dass Leute sich hierher bewegen, über die Ecke rennen und den Wal nicht in Ruhe sterben lassen.
6: Es ist wie bei der Fußball-Weltmeisterschaft. Sie haben 80 Millionen Trainer. Und da stehen 20 Leute und jeder ist Wahlsachverständiger und weiß, wie das zu laufen hat und wie das gehen muss. Und das irritiert mich einfach. Ne?
0: Doch die Demonstranten, die wollen nicht aufgeben.
7: Keiner von uns will weiter zugucken, wie Hope da unten elendig verreckt.
8: Genau, ja!
0: Viele der Wissenschaftler waren hier schon auf Distanz gegangen. Rettung um jeden Preis bei einem solch geschwächten und offenbar kranken Tier? Nein. Und dann tauchen plötzlich private Geldgeber auf. Sie finanzieren ein Spezialschiff, eine Barge, in der der Wal quasi wie in einem Pool über hunderte von Kilometern in die Nordsee transportiert werden soll. Am 28. April wird das Tier mit Gurten und unter Einsatz einer Seilwinde in den mit Wasser gefüllten Lastkahn gezogen. Dann geht es 4 Tage lang Richtung Nordsee. Am 2. Mai ist der Konvoi rund 70 Kilometer vor Skagen und die Barge ist leer. Angeblich soll der Wal selbst in die Freiheit geschwommen sein. Kamerabilder vom Vortag zeigen jedoch Versuche, ein Seil an der Schwanzflosse anzubringen. Offenbar hat man das Tier mit Gewalt und auch unfachmännisch nach draußen befördert. Aber er schwimmt. Und selbst Minister Backhaus ist zu diesem Zeitpunkt noch optimistisch, dass der Wal überlebt.
3: Er hat jetzt die Chance und wenn er jetzt in Richtung Norden seinen Weg findet, dann hoffen wir, dass er tatsächlich auch seine Freunde wieder trifft und dann hoffentlich auch in die richtige Richtung dann weiter vorankommt.
0: Am 14. Mai wird ein Walkadaver an der dänischen Insel Anholt im Kattegat entdeckt. Wenige Tage später bestätigen die dänischen Behörden, es ist Timmy. Bei Bei der Obduktion wird später festgestellt, dass Timmy weiblich ist.

0: In Stralsund steht das Deutsche Meeresmuseum. Dort ist seit nunmehr 75 Jahren wissenschaftliche Expertise in Sachen Meeresforschung zu Hause. Und insbesondere kümmert man sich dort auch um Wale. So liegt es nahe, dass beim Direktor des Hauses, das ist Professor Burkhard Baschek, angefragt wurde, was man mit einem gestrandeten Buckelwal vor Timmendorfer Strand denn nun machen soll. Ich bin nach Stralsund gefahren, um Burkhard Baschek zu treffen und mit ihm über herausfordernde 3 Monate Buckelwal-Timmy zu sprechen. Das, was auf ihn und seine Mitarbeiter zukommen würde, davon hatte er im März dieses Jahres überhaupt keine Ahnung. Wie war das denn damals und wer suchte in Sachen Buckelwal denn Kontakt zu ihm?
1: Das ist eine Geschichte, die relativ früh schon anfing. Anfang März ist der Buckelwal dann im Hafen von Wismar erstmal gesehen worden hier in der Gegend und hatte sich dort in einem Fischernetz da verheddert. Da war eine Mitarbeiterin dann vor Ort, die dann auch mitgeholfen hat, den Wal wieder zu befreien. Später ist er dann beim Timmendorfer Strand aufgetaucht und als er dort dann mit einer aufwendigen Rettungsaktion befreit worden ist, wieder losschwamm, landete dann kurze Zeit später in Mecklenburg-Vorpommern in der Wismarer Bucht. Und da waren wir dann natürlich wieder involviert. Das war auch der Zeitpunkt, wo ich dann vor Ort war. Das Ganze fing eigentlich ein, zwei Tage vorher an, nämlich als der Wal sich freigeschwommen hatte beim Timmendorfer Strand. Da war dann kurze Zeit später absehbar, dass er in Mecklenburg-Vorpommern landen könnte. Und da haben wir dann schon eben Informationsketten aufgebaut mit dem Ministerium und anderen Organisationen, um für den Fall vorbereitet zu sein. Und wir haben dann in Absprache die Koordination der wissenschaftlichen Institutionen und der NGOs übernommen und eng mit dem Ministerium in dieser Zeit zusammengearbeitet.
0: Worüber wurde damals diskutiert? Was hat man in Erwägung gezogen, um dem Wal zu helfen?
1: Es ging natürlich erstmal darum, dass man sich das Tier sehr genau anschaut, in welchem Zustand das ist. Es geht auch natürlich dann immer darum, wo er dann wieder angestrandet ist, wie die Begebenheiten sind. Und für uns war erstmal die große Überlegung, was das Tier eben braucht und was wir auch tun können, um es auch wieder frei zu bekommen. Dass die Aussichten insgesamt nicht besonders gut sind, das war uns auch da schon klar, weil er ja schon gestrandet war und Wale, die stranden, haben in der Regel ein großes Gesundheitsproblem. Wir wollten trotzdem erstmal wirklich alles versuchen, auch das Tier wieder frei zu bekommen. Und es war so, dass die ersten beiden Male, als der Wal sich festgesetzt hatte, er in flachem Wasser aufsaß, das war eine Wassertiefe, die ja knapp unter 2 Metern war. Und wir hatten den Wal dann intensiv beobachtet. Wir haben ihn dann auch in Ruhe gelassen, damit er wirklich auch Kraft sammeln kann, weil wir wussten, dass der Wasserstand eine große Rolle spielt und den Wal anheben könnte, sodass er selber freikommt. Und bei der ersten Strandung vor Wismar ist genau das passiert, dass er aus eigener Kraft wieder freigeschwommen ist. Da mussten wir gar nicht groß was tun. Und als das zweite Mal direkt beim Ausgang des Hafens vor Wismar festsaß, da haben wir dann 1,5 Tage gewartet, bis eben genau die Situation wieder eintritt, dass der Wasserstand maximal ist. Das wurde uns dann als Nichtstun ausgelegt, aber es macht ja keinen Sinn, an einem Wal herumzuzerren, wenn man weiß, dass das Wasser ihn viel, viel einfacher und sanfter anheben würde. Und wir haben genau dann auf diesen Moment gewartet, sind dann mit dem Schlauchboot raus, um ihn gezielt nochmal zu animieren. Wir haben Geräusche gemacht direkt neben seinem Kopf, um ihn da quasi dann zu animieren, dass er losschwimmen würde. Und ist dann wirklich unmittelbar, nachdem wir den Versuch abgebrochen hatten, da lag leider in Richtung flaches Wasser, deswegen waren wir sehr vorsichtig. Und als wir den Versuch abgebrochen hatten, ist er wirklich wenige Minuten danach freigekommen, ist uns dann sogar bis in den Hafen von Wismar gefolgt und danach dann wieder rausgeschwommen. Und von da hatten wir, wenn man die Netzaktion mit reinnimmt, sogar 3 erfolgreiche Bergungsversuche, muss man sagen, gehabt. Und leider ist er danach eben in den Kirchsee reingeschwommen bei Pöhl, wo die Voraussetzungen grundsätzlich anders waren, weil der Wal zunehmend geschwächter war und das Wasser deutlich flacher. Also das war so, dass der ansteigende Wasserspiegel ihn nicht dort hätte wieder in eine Situation bringen können, dass er alleine freikommt. Und das war dann auch die Grundlage von unserer anderen Einschätzung, dass in der Situation dem Wal dort vor Ort kaum mehr zu helfen ist.
0: Sie haben die gesundheitlichen Probleme angesprochen, die Sie schon am Anfang gesehen haben. Ist es eigentlich nicht so, dass sich die Natur entweder selbst hilft, sprich der Wal von sich aus sich selbst befreien kann, oder er eben stirbt, weil er so vorgeschädigt ist? Ist da der Mensch nicht völlig überflüssig in der Situation?
1: Ja, das ist eine sehr gute Frage, weil es hier verschiedene Gesichtspunkte gibt, die aufeinandertreffen. Also aus reiner Naturschutzperspektive würde man genau das sagen. Der Wal strandet aus natürlicher Ursache und wenn er dann verstirbt, dann ist das eben Natur. Und wenn er freikommt, ist es auch Natur und dann ist es eben für den Wal dann auch ein besserer Ausgang. Es war insofern komplizierter, weil der Wal sich natürlich vor im Netz verfangen hatte. Da war durchaus ein menschlicher Eingriff auch da. Und aufgrund der extrem hohen medialen Aufmerksamkeit war es natürlich auch so, dass da eine andere Erwartung da war. Aber auch für uns ist es so, dass man natürlich auch die Individuen anschaut. Man versucht einzelnen Tieren auch zum gewissen Grad auch zu helfen, wo es eben sinnvoll ist, wo eine große Erfolgsaussicht auch dann dort ist. Und das haben wir ja dann auch versucht. Das war so ein Mittelweg, wo man sagt, wir gehen eben von der reinen Naturschutzperspektive auch ein bisschen Richtung Tierschutz dann auch mit rein und versuchen dem Tier zu helfen. Das Problem war halt, dass die Gesamtprognose so schlecht war, dass selbst wenn wir ihn in die Nordsee hätten transportieren können mit dem Fingerschnipsen ohne großen Impact, dass die Aussichten aufgrund des Gesundheitszustands dort auch nicht gut gewesen wären. Und deswegen haben wir uns dann letztendlich dazu entschieden, sagen, das ist eben Natur, wir können dem Wal hier nicht helfen, ihm geht so schlecht. Und ja, haben ja damit gerechnet, dass er verstirbt. Wir haben, das muss ich auch dazu sagen, den Zeitraum, den es brauchen würde, eher unterschätzt, muss man sagen. Wir wussten es nicht genau, haben aber eher von 2 Wochen geredet. Und dass er so zäh ist und so lange braucht, das war für uns auch nicht absehbar in dem Moment.

0: Wir sprechen über 3 Monate Buckelwal, den viele Timmy, manche Hope genannt hatten. Er wurde plötzlich zu einem Symbol für, die einen sagen Tierschutz, die anderen sagen Tierleid. Burkhard Baschek und seine Mitarbeiterinnen und Mitarbeiter waren vom Meeresmuseum hier in Stralsund eine Zeit lang vor Ort und haben sich um das Tier mitgekümmert. Dann sind sie ausgestiegen. Sie haben in dieser ganzen Zeit ziemlich viel ertragen müssen. Es ist eine Art Shitstorm auf sie niedergeprasselt. Ihnen unterstellte man eigene Interessen für das Haus hier. Was ist da eigentlich passiert und aus welcher Ecke kam das?
1: Ja, es sind Sachen, die sehr, sehr stark oder insbesondere auf Social Media platziert worden sind, teilweise dann auch in den breiteren Medien mit aufgegriffen worden sind. Also erstmal war so, dass wir auf Social Media, aber auch auf allen anderen Kanälen hier auch Telefonanrufe im Hassnachrichten bekommen. Es ging bei Mitarbeitern anderer Organisationen hin zu Morddrohungen. Das war, wie gesagt, auf allen Kanälen, hat nicht nur uns persönlich betroffen, die dort vor der Kamera standen, sondern letztendlich die gesamte Institution. Das war schwer erträglich für viele. Wir sind da noch relativ gut durchgekommen, weil wir hier als Team sehr eng zusammengestanden haben und uns auch gegenseitig unterstützt haben. Es wurden dann aber auch Verschwörungstheorien in die Welt gesetzt, die auch bis heute noch munter erzählt werden. Also die eine ist eben so, dass wir einen Vertrag hätten mit dem Ministerium, dass wir den Wal von vornherein gerne tot gesehen hätten, damit wir das Skelett dann hier im Museum ausstellen können und dadurch reich werden. Die Variante davon ist, dass wir das Skelett verkaufen wollten und für viel Geld, das war so eine Art Online-Aktion, die stattgefunden hat, also die ersten Preise genannt worden, war 1 Million Euro, die man verdienen würde. Später ging es auf 7 Millionen Euro hoch. Und wenn man sich einfach mal belegt, ja, es ist richtig, dass wir natürlich auch Skelette von Großwalen hier bei uns zum Beispiel im Ozeaneum und auch im Meeresmuseum zeigen. Wir nehmen auch Eintritt und wenn wir mehr Besucher bekommen würden, hätten wir natürlich erhöhte Einnahmen hier. Es ist aber so, dass wir natürlich auch durch den Steuerzahler mit unterstützt werden hier und jeder Euro, den wir mehr einnehmen würden durch mehr Besucher, würde ja im Prinzip alle Bürger entlasten, indem wir hier mehr Eigeneinnahmen haben. Abgesehen davon, das ist ja auch wirklich ein Bildungsauftrag, die Leute zu informieren. Aber wir haben bereits einen Buckelwal im Tiefkühllager, der auch viel Geld kosten wird, bis wir den mal präpariert haben. Es gibt keine Pläne, den in die Ausstellung zu integrieren. Da kommt dann in die wissenschaftliche Sammlung. Also von daher war das nie der Plan. Das ist ein nur großer Aufwand und auch wissenschaftliches Interesse dabei, natürlich den Wal zu untersuchen, zu schauen, was die Todesursachen sind. Aber dieser Plan, den Wal hier im Museum auszustellen, den gab es nicht. Es gab Interesse von der Uni Rostock für einen Moment, den vielleicht dann auch zu übernehmen und einen Wal zu verkaufen, der als streng geschützte Art da natürlich auch deklariert ist. Das ist sowieso schlichtweg unmöglich. Also von daher, das war eine Verschwörungstheorie, die eigentlich, wenn jemand mit vernünftigem Menschenverstand daran geht, keinerlei Grundlage hat, aber wird bis heute sehr gerne erzählt, um uns ein Eigeninteresse zu unterstellen, dass wir eben den Wal dort nicht retten wollten.
0: Hier im Hause, Sie haben es angesprochen, wird auch sehr viel geforscht, gerade was Wale angeht. Nun ist dieser Buckelwal im Kattegat gestrandet. Die Dänen haben ihn untersucht. Also eine wissenschaftliche Untersuchung dessen, was da genau passiert ist, macht Dänemark? Macht es überhaupt jemand?
1: Ja, die dänischen Kollegen haben den Buckelwal dann seziert und untersucht mit den Sachen, die zu dem Zeitpunkt dann auch möglich waren. Das ist immer so, dass ein Wal sich dann auch selber zersetzt, also die Organe, das ist eine sogenannte Autolyse, zersetzen sich mit der Zeit, weil der Wal auch nach dem Tod innen noch warm bleibt. Da finden dann Zersetzungsprozesse statt und je länger das dann dauert, desto schwieriger ist es, so eine Obduktion auch durchzuführen mit vernünftigen Ergebnissen. Die Dänen haben das trotzdem gemacht, was auch gut ist, um zu schauen, ob da irgendwelche, was im Magen gefunden wurde, ob Netzreste gab, ob es Verletzungen gab und das ist dort passiert. Wenn der Wal hier in Mecklenburg-Vorpommern gestrandet wäre, dann wäre das von uns auch durchgeführt worden. Wir machen das mit allen Meeressäugetieren, die zu uns kommen. Die werden dann untersucht, obduziert, um über die Todesursachen was zu lernen, aber auch um Gewebeproben zu nehmen, zu schauen, ob Krankheiten vorliegen, ob Schadstoffbelastung dann vorliegt, ob man was über die Herkunft sagen kann. Also das ist ein ganz normaler wissenschaftlicher Prozess. Und dann werden dann auch Gewebeproben hier langfristig gekühlt, also tiefgefroren, damit auch später nochmal drauf zurückgegriffen werden kann. Und entweder Teile eines Skelettes oder ein ganzes Skelett kommen dann in die wissenschaftliche Sammlung, um auch der Wissenschaft zur Verfügung zu stehen. Also von daher das normal. Dadurch, dass der Wal in Dänemark gestrandet ist, war das natürlich bei den dänischen Kollegen dann.
0: Weiß man schon was?
1: Ich habe jetzt noch keine detaillierten Infos bekommen. Es war so, dass wohl äußerlich an Verletzungen nicht mehr so wahnsinnig viel aufzusagen war. Netzreste gab es wohl meiner Auskunft nach nicht, die ich bekommen hatte. Aber nein, die detaillierten Analyseergebnisse habe ich nicht vorliegen.

0: 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Wir blicken auf das Frühjahr dieses Jahres und auf den Buckelwalt Timmy, der in der Ostsee gestrandet ist. Der hatte sich nämlich offensichtlich verirrt. Der Wal taucht irgendwann im März vor Wismar auf und strandet dann zum ersten Mal vor Timmendorfer Strand. Fest steht, dass die Ostsee nicht die wirkliche Heimat der Buckelwale ist. Wo aber sind sie denn zu Hause? Das will ich wissen vom Meeresbiologen und Walforscher Fabian Ritter. Der weiß mehr über den natürlichen Lebensraum der Buckelwale.
1: Ja, Buckelwale haben eine sehr große Verbreitung über den Globus, sind in allen Meeren, unter allen Ozeanen unterwegs. Allerdings in so Nebenmeeren wie der südlichen Ostsee, der Ostsee, der Nordsee auch, Mittelmeer, kommen sie ganz, ganz selten vor. Das ist nicht ihr angestammter Lebensraum. Sie sind eigentlich Wanderer zwischen Welten, könnte man sagen, und benutzen dabei sowohl Gebiete, die nahe an der Küste verlaufen, aber eben auch quer über die Hochsee wird da gewandert. Und der Lebensrhythmus ist so zwischen nördlichen Breiten, wo sie sich vollfressen, Nahrungsgebiete in den polaren Gewässern oder auch in den antarktischen, und den äquatorialen Gewässern, wo es schön warm ist, wo die Jungtiere, wo die Babys zur Welt gebracht werden. Also sie haben enorme Reichweite auch von ihren Bewegungen her, sind sehr weit verbreitet, aber eben nicht in der Ostsee.
0: Wie orientieren sich die Buckelwale denn auf ihren weiten Wegen durch die Ozeane und wie landen sie dann dort, wo sie eigentlich nicht hingehören, nämlich in der Ostsee?
1: Also primär sollte man wissen, dass Wale und Delfine sich vornehmlich akustisch orientieren. Also Schall ist für sie wesentlich wichtiger als das Gehörte ist wichtiger als das Gesehene. Und sie benutzen möglicherweise Schall in einer ähnlichen Art und Weise, wie das die Zahnwale auch tun. Buckelwale gehören ja zu den Bartenwalen. Und hören auf das Echo der Töne, die sie selber abgeben. Und damit generieren sie, ist alles noch Theorie und ein bisschen hypothetisch, aber es scheint so, dass sie sich so eine Art Unterwasserkarte dann auch sich entwickelt in ihrem Gehirn. Gerade auf Routen, wo sie traditionell entlang wandern. Das heißt, da kennen sie sich dann relativ gut aus, können sich an unterseeischen Gebirgen, an Inselgruppen, an Küstenverläufen, aber eben auch dann an solchen Faktoren wie Wassertemperatur natürlich, Trübung des Wassers, möglicherweise auch der Geschmack des Wassers. Also im Grunde setzen sie alle Sinne ein. Die Akustik spielt eine besonders große Rolle. Und wie es dann dazu kommt, dass ein Buckelwal in der Ostsee landet, da kommen wahrscheinlich einige Faktoren hinzu. Es kann eine Desorientierung schon vorliegen durch den Unterwasserlärm zum Beispiel, durch veränderte Meeresströmungen, gerade in Zeiten des Klimawandels. Also wenn die Dinge nicht mehr so verlaufen und laufen im Meer, wie sie das zu tun pflegten, dann kann ein Buckelwal schon auch mal in die Irre geführt werden und sich dann eben in ein Gewässer verirren, das nicht zu seinem Lebensraum gehört. Es kann aber auch sein, auch das ist bekannt, dass Buckelwale so ein bisschen einzelgängerisch und explorativ durch die Gegend ziehen und dann tatsächlich auch neue Dinge ausprobieren oder in Gegenden auftauchen, wo sie vorher nicht waren. Das muss nicht immer dramatisch enden. Und es gibt Beispiele für Buckelwale, die über die Jahre, Jahrzehnte immer mal wieder in die Ostsee auch eingewandert sind und auch wieder rausgefunden haben.
0: Da fiel das Stichwort, es ist noch vieles Theorie. Wie weit ist denn die Forschung, was das Verhalten der größten Säugetiere dieser Welt angeht? Und wie erforscht man sowas?
1: Also generell sage ich immer als Walforscher, wenn eine Frage beantwortet ist, tauchen drei neue auf. Also Buckelwale gehören tatsächlich zu den relativ gut erforschten Walen und Delfinen, weil sie relativ küstennah sich aufhalten, weil sie nicht besonders scheu sind und weil einige Projekte schon seit Jahrzehnten laufen und auch Daten während der Walfang-Ära natürlich erhoben wurden. Insofern weiß man da schon relativ genau über die Art als Ganzes Bescheid, die Wanderbewegung und Aufenthaltsräume sozusagen. Was ein einzelner Buckelwal im Einzelfall an Verhalten zeigt, ist hochindividuell. Wir reden ja über Tiere, über Wesen, die ein hohes Maß an Intelligenz und Sozialität mitbringen, mutmaßlich ein Eigenbewusstsein haben und eine Persönlichkeit ausbilden. Das heißt, Verhalten ist auch immer abhängig von den Erfahrungen, die ein Individuum gemacht hat. Ganz ähnlich wie bei uns Menschen, könnte man sagen. Insofern ist das sehr flexibel, das Verhalten, und passt sich eben auch ortsgenau und je nach den Bedingungen dann auch an, was Wale vorfinden. Und dann wird eben auch durchaus bewusst entschieden, jetzt schwimme ich die in die Richtung oder in eine andere.
0: Wie oft kommt denn das eigentlich vor, dass Buckelwale stranden? Man kennt diese Bilder von australischen Küsten, auch in Neuseeland ist es vorgekommen, dass die Wale in großen Gruppen da sich an den Strand verirren und sterben. Die Australier versuchen dann immer noch, die Tiere ins Wasser zu schieben. Sind das Buckelwale gewesen oder sind das eher kleinere Walarten gewesen? Und wie oft stranden Buckelwale? Hat man da Aufzeichnungen?
1: Also die Walstrandungen, die so als Massenstrandungen bezeichnet werden müssen, das sind selten Bartenwale, sondern meistens Zahnwale. In Neuseeland und Australien sind es oft Grindwale zum Beispiel, die da besonders anfällig zu sein scheinen. Buckelwale stranden eher alleine. Und das ist im Grunde in Abhängigkeit von der Größe der Population. Die Buckelwale gehören an einigen Stellen zu den Walarten oder Populationen, die sich sehr gut erholt haben vom Walfang. Das heißt, ihre Zahl nimmt zu. Deswegen nehmen auch Irrgänger und Strandungen statistisch zu. Eben auch in der Ostsee, gerade in den letzten Jahren gab es das ja immer wieder. Was ganz besonders ungewöhnlich ist, sind Lebensstrandungen. Die meisten Wale, egal ob es Zahnwale sind oder Bartenwale, sind bereits tot, wenn sie das Land erreichen und angespült werden. Und in den seltensten Fällen kommt so ein Buckelwal lebend an Land. Das ist also eine ganz, ganz große Ausnahme.
0: Der Walforscher Fabian Ritter. Wir sprechen gleich weiter hier im Hamburger Hafenkonzert.

0: Rückblick auf den März 2026. Der Buckelwal, den die Öffentlichkeit Timmy tauft, strandet in der Ostsee vor Timmendorfer Strand. Was dann folgt, ist eine Reise des Tieres quer durch die Ostsee von einer Sandbank zur nächsten. Und am Ende steht ein sogenannter Rettungsversuch, der den Wal in die Nordsee bringt, wo er schließlich stirbt. Der Meeresbiologe und Walforscher Fabian Ritter hat das Drama um den Buckelwal 3 Monate lang verfolgt. Wie hat er eigentlich davon erfahren und was war seine erste Reaktion?
1: Ja, es war tatsächlich so, dass meine Schwiegermutter mich anrief bzw. mir eine Nachricht schickte und sagte, die wohnt in Niendorf und die guckte auf die Stelle, wo der Wal gestrandet ist und sagte, hier ist ein Wal gestrandet. Ich sehe den von meinem Wohnzimmer aus und das habe ich erstmal gar nicht so doll ernst genommen, weil ich dachte, der ist wahrscheinlich schon verendet, so, es lebt nicht mehr. Und als ich die ersten Bilder sah mit der Art und Weise, wie er da lag und auch sein körperlicher Zustand, insbesondere die Haut sah, habe ich gedacht, das dauert nicht lange, dann ist er sicher gestorben. Insofern dachte ich, das ist eine Episode wie viele andere auch. Wenn Großwale sich in die Ostsee verirren, dann sterben sie früher oder später, oft auch, weil sie sich in ein Netz verwickelt haben. Das war jetzt für den Buckelwal auch der Fall. Und insofern dachte ich, das wird so ausgehen wie die meisten anderen Geschichten.
0: Es hat ja dann noch deutlich länger gedauert, bis zum Mai, als man dann den Wal gefunden hat im Kattegat vor der Küste einer dänischen Insel. Da war er dann tatsächlich tot. Hatte der überhaupt eine Chance?
1: Ich fürchte, er hatte keine. Das war auch das Urteil, was wir am Anfang relativ zügig dann auch vernehmen konnten, auch von Minister Backhaus und den beteiligten Organisationen. Ich habe mich ziemlich schnell, ich war damals noch auf den Kanaren, als die Strandung sich entfaltete. Ich habe mich dann aber sehr schnell an Kollegen auf der internationalen Ebene an die gewendet und sie nach Rat gefragt, ob sie eventuell auch anreisen würden, um den Wal zu retten, um da eine Rettungsaktion durchzuführen und was sie empfehlen würden. Und die haben sich das alles angeschaut, haben gesagt, lass den da liegen, der hat auch wirklich keine große Überlebenschance. Man sollte ihm die Situation so leicht machen wie möglich, aber keinen dedizierten Rettungsversuch anstrengen. Und das war eben auch von Anfang an meine Meinung.
0: Wo ist denn da die Grenze zwischen Aktionismus und Tierquälerei?
1: Das kommt darauf an, was man mit dem Wal veranstaltet. Also das eine ist, dass ein Wal natürlich leidet in einer Situation, in die er sich in dem Fall auch selbst hineinbuxiert hat. Und das hat er ja 5-mal gemacht. Das heißt, er hat sehr deutliche Sprache benutzt, um zu sagen, Leute, ich kann nicht mehr, ich muss mich hier ablegen und ich mache mir die Situation jetzt so erträglich wie möglich. Und diese Situation nicht nur zu verschlimmern, da ist die Grenze zwischen dem, was dann vielleicht auch zu gut gemeinter Aktionismus ist und wo möglicherweise Tierquälerei anfängt. Ich würde sagen, in dem Moment, wo zu doll Aktivitäten um den Wal herum geschehen sind, im Sinne der vermeintlichen Rettungsaktion, da ist die Situation so ein bisschen oder nicht nur ein bisschen außer Kontrolle geraten, auch in dem Sinne, dass der Wal einfach mehr zu erleiden hatte, als das nötig gewesen wäre. Und da ist dann der Schritt zu gut gemeinter Hilfestellung und möglichen Schaden, das an dem Tier verübt wird, ein ganz kleiner.
0: Das ist das erste Mal, dass die Öffentlichkeit hautnah dabei war, wie ein solch großes Tier, ein Buckelwal, sich tatsächlich da quält. Immer wieder war die Rede davon, ob man ihn nicht erlösen könnte. Muss man nicht auch darüber nachdenken, dass möglicherweise ein Weg gefunden wird, um den Wal zu erlösen?
1: Natürlich, das wurde auch in Betracht gezogen, ist bloß eine ganz, ganz schwierige Entscheidung. Auch eine ethische Frage, weil auch da ist das Risiko, dass man das Leiden des Wals, auch wenn man seinen Tod möglichst schnell herbeiführen möchte, vergrößert. Und das will man natürlich nicht. Man denke an verschiedene Methoden, die eingesetzt werden mit großen Dosen von Gift, die injiziert werden oder gezielte Schüsse mit großkalibrigen Gewehren oder eben das Anbringen eines Sprengsatzes auf dem Kopf des Wals. Das ist an sich alles schon sehr schwierig in der Praxis durchzuführen. Man mag sich nicht vorstellen, wie das dann aussieht, beziehungsweise was dann mit dem Wahl ist, wenn das nicht 100% funktioniert. Dann hat man ein noch größeres Dilemma und natürlich auch noch einen noch größeren Aufschrei in der Bevölkerung. Und insofern, die Lage des Wahls im buchstäblichen Sinne, die war so, dass das jede dieser Methoden sehr, sehr schwierig geworden wäre. Und deswegen hat man da relativ zeitig, auch auf Anraten von internationalen Experten, gesagt, muss nicht gemacht werden, weil es einfach so schwierig ist und das Risiko, das Leiden zu vergrößern, ist zu hoch. Wow.

Timmy und eine nicht nur interessierte, sondern auch allwissende Öffentlichkeit. Plötzlich waren wir alle Wahlexperten. Die Wissenschaftsmeinung zählte bei vielen nicht mehr. Wichtig war nur, den Wahl zu retten, der in Wirklichkeit nicht mehr zu retten war. Mehr dazu in der zweiten Stunde des Hamburger Hafenkonzerts. Hier erst einmal die Nachrichten. Bis gleich.

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1: Um 7 Uhr mit Claudia Drews. In mehreren Bundesländern dürfen bestimmte Lkw heute auf die Straße, trotz des Sonntagsfahrverbots. Niedersachsen, Nordrhein-Westfalen, Rheinland-Pfalz und das Saarland haben die Regelung vorübergehend gelockert, um den Güterverkehr aufrechtzuerhalten. Sie wollen damit die Folgen des Niedrigwassers in den Flüssen abmildern, denn die niedrigen Pegelstände führten aktuell dazu, dass Schiffe nur mit weniger Ladung oder gar nicht mehr fahren können. Bundesverkehrsminister Bilger von der CDU hatte sich dafür ausgesprochen, das Sonntagsfahrverbot auszusetzen. Der Iran stellt neue Bedingungen für die Freigabe der Straße von Hormus. Hauptforderungen sind, dass die USA die Islamische Republik nie wieder bedrohen. Der Krieg gegen den Iran und seine Verbündeten müsse endgültig beendet werden und die Seeblockade gegen iranische Häfen soll aufgehoben werden. Das steht in einer Erklärung des Nationalen Sicherheitsrats, die iranische Staatsmedien veröffentlicht haben. Die Forderungen hatte Teheran schon früher erhoben. Damals wurde auch über das iranische Atomprogramm verhandelt. Jetzt stellt der Iran dieselben Bedingungen für ein Abkommen, das nur die Wiedereröffnung der Straße von Hormus regeln soll. Nagasaki in Japan hat an die Opfer des Atombombenabwurfs vor 81 Jahren erinnert. Die USA hatten am 6. August 1945 erst eine Atombombe auf Hiroshima und am 9. August eine auf Nagasaki abgeworfen. Aus Tokio, Johannes Edelhoff.
2: Bis zum Jahresende 1945 starben nach Schätzungen rund 74.000 Menschen. Viele Überlebende leiden bis heute unter den Folgen der Strahlung. Zur Stunde der Explosion legten die Teilnehmer im Friedenspark eine Schweigeminute ein. In seiner Friedenserklärung warnte Bürgermeister Shiro Suzuki vor der Logik nuklearer Abschreckung. Atomwaffen seien ein absolutes Übel, würden keine Sicherheit bringen, sondern könnten mit der Menschheit nicht koexistieren. Er forderte die Atommächte zur Abrüstung auf. Landesweit sind noch gut 91.000 Atombombenüberlebende offiziell registriert.
1: Brandenburgs Innenminister Redmann sieht sein Bundesland zunehmend als Versteck für die organisierte Kriminalität. Banden würden das Land teils als Rückzugsraum nutzen. Große Drogenlabore lassen sich in einer dicht besiedelten Stadt möglicherweise schwerer verstecken. Der CDU-Politiker setzt nach eigenen Angaben auf eine enge Zusammenarbeit mit der Berliner Polizei. In Ludwigsfelde entdeckten Polizei und Zollfahnder im Juli ein großes Labor zur Herstellung von Crystal Meth. 2025 wurde ein riesiges Drogenlabor in Nauen, nordwestlich von Berlin, gefunden. Zum Saisonbeginn in der zweiten Bundesliga hat Wolfsburg einen Sieg verpasst. Der Bundesliga-Absteiger kam gegen den ersten FC Kaiserslautern nur zu einem 0:0. Aus der Sportredaktion Holger Gerska.
3: Die nicht eingespielt wirkende Mannschaft konnte sich kaum echte Torchancen herausarbeiten. Zwar gab es sehr viel Ballbesitz, aber meist nur harmlose Distanzschüsse aus der zweiten Reihe. Die offensiven Neuzugänge Robert Glatzel und Fraser Hornby konnten fast keine Akzente setzen. Fabian Reese spielte zwar gewohnt fleißig, aber in Torgefahr mündete das nicht. Kaiserslautern war selten offensiv, dann aber gefährlich. So musste Jakub Żylinski den Wolfsburgern den einen Punkt festhalten. Der erst 18-jährige polnische Torhüter rettete in der zweiten Halbzeit mit Klasseparaden das 0:0.
1: Und das waren die Nachrichten. Das Wetter in Norddeutschland teils sonnig, teils wolkig, meist trocken. Im Süden leichte Schauer und Gewitter.

0: Neigung 23 bis 33 Grad. Morgen neben Sonne auch Wolken, gebietsweise Regen, vereinzelt auch Gewitter bei maximal 20 bis 31 Grad. Es ist 7.04 Uhr.
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2: Er dachte, mit dem Tod des Buckelwals Timmy sei seine Geschichte zu Ende. Der hatte sich getäuscht. Noch immer gibt es Nachrichten zum Wal. Erst vor etwa 2 Wochen zum Thema DNA. Und darüber, ob der vor Dänemark gestrandete tote Wal wirklich Timmy ist oder nicht. Es gibt inzwischen auch ein Theaterstück zum Thema. Und es gibt einen weiteren Buckelwal in der Ostsee. Und da stellt sich die Frage, was Politik, Medien und Wissenschaft aus 3 Monaten Timmy-Leidensweg lernen. Kann so etwas wieder passieren? Oder ist die dänische Variante einfach nichts zu tun, die bessere? Unter anderem darum geht es in dieser 2. Stunde des Hamburger Hafenkonzerts. Ich bin Kerstin von Stürmer. Moin.
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0: Ein Wal strandet in der Ostsee und plötzlich sind die Medien mit nur noch einem Thema beschäftigt. Wie kann dieses Tier gerettet werden? Im Livestream berichten Bild, die Tagesschau und auch mehrere Tageszeitungen darüber, wie der Buckelwal, schnell getauft auf den Namen Timmy, von einer Sandbank auf die andere schwimmt. Fast rund um die Uhr sind die Kameras an. Zu Gast im Hafenkonzert ist der Medienpsychologe Joe Gröbel und von ihm möchte ich wissen, wie dieser unglaubliche Medienhype in Sachen Timmy zu erklären ist.
1: Das Einfachste an Erklärung, was fast schon komisch ist, hier wurde ein Tier mit einem Namen benannt. Und wenn Sie einen Namen haben, das kennt jeder, der Haustiere hat, also wie auch immer, wenn Sie einen Namen haben, ist sofort eine Personalisierung, also eine Vermenschlichung da. Und das genau ist der Ausgangspunkt gewesen. Timmy hatte einen Namen, er war plötzlich wie eine Art Mensch und die ganze Nation hoffte und bangte mit Timmy. Leider ja schlecht ausgegangen. Das Zweite ist, dass in Timmy sich natürlich auch viele Dinge zusammengefasst haben, konzentriert haben, die tatsächlich echte, notwendige Sorge um Umweltformen und Umweltprobleme, die in Timmy dann auch so eine Art von Kristallisierung, also eine Art von Konzentration fanden. Das ist das Zweite. Also es kommt ein allgemeines Thema, die Sorge um die Umwelt, zu Recht ja diese Sorge, kommt zusammen mit einem konkreten Ereignis. Und das Dritte, und es gibt viele weitere Gründe, aber das Dritte ist, dass das Ganze bis heute übrigens fortsetzend eine Art Serie war. Ne? Also am Anfang bangte man, hoffte, der überlebt jetzt der Wal und dann sah das schwierig aus. Also die klassischen Ingredienzien, die klassischen Zutaten eines großen Dramas, das nicht schnell vorbei ist, sondern das sich weiter aufbaut. Und übrigens, es ist ja noch nicht zu Ende. Es gibt ja jetzt die Gefechte, wer zahlt was. Es gibt den neuen Timmy am Horizont. Das wurde letzte Woche, glaube ich, oder vor ein paar Tagen, wurde ein neuer Wal gesichtet, dem es offenbar auch nicht so gut ging, der bedrohlich nahe schon an Dänemark vorbei nach Deutschland zu kommen schien. Also wir haben nicht nur eine Serie, wir haben schon mehrere Staffeln potenziell. Und das alles schafft natürlich so ein großes Interesse.
0: Ist das eine bestimmte Bevölkerungsgruppe, die das Thema besonders angesprochen hat? Oder ist das altersübergreifend, geschlechtsübergreifend spannend für jeden gewesen?
1: Wir haben gerade sicherlich ganz allgemein gesprochen, militärisch und wirtschaftlich eine große Krisenzeit. Das kann keiner ernsthaft bestreiten. In solchen Zeiten brauchen Menschen, und das ist sehr natürlich, das ist gar nicht blöd, brauchen Menschen gemeinschaftliche Themen, die durchaus auch vereinigenden Charakter haben. Und Timmy, würde ich so weit gehen zu sagen, war eben jetzt nicht nur was für die besorgten älteren oder jüngeren Damen, für die jungen, umweltbewussten Kämpfer gar oder die Aktivisten, und das war etwas, was alle vereint hat. Also die Medien haben natürlich eine ordentliche Rolle dabei mitgespielt. Ohne eine Berichterstattung, ohne diese Benennung mit Namen, ohne das Aufgreifen von einzelnen Elementen wäre die Story nicht so groß geworden. Aber das vereint dann Menschen. Und nochmal, das ist ja durchaus positiv. Das ist neben der Fußball-Weltmeisterschaft, die gar nicht unbedingt alle anspricht, erst recht nicht zu den Uhrzeiten, zu denen sie ausgestrahlt wird. Aber dass es Themen gibt, die Menschen erstmal vereinen. Und wenn das dann auch noch spannende Themen sind, wenn keiner weiß, wie es ausgeht, wenn sich das auch noch wie eine Serie tatsächlich über mehrere Tage oder gar immer noch Wochen also hinzieht, umso besser, dann gibt es ein gemeinsames Thema, traurig, aber am Ende auch wieder etwas, was Menschen vereint.
0: Das heißt, das ist eine typisch deutsche Krisenbewältigung der allgemeinen Krise, denn die Dänen, die sind ja anders mit dem Tier umgegangen.
1: Also bevor wir jetzt nur zu gerne manchmal in deutschen Bashing und die Deutschen sind besonders bekloppt anfangen, würde ich schon sagen, das sind Mechanismen, die weit über so ein deutsches Thema hinausgehen. Was das Deutsche daran ist, ist natürlich die besonders schnelle Bereitschaft, sehr tierlieb zu sein, sich eines Themas anzunehmen und dann auch noch diese Namensnennung zu nehmen. Übrigens, kleine Randbemerkung, wäre es um eine Schlange gegangen, wir sehen schon, es gibt auch da wieder Unterschiede, Schlange ist genauso ein Lebewesen wie ein Wal, aber bei einer Schlange wäre es wahrscheinlich nicht ganz so zu solchen Reaktionen gekommen. Aber zusammenfassend, ja, es ist schon was Deutsches drin, aber ähnliche Geschichten sehen Sie auch in anderen Ländern. Also wir sollten zwar Deutschland gerne jederzeit kritisch sehen, aber in dem Fall denke ich, das hätte ein anderes Thema auch in einem anderen Zusammenhang, in einem anderen Land auch sein können.
0: Interessant ist, dass sich die Aufmerksamkeit auf ein Tier gestürzt hat, nämlich diesen Wal. Wir haben tagtäglich und das seit vielen Jahrzehnten Massentierhaltung unter schrecklichen Bedingungen, leben und sterben die Tiere dort. Das ist nicht so emotional. Liegt es wirklich nur am Namen und an der Tatsache, dass es ein Tier ist?
1: Der Name ist im Grunde nur das Symbol dafür, aber es ist ein Tier. Und ich meine, so arg das sein mag, Statistiken langweilen Menschen, die sind abstrakt. In dem Moment, das weiß aber jeder, der ein bisschen mit Manipulation meinetwegen sogar oder mit Propaganda oder allgemein gesprochen, neutral gesprochen, mit Überzeugungskampagne zu tun haben möchte, man muss Dinge personalisieren, einem Individuum klar machen. Deshalb ist es auch so geschmacklos, das manchmal auch sein mag. Aber eine Hungersnot mit Hunderttausenden Bedrohten und manchmal sogar Toten funktioniert lange nicht so gut wie das eine einzige Baby, das dann auch noch in der Kampagne irgendwie herausgestellt wird. Manchmal eben auch nicht immer geschmackssicher, wollen wir es mal so formulieren. Aber das ist einfach die Natur des Menschen. Wir identifizieren uns tatsächlich, wir identifizieren allgemein ein einzelnes Lebewesen, wenn es dann auch noch, wie gesagt, mit dem Namen dann personalisiert wird, umso besser. Aber das schaffen wir mit unserer Kapazität. Wir können mit einem Menschen, mit einem Tier, mit einem Lebewesen, können wir Empathie, zu Deutsch Einfühlungsvermögen entwickeln. Mit einer großen Masse von Menschen passiert das nicht mehr. Es ist fatal, es ist verheerend, es ist auch nicht gerecht. Aber die einzelne Person, das einzelne Tier sind es, die uns ansprechen und emotional berührt.

0: Das Hamburger Hafenkonzert bei NDR 90,3. Wir haben gerade über das große Medieninteresse in Sachen Wahl Timmy gesprochen. Und dann gab es ja noch die Politik. Till Backhaus, ein Minister, der tagtäglich vor der Kamera war und schließlich dann auch im Wasser direkt bei Timmy und der Sätze wie diesen sagte.
1: Wenn Sie einem Wahl einmal in die Augen geschaut haben, dann sind Sie ein anderer Mensch.
0: Was hat sich denn die Politik, in diesem Fall eben der Umweltminister von Mecklenburg-Vorpommern, Till Backhaus, was hat der sich von seinen Auftritten, von seiner Dauerpräsenz in Sachen Timmy denn versprochen? Das will ich wissen vom Medienpsychologen Joe Gröbel.
2: Also zum einen ist für einen Politiker natürlich noch vor jeder Moral oder jeden ethischen Frage, ist es natürlich wichtig, relativ und sehr deutlich präsent zu sein. Und natürlich ist das Schicksal eines Tieres, in dem Fall eines Wales in Mecklenburg-Vorpommern oder wo auch immer, ist natürlich ein perfektes Vehikel, um damit sichtbar zu werden. Nun wollen wir diesem lieben Mann gar nicht absprechen, dass er Gutes gemeint hat, aber natürlich hat das Angenehme mit dem Nützlichen zu verbinden auch hier durchaus eine wichtige Rolle gespielt. Das Angenehme wäre, wir helfen dem Wal bestenfalls. Er wusste ja auch nicht besser als alle anderen, wie es jetzt weitergeht. Und das Nützliche für ihn ist, er kriegt Präsenz, er wird als tierlieb gezeigt und das ist natürlich die Währung, mit der letztendlich sich immer auch Leute in der Politik besonders gerne auszeichnen. Das ist ihre Währung. Dafür werden sie gewählt, dass sie sichtbar sind. Und wenn sowas sich bietet, dann wird natürlich die Gelegenheit beim Schopfe gepackt.
3: Ich hätte fast gesagt, wird an der Flosse gepackt, aber das wäre sehr makaber, weil dieses an der Flosse packen war ja einer der ganz schweren Fehler, die man offensichtlich gemacht hat.
0: Ich könnte mir vorstellen, der gute Herr Backhaus hatte immer vor Augen die Flut im Schröderschen Wahlkampf und den Mega-Erfolg, den Schröder dann eingefahren hat. Solche emotionalen Geschichten wie Katastrophen, wie auch Timmy, man stelle sich vor, es wäre gut ausgegangen, hätten möglicherweise ihm dann und seiner Partei auch geholfen.
2: Das ist nicht auszuschließen, wobei man da, wenn man jetzt etwas nüchterner rangeht, sagen muss, ein Timmy ist nicht vergleichbar mit einer Katastrophe, die Hunderte von Toten bei einer Flut jetzt zum konkret vor ein paar Jahren gefordert hat. Aber es ist natürlich wieder genau dieser Aspekt, ein kleiner Moment, ein kleiner Auftritt, der übrigens damals sogar Herrn Laschet möglicherweise ein Amt gekostet hat, weil er an der falschen Stelle unfreiwillig mal gelacht hatte. Also wir sehen, dass Politik natürlich auch ein hochriskantes Feld ist, das muss man auch mal sagen, ne? Die armen Politiker, sie haben durchaus manchmal mein Mitleid, die jetzt nicht wissen, okay, sollen wir uns jetzt zurückhalten? Dann sind sie nämlich im Dilemma. Wenn sie sich zurückhalten, heißt es, der hat sich nicht drum gekümmert, obwohl das seine Aufgabe wäre. Kümmert es sich aber drum, wie er es jetzt gemacht hat, dann heißt es hinterher, naja, come on, das hat er nur gemacht, um da einen Nutzen rauszuziehen. Also wieder mal ein Beispiel, dass Politiker nur sehr begrenzt beneidenswerte Menschen sind, Politikerinnen genauso natürlich. Und was auch immer man macht, man packt manchmal in die Tonne, heißt es, glaube ich.
0: Was heißt denn das nun, die Timmy-Geschichte, für den Umgang mit dem nächsten gestrandeten Wal? Erleben wir sowas nochmal oder behalten wir das unter der Decke und es erfährt kaum jemand? Oder was heißt das?
2: Es scheint ja, dass etliche Wale schon wieder in Richtung Deutschland unterwegs sind. Nicht, weil sich das rumgesprochen haben sollte, dass man hier besonders hilfreich behandelt wird. Nein, wenn es dann nicht der Wal ist, ist es beim nächsten Mal wieder irgendein Vogel. Aber das ist einfach, das muss man jetzt auch mal wieder gnädig zu uns und über uns alle sagen, es ist Teil unserer Natur. Also wir identifizieren uns mit einem Tier und das ist ja erstmal positiv. Wenn denn, und jetzt ist die entscheidende Frage, wenn denn daraus auch Konsequenzen für alle Tiere und nicht nur für einen Wal abgeleitet werden. Denn das ist eigentlich die entscheidende Frage, dass wir mit unserer Natur und den Tieren in der Natur, nicht besonders außer den Haustieren natürlich, den geliebten Haustieren, wenn wir mit denen so weiter umgehen, wie wir das zum Teil machen, zum größeren Teil. Denken wir nur an Legebatterien, denken wir an Hühner und Hähnchenaufzucht und so weiter. Also da kann man sagen, das ist eine ganz andere quantitative Dimension, nur die da kräht kein Hahn nach, leider, im wörtlichen Sinne. Denn, und das wäre vielleicht die Lösung für Aktivisten auch, greift doch einfach mal ein einziges Hühnchen, das da so auf schreckliche Art und Weise aufgezogen und dann auch getötet wird, greift doch mal eines heraus, gebt ihm einen Namen und bringt das tatsächlich mal in so eine Kampagne. Ich meine, vielleicht sollten wir uns das mal patentieren lassen. Zu traurig letztlich und makaber das Thema. Aber das ist genau das, was passiert. Also man kann es nicht steuern und Kampagnen, die von vornherein nur
3: gesteuert werden, funktioniert häufig nicht, weil man die Absicht sieht und verstimmt ist. Aber es wird Ähnliches immer wieder passieren. Mal ist es das Monster von Loch Ness, das über Jahre und Jahrzehnte den Sommer definiert hat. Jetzt haben wir schwerwiegendere Themen. Und Timmy gehört halt dann leider für ihn, den lieben Timmy, zu den schwerwiegenden Themen. Er hat es nicht überlebt und er hätte es wahrscheinlich sowieso nicht überlebt. 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

0: Timmy, der Wal, der ja in Wirklichkeit ein Walweibchen war. Es war das Medienereignis des Frühjahrs. Im Hamburger Ernst-Deutsch-Theater wurde sogar ein Stück über Timmy gezeigt als einmaliges Event. Timmy, die Hope, stirbt zuletzt. Denn Hope, also Hoffnung, war ja auch ein Name für das Tier. Peter Helling hat das Stück gesehen und hatte Weihrauch in der Nase.
1: Halleluja! Er ist auferstanden!
2: Halleluja statt Halleluja. Der Buckelwal lebt, zumindest auf der Bühne des Ernst-Deutsch-Theaters. Das Event wird hier zum grellen Gottesdienst. Ein Priester im weißen Talar breitet seine Arme aus.
3: Herzlich willkommen zur heiligen Messe für unseren geliebten Buckelwal. Timmy.
2: Über der Bühne hängt ein großes Kreuz. Kunstnebel wabert im violetten Licht. Messdienerinnen legen eine Walpuppe auf einen Altar.
3: Timmy, der Buckelwal, der Gestrandete, der Erlöser.
4: Eine Passionsgeschichte. Hier ist jemand, der fast zu einer Art Heilsfigur aufgewertet wird. Ne? Und da war irgendwie diese Christengeschichte für mich sehr nah.
2: Sagt Regisseur Alexander Klessinger. Sein rund einstündiger Theaterabend ist Dokumentartheater, Satire und Performance in einem. Mit Gospelchor, Konfetti und kollektivem Erlösungsrausch. Nichts für schwache Nerven oder religiöse Gemüter. Der Plastikwal wird hier ausgeweidet. Er wird sogar ans Kreuz geschlagen. Aber wie fing alles an? Es war das Medienereignis des Frühjahrs.
5: Tja, und damit schauen wir in die Wismarer Bucht, wo Buckelwal Timmy noch immer auf Grund liegt.
6: Der in der Ostsee gestrandete Buckelwal ist tot.
2: In dieser Timmy-Satire aber erlebt der Wal seine Auferstehung. Schauspieler Enrique Fiss torkelt im Walkostüm über die Bühne aufs Publikum zu.
7: Er bleibt jetzt.
8: Also das Stück war wahnsinnig gut, es war sehr provokant.
9: Ich bin ein bisschen überwältigt und ein bisschen so Informationsstrudel in meinem Kopf.
10: Ich finde es Wahnsinn, wie wenn einmal Medien bei etwas sind, wie das dann explodiert in der neuen Welt.
11: Das Christentum ist ja schlecht mal weggekommen, aber in letzter Konsequenz hat es vielleicht das Thema vorangebracht.
12: Ich fand auch den Vergleich, der so sektenartig war, total gut.
2: Wie Timmys Rettung politisch instrumentalisiert wurde, zeigt der gelungene Theaterabend auch. Wenn Schauspielerin Anna-Maria Köllner im Neoprenanzug eine Rede hält, die immer mehr ins Radikale kippt. Dazu wird hinter ihr eine überdimensionale Deutschlandfahne hochgezogen. Timmy, ein Symbol für das schwächelnde Land? Die Talkrunde im zweiten Teil dreht sich um das Thema Tierschutz von Schlachtvieh allgemein. Ein Gast ist Tierärztin Kirsten Tönnies, die die Rettungsversuche für den Wal begleitet hat. Von der politischen Vereinnahmung habe sie nichts mitbekommen, sagt sie.
13: In der ganzen medialen Berichterstattung ärgert es mich immer wieder ein bisschen, dass über die Menschen hergezogen wird, die anderen helfen wollen, die Mitleid empfinden.
2: Leider geht es in der Talkrunde nicht um den Theaterabend selbst. Die Wildheit des anarchischen Stücks geht da leider verloren. Danach tritt die Band Tulpe mit ihrem bekannten Timmy-Song auf.
14: Schreck den Wal, reg mich auf.
2: Timmy lebt nicht mehr, aber die mediale Erregungskurve gibt zu denken. Was hat ein Wal, was ein gewöhnliches Hausschwein nicht hat? Das Stück stellt kluge Fragen, auch wenn es gegen Ende an Feuer verliert.

0: Buckelwal Timmy und seine Reise durch die Ostsee. In Dänemark ist der Wal schließlich gestrandet. Dort am Strand wird das tote Tier dann entsorgt. Eine DNA-Probe wird entnommen, um mit letzter Sicherheit sagen zu können, dass es sich bei dem Wal tatsächlich um das Tier handelt, das Wochen vorher vor Timmendorf zum ersten Mal gestrandet ist. Seitdem ist eigentlich Ruhe. Das Kapitel Buckelwal scheinbar abgeschlossen. Dann aber Mitte Juli gibt es in Hamburg eine Pressekonferenz zum Wal. Mit dabei meine Kollegin Frauke Reinig. Frauke, wer hat denn da eingeladen und worum ging es?
1: Ja, eingeladen hatte die Tierärztin Kirstin Tönnies, die sich auch für die vermeintliche Rettung des Wals eingesetzt hatte und diese Abschleppaktion auch begleitet hat. Aber das war erstmal gar nicht so klar. Die Einladung kursierte nämlich nur in den sozialen Medien, also ging gar nicht direkt an Medienvertreter und auch nicht an die zuständigen Behörden. Wir haben dann vorher erstmal versucht rauszufinden, wer da überhaupt einlädt und wie seriös das alles ist, aber das blieb bis zuletzt wirklich rätselhaft. Und ich bin dann da hingegangen, aber wusste wirklich gar nicht, was zu erwarten war. Ja, und dann saß da die Kirstin Tönnies auf der großen Bühne und sagt, sie fühle sich nur der Wahrheit verpflichtet.
2: Ich denke immer, niemand hat ein Problem, wenn man einfach ein paar Fakten auf den Tisch legt, die dann jeder auch vielleicht mal für sich bewerten kann. Das kann man doch machen, warum soll man das verbieten?
1: Und sie stand da dann wirklich auch ganz allein.
2: Ich spreche heute aus dem Team Hope. Ich spreche nicht für die Initiative Ruf. Da bin ich ausdrücklich drum gebeten worden, dass man das unterscheidet. Das ist für mich auch völlig in Ordnung.
1: Ursprünglich sollten wohl noch andere Mitstreiter bei der PK dabei sein. Die hatten dann aber wohl Angst um ihren Ruf. Das hat Frau Tönnies so zumindest angedeutet.
0: Wer ist denn diese Frau und was hat sie eigentlich mit dem gestrandeten Wal zu tun?
1: Sie hat eine Kleintierpraxis in Hessen und ist eine sehr engagierte Tierschützerin. Im Verlauf der PK hat sie auch mehrfach für andere Tierschutzprojekte oder geplante Tierschutzinitiativen geworben, die ihr am Herzen liegen. Sie hatte sich eben sehr für diese vermeintliche Rettung des gestrandeten Wals eingesetzt, den sie Timmy oder auch Hope nennt. Sie ist lange schon aktiv in Tierärzteverbänden, war auch mal Mitglied der Ethikkommission der Bundestierärztekammer. Wahlexpertise hatte sie bis dato aber keine. Sie war dann aber zumindest am Rande dabei, als der Wal von Pöhl mit der Barge abtransportiert wurde und hatte dann eben auch Gewebeproben von diesem Wal.
0: Es hieß ja, angeblich soll es auf dieser Pressekonferenz Neues zum DNA-Test geben, verbunden mit der Klärung der Frage, ob der tote Wal in Dänemark derselbe ist, der in der Barge war. Konnte dies denn geklärt werden?
1: Ja, und hier wird es jetzt schräg. Sie hat zwei Proben zur Analyse eingeschickt. Eine, die angeblich genommen wurde, als der Wal in der Barge transportiert wurde und eine von dem Kadaver in Anholt. Die zweite Probe ist recht unstrittig. Die erste wurde ihr aber nur übergeben. Die Entnahme ist da nicht belegt. Und dann wurde die auch erst Tage später gekühlt. Wissenschaftlichen Standards entspricht das also bei weitem nicht. Und das weiß sie auch und hinterfragt es selbst. Bei ihr klingt es dann aber wie eine Vorlage für eine Verschwörungserzählung.
2: Also ich würde das Verfahren als sehr didaktisch rein, aber natürlich ist jetzt die Frage, was war das für Material, was ich von der Barge, wo ich nicht dabei sein durfte, als es genommen wurde, mir in meinen Sachen mitgegeben wurde.
1: Die Proben hat dann wohl ein chinesisches Labor untersucht, das laut Tönnies aber nicht genannt werden will. Die Ergebnisse haben dann Experten ausgewertet, die laut Tönnies aber nicht genannt werden wollen. Und nach langer Vorrede kam dann das.
2: Das Ergebnis der DNA-Untersuchung lautet, dass die Abweichungen der Zacke unerwarteterweise so groß sind, dass wir uns fragen, ist das überhaupt möglich, dass es noch eine Tierart ist?
1: Ja, und das hat die Anwesenden dann doch etwas ratlos zurückgelassen.
0: Was heißt denn das nun genau? Was ist nun damit bewiesen?
1: Ich fange mal hinten an. Also bewiesen ist damit wirklich gar nichts und das war auch gar nicht das Ziel, sagt Tönnies.
2: Ich wollte gar nichts beweisen. Ich habe das gemacht, weil so viele Leute immer wieder ankamen und gesagt haben, das ist der doch nicht, das ist ein anderer, Fotos geschickt, Filme permanent. Und dann habe ich halt gesagt, dann ist halt Ruhe, dann wissen wir es und habe das unter dieser Kulisse eingeschickt. Ich habe immer gesagt, 99,98%, es ist natürlich dasselbe Ergebnis. Ich konnte das erstmal nicht glauben, ich konnte mich in diesem Zug 2 Stunden nicht beruhigen, weil für mich völlig klar war, das Ergebnis wird lauten, das ist dasselbe Tier, was auch sonst.
1: Anderen Experten bereitet das DNA-Ergebnis übrigens keine schlaflosen Nächte. Die sind sicher, dass der tote Wal vor Anholt derselbe Wal war, der vorher vor Pöhl lag. Bei dem wurden zum einen nämlich der angebrachte Tracker gefunden und außerdem stimmen die Zacken in der Fluke, also der Schwanzflosse, überein. Und das ist bei Walen das Äquivalent zu einem Fingerabdruck. So werden die Tiere auch in freier Wildbahn identifiziert. Ja, und dann die Frage, was heißt das jetzt? Ich würde sagen, es heißt vor allem, dass es viele Menschen gibt, die mit dieser Wahlgeschichte noch nicht abgeschlossen haben.
0: Frauke, deine Einschätzung, war das nun der letzte Akt in Sachen Timmy oder wird uns das mal weiter beschäftigen?
1: Ich glaube, auch tot dreht der Wahl noch ein paar Runden. Ja, neben den mehrheitlich ziemlich irritierten Journalisten war der Saal vor allem gefüllt mit selbsternannten Tierschützern und Menschen, die offenbar eine große Wahlverschwörung wittern. Und von denen gab es viel Zuspruch für Kirsten Tönnies.
3: Wenn wir heute die Medien hier haben, dann möchte ich, dass das transportiert wird, dass es vor allen Dingen ein Totalversagen des Ministeriums war. Die sind zuständig. Die müssen Notfallpläne entwickeln. Es kann nicht sein, dass Privatpersonen praktisch ihre Freizeit, ihre Finanzen opfern für so eine Geschichte. Das in allen Ehren. Ich bin so dankbar, dass es Sie gibt. Ich bin so dankbar, dass Sie heute hier sind und dass Sie sich so engagieren.
1: Und solche Wortmeldungen gab es da einige. Es war aber da auch immer wieder der Verdacht durch den Raum, dass der tote Wal eben doch ein anderer war. Da wird dann auch mehr oder weniger offen über eine mögliche Vertuschung und absichtlich falsche Proben spekuliert. Wer davon irgendeinen Vorteil hätte, ist mir allerdings schleierhaft. Es wurde auch viel auf die Behörden geschimpft und Notfallpläne für die nächste Walstrandung gefordert. Auch wenn Wal- und Umweltexperten sich einig sind, dass nichts tun da der beste Weg wäre. Es ist aber natürlich wahnsinnig schwer, so einem Tier zuzuschauen, wenn es langsam verendet. Da kann ich den Impuls, helfen zu wollen, auf jeden Fall verstehen. Und dieser Schmerz und auch der Zwiespalt, der dadurch entsteht, der hat wohl viele Menschen so tief bewegt, dass das jetzt noch weiter nachhallt.
0: Frauke Reinig über eine der merkwürdigsten Pressekonferenzen zum Thema Buckelwal-Tier.

0: Es wird vermutlich wieder passieren. Wieder werden Wale in der Ostsee stranden und sterben. Können wir Menschen das grundsätzlich verhindern? Und was lernen wir aus der Lex Timi? Meeresbiologe Fabian Ritter.
1: Na, das wird sich zeigen, wenn eine ähnliche Situation wieder auftritt. Also man kann auf verschiedenen Ebenen natürlich herangehen und sagen, wie Herr Backhorst jetzt, man braucht Notfallpläne, um gewappnet zu sein, um solche Wale wieder flott zu machen, wenn es wieder passiert. Das ist aber mit Verlaub ein Ansatz an der falschen Stelle. Sicherlich nicht unnötig oder es besteht eine gewisse Notwendigkeit, darüber auch nachzudenken, aber wir müssen natürlich auch über die Ursachen nachdenken. Und dieser Wal war in dieser prekären Situation durch Menschenhand gebracht, weil er sich mehrfach in Netzen verheddert hat. Das ist das Schicksal von den meisten Buckelwalen, die sich in die Ostsee verirren, und es ist global betrachtet der Walkiller Nummer 1. Ne? Mehrere hunderttausend Wale und Delfine sterben in Netzen. Und da kann man natürlich rangehen, zu hinterfragen, wie viel wollen wir fischen, welche Methoden benutzen wir dafür, verbannen wir solche Methoden, wo wir wissen, dass da ein großes Beifangrisiko besteht, vielleicht zunächst mal aus Meeresschutzgebieten. Das ist ja leider heutzutage immer noch ganz legal, in Meeresschutzgebieten mit Stellnetzen oder auch mit Grundschleppnetzen, die ähnlich zerstörerisch sind, zu fischen. Und das hat wiederum einerseits mit der Politik zu tun, die kann nämlich ganz klar sagen, ja, Schutzgebiete werden nicht befischt oder zumindest nicht mit solchen Methoden. Aber es hat natürlich auch mit uns und unserer Gesellschaft, dem System, wenn man es ganz groß fasst, zu tun, mit unserem Konsumverhalten. Und da gilt es dann auch für jeden Einzelnen, sich die Frage zu stellen, wie viel Fisch möchte ich denn überhaupt noch verzehren? Achte ich darauf? Wie kann ich darauf achten, dass ich nur Fisch esse, der aus Populationen kommt, die nicht überfischt sind und so weiter und so fort? Also da kann man einen relativ schnellen, einfachen Hebel umlegen. Im Grunde aber geht es darum, zu vermeiden, dass so ein Schicksal sich wiederholt, wie das Buckelwals in der Ostsee.
0: Vermeiden ist ein gutes Stichwort. Was sagt denn der Meeresbiologe, beziehungsweise hätte der Meeresbiologe das am besten verhindern wollen, wenn er es gekonnt hätte, den sogenannten Rettungsversuch in der Bartsch? Denn das waren Bilder, die waren hart an der Grenze, für mich zumindest.
1: Ja, das war auch für mich schwer zu ertragen, was da mit dem Wal veranstaltet wurde und auf welche Weise. Ich bin immer noch sprachlos über die Entscheidung, die grundsätzliche Entscheidung, dass dieser Versuch überhaupt gestartet wurde, als plötzlich Geld auf dem Tisch lag und dann alles in den Hintergrund rückte, was zuvor gesagt wurde, Experten düpiert wurden, internationaler Rat in den Wind geschlagen wurden. Und dann auf Teufel komm raus ein Aktionismus zutage trat, der wirklich beim Zusehen schon schwer erträglich war. Also ich hätte es gerne verhindert. Ich glaube, es war nicht zu verhindern in dieser Situation. Deswegen habe ich mich so lautstark wie möglich in den Medien dazu positioniert, den Wal eben nicht irgendwo hinzubringen, sondern ihn liegen zu lassen. Weil ich nicht auch gesehen hätte, dass das mit Leid zu verbunden ist. Aber das eine ist das Leid, dass der Wal ohne das Zutun in dieser Situation, abgesehen jetzt von dem Netz natürlich, das ihn dahin gebracht hat, in der Situation ist es ein Unterschied, ihn der Natur ihren Lauf zu lassen und das Leid so gut es geht zu lindern. Oder eben anders zu agieren und dann Leid dem Wal hinzuzufügen. Auch nur potenziell. Und ich bin der Meinung, ich bin der Überzeugung, dass dem Wal viel Leid zugefügt wurde in dem Rahmen dieser ganzen Aktion. Und das hätte man vermeiden müssen. Und an der Stelle sind da zu bestimmten Zeitpunkten von insbesondere vom Minister Backhaus Entscheidungen getroffen worden, die nicht nachvollziehbar sind.

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Für heute tschüss Ihnen allen, einen guten Start in die neue Woche. Das wünscht Kerstin von Stürmer.

0: Es ist 8 Uhr.
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0: Mit Tanja Richter. Guten Morgen. Flugbetrieb in Hamburg nach Drohnenalarm kurz unterbrochen. Sonntagsfahrverbot für Lkw in 4 Bundesländern gelockert. Halbfinaleinzug der deutschen Beachvolleyballer in Hamburg-Horn. Und das Wetter heute sonnig und trocken bis 31 Grad. Eine vermeintliche Drohne hat gestern Abend dafür gesorgt, dass der Flugbetrieb am Hamburger Flughafen kurzzeitig unterbrochen werden musste. Für rund 15 Minuten sind keine Starts und Landungen möglich gewesen, sagte ein Polizeisprecher. Gegen 20 Uhr war der Polizei ein unbekanntes Flugobjekt am Flughafen gemeldet worden. Einsatzkräfte suchten danach, fanden jedoch weder eine Drohne noch ein anderes Flugobjekt. Es könnte sich um einen Heißluftballon gehandelt haben. In 4 Bundesländern gilt heute kein Sonntagsfahrverbot für Lkw. Nordrhein-Westfalen, Rheinland-Pfalz und das Saarland und auch Niedersachsen haben die Regelung gelockert wegen der niedrigen Wasserstände in deutschen Flüssen. Kevin Bieler.
2: Viele Binnenschiffe können wegen niedriger Pegelstände weniger transportieren als üblich. Als Reaktion darauf haben 4 Bundesländer das Sonntagsfahrverbot für bestimmte Lkw vorübergehend gelockert. Damit sollen Lieferketten aufrechterhalten und Engpässe vermieden werden, sagt der NRW-Verkehrsminister Krischer. Bundesverkehrsminister Bilger unterstützt das Vorhaben. Er sprach im Deutschlandfunk aber von einem Maßnahmenbündel. So sollten außerdem vermeidbare Baustellen aufgehoben und die Bahn mehr Kapazitäten für den Güterverkehr bereitstellen, sagte der CDU-Politiker. Das fordert auch der BUND, kritisiert aber, dass mit dem Aufweichen des Verbots jetzt noch mehr Lkw auf die Straßen geschickt werden.
0: Bis 1979 haben Menschen direkt unter der Kühlbrandbrücke gelebt. Dann wich der ehemalige Stadtteil Neuhof der Hafenerweiterung. Nur das denkmalgeschützte Schulgebäude erinnert noch an diese Zeit, aber es verfällt immer mehr. Jetzt fordert die Opposition den Senat auf, etwas zu tun. Jenny Witt.
3: Vernagelte Fenster und Schäden in Dach und Mauerwerk. So beschreibt der Senat den Zustand des 1913 errichteten Schulgebäudes auf Anfrage der CDU. Die und der Denkmalverein Hamburg fordern rasches Handeln, um das Gebäude vor dem Verfall zu retten. Es sei ein bedeutendes Zeugnis der Hamburger Hafen- und Stadtentwicklung, so Fachsprecherin Anke Frieling. Dafür gibt es laut dem Senat bislang aber kein Konzept. Stattdessen betont der die Herausforderungen, Schadstoffe im Gebäude, fehlenden Hochwasserschutz und es gebe Altlasten und Kampfmittelthemen. Man müsse also prüfen, ob eine Sanierung des Gebäudes wirtschaftlich sei. Außerdem müsse es hafenkonform genutzt werden. Was genau das bedeutet, entscheidet die Hafenbehörde HPA. Aber von dieser Regel sollte die alte Schule ausgenommen werden, fordert der Denkmalverein. Laut dem Senat hat es schon Gespräche mit möglichen Nutzern gegeben. Der Entwicklungsprozess sei jedoch noch nicht abgeschlossen.
0: Große Freude bei den deutschen Beachvolleyballern Nils Ehlers und Louis Wüst. Bei der Elite 16 auf der Galopprennbahn in Horn sind sie nämlich in das Halbfinale eingezogen und haben damit vor der EM ein Ausrufungszeichen gesetzt. Moritz Kühn.
4: Nils Ehlers und Louis Wüst spielten sich gegen die Vize-Weltmeister aus Schweden Hölting Nilsson und Andersson nach dem verlorenen ersten Satz in einen Rausch. Am Ende schafften die beiden die große Überraschung, setzten sich in 3 spektakulären Sätzen durch.
5: Super geil, ey. Auch die Tribüne. Mega supported, hier mit Pyrotechnik und allem, also macht mega Bock gerade und dann so einen guten Gegner auch Paroli bieten zu können, ist einfach unfassbar.
4: Sagt Olympia-Silbermedaillengewinner Nils Ehlers. Nun geht es für das letzte verbliebene deutsche Team bei diesem Turnier im Halbfinale gegen die Europameister von 2024, die Letten Plavin Švokorots. Ausgeschieden sind dagegen im Viertelfinale Svenja Müller und Sinja Tillmann. Sie kämpften, wehrten 5 Matchbälle ab, mussten sich am Ende aber trotzdem in 2 Sätzen den Titelverteidigerinnen aus Italien, Gotardi und Ossitot, geschlagen geben.
0: Und das Testspiel des HSV gegen den französischen Erstligisten Lille ist 2:2 zu Ende gegangen. Die Partie im Volksparkstadion lief über 3x45 Minuten. Im zweiten Drittel verletzte sich dann der 25-jährige HSV-Mittelfeldspieler Albert Grönbeck am linken Knie. Und der VfL Wolfsburg, der hat einen

0: Sieg zum Saisonbeginn in der zweiten Fußball-Bundesliga verpasst. Der Bundesliga-Absteiger kam gegen den 1. FC Kaiserslautern nur zu einem 0:0. 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
0: Mit dem Wetter für uns in Hamburg. Ja, viel Sonne heute, ein paar Wolken sind dabei und es wird heiß, bis 31 Grad in Ottensen. Nachts bleibt es dann trocken und kühlt auf 15 Grad in Duvenstedt ab. Und morgen dann erst noch etwas Sonne, dann zieht sich aber mehr und mehr zu und kann auch mal regnen und auch gewittern bei maximal 23 Grad in Hammerbrook. NDR 90,3 mit den aktuellen Meldungen aus dem Verkehrszentrum Roter Baum. Los geht's mit einer guten Meldung für Bahnfahrer, denn die Stellwerkstörung zwischen Bremen und Hamburg, die ist jetzt aufgehoben. Laut Metronom fahren die Züge seit gestern Abend wieder regulär. Dann gucken wir mal auf die Straßen. Die A1 Hamburg Richtung Lübeck ist zwischen Kreuz Hamburg Ost und Barsbüttel wegen Reinigungsarbeiten nach einem Unfall noch bis ca. 12 Uhr heute Mittag gesperrt. Dann hier bei uns in Hamburg, die Glacis-Chaussee ist bis morgen ca. 4 Uhr als gebührenpflichtiger Domparkplatz eingerichtet. Und dann noch der Überseering ist zwischen Hebebrandstraße und Halifaxweg wegen Brückenarbeiten in beiden Richtungen gesperrt. Lkw können dort nicht wenden. Das war's aber schon vom Verkehr. Gute Fahrt wünsche ich Ihnen.
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2: Einen schönen guten Morgen wünsche ich Ihnen und einen entspannten Start in den Tag. Im Sommer ist es hier bei uns im Norden am schönsten, finde ich. Wir haben nicht nur die Strände vor der Tür, sondern können auch mal fix auf die Fähre steigen oder in den Zug nach Skandinavien. Meine Kollegin war gerade in Kopenhagen und hat dort die deutsche Gemeinde besucht. Außerdem geht's heute bei uns um eine lange Nacht des Miteinanders. Sie hören Ihr Kirchenmagazin mit Claudia Aue. Schön, dass Sie heute Morgen mit uns wach werden.
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0: Morgen hier bei uns im Kirchenmagazin. Wasser, Cafés, Kultur und die Meerjungfrau. Kopenhagen ist richtig schön und auch relativ leicht erreichbar. Das hat sich neulich auch meine Kollegin Ann-Kathrin gedacht und die deutsche Gemeinde dort besucht.
1: Das lateinische Viertel in Kopenhagen ist gemütlich. Durch die schmalen Gassen aus Kopfsteinpflaster schlendern Einheimische, Touristen und Studierende der nahegelegenen Universität. Bunte Häuserfassaden, Second-Hand-Läden, Boutiquen und Cafés prägen das Viertel. Vor der Bäckerei St. Peders stehen die Menschen Schlange. Die guten Zimtschnecken sind längst kein Geheimtipp mehr. 100 Meter weiter steht die St. Petri-Kirche, die älteste erhaltene Kirche in Kopenhagen. Hier ist die deutsche Auslandsgemeinde zu Hause und das seit mehr als 450 Jahren, erzählt Hauptpastorin Christiane Stahlmann.
2: St. Petri-Kirche in Kopenhagen, das ist die deutschsprachige Auslandsgemeinde der EKD und gleichzeitig die deutschsprachige Gemeinde in der Danske Folgekirche.
1: Als Dänemark noch bis an die Eider reichte, gab es eine große deutschsprachige Gruppe in Kopenhagen, darunter viele Hof- und Verwaltungsbeamte.
2: Und die haben tatsächlich beim König die Frage gestellt, ob er ihnen nicht einen Kirchenraum zur Verfügung stellen könnte, in dem sie auch in ihrer Heimatsprache, in ihrer Muttersprache Gottesdienst feiern können.
1: St. Petri war zu der Zeit schon gebaut, wurde aber nicht als Kirche genutzt,
2: sondern als Glocken- und Kanonengießerei. Und dann hat der König ihnen dann 1585 St. Petri als Kirchenraum für die deutschsprachige Gemeinde mit königlichen Privilegien ausgestattet sozusagen übergeben und von denen leben wir noch heute.
1: Vor einem Jahr ist Pfarrerin Christiane Stahlmann aus dem fränkischen Bubenreuth nach Kopenhagen gekommen. Hier trägt sie den dänischen Talar, denn die Gemeinde ist auch Teil der lokalen Volkskirche.
2: Und gleichzeitig ist unser Sondermerkmal aber hier natürlich die deutsche Sprache. Also wenn wir Gottesdienst feiern, tun wir das überwiegend auf Deutsch und haben gleichzeitig immer so einen kleinen dänischen Anteil drin. Also wir versuchen tatsächlich eine Brückenbauerin zu sein zwischen deutscher und dänischer Kultur und deutscher und dänischer Kirchlichkeit.
1: Zur Gemeinde gehören Familien, die schon lange in Dänemark leben, binationale Paare oder Menschen, die beruflich in Kopenhagen sind und hier eine Gemeinde auf Zeit finden. Für die Gemeinde heißt das, sich immer wieder verändern.
2: Es geht nicht nur darum, eben ein Stückchen deutsche Heimat hier zu finden, sondern auch zu gucken, wie kann ich das verbinden mit dem, was ich hier aber jetzt auch lebe und erlebe. Und wie können wir auch diesen vielen deutsch-dänischen Familien gut gerecht werden, in der Art, wie wir Gottesdienst feiern, in der Frage, was wir anbieten, wie wir irgendwie hier Kirche sein wollen.
1: St. Petri in Kopenhagen, ein Ort der Begegnung mit viel Charme und ganz viel Hygge.
0: Charme und Hygge klingt nach einer guten Kombi. Gleich nach der Musik geht's weiter bei uns im Kirchenmagazin.

0: Moin, Sie hören sonntags bei uns bei NDR 90,3. Jetzt mit einem weiteren Beitrag in unserer Sommerreihe. Glaube in Bewegung. Viele Kolleginnen und Kollegen sagen, dass ihnen beim Laufen die besten Predigtideen kommen. Aber wenige landen dafür gleich beim Marathon. Mein Kollege Juri Grascht hat einen Geistlichen besucht, der Marathon läuft, Spenden sammelt und dabei noch gute Ideen bekommt.
1: Laufen ist ja im Prinzip der einfachste Sport der Welt. Da brauche ich keine teure Ausrüstung, sondern lediglich meine Beine und meinen Willen, einen Schritt vor den anderen zu setzen. Das hat sich vor 20 Jahren auch Pater Tobias gedacht und ist seitdem weit gekommen.
2: Dann habe ich abends im Spiegel geguckt: Tobias, du machst ja überhaupt keinen Sport. Und dann habe ich mich dann leise aus dem Haus geschlichen, bin dann 1, 2, 3 Kilometer dann heimlich im Dunkeln gelaufen, damit mich keiner sieht. Heute laufe ich 2 Marathon in der Woche.
1: Bei 2 Marathon in der Woche und seinem Job als Geistlicher ist Pater Tobias ordentlich unterwegs. Während die Beine arbeiten, hat der Kopf die Freiheit, die Gedanken kreisen zu lassen.
2: Dort beim Laufen selber merke ich, es kommt viel mehr Sauerstoff ins Gehirn. Das heißt, die Gedanken fließen. Jeder würde sagen, hey, du machst Marathon. Du verausgabst dich doch. Ja gut, das sind die körperlichen Leistungen. Aber die geistigen Leistungen, die wachsen. Und das spüre ich jedes Mal.
1: Aber die guten Gedanken sprudeln nicht nur aus einer inneren Kraftquelle, sondern auch die äußeren Eindrücke beflügeln den Marathonpater.
2: Man sieht auch viel mehr. Man sieht die kleine Blume am Wegesrand. Man beobachtet die Natur. Und durch diese Schöpfung Gottes, die ich dann auch sehe, lasse ich mich dann immer wieder inspirieren. Und das ist einfach toll.
1: Der sportliche Wettkampf hat vor allem früher eine Rolle gespielt. Heute kommt noch eine zweite Motivation dazu.
2: Die ersten Jahre, natürlich hat man da auf Zeit geschaut. Ja, und irgendwann wurde ich doch zum Spendenläufer.
1: Spendenläufer? Das heißt, wenn Pater Tobias läuft, dann spenden Unternehmen oder Privatpersonen Geld für einen guten Zweck.
2: Das heißt, ich werde auch dann durch diesen Sport, durch dieses Laufen immer wieder motiviert, etwas Gutes zu tun und dabei Kindern und Familien zu helfen. Durch den Antarktis-Marathon habe ich 10 Sportrollstühle anschaffen können für 30.000 Euro für eine Behindertenschule zum Beispiel.
1: Sie hören da schon ganz richtig. Ein Haufen Geld, aber auch Antarktis-Marathon.
2: Wo man nachts natürlich auch diese Stille hatte, die Dunkelheit und die Pinguine, die uns dann am Straßenrand angefeuert haben, mehr oder weniger.
1: Pater Tobias aber trotz nicht nur der Kälte, sondern auch der Hitze.
2: Der Oberknaller war natürlich klar, der Oman-Marathon, das war 172 Kilometer an einem Stück. Jesus war 40 Tage in der Wüste, ich war ja nur 4 Tage in der Wüste und die haben mir schon gereicht.
1: Die Strapazen lohnen sich.
2: Und die Leute sehen das ja, wow, der muss sich ja echt anstrengen bei 47 Grad plus in der Oman-Wüste. Und das honorieren die Leute dann und dadurch kommen dann diese Spendengelder zusammen.
0: Mit Pater Tobias hat mein Kollege Juri geschnackt. Schritt für Schritt und Fuß um Fuß durch die Schöpfung im eigenen Tempo. Die Seele dabei baumeln lassen und die Gedanken einfach mal zum Himmel steigen lassen. Das ist doch ein Vorschlag, der auch mich vielleicht mal wieder die Sportschuhe anziehen lässt.

0: Moin, Sie sind mittendrin im Kirchenmagazin am Sonntagmorgen. Wir haben heute sommerliche Themen für Sie, waren schon in Kopenhagen unterwegs und biegen jetzt ab zu einem Jugendprojekt. Über den Tellerrand gucken heißt es, und nicht mehr nur in der eigenen Bubble unterwegs sein. Das wollen die lange Nacht des Miteinanders auf die Beine stellen. Es wird Musik geben, Austausch und Workshops und vor allem wollen die Jugendlichen etwas tun und erleben und nicht nur drüber reden.
1: Wir wollen zum Beispiel Kooperationsspiele machen, wo es wichtig ist, dass der eine den anderen hält, oder bei der Slackline, dass man da auch zu zweit dann dabei ist. Und dann auf diese Weise auch wirklich erfährt, dass es wichtig ist, sich zu stützen.
0: Erzählt Annette Göder. Sie ist Öffentlichkeitsbeauftragte im Kirchenkreis Rendsburg-Eckernförde und hat mitbekommen, wie die Jugendlichen in der Rendsburger Bugenhagenkirche sich auf den Weg gemacht haben.
1: Der Anlass ist, dass in der Jugendkirche, wo das stattfinden wird, auch die älteren Jugendlichen gerne mal etwas machen wollten. Also das Ganze ist ab 16 Jahren. Und insofern ist es aber auch für andere Generationen offen. Aber das war deren Wunsch, dieses Thema jetzt aufzugreifen.
0: Und dann ging es um den Titel. Idee war ja, dass sich etwas ändert. Sensibel dafür zu werden, wenn es nicht funktioniert mit dem Miteinander. Wenn wir respektlos miteinander umgehen oder uns diskriminieren. Es ging den Jugendlichen aber auch darum, nach vorn zu gucken. Darum heißt der Untertitel »Träume unterm Sternenhimmel«. Musikalisch wird das Ganze durch den Chor Together gerahmt und es gibt auch Verschnaufspausen und Snacks. Hier nochmal das grobe Programm.
1: Es geht um 18 Uhr los mit einem gemeinsamen Start mit Musik. Und danach gibt es verschiedene Statements von Menschen mit Migrationshintergrund zur Frage, was macht eigentlich ein gelungenes Miteinander aus? Dann gibt es Gruppen, die sich zusammentun wollen zu dem Thema. Verschiedene Stationen, Bibeltext, gewaltfreie Kommunikation, ein paar Lesungen und dann auch noch Bewegungsstationen im Garten.
0: Super Idee, finde ich, die lange Nacht des Miteinanders. Vielleicht ja auch eine Idee für ein Jugendprojekt in Ihrer Gemeinde.

0: Moin, Sie hören Ihr Kirchmagazin zum Start in den Sonntag. Jetzt mit unserer Kolumne. Es ist Speed Week. Mitten in der Hauptreisezeit wird verstärkt geblitzt und kontrolliert. Was Raser ausbremsen soll, ist auch eine Chance auf mehr Urlaubsmodus, findet Ann-Kathrin Brenke.
1: Das Ende der Ferien im Norden rückt näher und über die Autobahn rollt der erste Rückreiseverkehr. Ich bin passionierte Dänemark-Urlauberin und fahre dort auch richtig gerne Auto. Es ist entspannt, wenig Ampeln, viele Kreisverkehre und maximal 130 auf der Autobahn. Urlaubsmodus. Auf der Rückfahrt allerdings mache ich jedes Jahr wieder die gleiche Erfahrung. Kaum habe ich die Grenze passiert, drücken alle aufs Gas und rauschen an mir vorbei. Kein Tempolimit mehr auf der A7. Vom Eco-Modus wird in den Sportmodus gewechselt und ab auf die linke Spur. Das Zeichen für den Startschuss? Weiß, rund mit 5 schwarzen Diagonalstreifen. Das Ende der Geschwindigkeitsbeschränkung und Überholverbote. Und für viele offenbar das Verkehrsschild der Verheißung. Endlich wieder unendlich. Himmlische Freiheit. Mich stresst das. Es fühlt sich an, als hätte mich der Alltag schon an der Landesgrenze wieder eingeholt. Die Urlaubserholung ist direkt verflogen. In dieser Woche ist Speed Week. Seit Montag wird besonders viel geblitzt. An Unfallschwerpunkten und auch an Autobahnen und Bundesstraßen. Im Fokus sind Raser und Drängler in dieser europaweiten Kontrollwoche. In den kommenden Wochen wird wohl vielen ein Bußgeldbescheid ins Haus flattern. Wenn's ums Drängeln und Vorpreschen geht, hat die Bibel eine klare Botschaft. Da sind Letzte, die werden die Ersten sein und Erste, die werden die Letzten sein. Ums Tempolimit geht es dann nicht, dafür um die Frage, wer es am Ende ins Himmelreich schafft. Und das klappt nicht auf der Überholspur. Drängeln gefährdet eher das Ziel. Lieber am eigenen Ego etwas abspecken und sich nicht ärgern, wenn andere weiter vorne sind. Am Ende haben wir doch alle das gleiche Ziel. Sicher ankommen. Und zwar erstmal zu Hause und nicht vorzeitig im Himmelreich. Und vielleicht spült die Speed Week ja nicht nur Geld in die Kassen, sondern hilft auch, länger im Urlaubsmodus zu bleiben.
0: Danke an meine Kollegin Ann-Kathrin. Ihnen jetzt erstmal noch einen richtig schönen und möglichst entspannten Sonntag. Ich bin Claudia Aue von der Evangelischen Kirche im NDR. Bis bald.

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1: 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Wir haben eigentlich dieselbe Identität. Wir sind beide groß geworden auf dem Lütschen Burnhof in ein Lütsche Dörp. Und ob so ein Lütsche Dörp mit Plattdütsch auf dem Burnhof abzuwassen, das Schönere gibt das nicht. Und das haben wir beide zusammen belebt. Deswegen haben wir beide eigentlich selbe Einstellung, selbe Gefühle. Und Plattdütsch ist für uns beide Heimat.
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1: 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Wir haben ja in den 90er Jahren uns große Zeit. Und wir waren in der Nächte oben, wo wir uns Studio haben, bei Thorsten Brötzmann, bei Schleswig, bei Krop. Und du hättest immer mitkriegen, was Spielwag dann bei Thorsten so abnimmt, du wärst dann auch mal im Studio und so wieder. 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
0: 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Und damit herzlichen Dank Helmut Hamke und viel Spaß hüt Nomedach.
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0: der 90,3 ist hier. Mit den größten Hits aller Zeiten haben wir Elton John gleich für Sie. I'm still standing, so starten wir gleich in den Sonntagvormittag. Jetzt aber erstmal alles, was wichtig ist. Vorne mit Tanja Richter.
1: Guten Morgen. Und wir haben es 9 Uhr.
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1: Flugbetrieb in Hamburg nach Drohnenalarm kurz unterbrochen. Sonntagsfahrverbot für Lkw in 4 Bundesländern gelockert. Und Halbfinaleinzug der deutschen Beachvolleyballer in Hamburg-Horn. Das Wetter sonnig und trocken und heiß, 31 Grad maximal. Am Hamburger Flughafen hat es einen Zwischenfall gegeben. Der Polizei war gestern Abend eine Drohne gemeldet worden. Martina Kipnis.
3: Deshalb musste für rund eine Viertelstunde der Flugverkehr unterbrochen werden. Es gab weder Starts noch Landungen. Nach Angaben der Polizei hatte ein Zeuge ein unbekanntes Flugobjekt fotografiert und für eine Drohne gehalten. Nach diesem Flugobjekt wurde dann intensiv auf dem Flugfeld gesucht. Gefunden wurde allerdings nichts. Weder eine Drohne noch ein Heißluftballon oder ein Kerzenballon. Nach 15 Minuten war der Spuk vorbei, der Flugbetrieb konnte nach 20 Uhr wieder aufgenommen werden. Die Sorge vor Drohnen ist auch am Hamburg Airport nicht unberechtigt. Erst in der Nacht zum Mittwoch hatte ein Drohnenvorfall am Flughafen Leipzig-Halle für Aufsehen gesorgt. Dort war nahe eines ukrainischen Transportflugzeugs eine mit Sprengstoff bestückte Drohne entdeckt worden.
1: In 4 Bundesländern gilt heute kein Sonntagsfahrverbot für Lkw. Nordrhein-Westfalen, Rheinland-Pfalz, das Saarland und Niedersachsen haben die Regelung nämlich gelockert wegen der niedrigen Wasserstände in deutschen Flüssen. Kevin Bieler.
4: Viele Binnenschiffe können wegen niedriger Pegelstände weniger transportieren als üblich. Als Reaktion darauf haben 4 Bundesländer das Sonntagsfahrverbot für bestimmte Lkw vorübergehend gelockert. Damit sollen Lieferketten aufrechterhalten und Engpässe vermieden werden, sagt der NRW-Verkehrsminister Krischer. Bundesverkehrsminister Bilger unterstützt das Vorhaben. Er sprach im Deutschlandfunk aber von einem Maßnahmenbündel. So sollten außerdem vermeidbare Baustellen aufgehoben und die Bahn mehr Kapazitäten für den Güterverkehr bereitstellen, sagte der CDU-Politiker. Das fordert auch der BUND, kritisiert aber, dass mit dem Aufweichen des Verbots jetzt noch mehr Lkw auf die Straßen geschickt werden.
1: Der Iran stellt neue Bedingungen für die Freigabe der Straße von Hormus. Hauptforderungen sind, dass die USA die Islamische Republik nie wieder bedrohen. Der Krieg gegen den Iran und seine Verbündeten müsse endgültig beendet werden. Und die Seeblockade gegen iranische Häfen soll aufgehoben werden. Das steht in einer Erklärung des Nationalen Sicherheitsrats, die iranischen Staatsmedien veröffentlicht haben. Auf der frisch sanierten Bahnstrecke zwischen Hamburg und Berlin war zuletzt nur jeder 4. Zug pünktlich. Nach Angaben der Bahn sind Restarbeiten an der Strecke der Grund für die Verspätungen. In den kommenden Wochen sollen Software-Updates in den Stellwerken Nauen und Büchen spürbare Verbesserungen bringen. Große Freude bei den deutschen Beachvolleyballern Nils Ehlers und Louis Wüst. Bei der Elite 16 auf der Galopprennbahn in Hamburg-Horn sind sie in das Finale eingezogen und haben damit vor der EM ein Ausrufungszeichen gesetzt. Moritz Kühn.
5: Nils Ehlers und Louis Wüst spielten sich gegen die Vize-Weltmeister aus Schweden Hölting Nilsson und Andersson nach dem verlorenen ersten Satz in einen Rausch. Am Ende schafften die beiden die große Überraschung, setzten sich in 3 spektakulären Sätzen durch.
6: Super geil, ey. Auch die Tribüne. Mega supported, hier mit Pyrotechnik und allem, also macht mega Bock gerade und dann so einen guten Gegner auch Paroli bieten zu können, ist einfach unfassbar.
5: Sagt Olympia-Silbermedaillengewinner Nils Ehlers. Nun geht es für das letzte verbliebene deutsche Team bei diesem Turnier im Halbfinale gegen die Europameister von 2024, die Letten Plavin Švokorots. Ausgeschieden sind dagegen im Viertelfinale Svenja Müller und Sinja Tillmann. Sie kämpften, wehrten 5 Matchbälle ab, mussten sich am Ende aber trotzdem in 2 Sätzen den Titelverteidigerinnen aus Italien, Gotardi und Ossitot, geschlagen geben.
1: Und das Testspiel des HSV gegen den französischen Fußball-Erstligisten Lille ist 2:2 zu Ende gegangen. Die Partie im Volksparkstadion lief über 3x45 Minuten. Im zweiten Drittel verletzte sich dann der 25-jährige HSV-Mittelfeldspieler Albert Grönbeck am linken Knie. Der VfL Wolfsburg, der hat noch einen Sieg zum Saisonbeginn in der zweiten Bundesliga verpasst. Der Bundesliga-Absteiger kam gegen den 1. FC Kaiserslautern nur zu einem 0:0. 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
0: Ach, ist das schön. Das Wetter für uns in Hamburg. Richtig hochsommerlich heiß heute. Bis 31 Grad bekommen wir. 18 Grad messen wir jetzt schon in der Stadt. So ein paar harmlose Schönwetterwolken sind unterwegs heute.

gibt uns ein paar Schleierwolken, Schlierwolken da oben am Himmel, wie man sie auch nennen mag. Die sind aber harmlos, da kommt nichts raus. Es bleibt heute trocken, auch in der Nacht. Sollte es erstmal trocken bleiben, es kühlt ab, in Anführungszeichen, auf 17 bis 15 Grad. Und morgen wird es dann deutlich frischer. 23 Grad nur. Was heißt frischer, ne? 23 Grad nur in der Spitze. Dazu auch mal kräftige Schauer und auch Gewitter möglich zum Wochenstart morgen am Montag. 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Blitzer und Staus jetzt aus dem Verkehrszentrum Roter Baum. Die A1 Hamburg Richtung Lübeck ist zwischen Kreuz Ost und Barsbüttel wegen Reinigungsarbeiten nach einem Unfall noch bis ca. 12 Uhr gesperrt. Dann nochmal die A1 Hamburg Richtung Lübeck. Zwischen Kreuz Bargteheide und Bad Oldesloe haben wir 3 Kilometer stockenden Verkehr. Wir wechseln zur A24 Hamburg Richtung Berlin zwischen Kreuz Ost und Rheinweg. Aktuell 3 Kilometer Stau. Da müssen Sie ein bisschen länger Zeit einplanen. Wir wünschen da, wo es geht, eine gute und vor allem auch sichere Fahrt. Und wir wagen gleich nochmal einen detaillierteren Blick auf dieses Sommerwetter, auch in den nächsten Tagen, mit unserer Wetterexpertenredaktion. Ich bin Nikolai Zech, hallo.

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1: Hamburger Dom ist ja gerade bei uns in der Stadt, aber wer Achterbahn will, der muss nicht unbedingt aus Heiligengeistfeld fahren. NDR 90,3 ist hier, der muss einfach nur das Wetter hier bei uns in der Stadt erleben. Ronny Büttner ist unser NDR 90,3 Wetterexperte und mir jetzt zugeschaltet. Moin Ronny.
2: Moin Nikolai, Grüße.
1: Ja, ist ein bisschen Achterbahn, ne? Kann man nicht anders sagen.
2: Ja, kann man nicht anders sagen. Wenngleich, heute sind wir ganz oben angekommen auf der Schiene.
1: Und fallen dann runter.
2: Weit blicken. Genau, wir können weit blicken. Sichtweite ist gut. Wetter spielt mit. Reichlich Sonnenschein wird uns heute über den Tag hinweg begleiten. Ein paar dekorative Elemente in Form von lockeren Wolken, die gibt's hin und wieder mal. Aber im Grunde wird die Sonne heute die Oberhand behalten. Es bleibt trocken. Und es wird sehr warm bis heiß. Also wir steigern uns dann so in Richtung früher Nachmittag geblickt auf 30 bis 31 Grad. Also leichtes Anschwitzen.
1: Definitiv. Und ich habe es schon eben angekündigt, dann kommt so ein bisschen der Fall, ne? Der erste, der Sturz.
2: Ja, richtig. Morgen geht es ein wenig bergab, dann beziehungsweise schon spürbar bergab, was die Temperaturen betrifft. Aber ich denke, wir werden nochmal so um die 21 bis 23 Grad haben. Und dann gerade so gegen Vormittag beginnend doch mal dichtere Wolken, die uns vorübergehend Regen bringen. Vielleicht am frühen Nachmittag mal mit Blitz und Donner. Aber schon in Richtung später Nachmittag wird sich das wieder beruhigen. Am Abend ist es dann freundlich mit mehr Sonnenschein.
1: Ja, Mensch. Das klingt doch richtig gut. Genau, und es geht dann auch in der kommenden Woche erstmal sommerlich weiter. Das ist alles relativ schnell erzählt, hattest du mir eben auch gerade gesagt. Aber es steht noch einiges anderes am Hamburger Himmel an, ne? In der kommenden
2: Woche.
1: Richtig,
2: richtig, richtig. Dienstag erstmal so der kürzeste Tag der Woche, um die 20 Grad, viele Wolken, aber der Hochdruckeinfluss wird zunehmen. Am Mittwoch liegen wir dann unter einem kräftigen Hoch mit freundlichem Wetter und ein paar lockeren Wolkenfeldern geht das her. Und dann ist so der Höhepunkt aus astronomischer Sicht zu erwarten. Zum einen in den Abend. Stunden gegen 20 Uhr, etwa kurz nach 20 Uhr, erwarten wir eine partielle Sonnenfinsternis am Mittwoch und das Wetter scheint mitzuspielen. Wer das verpasst, in der Nacht zum Donnerstag erwarten wir den Höhepunkt der Perseiden, Sternschnuppenzeit. Also viel los in Sachen Astronomie, beim Wetter eher wenig, es bleibt ruhig und wird dann ab Donnerstag auch schon wieder wärmer.
1: Oh, perfekt, also merken wir uns nochmal, was du gesagt hast, Mittwoch partielle Sonnenfinsternis gegen kurz nach 8 am Abend und am Donnerstag in der Nacht dann die Perseiden. Und es ist dann mehr oder weniger wolkenfrei, also haben wir gute Chancen, das alles dann zu verfolgen. Ne? Danke dir, Ronny.
2: Ja.
1: Schönes Sonntag und passend zum Sommer, jetzt Sommermusik für Sie. Daddy Yankee, Luis Fonsi, Despacito, hier bei NDR 90,3.
3: Hey.

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gleich auf die Sekunde genau 9.30 Uhr und wir schauen schnell aufs Wetter für uns in Hamburg. 21 Grad messen wir zurzeit in der Stadt, 31 werden es heute maximal, also heute nochmal ein hochsommerlicher Tag. Ganz, ganz viel Sonne mit dabei, blauer Himmel, so ein paar schöne Wetterwolken, da kommt nichts raus, es bleibt trocken, auch in der Nacht bleibt es trocken bei 15 bis 17 Grad und morgen können dann Schauer und Gewitter mit dazukommen. Morgen nicht mehr ganz so warm, so 21 bis 23 Grad maximal dann zum Wochenstart. NDR 90,3, Blitze und Staus aus dem Verkehrszentrum Roter Baum. Auf den Autobahnen heute ein bisschen was los. Da haben wir eine Sperrung und zwar auf der A1 Hamburg Richtung Lübeck zwischen Kreuz Ost und Basbüttel. Nee, die Sperrung wurde soeben aufgehoben, das schon mal als Info. Da war vorhin eine Sperrung und da war ein bisschen zäher Verkehr. Das sollte jetzt ein bisschen flüssiger da gehen. Dann haben wir aber noch die A1 Hamburg Richtung Lübeck zwischen Kreuz Bargteheide und Bad Oldesloe. Aktuell 3 Kilometer stockender Verkehr. Dann die A1 A24 Hamburg Richtung Berlin zwischen Billstedt und Rheinbeek. Da haben wir 7 Kilometer Stau und noch ein bisschen weiter auf der A24 Richtung Berlin zwischen Wittenburg und Hagenow. Da brennt ein PKW zurzeit, also fahren Sie dort bitte auch ganz besonders vorsichtig. Wir wünschen da, wo es geht, eine gute und vor allem auch sichere Fahrt. Kommen Sie gut rein in diesen Sonntag mit uns, mit NDR 90,3 und Rockwell jetzt. Ich bin Nicolai Zech, hallo.

0: 9.38 Uhr, Zeit für eine Auszeichnung.
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0: Und diese Auszeichnung, ja, die geben wir ja jeden Tag raus hier bei uns im Programm, weil es so viele tolle Hamburger und Hamburgerinnen gibt. Und in dieser Sommerzeit möchte jetzt Silke Brothagen ihren Hamburger des Tages nominieren.
2: Meine Hamburger des Tages sind die Kollegen von der Stadtreinigung, die jeden Morgen den Sternschanzenpark wieder wie einen Park aussehen lassen, nachdem abends und nachts die Menschen, die da gesessen, gegrillt, getrunken, was weiß ich was gemacht haben, ihren ganzen Müll da gelassen haben. Es ist jeden Abend eine Müllhalde und es ist wirklich jeden Morgen wieder aufgeräumt. Dafür ein riesiges Dankeschön und das sind für mich die Hamburger des Tages.
0: Und nicht das erste Mal, dass es die Männer und Frauen der Hamburger Stadtreinigung sind.
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0: doch sicher doch der ein oder andere noch länger im Bett geblieben.
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0: Was für ein schöner Song. Michael Bolton, When a Man Loves a Woman. Gleich machen wir auch weiter mit einem schönen Song. You too haben wir. I still haven't found what you I'm looking for. Jetzt aber erstmal das, was wichtig ist. Von und mit Tanja Richter.
2: Guten Morgen. Es ist 10 Uhr.
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4: Polizei unterbricht Flugbetrieb in Hamburg nach Drohnenalarm. In vier

0: bekanntes Flugobjekt fotografiert und für eine Drohne gehalten. Nach diesem Flugobjekt wurde dann intensiv auf dem Flugfeld gesucht. Gefunden wurde allerdings nichts. Weder eine Drohne noch ein Heißluftballon oder ein Kerzenballon. Nach 15 Minuten war der Spuk vorbei. Der Flugbetrieb konnte nach 20 Uhr wieder aufgenommen werden. Die Sorge vor Drohnen ist auch am Hamburg Airport nicht unberechtigt. Erst in der Nacht zum Mittwoch hatte ein Drohnenvorfall am Flughafen Leipzig-Halle für Aufsehen gesorgt. Dort war nahe eines ukrainischen Transportflugzeugs eine mit Sprengstoff bestückte Drohne entdeckt worden.
1: Auf der A1 und der A7 bei Hamburg könnte es heute noch voller werden als sonst, denn Niedersachsen hat das Sonn- und Feiertagsfahrverbot für bestimmte Lastwagen aufgehoben. Grund sind die Probleme bei der Binnenschifffahrt wegen der langen Trockenheit und der damit verbundenen niedrigen Pegelstände. Inken Henkel.
2: Die Lkw-Fahrten werden erlaubt, um Lieferketten aufrechtzuerhalten und Versorgungsengpässe zu vermeiden. Das hat der grüne Verkehrsminister von Nordrhein-Westfalen, Krischer, gesagt. Denn auch NRW, Rheinland-Pfalz und das Saarland haben das Fahrverbot vorübergehend gelockert. Weil der Rhein weniger Wasser führt, können Schiffe derzeit viel weniger Waren transportieren. Als Ersatz dürfen Lkw über 7,5 Tonnen, für die sonst das Sonntagsfahrverbot gilt, heute fahren, auch mit Anhängern. Die Sondererlaubnis gilt erstmal bis Ende August. Auf den Autobahnen dürfte es heute ohnehin voll werden wegen des Sommerreiseverkehrs. In 3 Bundesländern enden die Ferien. Der ADAC warnt vor Staus. Viele Urlauber von Nord- und Ostsee werden sich auf die Rückfahrt machen nach Hessen, Rheinland-Pfalz und ins Saarland.
1: Der Iran stellt neue Bedingungen für die Freigabe der Straße von Hormus. Hauptforderungen sind, dass die USA die Islamische Republik nie wieder bedrohen. Der Krieg gegen den Iran und seine Verbündeten müsse endgültig beendet werden. Und die Seeblockade gegen iranische Häfen soll aufgehoben werden. Das steht in einer Erklärung des Nationalen Sicherheitsrats, die iranische Staatsmedien veröffentlicht haben. Der FC St. Pauli startet am Mittag in die neue Fußball-Zweitligasaison. Gegner ist Greuther Fürth und das Millerntor-Stadion ist ausverkauft. Jörg Noroska.
3: Kein Duell gab es in der zweiten Liga häufiger als die Partie St. Pauli gegen Greuther Fürth. Die historische Bilanz spricht knapp für die Franken. Allerdings war in der jüngeren Vergangenheit St. Pauli das bessere Team. Während die Mannschaft vom Millerntor in den beiden letzten Saisons in der ersten Liga spielte, wäre Fürth im Mai fast in die dritte Liga abgestiegen, schaffte in der Relegation aber doch noch die Rettung. Im letzten Testspiel des Sommers vergangene Woche siegte Fürth mit 3:0 gegen Bundesligist Freiburg. St. Paulis neuer Trainer Marcel Rapp erwartet deshalb einen Gegner, der am Millerntor selbstbewusst auftritt. Das gilt allerdings auch für sein eigenes Team. Wir wollen das Spiel bestimmen und wir wollen gewinnen, mit allem, was wir haben, so Rapp vor dem Saisonauftakt. Nach zahlreichen Abgängen von Leistungsträgern im Sommer wird St. Pauli vom neuen Kapitän David Nemeth angeführt. Bisheriger Königstransfer ist Branimir Rekota. Der Zweitliga-Routinier wechselte im Sommer von Auftaktgegner Fürth ans Millerntor.
1: Und der Absteiger Wolfsburg hat in seinem ersten Zweitligaspiel der Saison nur einen Punkt geholt. Gegen Kaiserslautern stand es am Ende 0:0. Das Testspiel des HSV gegen den französischen Fußball-Erstligisten Lille ist 2:2 zu Ende gegangen. Die Partie im Volksparkstadion lief über 3x45 Minuten. Im zweiten Drittel verletzte sich dann der 25-jährige HSV-Mittelfeldspieler Albert Grünbeck am linken Knie. Und in einem Fernsehbeitrag zum HSV-Testspiel, den können Sie sich in der NDR Hamburg App ansehen.
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5: Da gucken wir doch gerne mal rein und schauen uns das an. 3x45 Minuten, das klingt auf jeden Fall spannend. Wir haben auch spannendes Wetter? Nö, eigentlich ist das relativ schnell erzählt. Viel Sonne, ein paar harmlose Wolken am Himmel, da kommt nichts raus. 31 Grad in der Spitze, wird richtig heiß, ist jetzt auch schon richtig schön warm. 22, 23 Grad bei uns in der Stadt. Und morgen geht es dann wieder ein bisschen runter mit den Temperaturen. Da nur noch 23 Grad in der Spitze, mehr Wolken und auch Regen und Gewitter möglich. 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Blitzer und Staus aus dem Verkehrszentrum Roter Baum, die A1 Hamburg Richtung Lübeck. Zwischen Ahrensburg und Bad Oldesloe haben wir 7 Kilometer Stau, dauert eine halbe Stunde länger. Die A24 Hamburg Richtung Berlin, zwischen Rheinbeck und Schwarzenbeck-Rande 3 Kilometer Stop and Go und noch ein bisschen weiter. Außerhalb zwischen Wittenburg und Hagenow auf der A24, da brennt ein PKW, dadurch 3 Kilometer Stau dort aktuell. Also Richtung Berlin müssen Sie ein bisschen mehr Zeit einplanen, wenn Sie sich da heute auf den Weg machen. Ansonsten haben Sie eine freie Fahrt. Wir wünschen eine gute und sichere Fahrt. Wir sind bei Ihnen mit den größten Hits aller Zeiten. Barry White haben wir gleich zum Beispiel. Let the music play. You too. I still haven't found what I'm looking for. Freuen wir uns auch drauf. Und dann schalten wir nach Billstedt zum Bademeister Attila. Kennen Sie vielleicht auch schon. Ja, den stellen wir Ihnen gleich vor in 8 Minuten. nach den beiden, Barry White und U2 jetzt. Ich bin Nikolai Zech, 5 Minuten nach 10 ist

0: NDR 90,3 ist hier. Man muss sich zwar auf lange Schlangen einstellen, bin ich mir sehr, sehr sicher. Aber ich meine, 31 Grad heute in der Spitze, das ist absolut eindeutig Freibadwetter. Es wird 31 Grad warm und wir grüßen Attila, der arbeitet als Bademeister im Freibad in Billstedt. Ist eine absolute Institution. Haben wir schon häufiger hier am Mikrofon gehabt bei NDR 90,3. Und der hat seinen Laden einfach im Griff, kann man nicht anders sagen.
1: Bitte achten Sie auf Ihre Kinder und nicht auf Ihr Handy. Ihr Handy ist ersetzbar. Ihr Kind nicht. Danke sehr.
0: Gute Ansage. Die macht Attila im Freibad Billstedt häufiger und die sind auch verdammt wichtig, sagt er.
2: Die Eltern gehen davon aus, die Bademeister regeln das schon. Natürlich passe ich auf deren Kinder auf. Aber ich bin nicht verpflichtet, jetzt für jedes einzelne Kind hier Aufsicht zu machen. Das sind mehrere Becken. Also Eltern, die einfach hunderte Meter von ihren Kindern entfernt sind, ihre Kinder nicht an den Beckenrand begleiten. Das ist das Schlimmste, was es gibt.
0: 100% gilt übrigens auch für Spielplätze. Habe ich gestern schon wieder so eine Erfahrung gemacht auf dem Spielplatz, ne? Dass da einige Eltern einfach nur auf der Bank sitzen, die ganze Zeit auf ihr Smartphone starren, wenn die Kinder irgendwo rumlaufen und spielen. Auch Kinder, die noch jünger sind. Das ist einfach bekloppt und zeigt einfach mal wieder, wie abhängig wir von diesem blöden Smartphone sind. Gut, haben wir das auch gehört. Für alle, die heute ins Freibad strömen, ganz, ganz viel Spaß. Eincremen nicht vergessen, wenn ich schon den erhobenen Zeigefinger oben habe. Und am besten auf dem Weg dahin unsere Musik hören, ja? Die macht auch richtig gute Laune. Michael Bublé zum Beispiel. It's a beautiful day. Ach, Mensch, passt doch. Meine Güte.

Moin, in der 90,3 ist hier mit dem Wetter für uns in Hamburg um eine Minute vor 10:30 und es sieht richtig gut aus da draußen. Blauer Himmel, Sonne satt, warme Temperaturen bis 31 Grad geht das Thermometer heute rauf. Aktuell messen wir 23 Grad bei uns in der Stadt. Regen, Fehlanzeige, auch in der Nacht bleibt es trocken bei 17, 15 Grad Tiefstemperatur so. Und morgen machen wir dann aber zum Teil regnerisch weiter, da können auch Gewitterschauer runterkommen. Bei 23 Grad in der Spitze, mehr Wolken, aber auch Sonne zu sehen. Also das ist nur so ein Lüderdämpfer. Dann zieht das Wetter wieder ordentlich an zum Mitte, zur Ende der Woche, der kommenden Woche. In der 90,3 Blitzer und Staus jetzt aus dem Verkehrszentrum Roter Baum. Da haben wir die A1 von Fehmarn aus kommend Richtung Lübeck zwischen Scharbeutz und Rathekau. Schon 5 Kilometer Stop and Go. Viele wollen nach Hause fahren. Dann die A1 Hamburg Richtung Lübeck zwischen Ahrensburg und Bad Oldesloe. Da haben wir 9 Kilometer Stau wegen Bauarbeiten. Da dauert es wirklich eine Dreiviertelstunde länger für sie. Die A24 auch voll und zwar Hamburg Richtung Berlin zwischen Rheinbeck und Schwarzenbeck-Grande. 3 Kilometer Stau dort wegen Bauarbeiten. Dauert 20 Minuten länger. Ansonsten wünschen wir Ihnen da, wo es geht, eine gute und vor allem auch sichere Fahrt und endlich wieder Bundesliga, endlich wieder Fußball, endlich wieder der FC St. Pauli. Leider ja in der zweiten Liga, aber ne, Neustart mehr oder weniger, neuer Trainer, soll alles irgendwie ein bisschen besser werden. Vielleicht jetzt Angriff, Wiederaufstieg, würde ich mal sagen. Wir sprechen gleich mit unserem St. Pauli-Reporter mal zum Saisonstart heute gegen Greuther Fürth am Millerntor-Stadion. Ist ja schon wieder ausverkaufte Hütte, ne? Beste Voraussetzung also eigentlich. Genau, darüber schnacken wir gleich. Vorher aber die größten Hits aller Zeiten. Eruption haben wir und Camouflage jetzt. Ich bin Nicolai Zech, moin Hamburg.

0: 90,3 ist hier und endlich sind diese bedeutungslosen Sonntage vorbei. Endlich geht der Fußball wieder los. Na gut, wir hatten ja so eine XXL-WM, aber das war irgendwie was anderes. Ne, Bundesliga-Fußball, Zweitliga-Fußball, der FC St. Pauli auch mit am Start. Heute am Millerntor gegen Greuther Fürth. Die neue Saison geht los und nach dem Bundesliga-Abstieg mit vielen neuen Spielern, ja, mit einem neuen Trainer und ohne viele Leistungsträger aus den vergangenen Jahren. Die Fans, die tun sich mit einer Saisonprognose deshalb noch so ein bisschen schwerer. Wir haben uns da mal umgehört.
1: Spannend und ein bisschen Wunderkiste. Ne? Also ich wüsste nicht, wenn ich eine Prognose abgeben sollte, keine Ahnung.
2: Steigen wieder auf, auf jeden Fall.
3: Neuer Trainer, neue Spielweise sehr wahrscheinlich. Warten wir es mal ab.
4: Wird sehr wahrscheinlich schwerer werden, als man glaubt.
5: Also für die zweite Liga, dass wir zumindest im oberen Drittel mitspielen können, das denke ich schon.
0: Ja, St. Pauli will wieder offensiver spielen und mehr Tore schießen. Und dafür soll auch Sommerneuzugang Branimir Rugota sorgen. Für den Stürmer wird der Saisonauftakt heute eine ganz besondere Partie. Denn die letzten 7 Jahre hat der Fußballer ausgerechnet beim heutigen Gegner in Fürth gespielt. Ja, in den vergangenen Wochen hat sich der Schwede aber schon ganz gut in Hamburg eingelebt.
6: Ja, sehr, sehr schön. Also das ist eine riesengroße Stadt. Ich habe schon ein bisschen Besuch auch aus Schweden bekommen. Das ist ja nicht so weit weg. Meine Familie war hier oben auch und ja, wir freuen uns auf das Stadt, auf den Verein, auf alles hier und klar, das ist auch dann super schön, dass es auch ziemlich nah dran an Schweden ist.
0: Ja, und wir haben ja auch ein paar Ikea, ne, für das Heimatgefühl, falls das Heimweh mal so groß ist. Fehlt zum perfekten Glück eigentlich nur noch ein Auftaktsieg heute gegen Fürth. Vielleicht ja sogar mit einem Tor von Gott. Da müssen wir mal gucken, ne. Wir sind ab 13:30 live im Stadion mit dabei. Tore und Highlights hören Sie dann selbstverständlich hier bei uns bei NDR 90,3. Wir sind ja nicht ohne Grund Hamburg, ne. Eros Ramazzotti jetzt für Sie. Haben Sie einen schönen Sonntag. Moin.

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1: Und wir machen gleich auch richtig groß weiter mit Boy George, Everything I Own. Jetzt aber erstmal alles, was wichtig ist. Vorne mit Tanja Richter.
2: Hallo. 11 Uhr ist es.
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2: Innenministerium konkretisiert Fahrplan für neuen Personalausweis. Polizei unterbricht Flugbetrieb in Hamburg nach Drohnenalarm. St. Pauli startet den ausverkauften Stadion in die Zweitligasaison. Das Wetter sonnig und trocken bis 31 Grad. Foto, Adressfeld und Sicherheitsmerkmale. Das Bundesinnenministerium will einiges am Personalausweis ändern und hat dazu heute den Zeitplan noch etwas konkretisiert. Aus Berlin Bianca Schwarz.
4: Bis Ende nächsten Jahres könnte der neue Personalausweis kommen, allerdings mit einem kleinen Fragezeichen. Ein Sprecher des Bundesinnenministeriums sagte dem ARD-Hauptstadtstudio, dass momentan noch Ideen und Vorschläge aus den zuständigen

0: hat es gestern Abend nämlich einen kleinen Zwischenfall gegeben. Der Polizei war eine Drohne gemeldet worden. Martina Kipnis.
1: Deshalb musste für rund eine Viertelstunde der Flugverkehr unterbrochen werden. Es gab weder Starts noch Landungen. Nach Angaben der Polizei hatte ein Zeuge ein unbekanntes Flugobjekt fotografiert und für eine Drohne gehalten. Nach diesem Flugobjekt wurde dann intensiv auf dem Flugfeld gesucht. Gefunden wurde allerdings nichts. Weder eine Drohne noch ein Heißluftballon oder ein Kerzenballon. Nach 15 Minuten war der Spuk vorbei. Der Flugbetrieb konnte nach 20 Uhr wieder aufgenommen werden. Die Sorge vor Drohnen ist auch am Hamburg Airport nicht unberechtigt. Erst in der Nacht zum Mittwoch hatte ein Drohnenvorfall am Flughafen Leipzig-Halle für Aufsehen gesorgt. Dort war nahe eines ukrainischen Transportflugzeugs eine mit Sprengstoff bestückte Drohne entdeckt worden.
0: Auf der A1 und der A7 hier bei Hamburg könnte es heute voller werden als sonst, denn Niedersachsen hat das Sonntagsfahrverbot für Lkw gelockert, genauso wie Nordrhein-Westfalen, Rheinland-Pfalz und das Saarland. Sie wollen damit die Folgen des Niedrigwassers in den Flüssen abmildern, denn die niedrigen Pegelstände führen aktuell dazu, dass Schiffe nur mit weniger Ladung oder gar nicht mehr fahren können. Der FC St. Pauli startet am Mittag in die neue Fußball-Zweitligasaison. Gegner ist Greuther Fürth und das Millerntor-Stadion ist ausverkauft. Jörg Naroska.
2: Kein Duell gab es in der zweiten Liga häufiger als die Partie St. Pauli gegen Greuther Fürth. Die historische Bilanz spricht knapp für die Franken. Allerdings war in der jüngeren Vergangenheit St. Pauli das bessere Team. Während die Mannschaft vom Millerntor in den beiden letzten Saisons in der ersten Liga spielte, wäre Fürth im Mai fast in die dritte Liga abgestiegen, schaffte in der Relegation aber doch noch die Rettung. Im letzten Testspiel des Sommers vergangene Woche siegte Fürth mit 3:0 gegen Bundesligist Freiburg. St. Paulis neuer Trainer Marcel Rapp erwartet deshalb einen Gegner, der am Millerntor selbstbewusst auftritt. Das gilt allerdings auch für sein eigenes Team. Wir wollen das Spiel bestimmen und wir wollen gewinnen, mit allem, was wir haben, so Rapp vor dem Saisonauftakt. Nach zahlreichen Abgängen von Leistungsträgern im Sommer wird St. Pauli vom neuen Kapitän David Nemeth angeführt. Bisheriger Königstransfer ist Branimir Rekota. Der Zweitliga-Routinier wechselte im Sommer von Auftaktgegner Fürth ans Millerntor.
0: In Eimsbüttel wollte eine 43 Jahre alte Autofahrerin einparken und hat dabei dann gestern Abend in der Weidenallee ein Gerüst eingedrückt. Da die Gefahr bestand, dass das 20 x 25 Meter große Baugerüst einstürzt, sperrte die Polizei den Fuß- und Radweg. Außerdem wurde der Außenbereich eines angrenzenden Restaurants geräumt. Anschließend musste ein Statiker prüfen, ob das Gerüst noch stabil ist. Nach fast 6 Stunden war der Einsatz dann beendet. 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
4: Das Wetter für uns in Hamburg ist heute richtig hochsommerlich warm. 24 Grad messen wir aktuell in der Stadt und es geht heute noch rauf auf bis zu 31 Grad Sonne. Ganz, ganz viel blauer Himmel, ganz, ganz viel. So ein paar Wolken sind mit dabei, aber die sind harmlos. Auch in der Nacht bleibt es trocken bei 15 bis 17 Grad Tiefstemperatur und morgen kriegt das Wetter dann so einen kleinen Knick. Da sind es dann maximal 23 Grad. Außerdem kann es kräftige Regen- und Gewitterschauer geben. Aber ansonsten geht es auch in der kommenden Woche dann wieder hochsommerlich weiter bei uns in Hamburg. 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Blitzer und Staus jetzt aus dem Verkehrszentrum Roter Baum. Aufgepasst auf der A255, zwei Vettel stadtauswärts. Zwischen Vettel und Elbinsel, da liegen Gegenstände auf der Straße. Dann haben wir die A1, Fehmarn Richtung Lübeck, ein bisschen weiter außerhalb, zwischen Scharbeutz und Rathekau, 5 Kilometer Stop and Go. Die A1, Hamburg Richtung Lübeck, zwischen Ahrensburg und Bad Oldesloe, die ist richtig voll. 11 Kilometer Stau aktuell wegen Bauarbeiten, da dauert es wirklich eine Stunde länger für Sie, wenn Sie Richtung Ostsee wollen. A7, Flensburg Richtung Hamburg. Zwischen Volkspark und Elbtunnel haben wir aktuell 3 Kilometer Stop and Go und auch auf der A24 ist es voller Richtung Berlin. Zwischen Rheinbeck und Schwarzenbeck-Grande 3 Kilometer Stau wegen Bauarbeiten. Da dauert es eine gute halbe Stunde länger für Sie. Halten Sie gut durch. Wir sind bei Ihnen mit den größten Hits aller Zeiten. Von Susie Quattro gleich zum Beispiel. If You Can't Give Me Love und Boy George macht den Start. Everything I Own. Ich bin Nikolai Zech. 5 Minuten nach 11. Schön,

0: Bestes Sommerwetter hier bei uns in Hamburg in der 90,3 ist hier. Gut eincremen und dann aber aufs Wasser. Ne? Also das ist zumindest eine Möglichkeit. Oder einfach am Ufer zugucken. Bei den 34. Hamburg Summer Classics, das ist eine Holzbootregatta auf der Alster. Unser Stadtreporter Carsten Sekund ist da auf dem Gelände des Hamburger Segelclubs HSC. Carsten, nimm uns doch mal mit. Was sind das eigentlich für Holzboote? Wie sieht's da aus?
1: Es ist ein Blick in die Vergangenheit, sage ich nur. Die Segel werden gerade gerafft. Man kann es hören im Hintergrund. Die Regatta geht gleich los. 32 Boote, eines älter als das andere. Blicken wir in die jüngere Geschichte, in die Disco-Zeit sozusagen. Da stammt das Boot von Kunni her.
2: Ja, ganz seltenes Stück. Das ist ein 505er, aber aus Vollholz gebaut. Jetzt geht's los.
1: Macht Spaß? Habt ihr Lust drauf?
2: Total. Also die Holzbootregatta hier ist grandios. Hier treffen sich einmal im Jahr wirklich alte Boote aus Holz und das macht total Spaß.
1: Beschreib uns doch nochmal dein Schnuckelchen.
2: Ja, es ist ein Vollholz-Mahagoni-Boot, formverleimt, gebaut 1978 und davon gibt es nur noch ganz wenige. Mit dem Boot war ich gerade bei der Weltmeisterschaft in Hayling Island in England.
1: Wie lief's?
2: Ja, Touristenklasse weit hinten, ne? Aber hat Spaß gemacht.
1: Dabei sein ist alles, das gilt für alle Boote hier auf der Hamburger Alster. Heute erst recht mit einem richtigen, geschichtsträchtigen Boot, das schon viel erlebt hat, Nils Schild.
3: Es heißt 12-Fuß-Dinghy, ist 1913 erfunden, hat 1920 und 28 olympisch gesegelt. Wir segeln alle im reiferen Alter mit diesen alten Holzboot-Dinghys, die gleiche Segelfläche haben wie ein moderner Pirat. 10 Quadratmeter. Und aber nur 3,66 Meter lang sind. Deshalb etwas schwierig zu segeln.
1: Du weißt, dass du nicht untergehen darfst. Das ist ein Stück maritime Geschichte.
3: Die gehen auch nicht unter, das ist Holz. Und damit sie mich auch noch mittragen, haben sie diese gelben Auftriebskörper da drin, die noch mal 150 Kilo ausgleichen. Also man kann auch ein bisschen schwerer sein, das Punkt geht nicht unter.
1: Und Nikolai, ich schau mal kurz auf die Windvorhersage. 9 bis 12 km, also 5 Knoten. Das heißt, nicht zu viel Wind für die guten alten Schnuckelchen.
0: Also ganz entspannt, ne? Da geht auch nichts kaputt bei den alten Dingern. Aber ich finde ja auch schön, also die sind ja total im Thema, 505er aus Vollholz, Mahagoni, die kennen sich da definitiv aus. Carsten, aber wie lohnt es sich denn vielleicht auch für Leute, die gar nicht so viel mit Segeln zu tun haben, aber wenn sie gerne mal zugucken wollen, wo macht man das am besten?
1: Auf jeden Fall jetzt, heute, innerhalb der nächsten Stunden. Tommy Löwe, einer der Organisatoren, lädt ein.
4: Weil wir heute so tolles Wetter haben, sowieso, und weil die Boote einfach alle schön aussehen. Sie sind einfach alle ein Augenschmaus. Und es ist schön, so viele verschiedene Boote hier zu haben.
1: Und jeder kann hier auf die Gurlittinsel kommen.
4: Jeder kann auf die Gurlittinsel kommen, kann hier zuschauen. Jeder kann in das Restaurant, die Gastronomie, die macht gleich auf, von der Terrasse hier dieses Event angucken. Wir sind heute noch bis 16 Uhr ungefähr hier.
1: Und wer das nicht mehr schafft, Nikolai, kleiner Tipp von mir. Jeden Mittwoch findet hier so eine Holzbootregatta statt. Nicht ganz so viele Boote, nicht ganz so sportlich ausgerichtet, aber schön anzusehen. Mittwoch vielleicht verbinden mit der Sonnenfinsternis am Abend an der Alster mit diesen herrlichen Sounds, wenn die Segel gerafft werden.
0: Meine Güte, Carsten. Du kannst wirklich einfach mal eigentlich meinen kompletten Kalender durchplanen. Ne? Eventplaner Carsten Sekund. Danke an dieser Stelle von der Holzbootregatta der 34. Hamburger Summer Classics haben wir das auch gehört. Danke.

0: eine Minute nach halb zwölf ist es. NDR 90,3 ist hier und wir blicken schnell aufs Hamburger Wetter. Das sieht richtig schön sommerlich aus. 31 Grad in der Spitze, die Temperaturen klettern immer weiter nach oben. 25 Grad messen wir zurzeit schon. Und ja, wie gesagt, wird richtig warm da draußen heute und richtig sommerlich schön. Regen ist Fehlanzeige, so ein paar schöne Wetterwolken am Himmel. Da kommt aber nichts raus. Und heute Nacht geht es dann runter auf 15 bis 17 Grad. Und morgen machen wir dann ein bisschen kühler weiter. So 21 bis 23 Grad in der Spitze. Dazu mehr Wolken, ab und zu auch mal Regen und auch Gewitter sind angesagt zum Wochenstart. 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Blitzer und Staus jetzt aus dem Verkehrszentrum Roter Baum. Die A1 ist voller und zwar Richtung Lübeck von Fehmarn aus kommend. Also alle Ostseeurlauber, die nach Hause wollen, zwischen Scharbeutz und Rathekau 5 Kilometer Stop and Go. Dann in der Gegenrichtung Richtung Lübeck von Hamburg aus kommend, zwischen Ahrensburg und Bad Oldesloe echt richtig voll. 11 Kilometer Stau wegen Bauarbeiten, dauert da circa eine Stunde länger für sie. Dann die A7 voll und zwar vom Elbtunnel Richtung Süden ab Stelling. 4 Kilometer stockender Verkehr. Und auch die A24 hat so ihre Probleme. Hamburg Richtung Berlin zwischen Rheinbeck und Schwarzenbeck-Grande. 3 Kilometer Stau wegen Bauarbeiten dauert eine gute halbe Stunde länger für sie. Wir wünschen da, wo es geht, eine gute und vor allem auch sichere Fahrt. Wir lieben sie, sie lieben sie auch. 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
1: Nun wollte ich mal fragen, meint ihr, also jetzt mal ganz ehrlich, soll ich doch mal ein Foto von mir einschicken?
2: Lass es.
1: Nehmen wir ganz ehrlich jetzt.
3: Ja, also, Udo, du bist ja eigentlich mehr so ein Charaktertyp, so auf den zweiten Blick jetzt.
1: Also.
3: Mein, will sich das steilen? Wie muss man sich das vorstellen?
0: Ja, wo will der Udo denn da ein Bild einschicken? Die ganze Folge. Gleich. In 7 Minuten hier bei NDR 90,3. Jetzt Rick Astley, ich bin Nicolai Zech.

0: Es ist 20 vor 12. NR 90,3 ist hier. Hallo.
1: Frühstück bei Stefanie.
2: Es ist ja, wie es ist.
1: Und das sind ihre Gäste. Herr Ahlers.
3: Ja, das tut dir nichts zu sagen.
1: Udo.
4: Ja, das kann's haben.
1: Und Opa Gerke.
5: Steffi, machst du mir Mettbrötchen?
2: Nee, muss ich erst schmieren. Milch und Zucker nehmt ihr selber, ne? Was gibt's Neues?
4: Ja, guck mal hier. Bild sucht leckere Boys für Seite 1. Als Bildboy gibt's 500 Euro. Nun wollte ich mal fragen, meint ihr? Also jetzt mal ganz ehrlich. Soll ich doch mal ein Foto von mir einschicken?
3: Lass es.
4: Nehmen wir ganz ehrlich jetzt.
2: Ja, also, Udo, du bist ja eigentlich mehr so ein Charaktertyp, so auf den zweiten Blick jetzt.
4: Also.
2: Mein, willst du dich da steilen? Wie muss man sich das vorstellen? Cowboy und Maurer machen sie alle.
4: Ja, ich hätte gedacht, dass ich mit meiner Authentizität punkte.
3: Aha.
4: Also so oben ohne und ohne Hose.
3: Oha.
4: Hinter so einem Käsetriesen.
5: Du, Udo, warum hast du denn keine Hose an?
4: Ja, das sieht man ja nicht. Das wird ja alles von so einem großen Tilse da verdeckt.
2: Okay, Erotik ist Kino im Kopf.
4: Ja, genau. Auf dem Kopf habe ich nämlich noch so schräg aufgesetzt und weißes Papierschiffchen.
3: Ich wollte gerade sagen, da muss was drüber. Bei deiner Frisur, wie nennt sich das noch?
4: Ich befinde mich in den Wechselhaaren.
5: Was hat denn?
4: Ja, meine Friseuse sagt, das ist noch nicht die Endfrisur. Das muss noch mindestens 3 Wochen wachsen, bis sie da die kleine Wickler raufkriegt.
2: Ja, dann ist es ja insgesamt auch voller denn, ne?
3: Und dann auch noch oben ohne. Da muss man aber für gebaut sein, Udo. Also ich meine ja nur.
2: Nee, also Georg, oben ohne ist ja nur Pflicht.
4: Sieh.
2: Dann macht man das bei Udo eben so schön in schwarz-weiß.
4: Ja.
2: Dann ist er so ein bisschen schwummeriger.
4: Ja.
2: Und dann nimmst du vielleicht noch so ein kleines Kätzchen auf den Arm. Ich meine, das lenkt dann ja auch erstmal ab.
4: Ja, also nun denkt man nicht, ich merke gar nichts mehr.
2: Oder was denn nun?
4: Nee, ja, aber nun, nee, ich habe auch Gefühle.
2: Ja, aber
4: nee, lass denken. Ich weiß ganz genau, dass du das mit dem Papierhut too much findest. Dann lass ich's eben weg.
5: Also ich brauche noch Gesichtspflegemittel mit 5 Buchstaben.
2: Okay.
5: Ja.
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2: Wir sind Hamburg, ne?

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1: So, Tanja Richter ist jetzt vom Radio vom Klavier aufgestanden. Kim Walter mit gleich für Sie. You came. Und jetzt hat sie die Nachrichten für uns für Hamburg.
2: Guten Tag. Und das um 12 Uhr.
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2: Innenministerium konkretisiert Fahrplan für neuen Perso. Tschentscher kritisiert Steuerpolitik der Bundesregierung. St. Pauli startet im Millantor-Stadion in die Zweitligasaison. Und das Wetter sonnig und trocken bis 31 Grad. Foto, Adressfeld und Sicherheitsmerkmale. Das Bundesinnenministerium will einiges am Personalausweis ändern und hat dazu heute den Zeitplan noch etwas konkretisiert. Aus Berlin Bianca Schwarz.
4: Bis Ende nächsten Jahres könnte der neue Personalausweis kommen, allerdings mit einem kleinen Fragezeichen. Ein Sprecher des Bundesinnenministeriums sagte dem ARD-Hauptstadtstudio, dass momentan noch Ideen und Vorschläge aus den zuständigen Fachbereichen gesammelt und beraten werden. Dieser Vorgang sei ergebnisoffen, konkrete Teilergebnisse würden aktuell noch nicht vorliegen. Das heißt, geplant sei der neue Perso

0: Gießkanne. Reinhard Postelt.
1: Peter Tschentscher äußert sich eher selten zu bundespolitischen Themen. Wenn, dann muss aus seiner Sicht schon einiges im Argen liegen. Die Bundesregierung leistet sich Steuergeschenke. Die geplante Senkung der Körperschaftssteuer für Unternehmen von 15% auf 10% werde Bund, Länder und Kommunen hart treffen, warnt Hamburgs Bürgermeister. Zitat: Die kommunalen Haushalte stehen vor dem Kollaps, von Flensburg bis zum Bodensee. Teile der Körperschaftssteuer sollten stattdessen als Zuschuss in die gesetzliche Krankenversicherung fließen. Tschentscher wörtlich: Das neoliberal-konservative Motto, man muss nur die Steuern senken, dann geht es wirtschaftlich ab wie Schmidts Katze, ist noch nie aufgegangen. Die Steuerpolitik der Bundesregierung führe in die Sackgasse. Eine deutliche Kritik an SPD-Bundesfinanzminister Lars Klingbeil. Tschentscher fordert dagegen eine Digitalsteuer für Tech-Konzerne wie in Frankreich, Österreich und Italien.
0: Auf der A1 und auf der A7 hier bei Hamburg könnte es heute voller werden als sonst. Denn Niedersachsen hat das Sonntagsfahrverbot für Lkw gelockert, genauso wie Nordrhein-Westfalen, Rheinland-Pfalz und das Saarland. Sie wollen damit die Folgen des Niedrigwassers in den Flüssen abmildern. Denn die niedrigen Pegelstände führen aktuell dazu, dass Schiffe nur mit weniger Ladung oder gar nicht mehr fahren können. Der FC St. Pauli startet am Mittag in die neue Fußball-Zweitligasaison. Gegner ist Greuther Fürth und das Millerntor-Stadion ist ausverkauft. Jörg Noroska.
2: Kein Duell gab es in der zweiten Liga häufiger als die Partie St. Pauli gegen Greuther Fürth. Die historische Bilanz spricht knapp für die Franken. Allerdings war in der jüngeren Vergangenheit St. Pauli das bessere Team. Während die Mannschaft vom Millerntor in den beiden letzten Saisons in der ersten Liga spielte, wäre Fürth im Mai fast in die dritte Liga abgestiegen, schaffte in der Relegation aber doch noch die Rettung. Im letzten Testspiel des Sommers vergangene Woche siegte Fürth mit 3:0 gegen Bundesligist Freiburg. St. Paulis neuer Trainer Marcel Rapp erwartet deshalb einen Gegner, der am Millerntor selbstbewusst auftritt. Das gilt allerdings auch für sein eigenes Team. Wir wollen das Spiel bestimmen und wir wollen gewinnen, mit allem, was wir haben, so Rapp vor dem Saisonauftakt. Nach zahlreichen Abgängen von Leistungsträgern im Sommer wird St. Pauli vom neuen Kapitän David Nemeth angeführt. Bisheriger Königstransfer ist Branimir Rekota. Der Zweitliga-Routinier wechselte im Sommer von Auftaktgegner Fürth ans Millerntor.
0: In Eimsbüttel wollte eine 43 Jahre alte Autofahrerin einparken und hat dabei gestern Abend in der Weidenallee ein Gerüst eingedrückt. Da die Gefahr bestand, dass das 20 mal 25 Meter große Baugerüst einstürzt, sperrte die Polizei den Fuß- und Radweg. Außerdem wurde der Außenbereich eines angrenzenden Restaurants geräumt. Statiker haben dann anschließend festgestellt, dass das Gerüst weiterhin stabil ist. Nach fast 6 Stunden war der Einsatz dann beendet. 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
3: Schönen Feierabend, Tanja.
0: Danke, tschüss.
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3: Und die Sonne über Hamburg, die macht noch lange keinen Feierabend. Nein, die scheint ordentlich für uns und zwar den ganzen Tag lang. Ein paar schöne Wetterwolken sind am Himmel, die sind aber harmlos, da kommt nichts raus. Es bleibt heute trocken bei 31 Grad in der Spitze, da sind wir auf einem guten Weg hin. 28 Grad messen wir zurzeit bei uns in Hamburg. Morgen zum Wochenstart, dann ein bisschen kühler fast schon, 23 Grad maximal. Morgens kann es dann auch nochmal regnen, genauso wie am Nachmittag hin auch nochmal Regen und Gewitter möglich. Und genauso starten wir in die neue Woche, bevor es dann wieder wärmer wird zum Ende der Woche. 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Blitzer und Staus jetzt aus dem Verkehrszentrum Roter Baum. Die A1 ist voll und zwar ein bisschen weiter außerhalb, aber trotzdem für alle, die uns vielleicht Richtung Ostsee hören oder auch auf dem Rückweg von der Ostsee hören, Fehmarn Richtung Lübeck. Zwischen Scharbeutz und Rathekau 5 Kilometer Stop and Go. Dann die A1 Hamburg Richtung Bremen. Zwischen Dreieck Norderelbe und Horster Dreieck bereits 10 Kilometer Stop and Go halten sie dort gut durch. In der Gegenrichtung Hamburg Richtung Lübeck. Auf der A1 zwischen Ahrensburg und Bad Oldesloe 9 Kilometer Stop and Go. Dauert eine knappe halbe Stunde länger für sie. Die A7 ist leider voll, wieder rund um den Elbtunnel. Das sind wir ja schon gewöhnt eigentlich. Und zwar Richtung Süden ab Stelling bis Elbtunnel 4 Kilometer Stop and Go. Und Richtung Norden ab Hausbruch bis Elbtunnel auch 4 Kilometer stockender Verkehr. Auf der A24 müssen Sie auch mit Verzögerungen rechnen Richtung Berlin. Zwischen Rheinbeck und Schwarzenbeck-Rande 3 Kilometer Stau wegen einer Baustelle. Da dauert es eine gute halbe Stunde länger für Sie. Wir wünschen da, wo es geht, eine gute und vor allem auch sichere Fahrt. Kommen Sie gut rein in diesen Sonntagmittag auf der Terrasse, auf dem Balkon. Im abgedunkelten Wohnzimmer, wo auch immer Sie sich gerade befinden. Wir sind bei Ihnen mit den größten Hits aller Zeiten. Nazareth haben wir gleich für Sie. Love Hurts, ja, was Dramatisches fast schon. Aber das Ding hier, das treibt uns ordentlich an diesem Sonntag. Kim Wilde, You Came. Ich bin Nikolai Zech. Hallo Hamburg.

0: 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Sie erinnern sich, Ende Mai vor der dänischen Insel Anholt, ne? Da wurde ein toter Wal angespürt. War das traurige Ende von Timmys Geschichte, von der rund dreimonatigen Reise, die ja die ganze Welt oder zumindest ganz Deutschland beschäftigt hat. Unter der Woche mit jemandem aus München gesprochen, die war auch total immer noch von Timmy fasziniert oder hat davon erzählt, was das für eine Wellen geschlagen hat, selbst in Süddeutschland. Diese Rettungsaktion haben wir auch alle im Blick. Mit Livestreams wurde das ganze Jahr begleitet und im Hafenkonzert, da sprechen wir mit dem Hamburger Medienpsychologen Joe Gröbel, der uns dann mal verrät, wieso oder wie dieser Hype eigentlich überhaupt entstehen konnte.
1: Das Einfachste an Erklärung, was fast schon komisch ist, hier wurde ein Tier mit einem Namen benannt. Und wenn Sie einen Namen haben, das kennt jeder, der Haustiere hat, also wie auch immer, wenn Sie einen Namen haben, ist sofort eine Personalisierung, also eine Vermenschlichung da. Und das genau ist der Ausgangspunkt gewesen. Timmy hatte einen Namen, er war plötzlich wie eine Art Mensch und die ganze Nation hoffte und bangte mit Timmy. Leider ja schlecht ausgegangen.
0: Ja, schlecht ausgegangen heißt, der Wal ist schließlich ja doch gestorben nach einer unnötig verlängerten Leidenszeit, wie Wissenschaftler sagen. Zum Beispiel der Meeresbiologe und Walforscher Fabian Ritter, den wir auch gesprochen haben.
2: Ist das ein Unterschied, der Natur ihren Lauf zu lassen und das Leid so gut es geht zu lindern oder eben anders zu agieren und dann Leid dem Wal hinzuzufügen, auch nur potenziell? Und ich bin der Meinung, ich bin der Überzeugung, dass dem Wal viel Leid zugefügt wurde in dem Rahmen dieser ganzen Aktion und das hätte man vermeiden müssen.
0: Ja, das Schicksal des Buckelwals, eingeordnet von Wissenschaftlern, dazu der Rückblick auf ein Theaterstück über den Wal. 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

in der 90,3 ist hier am Sonntagmittag. Schön, dass Sie mit dabei sind um 12.30 Uhr. Wagen wir einen kurzen Blick aufs Wetter hier in Hamburg. Das ist richtig hochsommerlich warm. 28 Grad messen wir zurzeit schon in der Stadt. Bis 31 Grad sind heute noch drin. Dazu wirklich so ein paar Wölkchen am Himmel. Die sind aber harmlos. Es bleibt trocken. Ansonsten blauer Himmel und richtig heiß. In der Nacht geht es auch trocken weiter. So 15 bis 17 Grad Tiefstemperatur. Und morgen machen wir dann ja ein bisschen kühler weiter. Nur noch 23 Grad in der Spitze. Dazu auch deutlich mehr Wolken. Da kommt dann auch mal Regen oder auch Gewitter raus. In der 90,3. Blitzer und Staus aus dem Verkehrszentrum Roter Baum. Vorsicht bitte auf der A1 Hamburg Richtung Lübeck zwischen Rheinfeld und Kreuz Lübeck. Da brennt aktuell ein Auto. Aufgepasst auch in Hamburg auf der B75 statt auswärts. Zwischen Georgswerder und Wilhelmsburg steht ein kaputtes Auto. Die A1 ist voll und zwar Richtung Bremen. Zwischen Dreieck-Norderelbe und Horster Dreieck haben wir 10 Kilometer Stop and Go. Und Richtung Lübeck ist die A1 voll zwischen Ahrensburg und Bad Oldesloe auf 9 Kilometern. Da stockt der Verkehr, dauert eine knappe halbe Stunde länger für Sie. Rund um den Elbtunnel auf der A7 haben wir auch Stop and Go. Flensburg Richtung Hamburg, also Richtung Süden. Ab Stelling bis Elbtunnel 4 Kilometer stockender Verkehr. Und Richtung Norden ab Hausbruch bis Elbtunnel auch 4 Kilometer Stop and Go. Die A24 Hamburg Richtung Berlin zwischen Rheinbeck und Schwarzenegrande. Da haben wir 3 Kilometer Stau. Da müssen Sie ca. 30 Minuten länger einplanen. Wir wünschen allen da, wo es geht, eine gute und vor allem auch sichere Fahrt. Kommen Sie gut durch diesen Sonntagmittag mit uns mit NDR 90,3. Und gleich sind wir bei so ein paar ganz verrückten Menschen oder auch nicht. Saunisten, ja, bei diesen heißen Temperaturen, bei bis zu 30 Grad. Wer geht denn da eigentlich in die Sauna? Was bringt das? Das hören wir uns gleich mal an in den nächsten 8 Minuten. Ich bin Nikolai Zech, hallo.

0: Heute bis 31 Grad bei uns in Hamburg in der 90,3 ist hier. Und woran denken Sie da, wenn Sie an 31 Grad Sonne satt denken? Ja, Abkühlung. Höchstwahrscheinlich, ne? Irgendwo ins Freibad. Das kann man ja im Bondenwald auch ganz gut machen in Niendorf. Aber denken Sie da auch an Saunieren, an Sauna? Stadtreporterin Anna Rüther war in Niendorf und hat mal in der Saunalandschaft im Bondenwald nachgefragt, was treibt die Hamburgerinnen und Hamburger bei diesen Temperaturen in die Sauna, Peter?
1: Mit der Temperatur gar nichts zu tun. Ein bisschen Struktur, mein normaler Gang. Morgens in die Sauna bis nachmittags ein bisschen ruhen, ein bisschen lesen.
2: Und tatsächlich unabhängig von der Temperatur?
1: Unabhängig, völlig unabhängig, ja. Am liebsten, wenn es wärmer ist, weil weniger Leute da sind. Aber für mich ist die Außentemperatur völlig irrelevant.
0: Alles klar. Und Ronja freut sich auf einen kinderfreien Tag.
3: Uns treibt hierher, dass die Kinder in der Kita sind und die Oma heute Nachmittag aufpassen kann. Deswegen unabhängig vom Wetter wollen wir den freien Tag hier genießen in der Sauna.
2: Aber warum denn nicht im Eiscafé oder im Eiskeller?
3: Wenn man hier so schön in Ruhe lesen und liegen kann. Also mir geht es gar nicht vorrangig um die Sauna, sondern um alles drumherum. Weil man hier einfach schön sich entspannen kann.
2: Aber Sauna war trotzdem dabei?
3: Ja, das kommt noch, genau. Aber ich gehe dann wahrscheinlich so 2-3 Mal und dann ist gut.
0: Also ein Zufluchtsort mehr oder weniger. Und Renata hat einen ganz, ganz praktischen Tipp.
4: Ich bin 49, arbeite als Busfahrerin. Und bei Wechseljahren, Sauna, Schwimmen, kalte Becken, macht mir wunderbare Gefühl in meinen Körper und ich fühle mich viel besser. Ja, der Kreislauf funktioniert viel besser, man fühlt sich fitter, entspannter. Das ist sehr, sehr große Sache für meine Gesundheit, also so fühle ich.
0: Ja, entspannt klingen sie auch irgendwie alle drei, ne? Peter, Ronja oder auch Renata. Und der Deutsche Saunabund sagt übrigens, im Sommer ist der frische Kick nach dem Saunagang oft noch größer als im Winter. Gut, muss man wahrscheinlich ausprobiert haben, ne? James Blunt jetzt für Sie. You're beautiful, hier bei der 90,3.

In der 90,3 hier um 12 vor 1. Top-Wetter, Top-Musik bei uns im Radio. Die Beatles jetzt mit Let It Be. 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
1: Und wir haben Man at Work gleich für Sie mit Down Under. Jetzt aber erstmal alles, was wichtig ist, von Annalena Ehle.
2: Guten Tag. Es ist 13 Uhr.
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2: St. Pauli startet im Millerntor-Stadion in Zweitligasaison. Zukunft von denkmalgeschützter Schule in Neuhof ist unklar. Innenministerium konkretisiert Fahrplan für 9 Personen. Das Wetter viel Sonne und trocken bis 31 Grad. Der FC St. Pauli startet in gut einer halben Stunde in die neue Zweitligasaison. Gegner im ausverkauften Millerntor-Stadion ist Greuther Fürth. Live vom Millerntor, Jotna Roska.
4: Nach dem Abstieg aus der Bundesliga hoffen beim FC St. Pauli alle auf einen gelungenen Neustart in Liga 2. Stimmung im Stadion ist bereits gut. Knapp 30.000 Fans sind da. Und schon jetzt sind die unheimlich laut, feuern ihre Mannschaft beim Aufwärmen an. Vieles hat sich verändert beim FC St. Pauli. Trainer Marcel Rapp gibt heute seine Premiere, sein erstes Pflichtspiel am Millerntor. Viele Leistungsträger der letzten Jahre aus der Mannschaft sind weg. Im Tor wird nicht mehr Nicolas Vassy stehen, sondern heute Ben Voll, neuer Kapitän. Für Jackson Irvine ist der neue Abwehrchef David Nemeth. Zwei Neuzugänge gibt es in der Startelf. Branimir Rigota kommt aus Fürth, trifft heute zum Auftakt direkt auf seinen alten Verein, wo er Legendenstatus besitzt. Und auch Markus Mathiesen wird in der Defensive starten. Schlechte Nachrichten gibt es für Neuzugang Gisli Thordarson. Der sollte zumindest auf der Bank sitzen, hat sich aber im Abschlusstraining verletzt und fehlt deshalb heute.
2: Soweit Jörg Naroska. Bis 1979 haben Menschen direkt unter der Kühlbrandbrücke gelebt. Dann wich die Wohnbebauung in Neuhof der Hafenerweiterung. Nur das denkmalgeschützte Schulgebäude erinnert noch an diese Zeit, aber es verfällt immer mehr. Jetzt fordert die Opposition

0: frei. Außerdem müsse es hafenkonform genutzt werden. Was genau das bedeutet, entscheidet die Hafenbehörde HPA. Aber von dieser Regel sollte die alte Schule ausgenommen werden, fordert der Denkmalverein. Laut dem Senat hat es schon Gespräche mit möglichen Nutzern gegeben. Der Entwicklungsprozess sei jedoch noch nicht abgeschlossen.
1: Und das ist auch Thema in der NDR Hamburg App. Auf der frisch sanierten Bahnstrecke zwischen Hamburg und Berlin war zuletzt nur jeder vierte Zug pünktlich. Nach Angaben der Bahn sind Restarbeiten an der Strecke der Grund für die Verspätungen. In den kommenden Wochen sollen Software-Updates in den Stellwerken Nauen und Büchen spürbare Verbesserungen bringen. Foto, Adressfeld und Sicherheitsmerkmale. Das Bundesinnenministerium will einiges am Personalausweis ändern und hat dazu heute den Zeitplan noch etwas konkretisiert. Aus Berlin, Bianca Schwarz.
2: Bis Ende nächsten Jahres könnte der neue Personalausweis kommen, allerdings mit einem kleinen Fragezeichen. Ein Sprecher des Bundesinnenministeriums sagte dem ARD-Hauptstadtstudio, dass momentan noch Ideen und Vorschläge aus den zuständigen Fachbereichen gesammelt und beraten werden. Dieser Vorgang sei ergebnisoffen, konkrete Teilergebnisse würden aktuell noch nicht vorliegen. Das heißt, geplant sei der neue Perso zwar bis Ende 2027, aber je nachdem, was noch dazukommt an Ideen, könnte sich das auch nochmal verschieben. Das Bundesinnenministerium arbeitet an einem neuen Personalausweis mit größerem Foto und ohne das Adressfeld, wie man es bisher kennt. Außerdem sind zusätzliche Sicherheitsmerkmale geplant, mit denen sich die Identität leichter feststellen lassen soll.
1: Der Waldbrand am Westufer des Gardasees ist unter Kontrolle. Nach Behördenangaben hat sich durch Löscharbeiten mit Hilfe von Flugzeugen und Hubschraubern die Lage entspannt. Etwa 250 Menschen hatten ihre Häuser und Wohnungen verlassen müssen, unter ihnen auch Touristen. Inzwischen konnten alle Evakuierten zurück. Die Ursache des Großfeuers ist noch unklar.
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4: Das Wetter für uns in Hamburg ist heute auch hochsommerlich heiß. Bis 31 Grad bekommen wir heute. Harmlose Schönwetterwolken sind am Himmel. Es bleibt heute trocken und auch in der Nacht bleibt es trocken bei 17 bis 15 Grad Tiefstemperatur. Morgen dann zum Wochenstart. Ein paar mehr Wolken, Regen und Gewitter sind auch möglich bei bis zu 23 Grad morgen dann. 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Blitzer und Staus aus dem Verkehrszentrum Roter Baum. Die A1 ist recht voll und zwar Richtung Bremen. Zwischen Billstedt und Maschener Kreuz 13 Kilometer Stop and Go. Dauert eine knappe halbe Stunde länger. Also für die Länge kommen Sie da relativ schnell durch. Dann die A1 Hamburg Richtung Lübeck. Zwischen Ahrensburg und Bad Oldesloe haben wir 9 Kilometer Stop and Go. Und weiter zwischen Kreuz Lübeck und Dreieck Bad Schwartau. Dann nochmal 10 Kilometer Stop and Go. Insgesamt dauert das Ganze eine knappe Stunde länger, wenn Sie Richtung Ostsee heute wollen. Die A7 Flensburg Richtung Hamburg. Zwischen Stelling und Elbtunnel. 5 Kilometer Stau. Dauert eine halbe Stunde länger. Und Richtung Norden ist es auch voll. Abhaus Bruch bis Elbtunnel 4 Kilometer Stop and Go. Die A24 Richtung Berlin zwischen Rheinbeck und Schwarzenbeck-Grande 3 Kilometer Stau wegen Bauarbeiten, dauert hier 20 Minuten länger. Wir wünschen da, wo es geht, eine gute und vor allem auch sichere Fahrt. Kommen Sie gut durch diesen Sonntag mit uns mit NDR 90,3 und den größten Hits aller Zeiten. Bill Withers gleich zum Beispiel. Lean on Me, Man at Work machen den Start mit Down Under. Ich bin Nikolai Zelch, hallo.

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2: 1996, was haben wir diese Woche vor 30 Jahren gehört? Das haben wir gehört zusammen mit Bürger Lars Dietrich. Der hatte damals diesen Sommerhit. Sexy Eis, das gibt's doch nicht.
3: Ja, das denke ich auch jedes Mal. Also es ist unglaublich. Aber es ist eben ein Evergreen und dadurch wirkt er immer frisch.
2: Und heute spielt er Theater bei uns in Hamburg in der Komödie Winterhuder Fairhaus. Platz 5 vor 30 Jahren in den Charts.

0: die heimlich. Das war ja so ein Guilty Pleasure eigentlich von den Leuten, die immer behauptet haben, wir mögen die nicht. Aber eigentlich waren die ja für uns auch herzerwärmend.
1: Und weiterhin auf Platz 1, die Foo

0: das weiß ich noch. Da habe ich gerade Sexy Eyes das Video gedreht in Miami. Dieser Song kam dann gerade erst raus. Ich habe mir in Miami dann die CD gekauft.
1: Sagt Bürger Lars Dietrich. 1996. Das haben wir diese Woche vor 30 Jahren gehört.
2: Und wir wollen natürlich auch von damals hören. Der Mr. President jetzt mit Coco Jumbo. Perfekt zu 31 Grad in der Spitze in Hamburg. Ja.

Riechen Sie das? Nee, das ist nicht der Geruch von Neuwagen, das ist der Geruch von neuer Saison, neuer Fußballsaison nämlich. Ja, alles noch unberührt am ersten Spieltag in der zweiten Liga für den FC St. Pauli. Ja, die müssen heute ja ran gegen fast Zweitliga-Absteiger Greuther Fürth. Ja, die hatten sich vergangene Saison knapp noch in der zweiten Liga retten können in der Relegation. Also St. Pauli heute dann doch als Erstliga-Absteiger mit der Favoritenrolle. Volles Haus auf jeden Fall am Millerntor. Das wird richtig gut. Bestes Wetter natürlich, fast ein bisschen zu warm. Ne? Da machen sie wahrscheinlich schon Trinkpause. Heute dann auch alle, die auf der Süd stehen, haben es gut. Die stehen im Schatten. Die auf der Nord stehen, die stehen in der sengenden Hitze. Also hoffentlich geben die da heute auch Lichtschutzfaktor 50 aus. Tore und Highlights dann ab 13:30 Uhr hier bei uns bei NDR 90,3.

Hallo Hamburg, NDR 90,3 ist hier. Um 13.30 Uhr schauen wir aufs Wetter für uns in Hamburg. Das ist heute wirklich traumhaft. Viel Sonne mit dabei, eigentlich den ganzen Tag über ein paar schönen Wetterwolken. Es bleibt trocken heute bei bis zu 31 Grad. Es ist wirklich super heiß. Und morgen, da zum Montag, zum Wochenstart, da kühlt es dann ein bisschen ab. Nur noch 23 Grad in der Spitze. Mehr Wolken und auch Regen und Gewitter möglich. Und Dienstag, Mittwoch geht es dann aber wieder nach oben mit den Temperaturen. Dann wird es schon wieder heißer. Also, der Sommer, der lässt uns noch nicht so ganz los. In diesem August ist doch auch ganz schön. 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Blitzer und Staus jetzt aus dem Verkehrszentrum Roter Baum. Da haben wir natürlich ein paar Meldungen. Und zwar unter anderem oder recht häufig von der A1. Die ist nämlich sehr voll Richtung Bremen zwischen Billstedt und Maschener Kreuz. 13 Kilometer Stop and Go, dauert eine knappe halbe Stunde länger. Dann nochmal die A1 und zwar Richtung Lübeck, Richtung Ostsee. Ab Ahrensburg bis Bad Oldesloe 9 Kilometer Stop and Go und ein bisschen weiter zwischen Kreuz Lübeck und Dreieck Bad Schwartau nochmal 10 Kilometer Stop and Go. Dauert alles zusammen circa eine Stunde länger für Sie. Die A7 ist voll, mal wieder rund um den Elbtunnel Richtung Süden. 5 Kilometer Stau ab Stelling, dauert eine halbe Stunde länger. Und Richtung Norden ab Hausbruch 4 Kilometer Stop and Go. Richtung Berlin müssen Sie auch ein bisschen mehr Zeit einplanen. A24 Hamburg Richtung Berlin zwischen Rheinbeek und Schwarzenbeck-Grande. 3 Kilometer Stau wegen Bauarbeiten, dauert hier 20 Minuten länger für Sie. Wir wünschen allen eine gute und vor allem auch sichere Fahrt. Und eben gerade war Anstoß im Millerntor-Stadion zum Zweitligastart für den Erstliga-Absteiger, den FC St. Pauli. Heute gegen Greuther Fürth, ausverkauftes Millerntor-Stadion. Schalten wir dann gleich rüber, wie die ersten Minuten so laufen, zu unserem Reporter im Stadion. Ich bin Nicolai Zech, hallo.

0: zurück in Liga 2, heißt es für den FC St. Pauli. NDR 90,3 ist hier. Heute Nachmittag ist Saisonauftakt gegen Zweitliga-Absteiger Greuther Fürth. Die sind letzte Saison mit einem blauen Auge davongekommen. Das Spiel läuft seit rund 10 Minuten im Millantor-Stadion. Da sitzt unser Jörg Nachoska. Unser Reporter natürlich wieder an diesem heutigen Nachmittag. Jörg, St. Pauli kommt aus Liga 1, damit ja schon irgendwie Favorit. Ne? Werden die ihrer Favoritenrolle auf dem Platz denn auch in den ersten 10 Minuten gerecht?
1: Absolut, der FC St. Pauli macht das gut gegen Greuther Fürth, ist nicht nur auf dem Papier der Favorit, sondern in den ersten 10 Minuten auch die klar spielbestimmende Mannschaft. Obwohl es ja auch beim FC St. Pauli einen großen Umbruch gegeben hat. Da sind ganz viele Leistungsträger aus den vergangenen Jahren nicht mehr dabei. Zwei neue allerdings nur in der Startelf mit Markus Mathiesen in der Defensive und mit Branimir Rgota vorne im Sturmzentrum. Auf den gucken heute bei diesem Spiel natürlich besonders viele, weil der ja bis in der vergangenen Saison mehrere Jahre lang in Fürth gespielt hat. Fürth kommt jetzt über die linke Seite. Flanke versucht in den Strafraum zu spielen, wird dann Block zum ersten Eckball für Greuther Fürth. Die kommen jetzt nach 10 Minuten mal so ein bisschen weiter nach vorne. Eben auch den ersten Torschuss gehabt durch Felix Klaus, der als Kapitän bei Greuther Fürth. Das war in den vergangenen Jahren sonst immer Branimir Rgota, aber der spielt jetzt eben heute im anderen Trikot, nämlich in dem Braun für den FC St. Pauli, der zwei Torschüsse hatte in der Anfangsphase. Nämlich einmal durch Rasmussen, der wurde geblockt, der Schuss, gab es die erste Ecke. Und einmal wäre fast Rgota noch rangekommen im 5-Meter-Raum, ganz knapp am Ball vorbei. Und jetzt schauen wir mal auf den ersten Eckball von der linken Seite. Der kommt flach, wird verlängert, aber weit am Tor vorbei. Gibt Abstoß für den FC St. Pauli. Also von Fürth noch keine große Torgefahr in diesem Spiel. Die sind eher damit beschäftigt, den FC St. Pauli vom eigenen Kasten wegzuhalten. St. Pauli mit bis zu 60% Ballbesitz, versucht es vor allem über die Außen mit dann scharfen Bällen flach oder hoch rein in den Strafraum. Bisher noch ohne Tor, 30.000 Fans warten auf den ersten Treffer der Saison, am liebsten natürlich für den FC St. Pauli. Und vielleicht trifft ja sogar Rgota in diesem Spiel noch gegen seinen ehemaligen Club.
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0: erinnern uns alle zurück an die Fußballweltmeisterschaft, ne? An die Hydration Breaks, die gemacht wurden in den klimatisierten Stadien, wo 20 Grad Temperatur gehalten werden musste. Also eigentlich ja gar nicht nur erfunden wurde, um irgendwo noch Werbezeit reinzustecken. Wollen wir den natürlich nicht vorwerfen. Hydration Break könnte heute aber im Millantor-Stadion definitiv gemacht werden bei rund 30 Grad. Jörg Narowska ist unser Reporter im Stadion. St. Pauli hat zum Zweitliga-Auftakt Greuther Fürth zu Gast. Wie sieht's denn da aus mit der Trinkpause, Jörg?
1: Na, die wird es heute nicht geben im Millantor-Stadion. Da müssen die Spieler jetzt durch. Aber das ist ja auch das, was man eigentlich immer hat beim Fußball. Außer wenn es wirklich richtig tropisch wird. Keine Trinkpause also heute beim FC St. Pauli. Brauchen die Spieler auch nicht. Die sind gut drauf. Von beiden Mannschaften wird das Spiel ein bisschen besser noch. Ein bisschen temporeicher. Fürth nimmt jetzt auch mehr teil. Und hatte eben durch Felix Klaus, den neuen Kapitän des Teams, die beste Möglichkeit des Spiels. Jetzt aber gucken wir erstmal auf die aktuelle Situation. Da kommt Fürth schon wieder Richtung Strafraum, wird diesmal allerdings erstmal geblockt. Und dann ist Fujita dazwischen, legt den Ball Richtung Kara, kommt aber nicht durch. Konterchance damit vertan. Zurück zum Torschuss vorher von Felix Klaus. Da hat Ando in der St. Pauli-Defensive weit aufgerückt bis in die Spielhälfte von Greuther Fürth einen richtig unglücklichen, überflüssigen Fehlpass gespielt. Daraus entsteht ein langer Ball, der dann bei Felix Klaus landet, der alleine aufs Tor zu, auf Ben Voll, den neuen Keeper von St. Pauli. Und der mit einem Monster-Spagat beim Schuss von Klaus wehrt den Ball zur Ecke ab. Sonst würde St. Pauli, obwohl die Mannschaft die bessere ist in diesem Spiel bisher, hier zurückliegen mit 0:1. So steht es weiter. 0:0 unentschieden. Und der FC St. Pauli versucht weiter die Lücke zu finden, versucht den Ball ins Tor zu bringen. Beste Möglichkeit St. Pauli. Kars, der auch alleine Richtung Tor unterwegs war, der aber auch am Keeper gescheitert ist, in dem Fall dem Keeper von Fürth. Allerdings hatte der es nicht ganz so schwer wie Voll, weil der Schuss von Kars auch ein bisschen zu schwach war mit dem linken Fuß. St. Pauli über die rechte Seite versucht sich da irgendwie durchzuwuseln. Viel zu voll. Vielleicht mal den Ball auf die andere Seite spielen. Nach links, da lauert Oppi. Der hat schon ein paar Mal den Ball gefährlich vors Tor gebracht. Da hat die Strafraumbesetzung noch nicht optimal gepasst beim FC St. Pauli. St. Pauli weiter in Ballbesitz, versucht nochmal neu aufzubauen. Jetzt über die rechte Seite. Kommt jetzt der Flankenball, kommt der Ball in den Strafraum. Die Möglichkeit ist da, durchgesteckt auf Kars, der nochmal durchgesteckt und hinten lauert Oppi, kommt nicht ran. Bleibt beim 0:0.
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91,3 ist hier, 6 Minuten vor 2. Ich wollte noch schnell einen Tschüss sagen. Ich bin Nikolai Zech. Ich bin jetzt raus. Sie sind in guten Händen. Michael Wittig übernimmt gleich ab 14 Uhr dann hier bei NDR 90,3. Natürlich mit dem Spiel FC St. Pauli gegen Greuther Fürth heute Nachmittag im Millantor-Stadion. Tore und Highlights hören Sie hier bei uns. 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
1: Und dazu gehört zweifelsfrei U2 mit With or Without You. Die hören wir gleich. Erstmal hat Annalena Ehle die Nachrichten für uns.
2: Guten Tag. Es ist 14 Uhr.
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2: St. Pauli spielt im Millantor-Stadion gegen Greuther Fürth. Iran stellt neue Bedingungen für Straße von Hormus. Hamburger Beachvolleyballer stehen in Horn im Finale. Das Wetter viel Sonne und trocken bis 31 Grad. Saisonauftakt für den FC St. Pauli in der zweiten Fußball-Bundesliga. Momentan spielt das Team von Marcel Rapp im Millantor-Stadion gegen Greuther Fürth. Jörg Naroska live am Millantor. Wie läuft die Partie?
4: 30 Minuten sind rum, noch keine Tore, 0:0. Jetzt mal der Versuch von Ben Voll, dem neuen Keeper als Nummer 1 von St. Pauli, das Spiel schnell zu machen, bekommt den Ball im eigenen 5-Meter-Raum und schießt den sofort nach vorne, versucht Tara einzusetzen, einen von drei Stürmern beim FC St. Pauli auf dem Feld in dieser Auftaktpartie, wird aber abgefangen, der Ball, der Japaner kommt nicht durch, kann nicht alleine aufs Tor zulaufen, deswegen auch keine weitere Torchance. 5 Torschüsse hat St. Pauli bisher aufs Tor abgegeben. Drin war der Ball noch nicht die beste Gelegenheit. Die hatten auch die Vierte, die eigentlich hier mehr mit Defensivaufgaben befasst sind. Aber einen langen Ball, ein Konter gab es. Und dann war Felix Klaus plötzlich alleine vor dem Tor von St. Pauli. Und Ben Voll mit einer Grätsche verhindert den Rückstand seines Teams im ersten Spiel der Saison. St. Pauli ansonsten gut im Spiel, aber noch nicht mit der ganz großen Torgefahr. 0:0 am Millantor.
2: Soweit Jörg Naroska. Iran und Oman haben die Bedingungen über mögliche Schifffahrt in der Straße von Hormus formuliert. Allerdings stellt der Iran nach Medienberichten neue Forderungen an die USA. Diane Batani.
5: Das Abkommen mit dem Oman legt den Medienberichten zufolge die neuen Schifffahrtsrouten fest, die nach einer Wiedereröffnung der Meerenge genutzt werden sollen. Eine Wiedereröffnung hänge aber davon ab, dass die USA weitere Bedingungen erfüllten. Zu den iranischen Forderungen gehören nach Angaben des Nationalen Sicherheitsrates, dass das Land nie wieder von

0: Geschenke. Die geplante Senkung der Körperschaftssteuer für Unternehmen von 15% auf 10% werde Bund, Länder und Kommunen hart treffen, so Hamburgs Bürgermeister. Tschentscher fordert dagegen eine Digitalsteuer für Tech-Konzerne wie in Frankreich, Österreich und Italien. Und mehr dazu sehen Sie auch in der NDR Hamburg App. Der Waldbrand am Westufer des Gardasees ist unter Kontrolle. Nach Behördenangaben hat sich durch Löscharbeiten mit Hilfe von Flugzeugen und Hubschraubern die Lage entspannt. Etwa 250 Menschen hatten ihre Häuser und Wohnungen verlassen müssen, unter ihnen auch Touristen. Inzwischen konnten alle Evakuierten zurück. Die Ursache des Großfeuers ist noch unklar. Heute ist Finaltag beim großen Beachvolleyballturnier der Weltbesten auf der Galopprennbahn in Horn. Und das Hamburger Männerduo Nils Ehlers und Louis Wüst sorgt dort für die große Überraschung. Moritz Kühn.
1: Die märchenhafte Reise der beiden Hamburger beim Heimspiel auf der Galopprennbahn geht weiter. Wieder einmal kämpften sich Olympia-Silbermedaillengewinner Nils Ehlers und sein Übergangsspielpartner Louis Wüst nach einem verlorenen ersten Satz zurück ins Match. Den zweiten Durchgang gewannen die beiden mit 21:19 gegen die Europameister von 2024, die Letten Plavinsch und Fokarotz. Der entscheidende dritte Satz dramatisch. Erst am Ende konnten sich die beiden Deutschen absetzen. Nils Ehlers verwandelte den ersten Matchball zum 15:12. Dieses Turnier schon vor dem Finale um 19 Uhr ein Riesenerfolg für das Duo Ehlers-Wüst.
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3: Was für ein toller, hochsommerlicher Sonntagnachmittag bei uns. Viel Sonnenschein, es bleibt trocken, ein paar lockere Wolken sind auch mal mit dabei. Bis zu 31 Grad schaffen wir, 28 sind es jetzt so am frühen Nachmittag bei Ihnen aktuell in Hohenfelde gemessen. Morgen fängt es auch erstmal trocken an, vielleicht sogar mit ein bisschen Sonne. Dann aber kann es Regen geben, der kann schauerartig auch daherkommen. Erst zum frühen Abend hin wird es wieder trockener und aufgeheiterter und Höchsttemperatur morgen bei 23 Grad. Blitze und Staus, dann schauen wir ins Verkehrszentrum Roter Baum, A1 Fehmarn Richtung Lübeck zwischen Scharbeutz und Seretz, da schon mal 8 Kilometer stockender Verkehr. Weiter A1 Lübeck Richtung Bremen, dann zwischen Billstedt und dem Maschener Kreuz, streckenweise stockender Verkehr, 20 Minuten verlieren Sie da. A1 Hamburg Richtung Lübeck, also die andere Richtung zwischen Ahrensburg und Bad Oldesloe, 5 Kilometer stockend und dann weiter zwischen Kreuz Lübeck und Dreieckbad Schwartau nochmal 7 Kilometer stockend. Insgesamt geht da eine halbe Stunde flöten. A7 Richtung Süden zwischen Stellingen und dem Elbtunnel, 5 Kilometer stockend, 20 Minuten Verzögerung. A7 in Richtung Norden, Hausbruch und dem Elbtunnel dazwischen 4 Kilometer stockender Verkehr. Und dann haben wir die Wartezeit an der Elbfähre Glückstadt in Richtung Wischhafen, also Richtung Süden. Da beträgt die Wartezeit bis zu 1,5 Stunden. Gute Fahrt für Sie. Viel Spaß mit den größten Hits aller Zeiten und viel Spaß mit dem ersten Punktspiel der neuen Saison in der zweiten Liga. Der FC St. Pauli als Absteiger trifft auf die Spielvereinigung Greuther Fürth. Und da haben wir so gut eine halbe Stunde gespielt. Noch kein Tor am Millerntor. 0:0 steht's da. Jörg Nowoska ist live für uns vor Ort. Ich bin Michael Wittig hier im Studio und freue mich jetzt über U2 With or Without You. 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Schönen Sonntag mit uns.

0: von Sister Sledge, We Are Family, kommen wir zur FC St. Pauli-Familie in der 90,3 hier Sonntagnachmittag. Zweite Fußball-Bundesliga live. Der FC St. Pauli als Absteiger im ersten Spiel am Millerntor gegen die Spielvereinigung Greuther führt. Beide Mannschaften ja so eine Art Dinos in der zweiten Liga. Und Jörg Nowroska für unser Millerntor. Greuther führt umgibt immer auch so die Aura, eine Mannschaft, die unangenehm zu spielen ist. Ist das heute auch so?
1: Ja, mit zunehmender Spieldauer wird das so gegen den FC St. Pauli. In den ersten 10, 20 Minuten die Gastgeber das klar bessere Team, spielbestimmt, schneller, gedankenschneller und mit den besseren Torchancen und auch mehr Torschüssen. Da musste Fürth sich erstmal ein bisschen reinarbeiten. Aber das haben die inzwischen geschafft, auch weil der FC St. Pauli das zugelassen hat. Jetzt kommt Margota für St. Pauli, allerdings gegen drei. Kommt er da vorbei, versucht sich irgendwie durchzutanken, bleibt dann hängen. Hara läuft in eine Position, wo er nicht angespielt werden kann. Oppi kann außen auch nicht angespielt werden, bleibt Margota eigentlich gar nichts übrig. Und er lässt jetzt auch so ein bisschen den Blick gen Himmel schweifen, als würde er sagen, meine Güte, was ist denn los? Wir waren so gut drauf. Inzwischen können sie fast froh sein, dass es noch 0:0 steht und Fürth nicht getroffen hat. Vor allem Felix Klaus. Der neue Kapitän der Franken, der das Amt übernommen hat von eben Rigota, der letzte Saison noch in Fürth gespielt hat. Der hat hier eine Chance nach der nächsten in den vergangenen Minuten gehabt. Ist immer wieder gescheitert an Ben Voll, der neuen Nummer 1 im Tor von St. Pauli, der seine Sache heute richtig gut macht bislang. Mehrfach in höchster Not gerettet hat gegen eben diesen Felix Klaus. 2 Minuten Nachspielzeit gibt es. Eine Verletzungsunterbrechung hatten wir. Da musste gerecht ist, einmal raus nach einem Luftzweikampf im 5-Meter-Raum vor dem Fürther Tor bei einem Eckball von St. Pauli. Danach dann 1 Minute draußen gewartet, weil das ja diese neue Regel ist, die wir auch schon von der Weltmeisterschaft kennen. Wenn ein Spieler, ohne dass der Gegner gefoult hat und verwarnt wird, behandelt werden muss, ja, dann muss er eben draußen erstmal 1 Minute warten. Da konnte St. Pauli aber auch nichts draus machen. Beste Möglichkeit hatte noch Kaas, als der allein aufs Tor zulief, dann mit links aus etwas spitzem Winkel, allerdings viel zu schwach den Schuss abgegeben hat. Vielleicht geht es jetzt mal schnell über die rechte Seite mit Pirker im Laufduell, kommt nicht vorbei, muss erstmal den Haken drehen, jetzt den Ball gechippt Richtung Hara, der blass geblieben ist, der Stürmer des FC St. Pauli aus Japan, die wenigsten Ballkontakte in dieser ersten Hälfte von allen Spielern auf dem Platz hatte. Ganz anders, Neuzugang Mathiesen in der zentralen Verteidigerrolle beim FC St. Pauli. Der hatte die meisten Ballkontakte im Spielaufbau. St. Pauli konnte wenig draus machen bislang. Und so geht es jetzt auch in die Pause. Halbzeit am Millerntor zwischen St. Pauli und Greuther Fürth 0:0.

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Ja, in den 4 Jahren der Zusammenarbeit mit Mike Oldfield, das waren schöne Jahre für Maggie Reilly. Der hat sie einen mächtigen Schluck aus der Erfolgspulle genommen und in der Zeit ist sie auch unwahrscheinlich gerne zur Bank gegangen, um die Kontoauszüge zu holen. War einfach sehr erfolgreich. Moonlight Shadow, hier gerade gehört, bei NDR 90,3 an ihrem Sonntagnachmittag. Und jetzt gibt's das Electric Light Orchestra.

Also hätten wir es mit Tina Turner immer wild drauf mit ihrer Mähne. What you get is what you see hier bei NDR 90,3. 14.30 Uhr, halb drei, schauen wir auf das Wetter für uns in Hamburg. Temperatur schon 29 Grad jetzt bei Ihnen in Hamm. 31 für heute Nachmittag die Höchsttemperatur. Dazu viel Sonne, nur ein paar lockere Wolken. Es bleibt trocken. Morgen, der Montag, fängt erstmal durchaus gut an, durchaus freundlich. Dann aber viele Wolken, zeitweise Regen, eventuell auch Schauer. Dann zum Abend hin beruhigt sich das Ganze wieder, wird es trockener und auch wieder freundlicher. 23 Grad morgen an Ihrem Montag die Höchsttemperatur. Die Blitzer und die Staus, wir schauen ins Verkehrszentrum Roter Baum A1, Fehmarn in Richtung Lübeck zwischen Scharbeutz und Sereetz, haben wir schon mal 8 Kilometer stockenden Verkehr. Dann A1 Hamburg in Richtung Lübeck, die Gegenrichtung zwischen Ahrensburg und Bad Oldesloe 5 Kilometer stockend. A7 Richtung Süden zwischen Stellingen und dem Elbtunnel 5 Kilometer stockend, 20 Minuten müssten Sie da bitte mehr einplanen. A7 Richtung Norden zwischen Hausbruch und dem Elbtunnel 4 Kilometer stockend. Und dann haben wir noch die Elbfähre, da beträgt die Wartezeit Glückstadt Richtung Wischhafen bis zu 1,5 Stunden. Falls Sie etwas sehen, was ich jetzt eventuell übersehen habe, dann gerne eine Nachricht sprechen in den Messenger der NDR Hamburg App, falls es irgendwo ruckelt, staut, eine Ampel nicht geht. Dankeschön für Ihre Mithilfe. Sonntagnachmittag, wir sind live am Millerntor beim FC St. Pauli gegen Greuther Fürth. Noch ist der Halbzeit. Keine Tore, 0:0. Schön, dass Sie mit dabei sind. Ich bin Michael Wittig. Moin Hamburg.

0: der 90,3, 14.35 Uhr, Sonntagnachmittag, der FC St. Pauli in der zweiten Liga. Jörg Nowoska, und da ist ein Tor gefallen.
1: Der FC St. Pauli macht alles besser als im ersten Durchgang. Eckball von der linken Seite und das steht im 5-Meter-Raum. Neuzugang Markus Mathiesen mit Wucht und dem Kopf den Ball rein ins Tor zur Führung für den FC St. Pauli. Hatte sich nicht angedeutet nach den letzten Minuten des ersten Durchgangs. Da war Fürth immer besser geworden. St. Pauli ohne Wechsel rein in Halbzeit 2. Aber dieser Standard, der bringt die Führung, der bringt das erste Tor des FC St. Pauli in der neuen Zweitligasaison. 1-0 durch Markus Mathiesen gegen Greuther Fürth.

0: Sommer in Hamburg an ihren Sonntagnachmittag. Und es klingelt jetzt reichlich im Millerntor-Stadion. Jörg Nowoska, das nächste Tor ist gefallen.
1: Gerade mal 4 Minuten hat die Führung gehalten von St. Pauli. Angriff führt durchs Zentrum und da ist wer sonst? Felix Klaus, der in der ersten Hälfte schon so viele gute Gelegenheiten hatte. Diesmal dreht er sich um die eigene Achse am 16-Meter-Raum und dann rechts unten rein den Ball zum Ausgleich für Greuther Fürth. Ist, was das Spiel insgesamt angeht, durchaus verdient. 1:1 am Millerntor.

0: USA for Africa hier bei uns bei NDR 90,3 bei ihrem Sonntagnachmittag. Ja, und da steht uns ja was bevor, so von oben her. Ne? Sternschnuppenregen über unserer Stadt. Der Meteorschauer der Persiden steht uns bevor. Höhepunkt wird dann am Dienstag sein. Und schon heute haben wir in der Stadt uns umgehört, was wünscht man sich denn? Weil Sternschnuppe, klar, da braucht es einen Wunsch. Und Eni hat einen ganz klaren Wunsch.
1: Dass St. Pauli wieder aufsteigt.
0: So, Jörg Noroska am Mellantor live, St. Pauli gegen Greuther Fürth. Wo bleibt der Aufstieg des FC St. Pauli?
2: Oh, der ist noch weit entfernt. Wir sind ja erst im ersten Spieltag. Jetzt müssen Sie erstmal aufpassen, die Kicker vom Mellantor, dass nicht Felix Klaus da wieder zur nächsten Chance ansetzt. Aus der eigenen Hälfte nach Eckball St. Pauli, Konter. Und dann will er einen Freistoß haben nach einer Grätsche. Aber das war ja klar beigespielt. Es gibt Einwurf aus meiner Sicht auch korrekt. Aber der Schiedsrichter holt sich da noch Birker ran. Und ich weiß nicht, ja, der kriegt eine gelbe Karte wegen Meckern wahrscheinlich. Oder weil er zu sehr gejubelt hat, nachdem er da den Ball weggegrätscht hat. Aber warum soll er da nicht jubeln? Vielleicht, na gut, wenn er dem Gegner direkt ins Gesicht jubelt, dann kann man da durchaus mal gelb zeigen. Also erste gelbe Karte, erste Verwarnung in diesem Spiel für den St. Paulianer. Und Einwurf gibt es dann trotzdem für Greuther Fürth. 1:1 der Spielstand nach dem Treffer von Mathiesen zur 1-0-Führung St. Pauli. Kopfball-Ecke zuvor von Regota, der also gegen seinen Ex-Club einen Scorerpunkt momentan auf dem Konto stehen hat. Ansonsten ziemlich abgetaucht ist, kaum zur Entfaltung kommt. Und dann der Ausgleichstreffer durch Felix Klaus ein paar Minuten später nur. Auch da Mathiesen beteiligt. Der St. Paulianer fälscht den Ball noch unglücklich. Deswegen schlägt er direkt neben dem Pfosten ein. Der FC St. Pauli danach mit noch einem Treffer. Kaas allerdings klar im Abseits. Deswegen zählte das Tor nicht. St. Pauli tut sich zunehmend schwer, gegen die immer besser stehenden Fürther in der Defensive Lücken zu finden, was auch an der fehlenden Präzision liegt in den Pässen, gerade im letzten Drittel. Der Ball zu kurz, zu lang, immer so ein kleines Stück zu weit links, zu weit rechts, aber nie hundertprozentig so, dass er schnell weiterverarbeitet werden könnte. Das sind die entscheidenden kurzen Momente, die es Fürth dann einfach machen, das zu verteidigen. Und noch gibt es keinen Wechsel bei beiden Teams. Vielleicht gibt es ja noch gleich frischen Wind. Bei St. Pauli zum Beispiel könnte Ricky J. Jones kommen. Das ist allerdings eher ein schneller Spieler für Konter. Und Konter hat St. Pauli gegen die tiefstehenden Fürther eher nicht. Mal sehen, was da sonst noch so für Möglichkeiten da sind, was sich Trainer Marcel Rapp einfallen lässt. Momentan 62 Minuten rum, 1:1 unentschieden. Ergebnis geht in Ordnung, aber St. Pauli will natürlich als Bundesliga-Absteiger mehr.

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0: Mike übernimmt das gleich mit seinen Mechanikern. Mike and the Mechanics, Silent Running. Vorher die Nachrichten mit Annalena Ehle.
2: Guten Tag. Es ist 15 Uhr.
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2: St. Pauli spielt im Millerntor-Stadion gegen Greuther Fürth. Tschentscher kritisiert Steuerpolitik der Bundesregierung. Iran stellt neue Bedingungen für Straße von Hormus. Das Wetter: viel Sonne und trocken bis 31 Grad. Saisonauftakt für den FC St. Pauli in der zweiten Fußball-Bundesliga. Momentan spielt das Team von Marcel Rapp im Millerntor-Stadion gegen Greuther Fürth. Jörg Naroska live am Millerntor. Wie läuft denn die Partie?
3: Es sind 70 Minuten rum und es steht weiter 1:1 zwischen St. Pauli und Greuther Fürth. Die Führung zunächst direkt nach der Pause. Ein Eckball von der linken Seite. Mathiesen, der zentrale Innenverteidiger, mit dem Kopf aus kurzer Distanz den Ball ins Tor hineingewuchtet zur Führung von St. Pauli. Die hielt allerdings nur knappe 5 Minuten. Dann Felix Klaus, der in der ersten Hälfte schon zahlreiche Möglichkeiten hatte. Mit dem Ausgleich auch da St. Paulis Mathiesen, unglücklich in dem Fall beteiligt, fälscht den Ball noch ab, sodass der direkt neben dem Pfosten unten rechts einschlägt. Danach weiter eine ausgeglichene Partie. Beste Möglichkeit für St. Pauli zur Führung durch Kahrs, der allerdings mit seinem Kopfball an Keeper Hellstein scheitert. Und jetzt gibt es den ersten Wechsel beim FC St. Pauli. Taichi Hara geht raus für ihn. Ein Stürmer, kommt ein weiterer Angreifer aufs Feld. Ricky J. Jones soll für den Siegtreffer sorgen für den FC St. Pauli.
2: Soweit Jörg Naroska. Hamburgs Bürgermeister Peter Tschentscher fordert ein Umdenken in der Steuerpolitik. Damit kritisiert er die Bundesregierung aus Union und SPD. So spricht der SPD-Bürgermeister gegenüber der deutschen Presseagentur von Steuergeschenken aus der Gießkanne. Reinhard Postelt.
4: Peter Tschentscher äußert sich eher selten zu bundespolitischen Themen. Wenn, dann muss aus seiner Sicht schon einiges im Argen liegen. Die Bundesregierung leistet sich Steuergeschenke. Die geplante Senkung der Körperschaftssteuer für Unternehmen von 15% auf 10% werde Bund, Länder und Kommunen hart treffen, warnt Hamburgs Bürgermeister. Zitat: Die kommunalen Haushalte stehen vor dem Kollaps, von Flensburg bis zum Bodensee. Teile der Körperschaftssteuer sollten stattdessen als Zuschuss in die gesetzliche Krankenversicherung fließen. Tschentscher wörtlich: Das neoliberal-konservative Motto, man muss nur die Steuern senken, dann geht es wirtschaftlich ab wie Schmidts Katze, ist noch nie aufgegangen. Die Steuerpolitik der Bundesregierung führe in die Sackgasse. Eine deutliche Kritik an SPD-Bundesfinanzminister Lars Klingbeil. Tschentscher fordert dagegen eine Digitalsteuer für Tech-Konzerne wie in Frankreich, Österreich und Italien.
2: Iran und Oman haben die Bedingungen über mögliche Schifffahrt in der Straße von Hormus formuliert. Allerdings stellt der Iran nach Medienberichten neue Forderungen an die USA. Diane Batani.
5: Das Abkommen mit dem Oman legt den Medienberichten zufolge die neuen Schifffahrts

0: bevor.
1: In der russischen Stadt Bjelgorod sind durch ukrainischen Beschuss mindestens 3 Menschen getötet worden. 25 weitere wurden verletzt. Wie der Regionalgouverneur mitteilte, wurden durch einen Drohnenangriff 4 Wohnblocks beschädigt. Bilder im Internet zeigen mehrere Brände in der Stadt. Auch andere russische Regionen melden ukrainische Drohnenangriffe. In der ukrainischen Hafenstadt Odessa wurden durch russischen Raketenbeschuss mindestens 8 Menschen verletzt. Auf der frisch sanierten Bahnstrecke zwischen Hamburg und Berlin war zuletzt nur jeder 4. Zug pünktlich. Nach Angaben der Bahn sind Restarbeiten an der Strecke der Grund für die Verspätungen. In den kommenden Wochen sollen Software-Updates in den Stellwerken Nauen und Büchen spürbare Verbesserungen bringen.
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3: Dann kümmern wir uns jetzt erstmal um das Wetter für uns in Hamburg. 30 Grad jetzt bei Ihnen auf der hohen Luft und heute Nachmittag geht es da weiter mit viel Sonnenschein. Nur ein paar lockere Wolken sind auch mal mit dabei. Es bleibt aber trocken. 31 Grad können es in der Spitze dann noch werden. Morgen, der Montag, ja, von allem was dabei. Erstmal trocken und aufgelockerter Beginn, dann schnell viele Wolken, zeitweise Regen, zum Teil auch Schauer. Und zum Abend hin wird es dann wieder so wie morgens. Also trocken mit Aufheiterung. Höchstwerte morgen aber nur noch bei 23 Grad. Die Blitzer und die Staus im Verkehrszentrum Roter Baum. Immer noch gut was los. A1 Hemann Richtung Lübeck zwischen Scharbeutz und Sereth streckenweise stockender Verkehr. Dann A1 gegen Richtung Hamburg Richtung Lübeck zwischen Ahrensburg und Bad Oldesloe 5 Kilometer stockend. A7 in Richtung Süden zwischen Volkspark und dem Elbtunnel. Da haben wir 3 Kilometer stockenden Verkehr. 20 Minuten Verzögerung bedeutet das. A7 Richtung Norden zwischen Hausbruch und dem Elbtunnel 4 Kilometer stockender Verkehr. Und dann haben wir noch die Stalzhofer Allee, Farmsen Richtung Alsterdorf. Die ist zwischen Ellernreihe und der Bramfelder Chaussee nach einem Unfall gesperrt. Und an der Elbfähre Glückstadt Richtung Wischhafen, also Richtung Süden, da beträgt die Wartezeit bis zu 1,5 Stunden. Schönen Sonntagnachmittag mit uns, Ihr Lieblingssender in Hamburg. Wir sind NDR 90,3, spielen die größten Hits aller Zeiten und sind am Millerntor beim FC St. Pauli. 1-1 steht's da. Jetzt aber erstmal Mike and the Mechanics. Ich bin Michael Wittig. Hallo.

0: Auftaktwochenende in der zweiten Fußball-Bundesliga. NR90,3 ist hier die neue Saison mit dem FC St. Pauli, eben in der zweiten Liga. Wäre ja gut, wenn es dann gleich einen gelungenen Auftakt gibt, vor allem zu Hause am Millerntor gegen Fürth. Aber kurz vor Schluss steht es 1:1. Jörg Nowoska, ist der Sieg noch drin?
1: Ja, natürlich ist er drin. St. Pauli bemüht sich auch, ist aber in weiten Teilen zu unpräzise und nicht schnell genug. Vielleicht geht jetzt gleich noch mal was mit einem Einwurf von der rechten Seite. Roni Jansson, noch ein Neuzugang, der eingewechselt worden ist, hat da schon den Ball in der Hand. Muss jetzt aber erstmal warten, weil St. Pauli noch mal wechselt. Luis Oppi geht raus, Alstrand kommt für ihn rein in der 85. Minute. Und dann gibt es auch noch einen zweiten Wechsel, wenn ich das richtig sehe. Der ist aber noch nicht angezeigt. Spielen sie jetzt doch erstmal weiter oder wird da hinten noch gewechselt? Doch, es wird noch gewechselt. Aber Rasmussen ist raus. Und Eric Smeed nach WM-Pause kommt rein für den FC St. Pauli. War klar, dass der nicht von Anfang an spielen kann. Halbe Stunde hätte ihm Trainer Marcel Rapp zugetraut. Jetzt werden es vielleicht noch mal 10 Minuten, denn es wird auch noch reichlich Nachspielzeit geben. Jetzt der Einwurf ausgeführt, Ball verlost, führt mit der Möglichkeit, das Spiel schnell zu machen. Ball auch nach vorne, da ist Mathiesen, der sich aber durchsetzt gegen den heranstürmenden Omar Sylla. Und es bleibt erstmal beim 1:1.

Pascal bei N90,3, gleich nach Rag and Bone Man, die Schlussphase beim FC St. Pauli gegen Greuther Fürth in der zweiten Liga.

Ja, knifflig im Moment am Midland-Tor. Längere Nachspielzeit, Verletzungsunterbrechung. Deswegen spielen wir noch ein bisschen die größten Hits aller Zeiten mit Ace of Base, Sign. Und dann gibt's die Schlussphase am Midland-Tor hier bei NDR 90,3.

0: In der 90,3 zweite Liga St. Pauli im Millerntor gegen Greuther Fürth eigentlich schon durch das Spiel, aber eben nicht. Jörg Nowoska, viel Diskussion und viel Nachspiel.
1: 5 Minuten Nachspielzeit waren angezeigt, die sind vorbei, aber von den ersten 5 Minuten dieser Nachspielzeit sind 3 gar kein Fußball gespielt worden, weil Ricky J. Jones im Strafraum der Fürther lag nach einem Zusammenprall mit seinem Gegenspieler, hat sich auf dem Boden gewälzt, das Gesicht gehalten, ist auch getroffen worden am Gesicht, aber Schiedsrichter Harm Ausmaß hat gesagt, reicht mir nicht für einen Elfmeter, beide sind mit dem Kopf zum Ball gegangen, Jones war eher dran, der Fürther gar nicht, trifft dann nur den Kopf von Ricky J. Jones, ging trotzdem weiter nach der Behandlungspause. Pause mit Einwurf für den FC St. Pauli. Ich gehe mal davon aus, dass diese 3 Minuten Behandlungspause nachgespielt werden. Das heißt, wir haben jetzt noch 2 etwa und der FC St. Pauli versucht alles irgendwie noch den Siegtreffer zu erzielen. Muss allerdings jetzt aufpassen. Langer Befreiungsschlag und Fehler von David Nemeth. Der köpft den Ball direkt in den Fuß von Omar Zilla. Der legt den Ball auf die rechte Seite. Schuss und voll ist da. Nachschuss. Nochmal voll. Glück auch an der Stelle für den FC St. Pauli. Beide Schüsse waren nicht gut von Greuther Fürth. Auch nicht der von Valentowicz, eben der Nachschuss. Eingewechselter Fürther trifft den Ball nicht richtig. Voll rettet St. Pauli das Unentschieden. Tief, tief, tief in der Nachspielzeit. Und St. Pauli nutzt das vielleicht und kommt jetzt selber nochmal zum Angriff über die linke Seite. Alstrand legt den Ball durch, Möglichkeit, den Ball in den Strafraum zu spielen. Das ist da drüben Regota gegen 3, kriegt den Ball aber nicht rum und holt er jetzt eine Ecke raus. Nee, legt nochmal zurück auf Alstrand, der auch keine Anspielstation hat. Versucht nochmal vorbeizugehen und dann tanzt der Ball an die Eckfahne und geht zum Einwurf aus dem Spielfeld heraus. Einwurf für St. Pauli, ausgeführt, zu kurz, kommt nicht durch. Befreiungsschlag der Fürther, auch zu kurz. Kopfball Richtung Strafraum und dann kriegt Fujita den Ball nicht kontrolliert. Der Mann, der eigentlich so ballsicher ist, aber der springt aus großer Höhe direkt vor dem Japaner auf der Ball und springt dann am Fuß vorbei, weg zum Fürther Torhüter. Keine Möglichkeit zum Abschluss zu kommen. Halbe Minute Nachspielzeit dürfte es noch sein und Fürth hat den Ball. Vielleicht war es das für den FC St. Pauli schon mit der letzten Gelegenheit, hier doch noch den Siegtreffer zu erzielen. Von den Chancen her, auch wenn es zwischendurch mal eine Schwächephase gab, wäre der Sieg durchaus verdient. Inzwischen wieder, weil St. Pauli dann doch noch mal ein bisschen zulegen konnte, aber auch führt mit richtig guten Möglichkeiten, vor allem durch Felix Klaus, der Kapitän der Gäste, inzwischen ausgewechselt. Danach wurde es auch deutlich weniger gefährlich, was die Fürther zustande gebracht haben. Aber Klaus alleine hätte 2 oder 3 Tore schießen können mit seinen Möglichkeiten, die er hatte. Die 8 Minuten sind rum. Ball fliegt nochmal Richtung Strafraum von St. Pauli. Befreiungsschlag auf die Tribüne gedroschen. Und das war's. Ende am Millerntor. In der Auftaktpartie holt der FC St. Pauli ein 1:1 Unentschieden gegen Greuther Fürth. Spieler sinken auf den Rasen. Man merkt, wir sind am Anfang der Saison. Die sind platt. Da geht sicherlich noch mehr im Verlauf der Spielzeit. Am Ende ist es jetzt erstmal zum Auftakt 1 Punkt für St. Pauli gegen Greuther Fürth.

mit Carly Simon, 15.30 Uhr, halb vier, ihr Sonntagnachmittag mit uns, mit NDR 90,3 und mit dem Wetter für uns in Hamburg und mit 30 Grad aktuell bei Ihnen in Lohbrücke gemessen. 31 wäre heute noch die avisierte Höchsttemperatur. Dazu viel Sonne, ein paar lockere Wolken und es wird trocken bleiben. Morgen am Montag fängt es auch erstmal trocken und auch durchaus etwas aufgelockert an, dann aber schnell viele Wolken. Nachfolgend dann auch Regen, teilweise schauerartig. Erst zum frühen Abend hin wird es dann wieder trockener und freundlicher. 23 Grad morgen an Ihrem Montag, die Höchsttemperatur. Dann Blitzer und Staus, die Lage im Verkehrszentrum Roter Baum. Erst einmal Vorsicht bitte, gilt für die A7 Flensburg Richtung Hannover, also Richtung Süden zwischen Othmarschen und Waltershof. Da steht ein defektes Fahrzeug. A1 Fehmarn Richtung Lübeck zwischen Scharbeutz und Sereth, streckenweise stockender Verkehr. A1 Hamburg in Richtung Lübeck, zwischen Ahrensburg und Bad Oldesloe noch 4 Kilometer stockend. A7 Richtung Süden zwischen Volkspark und dem Elbtunnel 3 Kilometer stockend. Da müssen Sie bitte 20 Minuten mehr einplanen. A7 Richtung Norden zwischen Hausbruch und dem Elbtunnel 4 Kilometer stockend. Und Wartezeit an der Elbfähre Glückstadt Richtung Wischhafen Richtung Süden bis zu 1,5 Stunden. Ihr Blitzer, Ihr Stau, Ihre Mitarbeit in Sachen Meldung fürs Verkehrszentrum Roter Baum gerne kostenfrei 08000 90 93 3 und dann kann ich es allen erzählen. Danke für Ihre Mithilfe und schönen Sonntagnachmittag weiterhin mit uns mit NDR 90,3. Donna Summer und Simply Red, jetzt die beiden Nächsten, die drankommen in Sachen die größten Hits aller Zeiten. Ich bin Michael Wittig, guten Tag.

0: Donna Summer.
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Matthew Wilder hatte einen Hit, kann trotzdem wunderbar damit und neben anderen Sachen natürlich auch sehr gut leben, weil er doch viele Songs geschrieben für große Stars, wie zum Beispiel Christina Aguilera. Und dazu eben sein One-Hit-Wonder, Break My Stride. Hören wir jetzt hier bei uns an ihrem Sonntag.

0: Was für Mix waren das?
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0: Fiction Factory übernehmen gleich. Feels Like Heaven. Vorher haben wir die Nachrichten, die hat Annalena Ehle.
2: Guten Tag. Es ist 16 Uhr.
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2: FC St. Pauli spielt gegen Greuther Fürth 1:1. Einzelhandel befürchtet Lieferengpässe wegen Dürre. Zukunft von denkmalgeschützter Schule in Neuhof ist unklar. Das Wetter, viel Sonne und trocken bis 31 Grad. Der FC St. Pauli ist mit einem Unentschieden in die neue Saison der zweiten Fußball-Bundesliga gestartet. Das Team von Marcel Rapp spielte im Millerntor-Stadion gegen Greuther Fürth 1:1. Live vom Millerntor Jörg Nahroska.
4: Richtig zufrieden war bei St. Pauli mit dem Ergebnis niemand. Fürth hatte zwar eine gute Phase Mitte der ersten Halbzeit mit einigen guten Chancen, war aber insgesamt das schwächere Team. St. Pauli hatte mehr Ballbesitz, mehr gewonnene Zweikämpfe, mehr Torschüsse und am Ende trotzdem nur einen Punkt. Neuzugang Matthias Matthiesen hatte St. Pauli direkt nach der Pause in Führung gebracht. Nach einer Ecke traf der Verteidiger per Kopf zum 1:0 vor knapp 30.000 jubelnden Fans. Nur wenige Minuten später gelang Fürth der Ausgleich. Torjäger Felix Klaus schoss den Ball rechts unten ins Tor. St. Paulis Keeper Ben Voll, der eine starke Partie zeigte, hatte keine Chance bei dem leicht abgefälschten Schuss. Kurz vor dem Ende wollte St. Pauli einen Strafstoß. Der eingewechselte Ricky J. Jones legte im Strafraum den Ball am Gegner vorbei. Der traf den St. Paulianer danach am Kopf. Einen Elfmeter gab es trotzdem nicht. Am Ende bleibt St. Pauli zum Saisonauftakt ein Unentschieden.
2: Soweit Jörg Nahroska. Hamburgs Bürgermeister Peter Tschentscher fordert ein Umdenken in der Steuerpolitik. Damit kritisiert er die Bundesregierung aus Union und SPD. Tschentscher sagte gegenüber der deutschen Presseagentur, die Bundesregierung leiste sich Steuergeschenke. Die geplante Senkung der Körperschaftssteuer für Unternehmen von 15% auf 10% werde Bund, Länder und Kommunen hart treffen, so Hamburgs Bürgermeister. Tschentscher fordert dagegen eine Digitalsteuer für Tech-Konzerne wie in Frankreich, Österreich und Italien. Einige Bundesländer lockern bereits das Sonntagsfahrverbot für Lkw. Hintergrund sind die sehr niedrigen Pegelstände in Flüssen. Nun warnt der Einzelhandelsverband vor Engpässen. Jasper Riemann.
5: Der Handelsverband Deutschland hat Angst vor folgendem Szenario. Wegen Niedrigwassers weichen Logistikunternehmen auf Straße und Bahn aus. Das wiederum führt zu Engpässen, die dann der Einzelhandel zu spüren bekommt. Ein Sprecher des Handelsverbands ergänzt, es brauche viele Lkw, um ein Schiff zu ersetzen. Außerdem habe man seit Jahren einen Fahrermangel. Wenn nun noch mehr Verkehr auf die Straßen gelegt werde, steige die Nachfrage. Kapazitäten würden teurer, knapper und die Straßen würden noch voller. Der Handelsverband fordert daher, gegenzusteuern. Hauptgeschäftsführer Gentz sagt, es sei höchste Zeit, dass das Bundeswirtschaftsministerium dauerhaft sogenannte Lang-Lkw zulasse und das dafür zulässige Verkehrsnetz ausgebaut werde. Einer dieser längeren Lastkraftwagen könne 3 konventionelle Lkw ersetzen.
2: Bis 1979 haben Menschen direkt unter der Kühlbrandbrücke gelebt. Dann wich die Wohnbebauung in Neuhof der Hafenerweiterung. Nur das denkmalgeschützte Schulgebäude erinnert noch an diese Zeit, aber es verfällt immer mehr. Jetzt fordert die Opposition den Senat auf, etwas zu tun. Jenny Witt.
6: Vernagelte Fenster und Schäden in Dach und Mauerwerk. So beschreibt der Senat den Zustand des 1913 errichteten

0: Sollte die alte Schule ausgenommen werden, fordert der Denkmalverein. Laut dem Senat hat es schon Gespräche mit möglichen Nutzern gegeben. Der Entwicklungsprozess sei jedoch noch nicht abgeschlossen.
1: Und das ist auch Thema in der NDR Hamburg App. Auf einem kleinen Sportflugplatz westlich von Hamburg ist ein Kleinflugzeug abgestürzt. Die Maschine sei am Mittag direkt neben dem Flugplatz Uetersen-Heist in ein Feld gestürzt, sagte ein Polizeisprecher. Nach Medienberichten kam der Pilot des Kleinflugzeugs bei dem Absturz ums Leben. Die Polizei wollte sich zunächst nicht zu einem möglichen Todesopfer äußern.
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3: 31 Grad bei Ihnen in Rissen. Wir sind beim Wetter für uns in Hamburg und damit sind wir auch im Bereich der Höchsttemperatur für heute Nachmittag. Weiterhin bleibt es bei viel Sonnenschein mit so ein paar lockeren Wolken. Es bleibt auch weiterhin trocken. Das schafft der morgige Montag aber nicht. Fängt zwar trocken an mit ein bisschen Auflockerung, aber dann gibt es schnell viele Wolken, zeitweise Regen. Der Regen kann auch schauerartig daherkommen. Das geht dann so den ganzen Mittag, Nachmittag über erst zum frühen Abend hin wird es wieder trockener und auch wieder aufgeheiterter bei wieder 23 Grad morgen als Höchsttemperatur. Wieder nicht bei morgen 23 Grad als Höchsttemperatur. So muss es heißen. So, Blitze und Staus, dann schauen wir ins Verkehrszentrum. Roter Baum A1 Fehmarn Richtung Lübeck zwischen Scharbeutz und Sereet streckenweise stockender Verkehr. A7 Richtung Norden zwischen Hausbruch und dem Elbtunnel haben wir noch 4 Kilometer stockenden Verkehr. An der Kreuzung Billhorner Brückenstraße, Billstraße, da sind die Ampeln außer Betrieb und an der Elbfähre Glückstadt Richtung Wischhafen beträgt die Wartezeit bis zu eine Stunde. Und die Glacis-Chaussee ist bis morgen als gebührenpflichtiger Domparkplatz eingerichtet. Kommen wir gleich nochmal drauf. Zwei Wochen ist auch schon der Sommerdom auf dem Heiligen Geistfeld. 3 Wochen noch ist er der längste Dom aller Zeiten. Bis Ende August geht er. Ja, was ist das denn an so einem heutigen Tag? Was macht es mit den Besuchern? Und wie finden das die Schausteller? Checken wir gleich mal hier bei NDR 90,3. Ich bin Michael Wittig. Schönen guten Tag.
4: Ja,

0: Ihr Sonntag mit NDR 90,3 mit sommerlichen ja, bis zu 31 Grad, die wir hier bei uns in der Stadt haben. Da fragt man sich so, wenn die Kinder sagen oder man selber sagt, ich muss ja eigentlich nochmal zum Sommerdom, bringt das bei so einem Wetterchen den Spaß? Ist denn da überhaupt was los? Wir haben unseren Stadtreporter hingeschickt, Carsten Sekund. Wie ist denn das so bei dieser sommerlichen Hitze?
1: Ja, Michi, über 30 Grad im Schatten, in der Sonne noch heißer, aber du hörst es schon, die Achterbahnen donnern, die Karussells klingeln, eine schöne Domatmosphäre und jeder findet sein Lieblingsgeschäft, so auch Leon.
2: Crazy Rave, ein Fahrgeschäft, ja, wo man den Fahrschip abgeben muss und dann kann man so fahren, dann dreht sich das und dann gibt es so eine Becherrunde und wer gewonnen hat, kriegt er einen kostenlosen Fahrschiff.
1: Ja, und rasante Fahrten bieten auch noch ein bisschen Fahrtwind. Die hat auch Michael aus Bergedorf dankbar angenommen auf dem 80 Meter hohen, 70 km/h schnellen Nordic Tower.
3: Von der Höhe her ist es ein toller Blick. Bei dem Wetter, man sieht den Hafen, man kann Hamburg wirklich genießen. Ne? Also man sollte schon höhentauglich sein. Und man hat ja auch gemerkt, naja, von der Geschwindigkeit ist ein bisschen schneller geworden. Und natürlich, dann ist es auch windiger oben. Ne? Also ich muss ja mein Best Cowboy Cap auch entsprechend umsetzen. Aber sonst genial. Es lohnt sich auf alle Fälle. Für jeden, der in die Höhe mag, der Hamburg genießen will, der sollte es machen. Ja?
1: Und wer lieber am Boden bleibt, so wie die 5-jährige Alicia, findet auch Spaß.
4: Das ist cool. Ich spiele gerade Dosenwerfen. Ich habe noch nichts gewonnen. Aber ich habe viele schon umgeworfen.
1: Hast du einen Trick, wie man es am besten macht?
4: Ja, in die Mitte.
1: Na dann, Feuer frei.
4: Dankeschön.
1: Volltreffer, würde ich sagen, Michi. Und natürlich bei der Hitze immer dran denken, schön viel trinken. Aber das man ja auf dem Dom auch nicht vergisst.
0: Ja, genau, Carsten. Ich muss nicht mehr merken, beim Dosenwerfen immer schön in die Mitte. Aber jetzt haben wir die Besucherinnen und Besucher gefragt, was sagen denn die Anbieter, die Schausteller dazu bei diesem Wetter?
1: Die Betreiber wirken eigentlich alle ganz zufrieden. Durchweg warmes, schönes Wetter, hat auch Nachteile, aber mehr Vorteile, sagt Poffertjes-Verkäufer Willem.
5: Für mich persönlich und mein Geschäft wären 5 Grad weniger und ein bisschen bewölkt. Ideal. Das Wetter heute ist aber für unsere Eisgeschäfte, Slushgeschäfte und für die kalten Getränke viel, viel besser geeignet als irgendein bewölktes 20 Grad Wetter.
1: Ordentlich kühlen muss auch Janine von Monis Zuckerstübchen die vielen leckeren Schokoladenfrüchte.
6: Sie kennt Vollmilch, Zartbitter, Weiß, aber wir haben darüber hinaus Karamell, weiße Schokolade, Erdbeerschokolade, Limonenschokolade und so verrückte Sachen natürlich wie Waldmeister, Weintrauben, Lakritzäpfel, halt etwas anderes.
1: Und deshalb sagen viele, Dom geht immer.
7: Wir gucken überall dahin, wo es was zu essen gibt. Und meine Frau fährt immer gerne Karussell. So teilen wir das auf.
8: Ja gut, und wir Hamburger, ne? Also ich gehe ja seit 59 Jahren auf den Dom.
9: Ja, weil das zu Hamburg gehört. Und das Spaß mit dem Kent und alles klar, ist doch super.
1: Und Michael, ich kann dir aus Erfahrung sagen, Fischbrötchen auf dem Dom, schön frisch zubereitet, schmecken auch bei 30 Grad.
0: Dankeschön, Carsten. Schönen Sonntag mit uns auf dem Dom und jetzt im Ohr NDR 90,3.

meldet aus dem Verkehrszentrum Roterbaum, A1 Bremen Richtung Hamburg. Vorsicht bitte zwischen Harburg und der Süderelbbrücke, da liegen Gegenstände. St. Pauli im ersten Spiel der neuen Saison in der zweiten Liga 1:1 gegen Greuther Fürth. Was sagt denn wohl der neue Trainer dazu, Marcel Repp? Hören wir gleich um 16:30 Uhr hier im Sportplatz.

0: Crystal Cross mit Arthur Sean bei uns.
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0: Genau, die größten Hits aller Zeiten spielen nur wir gleich. Zum Beispiel Foreigner mit Urgent. Vorher der Sportplatz mit Britta Kehrhahn. Hallo Britta.
2: Hallo, schönen guten Tag.
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2: Die zweite Fußball-Bundesliga legt wieder los und der FC St. Pauli mit dem neuen Coach Marcel Rapp verpasste den ersten Heimsieg gegen Greuther Fürth. 1:1 stand es am Ende. Das Tor für St. Pauli erzielte Markus Mathiesen. Zufrieden mit diesem ersten Spiel? St. Paulis Coach Marcel Rapp.
3: Ja, wir hätten natürlich gern gewonnen, deswegen sind wir so ein bisschen enttäuscht, aber mit der Art und Weise, wie wir aufgetreten sind, bin ich total zufrieden. Ich glaube, wir waren über die 90 Minuten spieldominant, hatten genug Chancen, wo es dann oft an Kleinigkeiten gehabert hat. Und jetzt geht's weiter.
2: Zwei weitere Ergebnisse der zweiten Liga von heute Nachmittag. Nürnberg schlägt Dynamo Dresden 3:0. Aufsteiger Energie Cottbus schlägt Hannover 96 mit 3:1. Der HSV sorgt sich ein bisschen um einen seiner derzeit besten Spieler, Albert Grönbeck. Der hatte sich gestern beim 2:2-Testspiel gegen den französischen Erstligisten OSC Lille am Knie verletzt. Sah gar nicht gut aus, aber nach ersten Untersuchungen gab es dann leichte Entwarnung und nun soll eine genaue Untersuchung für Klarheit sorgen. Und wie zufrieden ist der HSV sonst so? Kapitän Nikolai Remberg.
4: Das ganze Team ist auf einem sehr guten Weg. Also die Testspiele super im Vergleich zur letzten Saison, finde ich, wenn man die mal vergleicht. Die Truppe an Menschen oder an Typen auch wieder top. Deswegen, ich glaube, wir sind auf einem sehr guten Weg.
2: Na dann, am nächsten Wochenende wieder ein Testspiel für den HSV, dieses Mal in Toulouse. Heute ist Finaltag beim großen Beachvolleyballturnier der Weltbesten auf der Galopprennbahn in Horn. Und ein Hamburger Duo sorgt dort für die große Überraschung und wird damit zum Stimmungsmacher. Live jetzt unser Reporter Moritz Kühn.
5: Ja, Nils Ehlers und Louis Wüst, die beiden Hamburger, spielen ab 19 Uhr im großen Finale gegen Anders Moll und Christian Sørum, die Norweger, die alles gewonnen haben, was es zu gewinnen gibt. Das wird richtig schwer für die beiden. In der Gruppenphase haben die beiden Deutschen, die beiden Hamburger ja schon verloren gegen diese Weltklasse Norweger. Aber so oder so kann man schon sagen, ist das ein sensationelles Turnier, was die beiden spielen. Im Viertelfinale die Vize-Weltmeister aus Schweden ausgeschaltet, im Halbfinale heute Morgen gegen die Europameister von 2024 aus Lettland gewonnen. Und vielleicht spielt ja der Heimvorteil mal wieder eine Rolle. Es ist jetzt schon voll und ich glaube, heute Abend, Britta, wird es hier vor 2000 Zuschauern auf der Galopprennbahn wieder ein Hexenkessel.
2: Viel Spaß euch da. Moritz Kühn live und mehr zum Beachvolleyball und dem erfolgreichen Hamburger Männerduo heute Abend auch bei uns in der Sendung Sportplatz Hamburg ab 18 Uhr. Und einen haben wir noch. Beim topbesetzten Handballturnier, dem Heidecup in Schneverdingen, hat der Handballclub Hamburg, so heißt er ja jetzt neu, er hat das Finale erreicht und spielt dort gegen die TSH Hannover-Burgdorf. In einer Viertelstunde geht's los.
0: Dankeschön, Britta. Das Wetter für uns in Hamburg 31 Grad. Bei Ihnen in Duvenstedt sind wir so im Bereich der Höchsttemperatur mit viel Sonnenschein, mit ein paar Wolken. Und es ist eine trockene Geschichte. Heute, auch in der kommenden Nacht wird es trocken bleiben, dann geht es runter temperaturmäßig auf so Werte um die 16 Grad. Morgen fängt es auch erstmal durchaus trocken und vielleicht sogar ein bisschen freundlich an, dann aber viele Wolken, es fängt an zu regnen, der Regen kann auch mal in Form von Schauern darunter kommen, erst zum frühen
2: Schnee.
0: Danke, Britta. Schön, dass du noch da bist. Dahinter, also ich konzentriere mich hier höchst aber Britta kann ich aber nicht böse sein. Zum Abend hin, morgen wird es dann wieder ein bisschen trockener und aufgeheitert. Dann 23 Grad, morgen die Höchsttemperatur. Wärst du dann damit zufrieden?
2: Ja.
0: Blitze und Staus, jetzt aus dem Verkehrszentrum Roter Baum. Da haben wir die A1 Fehmarn Richtung Lübeck zwischen Scharbeutz und Soretz. 9 Kilometer stockender Verkehr, 30 Minuten Zeitverlust. A7 in Richtung Norden zwischen Hausbruch und dem Elbtunnel. 4 Kilometer stockend. A24 Berlin Richtung Hamburg zwischen Zachentin und Gudow. 3 Kilometer Stau wegen Bergungsarbeiten, da hat ein Fahrzeug gebrannt. Auf der B5 Fruchtallee stand auswärts zwischen Eppendorfer Weg und Emilienstraße stockender Verkehr, da hat es einen Unfall gegeben. Die Hermann-Balk-Straße ist zwischen Alte Berner Straße und Bartiner Weg wegen eines Feuerwehreinsatzes in beiden Richtungen gesperrt. An der Kreuzung Gorch-Fockwall, Jungejuff-Straße sind die Ampeln außer Betrieb, wie auch an der Kreuzung Billhorner Brückenstraße, Billstraße. Und an der Elbfähre Glückstadt Richtung Geschafner beträgt die Wartezeit bis zu 1 Stunde. Stunde. Ihr Blitzer, Ihr Stau, Ihr Ampelausfall, immer gerne her damit durch Ihren kostenfreien Anruf im Verkehrszentrum Roter Baum oder aber eine Sprachnachricht in den Messenger der NDR Hamburg App. Und Britta ist immer noch da.
6: Sensibelchen.
0: Die größten Hits aller Zeiten bei uns bei NDR 90,3. Gleich die Nick Straker Band, A Walk in the Park. Das sind Foreigner mit Urgent. Ich bin Michael Wittig. Schönen guten Tag.

Stryker Band, Walk-ins the Park hier an ihrem Sonntagnachmittag. Wir haben 16.42 Uhr. Ja, gibt ja dann durchaus mal die Situation, da ist die Braut nicht da bei der Hochzeit, mal der Bräutigam. Aber in diesem Fall waren es dann einfach mal beide. Obwohl gestern, 8.8., wäre ja ein toller Tag für die Hochzeit, ein schönes Hochzeitsdatum gewesen. Erst kamen die Gerüchte, dann kamen die Fans, dann die Fotografen. Ja, und plötzlich standen mehr als 2000 Menschen vor einer Kirche auf Madeira. Die glaubt nämlich, dort würde Cristiano Ronaldo seine Langzeitfreundin Georgina Rodriguez heiraten. Ja, aber nur die beiden, auf die alle warteten, die fehlten an diesem Tag, nämlich Ronaldo und Georgina. Tagelang hatten Berichte über eine mögliche Traumhochzeit des Portugiesen das Ganze ja so eingeheizt. Und deshalb pilgerten dann auch Fans, Reporter und Neugierige zur Kathedrale von Funchal, Ronaldos Geburtsstadt. Hätte ja so schön gepasst. Dann fuhr auch noch ein grauer Rolls Royce vor und dann schien sich alles zu bestätigen. Doch der vermeintliche Jahrhundertmoment war eine Verwechslung. Die Braut im Wagen war nicht Georgina. In der Kirche heiratete ein anderes Paar. Die wussten gar nicht, wie ihnen geschieht. Die Szenen verbreiteten sich anschließend in sozialen Netzwerken. Auch Ronaldo bekam die Bilder offenbar zu sehen. Unter einem Beitrag zu dem Hochzeitswirrwarr hinterließ er jede Menge lachende Emojis. Ja, und ob und wann Ronaldo und Georgina nun tatsächlich heiraten, das bleibt weiter offen. Offiziell bestätigt wurde bislang kein Termin.

Tja, die Liebe. Von der Liebe handelt auch der nächste Song und sie singt immer forever and ever, you'll stay in my heart and I love you forever and ever. Also die tiefe Verbundenheit, fast ein bisschen schnulzig, schmalzig, aber dazu die einzigartige Stimme von Aretha Franklin, einer der größten Hits aller Zeiten jetzt bei uns bei NDR 90,3. Es ist Sonntag und sie singt I Say a Little Prayer.

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1: Und nach Elton John gerade eben gibt's gleich Depeche Mode, Enjoy the Silence. Die Nachrichten hat jetzt aber erstmal Annalena Ehle.
2: Guten Tag. Es ist 17 Uhr.
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4: FC St. Pauli spielt gegen Greuther Fürth 1:1. Tschentscher kritisiert Steuerpolitik der Bundesregierung. Iran stellt neue Bedingungen für Straße von Hormus. Das Wetter viel Sonne und trocken bis 31 Grad. Der FC St. Pauli ist mit einem Unentschieden in die neue Saison der zweiten Fußball-Bundesliga gestartet. Das Team von Marcel Rapp spielte im Millantor-Stadion gegen Greuther Fürth 1:1. Jörg Narosker.
5: Richtig zufrieden war bei St. Pauli mit dem Ergebnis niemand. Fürth hatte zwar eine gute Phase Mitte der ersten Halbzeit mit einigen guten Chancen, war aber insgesamt das schwächere Team. St. Pauli hatte mehr Ballbesitz, mehr gewonnene Zweikämpfe, mehr Torschüsse und am Ende trotzdem nur einen Punkt. Neuzugang Markus Mathiesen hatte St. Pauli direkt nach der Pause in Führung gebracht. Nach einer Ecke traf der Verteidiger per Kopf zum 1:0 vor knapp 30.000 jubelnden Fans. Nur wenige Minuten später gelang Fürth bereits der Ausgleich. Torjäger Felix Klaus schoss den Ball rechts unten ins Tor. St. Paulis Keeper Ben Voll, der eine starke Partie zeigte, hatte keine Chance bei dem leicht abgefälschten Schuss. Kurz vor dem Ende wollte St. Pauli einen Strafstoß. Der eingewechselte Ricky J. Jones legte im Strafraum den Ball am Gegner vorbei. Der traf den St. Paulianer danach am Kopf. Einen Elfmeter gab es trotzdem nicht. Am Ende bleibt St. Pauli zum Saisonauftakt ein Unentschieden.
4: Hamburgs Bürgermeister Peter Tschentscher fordert ein Umdenken in der Steuerpolitik. Damit kritisiert er die Bundesregierung aus Union und SPD. So spricht der SPD-Bürgermeister gegenüber der deutschen Presseagentur von Steuergeschenken aus der Gießkanne. Reinhard Postelt.
6: Peter Tschentscher äußert sich eher selten zu bundespolitischen Themen. Wenn, dann muss aus seiner Sicht schon einiges im Argen liegen. Die Bundesregierung leistet sich Steuergeschenke. Die geplante Senkung der Körperschaftssteuer für Unternehmen von 15% auf 10% werde Bund, Länder und Kommunen hart treffen, warnt Hamburgs Bürgermeister. Zitat: Die kommunalen Haushalte stehen vor dem Kollaps von Flensburg bis zum Bodensee. Teile der Körperschaftssteuer sollten stattdessen als Zuschuss in die gesetzliche Krankenversicherung fließen. Tschentscher wörtlich: Das neoliberal-konservative Motto, man muss nur die Steuern senken, dann geht es wirtschaftlich ab wie Schmidts Katze, ist noch nie aufgegangen. Die Steuerpolitik der Bundesregierung führe in die Sackgasse. Eine deutliche Kritik an SPD-Bundesfinanzminister Lars Klingbeil. Tschentscher fordert dagegen eine Digitalsteuer für Tech-Konzerne wie in Frankreich, Österreich und Italien.
4: Und das ist auch Thema in der NDR Hamburg App. Iran und Oman haben die Bedingungen über mögliche Schifffahrt in der Straße von Hormus formuliert. Allerdings stellte Iran nach Medienberichten neue Forderungen an die USA. Diane Batani.
7: Das Abkommen mit dem Oman legt den Medienberichten zufolge die neuen Schifffahrtsrouten fest, die nach einer Wiedereröffnung der Meerenge genutzt werden sollen. Eine Wiedereröffnung hänge aber davon ab, dass die USA weitere Bedingungen erfüllten. Zu den iranischen Forderungen gehören nach Angaben des Nationalen Sicherheitsrates, dass das Land nie wieder von den USA bedroht wird, außerdem die Aufhebung der von den USA verhängten Blockade iranischer Häfen und der Sanktionen und der Iran solle für alle Kriegszerstörungen entschädigt werden. Auf diese Forderungen gab es bislang noch keine direkte Reaktion der USA. Präsident Trump hatte in der vergangenen Woche noch gesagt, eine Einigung mit dem Iran stehe kurz bevor.
4: Ein Linienbus musste auf der Stalshoper Allee in Bramfeld scharf bremsen. Dabei sind 4 Insassen leicht verletzt worden. Darunter waren laut Polizei ein 3 Jahre altes Mädchen und ein 6 Jahre alter Junge. Der Bus hat offenbar wegen eines abbiegenden Autos abrupt gebremst, um einen Zusammenstoß zu vermeiden. Die Verletzten kamen in ein Krankenhaus. Der Waldbrand am Westufer des Gardasees ist unter Kontrolle. Nach Behördenangaben hat sich durch Löscharbeiten mit Hilfe von Flugzeugen und Hubschraubern die Lage entspannt. Etwa 250

Tiefstwerte in der kommenden Nacht und die Wolken sind dann auch so ein bisschen die Begrüßung für den morgigen Montag. Noch aufgelockert, aber dann immer mehr Wolken. Es fängt dann an zu regnen. Es kann auch Schauer geben. Erst zum frühen Abend hin wird es dann wieder besser. Trockenes Wetter, Aufheiterung. Insgesamt morgen die Höchsttemperatur so um die 23 Grad. Die Blitze und die Staus. Wir schauen dann ins Verkehrszentrum Roter Baum A1 Fehmarn Richtung Lübeck zwischen Scharbeutz und Seretz. 9 Kilometer stockender Verkehr, ungefähr 30 Minuten Zeitverlust in dem Bereich. A7 Hannover Richtung Flensburg Richtung Norden, also zwischen Hausbruch und dem Elbtunnel 4 Kilometer stockend. Die A24 Berlin Richtung Hamburg ist zwischen Gallin und Gudow wegen Bergungsarbeiten gesperrt. Dadurch haben wir da im Moment 4 Kilometer Stau ab Zarrentin. Ampeln außer Betrieb. Zum Beispiel an der Kreuzung Gorch-Fockwall-Jungiusstraße und auch an der Kreuzung Billhorner-Brückenstraße-Bildstraße. Da auch die Ampeln außer Betrieb. Ja, das war's. Gute Fahrt für Sie. Kommen Sie gut an. Ich bin Michael Wittig. Schön, dass Sie mit dabei sind. Moin Hamburg.

0: Mit Bob Dylan, 17.12 Uhr bei uns bei NDR 90,3. Ja, über unserer Stadt startet ein echter Sternschnuppenregen. Der Meteorschauer der Persiden steht bevor und ist so in warmen, klaren Nächten besonders gut zu sehen. Sternschnuppen wie die Persiden lassen sich am besten dort beobachten, ja, wo die Lichtverschmutzung gering ist und die Nacht stockdunkel ist. Bereits seit diesem Wochenende ist der Meteorschauer zu beobachten. Ein besonderer Höhepunkt, der folgt dann am 12. August. Das Maximum des Sternschnuppenstroms findet genau am selben Tag wie die partielle Sonnenfinsternis statt. Aber die wichtigste Frage, die lautet natürlich bei Sternschnuppen, was wünschen Sie sich? Haben wir uns mal so umgehört. Wer ist da?
1: Ich bin Angela aus Poppenbüttel. Ich wünsche mir, weil meine Tochter am 22. heiratet, dass wir da 23 Grad, ein paar Schäfchenwolken am Himmel haben und ansonsten einfach wunderbare Laune und schönes Sonnenwetter.
0: Ja, da waren ja jede Menge Wünsche. Das braucht doch jede Menge Sternschnuppen. Und Eni, wie ist es bei dir?
2: Dass St. Pauli wieder aufsteigt.
0: Ja, heute erstmal ein 1:1, aber die Saison ist ja erst angefangen. Und wer macht noch mit?
3: Ich bin Christoph aus Barmbek. Ja, ich wünsche mir, dass alle Menschen, die mit mir in den Himmel schauen, ein gutes Gefühl haben, alle aneinander denken, wenn sie dann also so in den Himmel schauen und ja, einfach eine gute Zeit haben.
0: Ja, ich wünsche mir, dass sie einen schönen Sonntag haben. Jetzt zum Beispiel mit Rosalyn hier bei NDR 90,3.

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Frisches Album von Madonna, Confessions Römisch 2 nennt sich das Ganze und ist jetzt in diesem Sommer rausgekommen und im Grunde genommen haben wir jetzt den Dreh gefunden, denn vor 43 Jahre. 1983 kam ihr erstes Album raus. Das hieß Madonna und der große Hit darauf war Holiday. Und den haben wir jetzt hier bei NDR 90,3.

Mit Madonna jetzt 17.30 Uhr, halb sechs, da schauen wir auf das Wetter für uns in Hamburg. Ein prächtiger, heißer Tag heute bei uns in der Stadt. 32 Grad auch jetzt noch bei Ihnen in Rahlstedt. Weiterhin viel Sonnenschein mit ein paar lockeren Wolken so durch, aber es bleibt trocken. Und in der Nacht gibt es auch ein paar mehr Wolken, aber es bleibt auch zunächst noch trocken. Tiefstwerte liegen so in der kommenden Nacht bei 16 Grad. Morgen, der Montag, fängt erstmal trocken an, auch ein bisschen aufgelockert, dann aber viele Wolken, nachfolgend Regen, teilweise auch als Schauer. Und erst zum frühen Abend hin beruhigt sich das Ganze wieder, dann wird es wieder trocken und es gibt wieder ein paar Aufheiterungen. 23 Grad wäre morgen die Höchsttemperatur. Blitzer und Staus, wir sind im Verkehrszentrum. Roter Baum, Vorsicht bitte, geht um die A7 Flensburg Richtung Hamburg zwischen Othmarschen und dem Elbtunnel. Da steht ein defektes Fahrzeug. A1 Fehmarn Richtung Lübeck zwischen Scharbeutz und Seretz. Da haben wir 9 Kilometer stockenden Verkehr. Eine Dreiviertelstunde müssen Sie da bitte mehr einplanen. A7 Richtung Norden zwischen Hausbruch und dem Elbtunnel noch 4 Kilometer stockend. A24 Berlin Richtung Hamburg zwischen Zachentin und Gudow 4 Kilometer Stau wegen Bergungsarbeiten. Die Ampeln sind außer Betrieb an der Kreuzung Gorch-Fockwall-Jungio-Straße. Auch an der Kreuzung Billhorner-Brückenstraße-Billstraße. Auch dort sind die Ampeln außer Betrieb. Das wär's. Gute Fahrt für Sie. Ihr Blitzer, Ihre Staumeldung, Ihr Ampelausfall. Gerne kostenfrei anrufen im Verkehrszentrum Roter Baum 08000 93 93. Ich bin Michael Wittig. Schön, dass Sie mit dabei sind. Viel Spaß jetzt mit Roxy Music, Jealous Guy.

0: Wunderbar mit Wulewu hier bei uns und gleich Texas Lightning mit No No Never. Wir haben 17.40 Uhr.
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1: Moderiert Jens Rieber und der ist auch noch bei mir im Studio.
2: Ja, grüß dich mal, Michi. Lange nicht gesehen. Gut siehst du aus. Hast du was machen lassen?
1: Ja, war teuer. War teuer. Ich lass dich mal machen. Erzähl mal, was habt ihr heute so vor?
2: Also ein richtig schönes Wochenende Hamburg-Journal steht an. Wir starten mit Überlegungen des Senats, den Start des traditionellen Fischmarktes zu ändern. Er soll später losgehen.
1: Okay, eigentlich so ein bisschen so ein Sakrileg. Naja, aber die Ausgehgewohnheiten, die haben sich ja auch wirklich verändert in den letzten Jahren.
2: Ja, und dann paddeln wir weiter mit dieser neuen Trendsportart.
1: Hast du das schon mal gemacht, Jens?
2: Michi, ich und Sport. Merkst du selber, ne? Ich bin nicht wirklich sportlich. Ich kann gut reden.
1: Ja, dann red doch weiter.
2: Ja, dann kommen schicke Boote zur Aufführung. Die sehen wirklich so aus wie diese sündteuren italienischen Riva-Boote. Die Rede ist von der Holzbootregatta auf der Alster heute. Und es gibt Musik aus dem Lufthansa-Hangar mit Nils Landgren. Also für jeden wirklich wieder was dabei.
1: Ich muss aber noch mal kurz eine italienische Riva-Boote bei Jens Rieber jetzt. Habe ich richtig mitgekriegt, ne?
2: Ja, mein Großvater hat sich noch RIVA geschrieben. Wurde irgendwann mal geändert.
1: Ja, also schöne Sendung wünsche ich dir nachher.
2: Danke.
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1: Tolle Ballade gleich von Bryan Adams. Straight from the heart. Vor die Nachricht mit Annalena Ehle.
2: Guten Abend. 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
2: FC St. Pauli spielt gegen Greuther Fürth 1:1. Tschentscher kritisiert Steuerpolitik der Bundesregierung. Einzelhandel befürchtet Lieferengpässe wegen Dürre. Das Wetter auch abends trocken bis 30 Grad. Der FC St. Pauli ist mit einem Unentschieden in die neue Saison der zweiten Fußball-Bundesliga gestartet. Das Team von Marcel Rapp spielte im Millerntor-Stadion gegen Greuther Fürth 1:1. Jörg Naroska.
3: Richtig zufrieden war bei St. Pauli mit dem Ergebnis niemand. Fürth hatte zwar eine gute Phase Mitte der ersten Halbzeit mit einigen guten Chancen, war aber insgesamt das schwächere Team. St. Pauli hatte mehr Ballbesitz, mehr gewonnene Zweikämpfe, mehr Torschüsse und am Ende trotzdem nur einen Punkt. Neuzugang Markus Mathiesen hatte St. Pauli direkt nach der Pause in Führung gebracht. Nach einer Ecke traf der Verteidiger per Kopf zum 1:0 vor knapp 30.000 jubelnden Fans. Nur wenige Minuten später gelang Fürth bereits der Ausgleich. Torjäger Felix Klaus schoss den Ball rechts unten ins Tor. St. Paulis Keeper Ben Voll, der eine starke Partie zeigte, hatte keine Chance bei dem leicht abgefälschten Schuss. Kurz vor dem Ende wollte St. Pauli einen Strafstoß. Der eingewechselte Ricky J. Jones legte im Strafraum den Ball am Gegner vorbei. Der traf den St. Paulianer danach am Kopf. Einen Elfmeter gab es trotzdem nicht. Am Ende bleibt St. Pauli zum Saisonauftakt ein Unentschieden.
2: Hamburgs Bürgermeister Peter Tschentscher fordert ein Umdenken in der Steuerpolitik. Damit kritisiert er die Bundesregierung aus Union und SPD. So spricht der SPD-Bürgermeister gegenüber der Deutschen Presseagentur von Steuergeschenken aus der Gießkanne. Reinhard Postelt.
4: Peter Tschentscher äußert sich eher selten zu bundespolitischen Themen. Wenn, dann muss aus seiner Sicht schon einiges im Argen liegen. Die Bundesregierung leistet sich Steuergeschenke. Die geplante Senkung der Körperschaftssteuer für Unternehmen von 15% auf 10% werde Bund, Länder und Kommunen hart treffen, warnt Hamburgs Bürgermeister. Zitat, die kommunalen Haushalte stehen vor dem Kollaps von Flensburg bis zum Bodensee. Teile der Körperschaftssteuer sollten stattdessen als Zuschuss in die gesetzliche Krankenversicherung fließen. Tschentscher wörtlich, das neoliberal-konservative Motto, man muss nur die Steuern senken, dann geht es wirtschaftlich ab wie Schmidts Katze, ist noch nie aufgegangen. Die Steuerpolitik der Bundesregierung führe in die Sackgasse. Eine deutliche Kritik an SPD-Bundesfinanzminister Lars Klingbeil. Tschentscher fordert dagegen eine Digitalsteuer für Tech-Konzerne wie in Frankreich, Österreich und Italien.
2: Und das ist auch Thema in der NDR Hamburg-App. Einige Bundesländer lockern bereits das Sonntagsfahrverbot für Lkw. Hintergrund sind die sehr niedrigen Pegelstände in Flüssen. Nun warnt der Einzelhandelsverband vor Engpässen. Jasper Riemann.
5: Der Handelsverband Deutschland hat Angst vor folgendem Szenario. Wegen Niedrigwassers weichen Logistikunternehmen auf Straße und Bahn aus. Das wiederum führt zu Engpässen, die dann der Einzelhandel zu spüren bekommt. Ein Sprecher des Handelsverbands ergänzt, es brauche viele Lkw, um ein Schiff zu ersetzen. Außerdem habe man seit Jahren einen Fahrermangel. Wenn nun noch mehr Verkehr auf die Straßen gelegt werde, steige die Nachfrage. Kapazitäten würden teurer, knapper und die Straßen würden noch voller. Der Handelsverband fordert daher, gegenzusteuern. Hauptgeschäftsführer Gens sagt, es sei höchste Zeit, dass das Bundeswirtschaftsministerium dauerhaft sogenannte Lang-Lkw zulasse und das dafür zulässige Verkehrsnetz ausgebaut werde. Einer dieser längeren Lastkraftwagen könne 3 konventionelle Lkw ersetzen.
2: Ein Linienbus musste auf der Stalshoper Allee in Bramfeld scharf bremsen. Dabei sind 4 Insassen leicht verletzt worden. Darunter waren laut Polizei ein 3 Jahre altes Mädchen und ein 6 Jahre alter Junge. Der Bus hat am Nachmittag offenbar wegen eines abbiegenden Autos abrupt gebremst, um einen Zusammenstoß zu vermeiden. Die Verletzten kamen in ein Krankenhaus. Bei dem Absturz eines Kleinflugzeugs westlich von Hamburg ist der Pilot gestorben. Weitere Menschen saßen laut Feuerwehr nicht in der Maschine. Das Flugzeug sei am Mittag direkt neben dem Flugplatz Uetersen-Heist in ein Feld gestürzt, sagte ein Polizeisprecher. Warum das Flugzeug abstürzte, ist nicht bekannt.
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1: Ja, das Wetter für uns in Hamburg mit jetzt noch sagenhaften 32 Grad bei Ihnen auf der Vettel. Es bleibt trocken

0: Zwischen Hausbruch und im Elbtunnel 4 Kilometer stockend. A24 Berlin Richtung Hamburg zwischen Zarrentin und Gudo 8 Kilometer Stau wegen Bergungsarbeiten. Verzögerung ungefähr eine halbe Stunde. Ampelausfall an der Kreuzung Gorch-Fock-Wall und Jungio-Straße sowie an der Kreuzung Billhorner Brückenstraße und Billstraße. Das war's an akuten Störungen. Gute Fahrt für Sie.
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0: Ja, heute Nachmittag waren wir live am Millerntor 1:1 im Auftaktspiel der neuen Zweitligasaison. Wie ist das Ganze einzuordnen? Unser Reporter hat rübergemacht vom Millerntor-Stadion zu mir ins Studio. Jörg Nowoska ist gleich hier. Und dann ordnen wir das Ganze mal ein. Ich bin Michael Wittig. Schön, dass Sie mit dabei sind am Sonntagabend im Sportplatz Hamburg. Brian Adams jetzt mit Straight from the Heart. Hallo Hamburg.

0: Supertramp, Dreamer im Sportplatz Hamburg hier bei NDR 90,3. Ja, zum Auftakt ein Unentschieden. Der FC St. Pauli hat heute im ersten Spiel der neuen Zweitligasaison 1:1 gegen Greuther Fürth gespielt. Unser Reporter Jörg Nowoska war vorhin am Millerntor dabei und ist jetzt bei mir im Studio. Jörg, wie ist denn dieser eine Punkt jetzt für den FC St. Pauli einzuschätzen?
1: Ja, da gibt es zwei Lesarten zum Spiel gegen Fürth. Die eine Enttäuschung über das Ergebnis, die andere, der Auftritt der Mannschaft war zum Saisonstart ganz gut. Trainer Marcel Rapp packt beide Einschätzungen zusammen.
2: Gewonnen, deswegen sind wir so ein bisschen enttäuscht, aber mit der Art und Weise, wie wir aufgetreten sind, bin ich total zufrieden. Ich glaube, wir waren über die 90 Minuten spieldominant, hatten genug Chancen, wo es dann oft an Kleinigkeiten gehabert hat. Und trotzdem gehört natürlich auch zur ganzen Wahrheit dazu, dass Fürth auch die eine oder andere Möglichkeit hatte und das Spiel auch in eine andere Richtung hätte kippen können.
1: Ja, vor allem Fürths Kapitän Felix Klaus hatte zahlreiche gute Torchancen. Einmal hat er auch getroffen zum 1:1. Vorher hatte St. Paulis Neuzugang Markus Mathiesen das 1:0 erzielt per Kopf nach einer Ecke.
0: In der vergangenen Saison hatte St. Pauli einen starken Torwart mit Nicolas Bassi, aber vorne große Probleme mit dem Toreschießen. Wie ist es denn jetzt in Liga 2?
1: Ja, das war heute fast genauso. Ben Voll als neue Nummer 1 von St. Pauli hat ein richtig gutes Spiel gemacht, gleich mehrfach im 1:1 gerettet. Das zeigt aber auch das Problem, das St. Pauli aktuell mit der neuen offensiveren Spielweise hat. Mein Verteidiger und Kapitän David Nemeth, bei Ballverlusten in der Vorwärtsbewegung entstehen zu schnell Kontermöglichkeiten für den Gegner.
3: Ich glaube, das war das, wie die gefährlich worden sind, indem sie halt dann einfach durch Balleroberungen hinter die Kette gespielt haben mit ihren schnellen Spielern. Wir haben auch ein paar zu viele Chancen zugelassen, das müssen wir auf jeden Fall verhindern.
1: In der Defensive hat St. Pauli noch Luft nach oben. Das gilt auch für die Offensive, da fehlt oft noch die Abstimmung. Die Pässe waren heute zu oft etwas zu ungenau, zu oft standen Spieler im Abseits und St. Pauli hat zu wenig aus seinen Chancen gemacht. Auch das eine Parallele zur vergangenen Saison. Die neue offensivere Spielidee unter Rapp ist aber schon gut zu erkennen. Der Trainer sagt deshalb auch, wir sind auf dem richtigen Weg.
0: Eine Aufregerszene gab es heute noch kurz vor Schluss. Stürmer Ricky J. Jones lag plötzlich blutend im Fürther Strafraum. Es gab aber keinen Elfmeter. Für dich eine korrekte Entscheidung?
1: Ja, da gibt es verschiedene Ansichten. Jones hat den Ball per Kopf an seinem Gegenspieler vorbeigelegt. Das ist unstrittig. Der Gegenspieler wollte auch zum Ball, ist aber zu spät gekommen und hat nur die Nase von Jones getroffen. Laut Schiedsrichter war es trotzdem kein Elfmeter. Für Trainer Rapp eine mindestens zweifelhafte Entscheidung.
2: Ja, ich habe das so gesehen, dass der Ricky am Ball ist und danach liegt er auf dem Boden, hat einen Tampon in der Nase und denkt mir so, wie kann das passieren? Der Schiri hat es geschildert als Unfall. Das wäre ein Unfall und ein Unfall ist kein Foul. Im schnellen Denken würde ich sagen, das hört sich komisch an. Also wenn es am Bein ist, ist es wahrscheinlich einfach ein Foul.
1: Na klar ist, Jones war schneller und wird danach am Kopf getroffen. In Realgeschwindigkeit sieht das nach einem unglücklichen Zusammenprall aus. Da bin ich beim Schiedsrichter. In der Zeitlupe ist es dann für mich aber klar, ein Strafstoß, den gab es nicht. Und so dann auch nicht die Chance in der Nachspielzeit, doch noch den Siegtreffer zu erzielen. Zum Auftakt für St. Pauli also nur einen Punkt.
0: Außerdem gab es heute in der zweiten Bundesliga noch zwei Siege. Nürnberg schlug Dynamo Dresden 3:0 und Aufsteiger Energie Cottbus besiegt Hannover 96 mit 3:1. Schon am kommenden Freitag geht's weiter. Dann trifft der FC St. Pauli bei Holstein Kiel zum Nordderby an. Wir sind hier auf NDR 90,3 dann natürlich wieder am Ball.

0: Ihr Sonntag mit dem Sportplatz Hamburg hier bei NDR 90,3 und 135 Minuten Fußball gab es gestern im Volksparkstadion zu sehen. Der XXL-Test der Bundesliga-Vorbereitung des HSV gegen den OSC Lille aus Frankreich, der immerhin mit einem 2:2 Unentschieden endete. Lars Pegelow hat das XXL-Spiel gesehen und bringt uns mal auf den Vorbereitungsstand. Lars, so 3 Wochen vor dem Bundesliga-Start, ist der HSV auf einem guten Weg?
1: Ja, es war schon beachtlich, finde ich, wie der HSV gestern auch spielerisch mit dem Champions-League-Teilnehmer aus Frankreich da mithalten konnte. Das Ergebnis war ja auch okay, wie auch schon eine Woche vorher beim knappen 1:2 gegen Everton. Und die HSV-Mannschaft, das sagt zumindest Kapitän Nikolai Remberg, ist weiter als in der Vorbereitung im vergangenen Jahr.
2: Das ganze Team ist auf einem sehr guten Weg. Also die Testspiele super im Vergleich zur letzten Saison, finde ich, wenn man die mal vergleicht. Die Truppe an Menschen oder an Typen auch wieder top. Deswegen, ich glaube, wir sind auf einem sehr guten Weg.
1: Und das ja, obwohl transfertechnisch noch einiges offen ist.
0: Ja, die Frage der Fragen ist da nach Fabio Vieira. Kommt er zurück oder bleibt er beim FC Arsenal? Wie sieht's denn da aus?
1: Naja, das ist die meistdiskutierte Frage bei den HSV-Fans. Der Stand ist, Arsenal hat gestern einen weiteren Mittelfeldspieler verpflichtet. Zu viel Konkurrenz also für Vieira in London. Und damit ein Indiz, dass er doch nach Hamburg kommt, HSV-Sportdirektor Klaus Costa.
3: Ja, dazu gibt es nichts zu sagen. Da gibt es ja die kuriosesten Wasserstandsmeldungen, die fast täglich irgendwie sich selbst überholen. Dass wir Fabio, dass er eine überragende Saison letztes Jahr gespielt hat und wir Fabio Vieira immer gerne im HSV-Trikot sehen würden, das ist klar. Und trotzdem, ich habe es mehrfach betont, es gibt keinen neuen Stand und dementsprechend hat sich das Thema aktuell auch erstmal erübrigt.
1: Costa wollte auch nichts zum möglichen neuen Abwehrchef sagen. Sebastian Bornau soll kommen, ex-Wolfsburg, aktuell Lizio. Aber auch dieser Transfer ist noch nicht durch.
0: Der HSV hat ja schon 5 neue geholt. Auf welchen Positionen wird denn noch gesucht, Lars?
1: Da ist noch einiges offen auf der Wunschliste von Trainer Merlin Polzin.
4: Ob es dann in der zentralen Innenverteidigung der Fall ist, ob das vorne ist, ob das auf der Schiene ist, da sind die Jungs um Klaus und Sebastian Dischel so fleißig, wie es nur gehen kann. Bei allen Neuzugängen, die wir jetzt auch bisher gesehen haben beim HSV, ist das der Fall. Und deshalb gibt mir das zu überzeugen, dass wir das in den nächsten 3 Wochen dann auch noch so hinbekommen.
1: Auf der Schiene, also Außenbahnen sind gemeint und anderes beim HSV. Es scheint, dass der Club die Transferfrist bis zum 1. September wie im Vorjahr voll ausreizen wird.
0: Negativer Aspekt gestern, es gab Verletzungen. Wie sieht es aus zum Beispiel bei Albert Grönbeck?
1: Ja, nicht so schlimm wie auf den ersten Blick befürchtet. Die Untersuchungen nach dem Spiel, die haben zumindest gezeigt, dass es keine schwere Bänderverletzung ist im Knie. Darf auch nicht sein beim so wichtigen Dänen Albert Grönbeck, findet dieser Fan.
5: Ja, das ist ja die größte Katastrophe, ja, ne? Ich hoffe mir, dass er schnell wieder gesund wird und wir ihn wieder auf dem Platz haben.
1: Aber wie gesagt, zunächst also leichte Entwarnung und das gilt dann auch für Jordan Torunariga, der mit bandagiertem Knöchel gestern vom Platz gehumpelt ist. Alles wohl nicht so dramatisch, sodass sich der HSV nun auf seinen letzten Test vorbereiten kann. Nächsten Sonnabend auswärts bei einem weiteren französischen Erstligisten, nämlich dem FC Toulouse.
0: Dankeschön, Lars Pegelow. In 2 Wochen erste Runde im DFB-Pokal für den HSV und in 3 Wochen enden dann Bundesliga-Start am Samstagabend 18:30 Uhr. Der HSV dann zu Gast bei Borussia Dortmund.

0: 18.30 Uhr haben wir es, 6:30 am Sonntag. Wir schauen auf das Wetter für uns in Hamburg. 31 Grad jetzt noch bei Ihnen in Bramfeld aktuell gemessen. Es bleibt bei Sonnenschein und bei ein paar lockeren Wolken und geht auch trocken in den Abend, in die Nacht hinein, trocken auch durch die Nacht. In der kommenden Nacht haben wir die Tiefstwerte so um die 16 Grad. Morgen, der Montag, fängt auch erstmal trocken und ja, durchaus aufgelockert an. Dann schnell viele Wolken, nachfolgend Regen und erst im Laufe des Nachmittags zum Abend hin wird es wieder besser, dann wird es wieder trocken und aufgeheitert. Morgen haben wir 23 Grad als Höchsttemperatur. Blitz und Staus im Verkehrszentrum Roter Baum A1 weiterhin. Das Thema Fehmarn Richtung Lübeck zwischen Scharbeutz und Sereetz. 9 Kilometer stockender Verkehr, 45 Minuten dauert es da länger. A7 Richtung Norden zwischen Hausbruch und dem Elbtunnel, da sind es noch 3 Kilometer stockender Verkehr. A24 Berlin Richtung Hamburg zwischen Zarrentin und Gudow, 8 Kilometer Stau wegen Bergungsarbeiten. Ampelausfall in der Stadt an der Kreuzung Gorch-Fockwall-Jungiusstraße, da sind die Ampeln außer Betrieb. Ich wünsche eine gute Fahrt.
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0: Wie gewohnt am Sonntagabend 18 bis 19 Uhr. Alles, was wichtig ist für den Sport in und um Hamburg. Und wenn Ereignisse, Events bei uns in der Stadt sind, ist es ja auch schön, wenn Hamburger dann möglichst weit kommen. Oder so wie beim Beachvolleyball auf der Galopprennbahn in Horn sogar ins Finale. Gleich unser Thema hier nach Bonnie M. Und erstmal gibt's Kenny Rogers mit Dolly Parton. Ich bin Michael Wittig. Schönen guten Abend.

0: Sunny im Schrottplatz bei NDR 90,3 an ihrem Sonntagabend. Eine Meldung aus dem Verkehrszentrum Roter Baum. Vorsicht bitte, A7 Hamburg Richtung Hannover zwischen Evendorf und Bisping. Da liegt eine Radkappe. Ansonsten eine gute Fahrt und wir kommen zum Beachvolleyball. Da denken Sie am Roten Baum. Heiligengeistfeld, auch nicht. Hafen City, nein. Beachvolleyball auf der Horner Galopprennbahn und das schon die ganze Woche. Und die ganze Woche für NDR 90,3 vor Ort Moritz Kühn. Und Moritz, jetzt ist bei dir auch reichlich Bombule im Hintergrund. Was läuft gerade?
1: Ja, es wummert auf jeden Fall der Bass und es gibt großen Applaus, denn das Finale der Frauen ist soeben zu Ende gegangen. Die WM-Bronzemedaillengewinnerinnen von 2024, Nina Brunner und Tanja Hüberli aus der Schweiz, die haben sich durchgesetzt in zwei Sätzen gegen die Weltmeisterinnen aus Lettland, gegen Graudina und Samoilova, 21:19 und 21:18. Die Schweizerinnen haben ja schon mal hier in Hamburg gewonnen, jetzt ein zweites Mal, sind zurück nach Babypause. Ja, und aus deutscher Sicht bei den Frauen ließ er eher bei der Generalprobe für die Europameisterschaft in der kommenden Woche. Svenja Müller und Sinja Tillmann sind als letztes deutsches Frauenduo im Viertelfinale ausgeschieden. Die stecken irgendwie in einem Formtief.
0: Ja, besser ist es ja dann bei den Männern gelaufen. Da haben wir Finale für das Hamburger Duo Nils Ehlers, Louis Wüst. Die treffen jetzt also im Finale auf die Norweger Mål Sørum. Und ich glaube, sie werden das taktisch so angehen, dass sie den ersten Satz verlieren.
1: Ja, wie im Viertelfinale und Halbfinale, da haben sie es nämlich beide Male gedreht. Im Viertelfinale die Vize-Weltmeister aus Schweden sensationell ausgeschaltet nach dem verlorenen ersten Satz und im Halbfinale die Europameister von 2024 aus Lettland rausgeworfen. Das ist wirklich besonders, was die hier abliefern. Die spielen ja erst seit diesem Jahr zusammen, Nils Ehlers und Louis Wüst. Nils Ehlers geht ja normalerweise mit Clemens Wickler auf Goldjagd, der hat aber schon seit längerem Schulterprobleme und wird erst wieder ab Mitte November bei Turnieren an den Start gehen. Egal wie das Finale gleich ab 19 Uhr ausgeht, es ist ein Erfolg, was die hier schon erreicht haben. Ein sensationelles Turnier und die Gegner, ja, du hast es gesagt, die haben es in sich. Das Weltklasse-Team aus Norwegen, Anders Moll und Christian Sørum, die haben alles gewonnen, was es zu gewinnen gibt. Und in der Gruppenphase haben Nils Ehlers und Louis Wüst auch schon gegen die beiden verloren.
0: Das nur, um die in Sicherheit zu wiegen, schätze ich mal.
1: Ja, genau, Revanche.
0: Ja. Moritz, es ist ein Turnier in Hamburg, ein Hamburger Duo im Finale, das ist natürlich immer toll. Wie fällt denn so dein Fazit aus nach dieser Turnierwoche? War das ein Erfolg?
1: Ja, würde ich schon sagen. Zuletzt war ja das Turnier am Roten Baum. Das war eine Riesenarena mit 10.000 Plätzen. Da hat man die Arena nie gefüllt bekommen. Und das hier sieht auf jeden Fall anders aus. 2.000 Plätze hat dieser Center Court, ist jetzt schon fast ausverkauft. Und gleich kommen sicherlich noch ein paar weitere Leute für das Finale bei den Männern dazu. Also ich würde sagen, morgens und mittags war noch nicht so viel los. Da war noch ein bisschen Luft nach oben. Aber vielleicht muss sich das Turnier auch noch ein bisschen so etablieren und vielleicht auch noch ein bisschen mehr rumsprechen, dass es nun eben auf der Galopprennbahn stattfindet. Aber eines ist auch klar, Michael, Deutschland ist Beachvolleyball verrückt. Das hat man auch hier gemerkt. Es gab diese magischen Abende, gestern zum Beispiel im Viertelfinale, als Nils Ehlers und Louis Wüst die Vize-Weltmeister aus Schweden geschlagen haben. Und kommendes Jahr soll das Turnier wieder in Hamburg-Horn stattfinden. Das hat mir auch der Veranstalter Alex Falkenhorst gesagt, dann direkt vor der Weltmeisterschaft.
0: Dankeschön, Moritz, dir jetzt viel Spaß noch und vielleicht auch schöne Gänsehautmomente beim Finale. Ja. Dankeschön für deine Einschätzung. Das große Beachvolleyballturnier auf der Horner Galopprennbahn geht also heute dann am späten Abend zu Ende. Und das nächste große Sporthighlight in Hamburg, das kommt heute. In einer Woche stehen die Cy Classics an. Radrennen für die besten Profis der Welt, aber auch für Hobbyfahrer. Und da wird es in und um Hamburg herum zahlreiche Straßensperrungen geben. 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

0: International sportliches Highlight in Europa, die Leichtathletik-Europameisterschaft, die starten in Birmingham in England. Mit dabei der Hamburger Weitspringer Simon Plitzko von der TSG Bergedorf. Der 21-Jährige steht vor dem größten Wettkampf seiner bisherigen Karriere. Unsere NR90,3 Sportreporterin Maike Sittke hat ihn kurz vor der Abreise noch beim Training auf der Jahnkampfbahn getroffen. Und da hat sie erfahren, der Leichtathlet hat eine ganz bestimmte Kopfbedeckung für seinen großen Auftritt.
1: Ich habe ehrlich gesagt fast kleine Freudentränen bekommen, weil ich in diesem Jahr sehr viel für den Sport geopfert habe.
2: Das sagte Simon Plitzko nach seiner bestandenen EM-Qualifikation. Überhaupt hat sich der Hamburger in diesem Jahr neu erfunden. Weniger Zweifel, mehr Selbstvertrauen und vor allem mehr Disziplin.
1: Ich habe mal drauf verzichtet, dann bis um zwei mit den Kollegen draußen zu sein, irgendwie FIFA-Turniere oder irgendwas zu machen.
2: Sein Ziel für dieses Jahr sind die 8,05 Meter. Dafür hat sich der Weitspringer sogar eine neue Aufstehzeit auferlegt.
1: Ich habe mir gefühlt jeden Tag einen Wecker auf 8,05 gestellt, damit ich jeden Tag um 8.05 Uhr aufstehe und 8 Stunden schlafe. Ich habe mehr meine Ernährung umgestellt. Davor habe ich wirklich einfach gefühlt jeden Tag Fastfood und sowas gegessen.
2: Und noch etwas hat er geändert. In der Woche vor seinem EM-Start ist der 21-Jährige kein einziges Mal gesprungen. Kein Absprung, keine Landung, kein Flug in die Grube. Stattdessen Krafttraining, Laufübung und Anlaufkontrollen. So will sein Trainer Mario Kral ihn wachhalten.
3: Ein Springer springt halt für sein Leben gerne in diese Grube rein. Das könnt ihr jeden Tag machen. Aber wenn ich was jeden Tag habe, dann ist es nichts Besonderes mehr. Und wenn ich jetzt jemanden so 7 Tage, 6 Tage von der Grube mal fernhalte, ist er noch heißer da drauf, eigentlich in diese Grube wieder reinzuspringen.
2: Der nächste echte Sprung kommt erst in Birmingham. Und dort wartet gleich die geballte europäische Weitsprung-Weltklasse. Angeführt vom Titelverteidiger und Olympiasieger Miliziades Tendoglou aus Griechenland. 8,66 Meter ist er in diesem Jahr schon gesprungen. Dagegen steht Simon Plitzko, 21 Jahre alt, bisher vor allem in der U23 unterwegs. Jetzt erstmals bei einer großen Meisterschaft der Erwachsenen. Bei der deutschen Meisterschaft vor 2 Wochen wurde er Dritter und sicherte sich damit sein EM-Ticket. 8 Meter ist er dort gesprungen, allerdings mit zu viel Rückenwind. Und trotzdem sagt Simon,
1: ich hoffe auf den Finaleinzug.
2: Das ist ambitioniert, denn bei dieser Konkurrenz kann allein die Qualifikation schon bei 8 Metern liegen, um weiterzukommen.
1: Die 8 Meter, die ich bis jetzt hatte oder die Sprünge, die ich dieses Jahr bis jetzt hatte, bei denen habe ich mich noch gar nicht so gut getroffen. Weil ich habe das Gefühl, dass ich jetzt, also ich bin halt viel schneller geworden und ich kann damit noch nicht so gut springen. Also ich habe den Dreh noch nicht so richtig raus und glaube, wenn es halt einmal passt, dass ich das auf jeden Fall springen könnte.
2: Auch sein Trainer Mario Kral traut ihm mehr zu.
3: Seine Stärken sind eigentlich dann zu performen, wenn man nicht damit rechnet.
2: Simon Plitzko selbst weiß, in Birmingham darf er sich vor allem nicht von den großen Namen neben sich beeindrucken lassen.
1: Wenn ich mich auf mich selber fokussieren kann und nicht Angst habe vor irgendwelchen, die dann da auf einmal 8,60 oder irgendwas neben mir springen.
2: Morgen um 12.30 Uhr deutscher Zeit beginnt die Qualifikation. Nach einer ganzen Woche ohne einen einzigen Sprung darf Simon Plitzko dann endlich wieder tun, was er am liebsten macht. Anlauf nehmen, abspringen, fliegen. Und vielleicht landet er dabei nicht nur im Sand, sondern tatsächlich im EM-Finale.
0: Ja, das war doch ein weiter Satz. Ich denke mal, das waren wieder so über 8 Meter für ihn. Für Simon Plitzko drücken wir ihm die Daumen bei der Leichtathletik-Europameisterschaft in Birmingham. Kommen wir kurz zum Handball. Der internationale Heide Cup, renommiertes Vorbereitungsturnier für die Bundesliga-Saison. Da hatte HC Hamburg, Handballclub Hamburg heute das Endspiel verloren gegen die TSV Hannover-Burgdorf mit 27 zu 29. Und das war der Sportplatz. Ich bin Michael Wittig. Schönen Abend noch. Meine

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1: Um 19 Uhr mit Ronald Lessig. Die Hoffnungen auf eine schnelle Wiedereröffnung der Straße von Hormus scheinen sich zunächst zu zerschlagen. Teheran fordert von Washington erhebliche Vorleistungen, bevor es die für den internationalen Öl- und Gashandel wichtige Meerenge freigibt. Aus der NDR-Nachrichtenredaktion Ulrike Ufer.
2: Beobachter bezweifeln, dass die US-Regierung dem Forderungskatalog nachkommt. Unter anderem soll Washington der Islamischen Republik nicht mehr drohen und den Krieg gegen das Land und seine Verbündeten in der Region dauerhaft beenden. Teheran verlangt zudem, dass Schäden durch die bisherigen Angriffe vollständig finanziell ausgeglichen werden. Eine Vereinbarung zwischen dem Iran und dem Oman zur Straße von Hormus scheint dagegen greifbar. Allerdings auch nur, wenn die USA weitere Bedingungen erfüllen.
1: Bundesverkehrsminister Bilger will den Druck auf die Bahnspitze erhöhen. Erfüllt der Konzern Ziele wie die Pünktlichkeitsquote nicht, müsse sich das auf die Gehälter von Bahnmanagern auswirken, sagte der CDU-Politiker der Bild am Sonntag. Die Idee hatte auch schon sein Vorgänger Schnieder. Der Bund bereitet derzeit eine neue Finanzierungsvereinbarung mit dem Staatsunternehmen vor, in der genau geregelt wird, wie viele Milliarden für die Schieneninfrastruktur fließen. Diese Gelder sollen künftig an Vorgaben geknüpft werden. Der Waldbrand am Gardasee ist unter Kontrolle. Italienische Medien berichteten übereinstimmend, dass am Westufer kein Feuer mehr zu sehen ist. Die Brandursache ist noch unklar. Aus Rom, Lisa Weiß.
3: Die etwa 250 Menschen, die ihre Häuser wegen des Waldbrands verlassen mussten, dürfen wieder in ihre Unterkünfte zurück. Unter ihnen waren viele Touristen, auch Deutsche. Die Gefahr ist aber noch nicht ganz gebannt. Bei solchen Waldbränden können kleine Brandherde so gut wie unsichtbar unter den Wurzeln und Piniennadeln weiter bestehen und dann bei Wind leicht wieder auflodern. Deshalb haben Feuerwehr und Zivilschutz mithilfe von Flugzeugen und Hubschraubern weiterhin Wasser, unter anderem aus dem Gardasee, über den betroffenen Wäldern abgelassen.
1: Hannover 96 ist mit einer Niederlage in die neue Saison der zweiten Fußball-Bundesliga gestartet. Bei Aufsteiger Energie Cottbus verlor Hannover mit 1:3. Aus der NDR-Sportredaktion Marcel Stober.
4: In Cottbus verlief wenig nach Plan. Erst versagte der Schiedsrichterfunk, dann legte ein Stromausfall das Stadion lahm. Nach viel Verzögerung verlor Hannover trotz zum Teil drückender Überlegenheit dank des eigenen Chancenwuchers mit 1:3. St. Pauli und Fürth trennten sich unentschieden. In einem unterhaltsamen Spiel brachte Mathiesen St. Pauli zu Beginn der zweiten Halbzeit in Führung. Kräuter Fürth aber kam schnell zum 1:1 Ausgleich, einem verdienten Endergebnis für beide. Dem 1. FC Nürnberg gelang mit dem 3:0 gegen Dresden ein Traumstart in die neue Saison.
1: Das waren die Nachrichten. Das Wetter in Norddeutschland. In der Nacht bewölkt oder klar bei 18 bis 14 Grad. Morgen ein Wechsel aus Sonne und Wolken, 20 bis 30 Grad. Die Zeit 19.03 Uhr.
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5: Es war die Medienstory des Frühjahrs 2026. Ein Buckelwal wird in der Ostsee zunächst vor Wismar gesichtet und strandet schließlich vor Timmendorfer Strand. Seine weitere Odyssee wird nicht nur medial begleitet, sondern auch von vielen Menschen vor Ort direkt verfolgt. Eine sogenannte Rettungsaktion bringt den Wal in die Nordsee. Wenige Wochen später stirbt das Tier im Kattegat vor der dänischen Insel Anholt. Längst hat sich eine heftige Debatte entwickelt darüber, wie und ob man überhaupt dem Tier helfen soll und kann. Ein Streit, der streckenweise den Pfad der Wissenschaft längst verlassen hat. Wir erzählen die Geschichte dieser drei Monate, fragen nach bei Wissenschaftlern und wollen vor allem wissen, ob sich so etwas wiederholen kann oder ob und was man aus dieser Geschichte um den Buckelwal Timi gelernt hat. Hier ist das Hamburger Hafenkonzert, dies ist Ausgabe 3744. Ich bin Kerstin von Stürmer. Moin.
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Es war die Mediengeschichte des Frühjahrs. Am 3. März taucht ein etwa 12 Meter langer Buckelwal in der Ostsee vor Wismar auf. Er hat sich offenbar in Stellnetzen verfangen. Wasserschutzpolizei und Feuerwehr befreien das Tier so gut es geht und noch am Abend verlässt der Wal den Hafen von Wismar. 20

0: zu sehen. Nach einigen Stunden tauchte er weiter draußen in der Bucht aber wieder auf. Nun wird er von Schiffen in Richtung Dänemark eskortiert. Einsatzkräfte hatten schon gestern versucht, dem Meeressäuger den Weg zurück ins tiefere Wasser zu ermöglichen.
1: Und die vermeintliche Rettung wird gefeiert. Doch Experten wie der Walforscher Marc-Robert Lehmann vor Ort sind da schon skeptisch.
2: Am Ende ist das nicht die Rettung, was hier gestern stattgefunden hat. Das ist ein ganz minimaler kleiner Teil. Die Rettung ist, wenn der Wal gesund, fressend wieder im Atlantik ist. Das ist denn die Rettung.
1: Lehmann und viele andere Wissenschaftler sollen Recht behalten. Was nun beginnt, ist eine Odyssee des Tieres in der Ostsee, die schließlich in der Kirchsee vor der Insel Pöhl ihr vorläufiges Ende findet. Da hat sich längst die Politik in Person des Umweltministers von Mecklenburg-Vorpommern eingeschaltet. Till Backhaus will das Tier um jeden Preis retten.
3: Für mich wurde immer klarer, der zeigt wirklich Lebensmut und er zeigt auch Aktivitäten.
1: Im Livestream berichten die Medien nun von den neuesten Entwicklungen. Jede noch so kleine Bewegung des Wals ist Hoffnung auf Rettung. Und längst sind die selbsternannten Tierschützer vor Ort. Sie werfen vor allem Backhaus vor, zu wenig zu tun für den Waltimi, den sie Hope nennen.
3: Die Polizei wird angefeindet oder im Übrigen auch unsere eigenen Kollegen, Wissenschaftler werden angefeindet und ich persönlich auch. Auch in den sozialen Medien, was da tobt, wie man hier anonym mit Menschen umgeht. Ich habe sowas noch nicht erlebt. Für mich ist es die Hölle.
1: In Kirchdorf auf der Insel Pöhl ist unterdessen Ausnahmezustand. Die Bewohner des kleinen Ortes sind genervt.
4: Das ist ja also ein Hype, den man gar nicht mit Worten beschreiben kann. Also es ist ja, als wenn eine ganze Stadt untergeht oder was weiß ich so, oder die ganze Insel. Furchtbar.
5: Ich finde es unverständlich, dass Leute sich hierher bewegen, über die Ecke rennen und den Wal nicht in Ruhe sterben lassen.
6: Es ist wie bei einer Fußball-Weltmeisterschaft. Sie haben 80 Millionen Trainer. Und da stehen 20 Leute und jeder ist Wahlsachverständiger und weiß, wie das zu laufen hat und wie das gehen muss. Und das irritiert mich einfach. Ne?
1: Doch die Demonstranten, die wollen nicht aufgeben.
7: Keiner von uns will weiter zugucken, wie Hope da unten elendig verreckt.
8: Genau, ja!
1: Viele der Wissenschaftler waren hier schon auf Distanz gegangen. Rettung um jeden Preis bei einem solch geschwächten und offenbar kranken Tier? Nein. Und dann tauchen plötzlich private Geldgeber auf. Sie finanzieren ein Spezialschiff, eine Barge, in der der Wal quasi wie in einem Pool über hunderte von Kilometern in die Nordsee transportiert werden soll. Am 28. April wird das Tier mit Gurten und unter Einsatz einer Seilwinde in den mit Wasser gefüllten Lastkahn gezogen. Dann geht es 4 Tage lang Richtung Nordsee. Am 2. Mai ist der Konvoi rund 70 Kilometer vor Skagen und die Barge ist leer. Angeblich soll der Wal selbst in die Freiheit geschwommen sein. Kamerabilder vom Vortag zeigen jedoch Versuche, ein Seil an der Schwanzflosse anzubringen. Offenbar hat man das Tier mit Gewalt und auch unfachmännisch nach draußen befördert. Aber er schwimmt. Und selbst Minister Backhaus ist zu diesem Zeitpunkt noch optimistisch, dass der Wal überlebt.
3: Er hat jetzt die Chance und wenn er jetzt in Richtung Norden seinen Weg findet, dann hoffen wir, dass er tatsächlich auch seine Freunde wieder trifft und dann hoffentlich auch in die richtige Richtung dann weiter vorankommt.
1: Am 14. Mai wird ein Walkadaver an der dänischen Insel Anholt im Kattegat entdeckt. Wenige Tage später bestätigen die dänischen Behörden, es ist Timmy. Bei der Obduktion wird später festgestellt, dass Timmy weiblich ist.

0: In Stralsund steht das Deutsche Meeresmuseum. Dort ist seit nunmehr 75 Jahren wissenschaftliche Expertise in Sachen Meeresforschung zu Hause. Und insbesondere kümmert man sich dort auch um Wale. So liegt es nahe, dass beim Direktor des Hauses, das ist Professor Burkhard Baschek, angefragt wurde, was man mit einem gestrandeten Buckelwal vor Timmendorfer Strand denn nun machen soll. Ich bin nach Stralsund gefahren, um Burkhard Baschek zu treffen und mit ihm über herausfordernde 3 Monate Buckelwald-Timmy zu sprechen. Das, was auf ihn und seine Mitarbeiter zukommen würde, davon hatte er im März dieses Jahres überhaupt keine Ahnung. Wie war das denn damals und wer suchte in Sachen Buckelwal denn Kontakt zu ihm?
1: Das ist eine Geschichte, die relativ früh schon anfing. Anfang März ist der Buckelwal dann im Hafen von Wismar das erste Mal gesehen worden hier in der Gegend und hatte sich dort in einem Fischernetz da verheddert. Da war eine Mitarbeiterin dann vor Ort, die dann auch mitgeholfen hat, den Wal wieder zu befreien. Später ist er dann beim Timmendorfer Strand aufgetaucht und als er dort dann mit einer aufwendigen Rettungsaktion befreit worden ist, wieder losschwamm, landete dann kurze Zeit später in Mecklenburg-Vorpommern in der Wismarer Bucht. Und da waren wir dann natürlich wieder involviert. Das war auch der Zeitpunkt, wo ich dann vor Ort war. Das Ganze fing eigentlich ein, zwei Tage vorher an, nämlich als der Wal sich freigeschwommen hatte beim Timmendorfer Strand. Da war dann kurze Zeit später absehbar, dass er in Mecklenburg-Vorpommern landen könnte. Und da haben wir dann schon eben Informationsketten aufgebaut mit dem Ministerium und anderen Organisationen, um für den Fall vorbereitet zu sein. Und wir haben dann in Absprache die Koordination der wissenschaftlichen Institutionen und der NGOs übernommen und eng mit dem Ministerium in dieser Zeit zusammengearbeitet.
0: Worüber wurde damals diskutiert? Was hat man in Erwägung gezogen, um dem Wal zu helfen?
1: Es ging natürlich erstmal darum, dass man sich das Tier sehr genau anschaut, in welchem Zustand das ist. Es geht auch natürlich dann immer darum, wo er dann wieder angestrandet ist, wie die Begebenheiten sind. Und für uns war erstmal die große Überlegung, was das Tier eben braucht und was wir auch tun können, um es auch wieder frei zu bekommen. Dass die Aussichten insgesamt nicht besonders gut sind, das war uns auch da schon klar, weil er ja schon gestrandet war und Wale, die stranden, haben in der Regel ein großes Gesundheitsproblem. Wir wollten trotzdem erstmal wirklich alles versuchen, auch das Tier wieder frei zu bekommen. Und es war so, dass die ersten beiden Male, als der Wal sich festgesetzt hatte, er in flachem Wasser aufsaß, das war eine Wassertiefe, die ja knapp unter 2 Metern war. Und wir hatten den Wal dann intensiv beobachtet. Wir haben ihn dann auch in Ruhe gelassen, damit er wirklich auch Kraft sammeln kann, weil wir wussten, dass der Wasserstand eine große Rolle spielt und den Wal anheben könnte, sodass er selber freikommt. Und bei der ersten Strandung vor Wismar ist genau das passiert, dass er aus eigener Kraft wieder freigeschwommen ist. Da mussten wir gar nicht groß was tun. Und als das zweite Mal direkt beim Ausgang des Hafens vor Wismar festsaß, da haben wir dann 1,5 Tage gewartet, bis eben genau die Situation wieder eintritt, dass der Wasserstand maximal ist. Das wurde uns dann als Nichtstun ausgelegt, aber es macht ja keinen Sinn, an einem Wal herumzuzerren, wenn man weiß, dass das Wasser ihn viel, viel einfacher und sanfter anheben würde. Und wir haben genau dann auf diesen Moment gewartet, sind dann mit dem Schlauchboot raus, um ihn gezielt nochmal zu animieren. Wir haben Geräusche gemacht direkt neben seinem Kopf, um ihn da quasi dann zu animieren, dass er losschwimmen würde. Und ist dann wirklich unmittelbar, nachdem wir den Versuch abgebrochen hatten, da lag leider in Richtung flaches Wasser, deswegen waren wir sehr vorsichtig. Und als wir den Versuch abgebrochen hatten, ist er wirklich wenige Minuten danach freigekommen, ist uns dann sogar bis in den Hafen von Wismar gefolgt und danach dann wieder rausgeschwommen. Und von da hatten wir, wenn man die Netzaktion mit reinnimmt, sogar 3 erfolgreiche Bergungsversuche, muss man sagen, gehabt. Und leider ist er danach eben in den Kirchsee reingeschwommen bei Pöhl, wo die Voraussetzungen grundsätzlich anders waren, weil der Wal zunehmend geschwächter war und das Wasser deutlich flacher. Also das war so, dass der ansteigende Wasserspiegel ihn nicht dort hätte wieder in eine Situation bringen können, dass er alleine freikommt. Und das war dann auch die Grundlage von unserer anderen Einschätzung, dass in der Situation dem Wal dort vor Ort kaum mehr zu helfen ist.
0: Sie haben die gesundheitlichen Probleme angesprochen, die Sie schon am Anfang gesehen haben. Ist es eigentlich nicht so, dass sich die Natur entweder selbst hilft, sprich der Wal von sich aus sich selbst befreien kann, oder er eben stirbt, weil er so vorgeschädigt ist? Ist da der Mensch nicht völlig überflüssig in der Situation?
1: Ja, das ist eine sehr gute Frage, weil es hier verschiedene Gesichtspunkte gibt, die aufeinandertreffen. Also aus reiner Naturschutzperspektive würde man genau das sagen. Der Wal strandet aus natürlicher Ursache und wenn er dann verstirbt, dann ist das eben Natur. Und wenn er freikommt, ist es auch Natur und dann ist es eben für den Wal dann auch ein besserer Ausgang. Es war insofern komplizierter, weil der Wal sich natürlich vor im Netz verfangen hatte. Da war durchaus ein menschlicher Eingriff auch da. Und aufgrund der extrem hohen medialen Aufmerksamkeit war es natürlich auch so, dass da eine andere Erwartung da war. Aber auch für uns ist es so, dass man natürlich auch die Individuen anschaut. Man versucht einzelnen Tieren auch zum gewissen Grad auch zu helfen, wo es eben sinnvoll ist, wo eine große Erfolgsaussicht auch dann dort ist. Und das haben wir ja dann auch versucht. Das war so ein Mittelweg, wo man sagt, wir gehen eben von der reinen Naturschutzperspektive auch ein bisschen Richtung Tierschutz dann auch mit rein und versuchen dem Tier zu helfen. Das Problem war halt, dass die Gesamtprognose so schlecht war, dass selbst wenn wir ihn in die Nordsee hätten transportieren können mit dem Fingerschnipsen ohne großen Impact, dass die Aussichten aufgrund des Gesundheitszustands dort auch nicht gut gewesen wären. Und deswegen haben wir uns dann letztendlich dazu entschieden, sagen, das ist eben Natur, wir können dem Wal hier nicht helfen, ihm geht so schlecht. Und ja, haben ja damit gerechnet, dass er verstirbt. Wir haben, das muss ich auch dazu sagen, den Zeitraum, den es brauchen würde, eher unterschätzt, muss man sagen. Wir wussten es nicht genau, haben aber eher von 2 Wochen geredet. Und dass er so zäh ist und so lange braucht, das war für uns auch nicht absehbar in dem Moment.

0: Wir sprechen über 3 Monate Buckelwal, den viele Timmy, manche Hope genannt hatten. Er wurde plötzlich zu einem Symbol für, die einen sagen Tierschutz, die anderen sagen Tierleid. Burkhard Baschek und seine Mitarbeiterinnen und Mitarbeiter waren vom Meeresmuseum hier in Stralsund eine Zeit lang vor Ort und haben sich um das Tier mitgekümmert. Dann sind sie ausgestiegen. Sie haben in dieser ganzen Zeit ziemlich viel ertragen müssen. Es ist eine Art Shitstorm auf sie niedergeprasselt. Ihnen unterstellte man eigene Interessen für das Haus hier. Was ist da eigentlich passiert und aus welcher Ecke kam das?
1: Ja, es sind Sachen, die sehr, sehr stark oder insbesondere auf Social Media platziert worden sind, teilweise dann auch in den breiteren Medien mit aufgegriffen worden sind. Also erstmal war so, dass wir auf Social Media, aber auch auf allen anderen Kanälen hier auch Telefonanrufe im Hassnachrichten bekommen. Es ging bei Mitarbeitern anderer Organisationen hin zu Morddrohungen. Das war, wie gesagt, auf allen Kanälen, hat nicht nur uns persönlich betroffen, die dort vor der Kamera standen, sondern letztendlich die gesamte Institution. Das war schwer erträglich für viele. Wir sind da noch relativ gut durchgekommen, weil wir hier als Team sehr eng zusammengestanden haben und uns auch gegenseitig unterstützt haben. Es wurden dann aber auch Verschwörungstheorien in die Welt gesetzt, die auch bis heute noch munter erzählt werden. Also die eine ist eben so, dass wir einen Vertrag hätten mit dem Ministerium, dass wir den Wal von vornherein gerne tot gesehen hätten, damit wir das Skelett dann hier im Museum ausstellen können und dadurch reich werden. Die Variante davon ist, dass wir das Skelett verkaufen wollten und für viel Geld, das war so eine Art Online-Aktion, die stattgefunden hat, also die ersten Preise, die genannt worden waren, 1 Million Euro, die man verdienen würde. Später ging es auf 7 Millionen Euro hoch. Und wenn man sich einfach mal belegt, ja, es ist richtig, dass wir natürlich auch Skelette von Großwalen hier bei uns, zum Beispiel im Ozeaneum und auch im Meeresmuseum zeigen. Wir nehmen auch Eintritt und wenn wir mehr Besucher bekommen würden, hätten wir natürlich erhöhte Einnahmen hier. Es ist aber so, dass wir natürlich auch durch den Steuerzahler mit unterstützt werden hier und jeder Euro, den wir mehr einnehmen würden durch mehr Besucher, würde ja im Prinzip alle Bürger entlasten, indem wir hier mehr Eigeneinnahmen haben. Abgesehen davon, das ist ja auch wirklich ein Bildungsauftrag, die Leute zu informieren. Aber wir haben bereits einen Buckelwal im Tiefkühllager, der auch viel Geld kosten wird, bis wir den mal präpariert haben. Es gibt keine Pläne, den in die Ausstellung zu integrieren. Da kommt dann in die wissenschaftliche Sammlung. Also von daher war das nie der Plan. Das ist ein nur großer Aufwand und auch wissenschaftliches Interesse dabei, natürlich den Wal zu untersuchen, zu schauen, was die Todesursachen sind. Aber dieser Plan, den Wal hier im Museum auszustellen, den gab es nicht. Es gab Interesse von der Uni Rostock für einen Moment, den vielleicht dann auch zu übernehmen und einen Wal zu verkaufen, der als streng geschützte Art da natürlich auch deklariert ist, das ist sowieso schlichtweg unmöglich. Also von daher, das war eine Verschwörungstheorie, die eigentlich, wenn jemand mit vernünftigem Menschenverstand daran geht, keinerlei Grundlage hat, aber wird bis heute sehr gerne erzählt, um uns ein Eigeninteresse zu unterstellen, dass wir eben den Wal dort nicht retten wollten.
0: Hier im Hause, Sie haben es angesprochen, wird auch sehr viel geforscht, gerade was Wale angeht. Nun ist dieser Buckelwal im Kattegat gestrandet. Die Dänen haben ihn untersucht. Also eine wissenschaftliche Untersuchung dessen, was da genau passiert ist, macht Dänemark? Macht es überhaupt jemand?
1: Ja, die dänischen Kollegen haben den Buckelwal dann seziert und untersucht mit den Sachen, die zu dem Zeitpunkt dann auch möglich waren. Das ist immer so, dass ein Wal sich dann auch selber zersetzt, also die Organe, das ist eine sogenannte Autolyse, zersetzen sich mit der Zeit, weil der Wal auch nach dem Tod innen noch warm bleibt. Da finden dann Zersetzungsprozesse statt und je länger das dann dauert, desto schwieriger ist es, so eine Obduktion auch durchzuführen mit vernünftigen Ergebnissen. Die Dänen haben das trotzdem gemacht, was auch gut ist, um zu schauen, ob da irgendwelche, was im Magen gefunden wurde, ob Netzreste gab, ob es Verletzungen gab und das ist dort passiert. Wenn der Wal hier in Mecklenburg-Vorpommern gestrandet wäre, dann wäre das von uns auch durchgeführt worden. Wir machen das mit allen Meeressäugetieren, die zu uns kommen. Die werden dann untersucht, obduziert, um über die Todesursachen was zu lernen, aber auch um Gewebeproben zu nehmen, zu schauen, ob Krankheiten vorliegen, ob Schadstoffbelastung dann vorliegt, ob man was über die Herkunft sagen kann. Also das ist ein ganz normaler wissenschaftlicher Prozess. Und dann werden dann auch Gewebeproben hier langfristig gekühlt, also tiefgefroren, damit auch später nochmal darauf zurückgegriffen werden kann. Und entweder Teile eines Skelettes oder ein ganzes Skelett kommen dann in die wissenschaftliche Sammlung, um auch der Wissenschaft zur Verfügung zu stehen. Also von daher das normal. Dadurch, dass der Wal in Dänemark gestrandet ist, war das natürlich bei den dänischen Kollegen dann.
0: Weiß man schon was?
1: Ich habe jetzt noch keine detaillierten Infos bekommen. Es war so, dass wohl äußerlich an Verletzungen nicht mehr so wahnsinnig viel aufzusagen war. Netzreste gab es wohl meiner Auskunft nach nicht, die ich bekommen hatte. Aber nein, die detaillierten Analyseergebnisse habe ich nicht vorliegen.

0: Das Hamburger Hafenkonzert bei NDR 90,3. Wir blicken auf das Frühjahr dieses Jahres und auf den Buckelwalt Timmy, der in der Ostsee gestrandet ist. Der hatte sich nämlich offensichtlich verirrt. Der Wal taucht irgendwann im März vor Wismar auf und strandet dann zum ersten Mal vor Timmendorfer Strand. Fest steht, dass die Ostsee nicht die wirkliche Heimat der Buckelwale ist. Wo aber sind sie denn zu Hause? Das will ich wissen vom Meeresbiologen und Walforscher Fabian Ritter. Der weiß mehr über den natürlichen Lebensraum der Buckelwale.
1: Ja, Buckelwale haben eine sehr große Verbreitung über den Globus, sind in allen Meeren, unter allen Ozeanen unterwegs. Allerdings in so Nebenmeeren wie der südlichen Ostsee, der Nordsee auch, Mittelmeer, kommen sie ganz, ganz selten vor. Das ist nicht ihr angestammter Lebensraum. Sie sind eigentlich Wanderer zwischen Welten, könnte man sagen, und benutzen dabei sowohl Gebiete, die nahe an der Küste verlaufen, aber eben auch quer über die Hochsee wird da gewandert. Und der Lebensrhythmus ist so zwischen nördlichen Breiten, wo sie sich vollfressen, Nahrungsgebiete in den polaren Gewässern oder auch in den antarktischen, und den äquatorialen Gewässern, wo es schön warm ist, wo die Jungtiere, wo die Babys zur Welt gebracht werden. Also sie haben enorme Reichweite auch von ihren Bewegungen her, sind sehr weit verbreitet, aber eben nicht in der Ostsee.
0: Wie orientieren sich die Buckelwale denn auf ihren weiten Wegen durch die Ozeane und wie landen sie dann dort, wo sie eigentlich nicht hingehören, nämlich in der Ostsee?
1: Also primär sollte man wissen, dass Wale und Delfine sich vornehmlich akustisch orientieren. Also Schall ist für sie wesentlich wichtiger als das Gehörte ist wichtiger als das Gesehene. Und sie benutzen möglicherweise Schall in einer ähnlichen Art und Weise, wie das die Zahnwale auch tun. Buckelwale gehören ja zu den Bartenwalen. Und hören auf das Echo der Töne, die sie selber abgeben. Und damit generieren sie, ist alles noch Theorie und ein bisschen hypothetisch, aber es scheint so, dass sie sich so eine Art Unterwasserkarte dann auch sich entwickelt in ihrem Gehirn. Gerade auf Routen, wo sie traditionell entlang wandern. Das heißt, da kennen sie sich dann relativ gut aus, können sich an unterseeischen Gebirgen, an Inselgruppen, an Küstenverläufen, aber eben auch dann an solchen Faktoren wie Wassertemperatur natürlich, Trübung des Wassers, möglicherweise auch der Geschmack des Wassers. Also im Grunde setzen sie alle Sinne ein. Die Akustik spielt eine besonders große Rolle. Und wie es dann dazu kommt, dass ein Buckelwal in der Ostsee landet, da kommen wahrscheinlich einige Faktoren hinzu. Es kann eine Desorientierung schon vorliegen durch den Unterwasserlärm zum Beispiel, durch veränderte Meeresströmungen, gerade in Zeiten des Klimawandels. Also wenn die Dinge nicht mehr so verlaufen und laufen im Meer, wie sie das zu tun pflegten, dann kann ein Buckelwal schon auch mal in die Irre geführt werden und sich dann eben in ein Gewässer verirren, das nicht zu seinem Lebensraum gehört. Es kann aber auch sein, auch das ist bekannt, dass Buckelwale so ein bisschen einzelgängerisch und explorativ durch die Gegend ziehen und dann tatsächlich auch neue Dinge ausprobieren oder in Gegenden auftauchen, wo sie vorher nicht waren. Das muss nicht immer dramatisch enden. Und es gibt Beispiele für Buckelwale, die über die Jahre, Jahrzehnte immer mal wieder in die Ostsee auch eingewandert sind und auch wieder rausgefunden haben.
0: Da fiel das Stichwort, es ist noch vieles Theorie. Wie weit ist denn die Forschung, was das Verhalten der größten Säugetiere dieser Welt angeht? Und wie erforscht man sowas?
1: Also generell sage ich immer als Walforscher, wenn eine Frage beantwortet ist, tauchen drei neue auf. Also Buckelwale gehören tatsächlich zu den relativ gut erforschten Walen und Delfinen, weil sie relativ küstennah sich aufhalten, weil sie nicht besonders scheu sind und weil einige Projekte schon seit Jahrzehnten laufen und auch Daten während der Walfang-Ära natürlich erhoben wurden. Insofern weiß man da schon relativ genau über die Art als Ganzes Bescheid, die Wanderbewegung und Aufenthaltsräume sozusagen. Was ein einzelner Buckelwal im Einzelfall an Verhalten zeigt, ist hochindividuell. Wir reden ja über Tiere, über Wesen, die ein hohes Maß an Intelligenz und Sozialität mitbringen, mutmaßlich ein Eigenbewusstsein haben und eine Persönlichkeit ausbilden. Das heißt, Verhalten ist auch immer abhängig von den Erfahrungen, die ein Individuum gemacht hat. Ganz ähnlich wie bei uns Menschen, könnte man sagen. Insofern ist das sehr flexibel, das Verhalten, und passt sich eben auch ortsgenau und je nach den Bedingungen dann auch an, was Wale vorfinden. Und dann wird eben auch durchaus bewusst entschieden, jetzt schwimme ich die in die Richtung oder in eine andere.
0: Wie oft kommt denn das eigentlich vor, dass Buckelwale stranden? Man kennt diese Bilder von australischen Küsten, auch in Neuseeland ist es vorgekommen, dass die Wale in großen Gruppen da sich an den Strand führen und sterben. Die Australier versuchen dann immer noch, die Tiere ins Wasser zu schieben. Sind das Buckelwale gewesen oder sind das eher kleinere Walarten gewesen? Und wie oft stranden Buckelwale? Hat man da Aufzeichnungen?
1: Also die Walstrandungen, die so als Massenstrandungen bezeichnet werden müssen, das sind selten Bartenwale, sondern meistens Zahnwale. In Neuseeland und Australien sind es oft Grindwale zum Beispiel, die da besonders anfällig zu sein scheinen. Buckelwale stranden eher alleine und das ist im Grunde in Abhängigkeit von der Größe der Population. Die Buckelwale gehören an einigen Stellen zu den Walarten oder Populationen, die sich sehr gut erholt haben vom Walfang. Das heißt, ihre Zahl nimmt zu. Deswegen nehmen auch Irrgänger und Strandungen statistisch zu. Eben auch in der Ostsee, gerade in den letzten Jahren gab es das ja immer wieder. Was ganz besonders ungewöhnlich ist, sind Lebensstrandungen. Die meisten Wale, egal ob es Zahnwale sind oder Bartenwale, sind bereits tot, wenn sie das Land erreichen und angespült werden. Und in den seltensten Fällen kommt so ein Buckelwal lebend an Land. Das ist also eine ganz, ganz große Ausnahme.
0: Der Walforscher Fabian Ritter. Wir sprechen gleich weiter hier im Hamburger Hafenkonzert.

0: Rückblick auf den März 2026. Der Buckelwal, den die Öffentlichkeit Timmy tauft, strandet in der Ostsee vor Timmendorfer Strand. Was dann folgt, ist eine Reise des Tieres quer durch die Ostsee von einer Sandbank zur nächsten. Und am Ende steht ein sogenannter Rettungsversuch, der den Wal in die Nordsee bringt, wo er schließlich stirbt. Der Meeresbiologe und Walforscher Fabian Ritter hat das Drama um den Buckelwal 3 Monate lang verfolgt. Wie hat er eigentlich davon erfahren und was war seine erste Reaktion?
1: Es war tatsächlich so, dass meine Schwiegermutter mich anrief bzw. mir eine Nachricht schickte und sagte, die wohnt in Niendorf und die guckte auf die Stelle, wo der Wal gestrandet ist und sagte, hier ist ein Wal gestrandet. Ich sehe den von meinem Wohnzimmer aus und das habe ich erstmal gar nicht so doll ernst genommen, weil ich dachte, der ist wahrscheinlich schon verendet, so lebt nicht mehr. Und als ich die ersten Bilder sah mit der Art und Weise, wie er da lag und auch sein körperlicher Zustand, insbesondere die Haut sah, habe ich gedacht, das dauert nicht lange, dann ist er sicher gestorben. Insofern dachte ich, das ist eine Episode wie viele andere auch. Wenn Großwale sich in die Ostsee verirren, dann sterben sie früher oder später, oft auch, weil sie sich in ein Netz verwickelt haben. Das war jetzt für den Buckelwal auch der Fall. Und insofern dachte ich, das wird so ausgehen wie die meisten anderen Geschichten.
0: Es hat ja dann noch deutlich länger gedauert, bis zum Mai, als man dann den Wal gefunden hat im Kattegat vor der Küste einer dänischen Insel. Da war er dann tatsächlich tot. Hatte der überhaupt eine Chance?
1: Ich fürchte, er hatte keine. Das war auch das Urteil, was wir am Anfang relativ zügig dann auch vernehmen konnten, auch von Minister Backhaus und den beteiligten Organisationen. Ich habe mich ziemlich schnell, ich war damals auch auf den Kanaren, als die Strandung sich entfaltete. Ich habe mich dann aber sehr schnell an Kollegen auf der internationalen Ebene an die gewendet und sie nach Rat gefragt, ob sie eventuell auch anreisen würden, um den Wal zu retten, um da eine Rettungsaktion durchzuführen und was sie empfehlen würden. Und die haben sich das alles angeschaut, haben gesagt, lass den da liegen, der hat auch wirklich keine große Überlebenschance. Man sollte ihm die Situation so leicht machen wie möglich, aber keinen dedizierten Rettungsversuch anstrengen. Und das war eben auch von Anfang an meine Meinung.
0: Wo ist denn da die Grenze zwischen Aktionismus und Tierquälerei?
1: Das kommt darauf an, was man mit dem Wal veranstaltet. Also das eine ist, dass ein Wal natürlich leidet in einer Situation, in die er sich in dem Fall auch selbst hineinbuxiert hat. Und das hat er ja 5-mal gemacht. Das heißt, er hat sehr deutliche Sprache benutzt, um zu sagen, Leute, ich kann nicht mehr, ich muss mich hier ablegen und ich mache mir die Situation jetzt so erträglich wie möglich. Und diese Situation nicht nur zu verschlimmern, da ist die Grenze zwischen dem, was dann vielleicht auch zu gut gemeinter Aktionismus ist und wo möglicherweise Tierquälerei anfängt. Ich würde sagen, in dem Moment, wo zu doll Aktivitäten um den Wal herum geschehen sind, im Sinne der vermeintlichen Rettungsaktion, da ist die Situation so ein bisschen oder nicht nur ein bisschen außer Kontrolle geraten, auch in dem Sinne, dass der Wal einfach mehr zu erleiden hatte, als das nötig gewesen wäre. Und da ist dann der Schritt zu gut gemeinter Hilfestellung und möglichen Schaden, das an dem Tier verübt wird, ein ganz kleiner.
0: Das ist das erste Mal, dass die Öffentlichkeit hautnah dabei war, wie ein solch großes Tier, ein Buckelwal, sich tatsächlich da quält. Immer wieder war die Rede davon, ob man ihn nicht erlösen könnte. Muss man nicht auch darüber nachdenken, dass möglicherweise ein Weg gefunden wird, um den Wal zu erlösen?
1: Natürlich, das wurde auch in Betracht gezogen, ist bloß eine ganz, ganz schwierige Entscheidung. Auch eine ethische Frage, weil auch da ist das Risiko, dass man das Leiden des Wals, auch wenn man seinen Tod möglichst schnell herbeiführen möchte, vergrößert. Und das will man natürlich nicht. Man denke an verschiedene Methoden, die eingesetzt werden mit großen Dosen von Gift, die injiziert werden oder gezielte Schüsse mit großkalibrigen Gewehren oder eben das Anbringen eines Sprengsatzes auf dem Kopf des Wals. Das ist an sich alles schon sehr schwierig in der Praxis durchzuführen. Man mag sich nicht vorstellen, wie das dann aussieht, beziehungsweise was dann mit dem Wahl ist, wenn das nicht 100% funktioniert. Dann hat man ein noch größeres Dilemma und natürlich auch noch einen noch größeren Aufschrei in der Bevölkerung. Und insofern, die Lage des Wahls im buchstäblichen Sinne, die war so, dass das jede dieser Methoden sehr, sehr schwierig geworden wäre. Und deswegen hat man da relativ zeitig, auch auf Anraten von internationalen Experten, gesagt, muss nicht gemacht werden, weil es einfach so schwierig ist und das Risiko, das Leiden zu vergrößern, ist zu hoch. Wow.

Timmy und eine nicht nur interessierte, sondern auch allwissende Öffentlichkeit. Plötzlich waren wir alle Wahlexperten. Die Wissenschaftsmeinung zählte bei vielen nicht mehr. Wichtig war nur, den Wahl zu retten, der in Wirklichkeit nicht mehr zu retten war. Mehr dazu in der zweiten Stunde des Hamburger Hafenkonzerts. Hier erst einmal die Nachrichten. Bis gleich.

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1: Um 20 Uhr mit Ronald Lessig. Linkenchef Pantisano schließt eine Unterstützung für einen CDU-Ministerpräsidenten in Sachsen-Anhalt nicht aus. Pantisano sagte im ZDF, die Linke habe in den vergangenen Jahren gezeigt, dass sie Verantwortung für dieses Land übernehme. Aus der NDR-Nachrichtenredaktion Simone Kienzle.
2: Das gelte vor allem, wenn es darum gehe, eine AfD-Regierung zu verhindern, so Pantisano. Sachsen-Anhalt wählt am 6. September den Landtag neu. Umfragen zufolge könnte der CDU-Spitzenkandidat und Ministerpräsident Schulze nur mit den Stimmen der Linkspartei wiedergewählt werden. Die CDU schließt eine Zusammenarbeit mit der Linken bisher genauso aus wie mit der AfD. In aktuellen Umfragen liegt die AfD in Sachsen-Anhalt mit deutlichem Vorsprung vor der CDU. Die Linke kommt auf Platz 3.
1: Bundesverkehrsminister Bilger will den Druck auf die Bahnspitze erhöhen. Erfüllt der Konzern Ziele wie die Pünktlichkeitsquoten nicht, müsse sich das auf die Gehälter von Bahnmanagern auswirken, sagte der CDU-Politiker der Bild am Sonntag. Die Idee hatte auch schon sein Vorgänger Schnieder. Der Bund bereitet derzeit eine neue Finanzierungsvereinbarung mit dem Staatsunternehmen vor, in der genau geregelt wird, wie viele Milliarden für die Schieneninfrastruktur fließen. Diese Gelder sollen künftig an Vorgaben geknüpft werden. Beim Absturz eines Kleinflugzeugs in Schleswig-Holstein ist der Pilot ums Leben gekommen. Laut Feuerwehr war die Maschine in der Nähe des Flugplatzes Uetersen-Heist im Kreis Pinneberg verunglückt. Das Flugzeug stürzte demnach in ein Waldstück. Die Unfallursache ist noch unklar. Das Alter und Geschlecht des Toten waren zunächst nicht bekannt. Israel hat den Fahrplan des Gaza-Friedensrates zurückgewiesen. Ministerpräsident Netanyahu sagte in einer Kabinettssitzung, die Armee werde nicht aus dem Gazastreifen abziehen, bis die Hamas komplett entwaffnet sei. Aus der NDR-Nachrichtenredaktion Laura Jahnke.
3: Netanyahu ist der Ansicht, dass die Hamas nach wie vor in der Lage ist, neue Angriffe zu starten. Deshalb werde die Armee weiter Bedrohungen abwehren, so der Ministerpräsident. Er bekräftigte auch nochmal seine Ablehnung eines unabhängigen palästinensischen Staates. Der Fahrplan des Friedensrats sieht vor, dass die Hamas ihre Waffen unter internationaler Aufsicht abgibt und Israel anschließend abrückt. Die Waffen sollen aber unter palästinensischer Kontrolle bleiben. Das kritisiert Israel. Die Hamas dagegen macht die Abgabe ihrer Waffen vom Rückzug Israels aus dem Gazastreifen abhängig und von der Gründung eines palästinensischen Staates.
1: Das waren die Nachrichten. Das Wetter in Norddeutschland. In der Nacht bewölkt oder klar, im Süden Niedersachsens und Südosten Mecklenburg-Vorpommerns sind Schauer möglich bei 18 bis 14 Grad. Morgen ein Wechsel aus Sonne und Wolken, gebietsweise Regen, bei 20 bis 30 Grad. Am Dienstag freundlich, 18 bis 25 Grad, am Mittwoch sonnig bis 29 Grad. Es ist 20:03 Uhr.
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4: Er dachte, mit dem Tod des Buckelwals Timmy sei seine Geschichte zu Ende. Der hatte sich getäuscht. Noch immer gibt es Nachrichten zum Wal. Erst vor etwa 2 Wochen zum Thema DNA. Und darüber, ob der vor Dänemark gestrandete tote Wal wirklich Timmy ist oder nicht. Es gibt inzwischen auch ein Theaterstück zum Thema. Und es gibt einen weiteren Buckelwal in der Ostsee und da stellt sich die Frage, was Politik, Medien und Wissenschaft aus 3 Monaten Timmy-Leidensweg lernen. Kann so etwas wieder passieren oder ist die dänische Variante einfach nichts zu tun die bessere? Unter anderem darum geht es in dieser 2. Stunde des Hamburger Hafenkonzerts. Ich bin Kerstin von Stürmer. Moin.
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0: Ein Wal strandet in der Ostsee und plötzlich sind die Medien mit nur noch einem Thema beschäftigt. Wie kann dieses Tier gerettet werden? Im Livestream berichten Bild, die Tagesschau und auch mehrere Tageszeitungen darüber, wie der Buckelwal, schnell getauft auf den Namen Timmy, von einer Sandbank auf die andere schwimmt. Fast rund um die Uhr sind die Kameras an. Zu Gast im Hafenkonzert ist der Medienpsychologe Joe Gröbel und von ihm möchte ich wissen, wie dieser unglaubliche Medienhype in Sachen Timmy zu erklären ist.
1: Das Einfache.

0: Erklärung, was fast schon komisch ist. Hier wurde ein Tier mit einem Namen benannt. Und wenn Sie einen Namen haben, das kennt jeder, der Haustiere hat, also wie auch immer, wenn Sie einen Namen haben, ist sofort eine Personalisierung, also eine Vermenschlichung da. Und das genau ist der Ausgangspunkt gewesen. Timmy hatte einen Namen, er war plötzlich wie eine Art Mensch und die ganze Nation hoffte und bangte mit Timmy. Leider ja schlecht ausgegangen. Das Zweite ist, dass in Timmy sich natürlich auch viele Dinge zusammengefasst haben, konzentriert haben, die tatsächlich echte, notwendige Sorge um Umweltformen und Umweltprobleme, die in Timmy dann auch so eine Art von Kristallisierung, also eine Art von Konzentration fanden. Das ist das Zweite. Also es kommt ein allgemeines Thema, die Sorge um die Umwelt, zu Recht ja diese Sorge, kommt zusammen mit einem konkreten Ereignis. Und das Dritte, und es gibt viele weitere Gründe, aber das Dritte ist, dass das Ganze bis heute übrigens sich fortsetzend eine Art Serie war. Ne? Also am Anfang bangte man, hoffte, der überlebt jetzt der Wahl und dann sah das schwierig aus. Also die klassischen Ingredienzien, die klassischen Zutaten eines großen Dramas, das nicht schnell vorbei ist, sondern das sich weiter aufbaut. Und übrigens, es ist ja noch nicht zu Ende. Es gibt ja jetzt die Gefechte, wer zahlt was. Es gibt den neuen Timmy am Horizont. Es wurde letzte Woche, glaube ich, oder vor ein paar Tagen, wurde ein neuer Wal gesichtet, dem es offenbar auch nicht so gut ging, der bedrohlich nahe schon an Dänemark vorbei nach Deutschland kommen schien. Also wir haben nicht nur eine Serie, wir haben schon mehrere Staffeln potenziell. Und das alles schafft natürlich so ein großes Interesse.
1: Ist das eine bestimmte Bevölkerungsgruppe, die das Thema besonders angesprochen hat? Oder ist das altersübergreifend, geschlechtsübergreifend spannend für jeden gewesen?
0: Wir haben gerade sicherlich ganz allgemein gesprochen, militärisch und wirtschaftlich eine große Krisenzeit. Das kann keiner ernsthaft bestreiten. In solchen Zeiten brauchen Menschen, das ist sehr natürlich, das ist gar nicht blöd, brauchen Menschen gemeinschaftliche Themen, die durchaus auch vereinigenden Charakter haben. Und Timmy, würde ich so weit gehen zu sagen, war eben jetzt nicht nur was für die besorgten älteren oder jüngeren Damen, für die jungen, umweltbewussten Kämpfer gar oder die Aktivisten, und das war etwas, was alle vereint hat. Also die Medien haben natürlich eine ordentliche Rolle dabei mitgespielt. Ohne eine Berichterstattung, ohne diese Benennung mit Namen, ohne das Aufgreifen von einzelnen Elementen, wäre die Story nicht so groß geworden. Aber das vereint dann Menschen. Und nochmal, das ist ja durchaus positiv. Das ist neben einer Fußball-Weltmeisterschaft, die gar nicht unbedingt alle anspricht, erst recht nicht zu den Uhrzeiten, zu denen sie ausgestrahlt wird. Aber dass es Themen gibt, die Menschen erstmal vereinen. Und wenn das dann auch noch spannende Themen sind, wenn keiner weiß, wie es ausgeht, wenn sich das auch noch wie eine Serie tatsächlich über mehrere Tage oder gar immer noch Wochen also hinzieht, umso besser, dann gibt es ein gemeinsames Thema, traurig, aber am Ende auch wieder etwas, was Menschen vereint.
1: Das heißt, das ist eine typisch deutsche Krisenbewältigung der allgemeinen Krise, denn die Dänen, die sind ja anders mit dem Tier umgegangen.
0: Also bevor wir jetzt nur zu gerne manchmal in deutschen Bashing und die Deutschen sind besonders bekloppt anfangen, würde ich schon sagen, das sind Mechanismen, die weit über so ein deutsches Thema hinausgehen. Was das Deutsche daran ist, ist natürlich die besonders schnelle Bereitschaft, sehr tierlieb zu sein, sich eines Themas anzunehmen und dann auch noch diese Namensnennung zu nehmen. Übrigens, kleine Randbemerkung, wäre es um eine Schlange gegangen, wir sehen schon, es gibt auch da wieder Unterschiede, Schlange ist genauso ein Lebewesen wie ein Wal, aber bei einer Schlange wäre es wahrscheinlich nicht ganz so zu solchen Reaktionen gekommen. Aber zusammenfassend, ja, es ist schon was Deutsches drin, aber ähnliche Geschichten sehen Sie auch in anderen Ländern. Also wir sollten zwar Deutschland gerne jederzeit kritisch sehen, aber in dem Fall denke ich, das hätte ein anderes Thema auch in einem anderen Zusammenhang, in einem anderen Land auch sein können.
1: Interessant ist, dass sich die Aufmerksamkeit auf ein Tier gestürzt hat, nämlich diesen Wal. Wir haben tagtäglich und das seit vielen Jahrzehnten Massentierhaltung unter schrecklichen Bedingungen, leben und sterben die Tiere dort. Das ist nicht so emotional. Liegt es wirklich nur am Namen und an der Tatsache, dass es ein Tier ist?
0: Der Name ist im Grunde nur das Symbol dafür, aber es ist ein Tier. Und ich meine, so arg das sein mag, Statistiken langweilen Menschen, die sind abstrakt. In dem Moment, das weiß aber jeder, der ein bisschen mit Manipulation meinetwegen sogar oder mit Propaganda oder allgemein gesprochen, neutral gesprochen, mit Überzeugungskampagne zu tun haben möchte, man muss Dinge personalisieren, einem Individuum klar machen. Deshalb ist es auch so geschmacklos, dass manchmal auch sein mag. Aber eine Hungersnot mit Hunderttausenden Bedrohten und manchmal sogar Toten funktioniert lange nicht so gut wie das eine einzige Baby, das dann auch noch in der Kampagne irgendwie herausgestellt wird. Manchmal eben auch nicht immer geschmackssicher, wollen wir es mal so formulieren. Aber das ist einfach die Natur des Menschen. Wir identifizieren uns tatsächlich, wir identifizieren allgemein ein einzelnes Lebewesen. Wenn es dann auch noch, wie gesagt, mit dem Namen dann personalisiert wird, umso besser. Aber das schaffen wir mit unserer Kapazität. Wir können mit einem Menschen, mit einem Tier, mit einem Lebewesen, können wir Empathie, zu Deutsch Einfühlungsvermögen entwickeln. Mit einer großen Masse von Menschen passiert das nicht mehr. Es ist fatal, es ist verheerend, es ist auch nicht gerecht. Aber die einzelne Person, das einzelne Tier sind es, die uns ansprechen und emotional berührt.

0: Das Hamburger Hafenkonzert bei NDR 90,3. Wir haben gerade über das große Medieninteresse in Sachen Wahl Timmy gesprochen. Und dann gab es ja noch die Politik. Till Backhaus, ein Minister, der tagtäglich vor der Kamera war und schließlich dann auch im Wasser direkt bei Timmy und der Sätze wie diesen sagte.
1: Wenn Sie einem Wahl einmal in die Augen geschaut haben, dann sind Sie ein anderer Mensch.
0: Was hat sich denn die Politik, in diesem Fall eben der Umweltminister von Mecklenburg-Vorpommern, Till Backhaus, was hat der sich von seinen Auftritten, von seiner Dauerpräsenz in Sachen Timmy denn versprochen? Das will ich wissen vom Medienpsychologen Joe Gröbel.
2: Also zum einen ist für einen Politiker natürlich noch vor jeder Moral oder jeden ethischen Frage, ist es natürlich wichtig, relativ und sehr deutlich präsent zu sein. Und natürlich ist das Schicksal eines Tieres, in dem Fall eines Wales in Mecklenburg-Vorpommern oder wo auch immer, ist natürlich ein perfektes Vehikel, um damit sichtbar zu werden. Nun wollen wir diesem lieben Mann gar nicht absprechen, dass er Gutes gemeint hat, aber natürlich hat das Angenehme mit dem Nützlichen zu verbinden auch hier durchaus eine wichtige Rolle gespielt. Das Angenehme wäre, wir helfen dem Wal bestenfalls. Er wusste ja auch nicht besser als alle anderen, wie es jetzt weitergeht. Und das Nützliche für ihn ist, er kriegt Präsenz, er wird als tierlieb gezeigt und das ist natürlich die Währung, mit der letztendlich sich immer auch Leute in der Politik besonders gerne auszeichnen. Das ist ihre Währung. Dafür werden sie gewählt, dass sie sichtbar sind. Und wenn sowas sich bietet, dann wird natürlich die Gelegenheit beim Schopfe gepackt.
3: Ich hätte fast gesagt, wird an der Flosse gepackt, aber das wäre sehr makaber, weil dieses an der Flosse packen war ja einer der ganz schweren Fehler, die man offensichtlich gemacht hat.
0: Ich könnte mir vorstellen, der gute Herr Backhaus hatte immer vor Augen die Flut im Schröderschen Wahlkampf und den Mega-Erfolg, den Schröder dann eingefahren hat. Solche emotionalen Geschichten wie Katastrophen, wie auch Timmy, man stelle sich vor, es wäre gut ausgegangen, hätten möglicherweise ihm dann und seiner Partei auch geholfen.
2: Das ist nicht auszuschließen, wobei man da, wenn man jetzt etwas nüchterner rangeht, sagen muss, ein Timmy ist nicht vergleichbar mit einer Katastrophe, die Hunderte von Toten bei einer Flut jetzt zum konkret vor ein paar Jahren gefordert hat. Aber es ist natürlich wieder genau dieser Aspekt, ein kleiner Moment, ein kleiner Auftritt, der übrigens damals sogar Herrn Laschet möglicherweise ein Amt gekostet hat, weil er an der falschen Stelle unfreiwillig mal gelacht hatte. Also wir sehen, dass Politik natürlich auch ein hochriskantes Feld ist, das muss man auch mal sagen, die armen Politiker, sie haben durchaus manchmal mein Mitleid, die jetzt nicht wissen, okay, sollen wir uns jetzt zurückhalten? Dann sind sie nämlich im Dilemma. Wenn sie sich zurückhalten, heißt es, der hat sich nicht drum gekümmert, obwohl das seine Aufgabe wäre. Kümmert es sich aber drum, wie er es jetzt gemacht hat, dann heißt es hinterher, naja, come on, das hat er nur gemacht, um damit Nutzen rauszuziehen. Also wieder mal ein Beispiel, dass Politiker nur sehr begrenzt beneidenswerte Menschen sind, Politikerinnen genauso natürlich. Und was auch immer man macht, man packt manchmal in die Tonne, heißt es, glaube ich.
0: Was heißt denn das nun, die Timmy-Geschichte für den Umgang mit dem nächsten gestrandeten Wal? Erleben wir sowas nochmal oder behalten wir das unter der Decke und es erfährt kaum jemand? Oder was heißt das?
2: Es scheint ja, dass etliche Wale schon wieder in Richtung Deutschland unterwegs sind. Nicht, weil sich das rumgesprochen haben sollte, dass man hier besonders hilfreich behandelt wird. Nein, wenn es dann nicht der Wal ist, ist beim nächsten Mal wieder irgendein Vogel. Aber das ist einfach, das muss man jetzt auch mal wieder gnädig zu uns und über uns alle sagen, es ist Teil unserer Natur. Also wir identifizieren uns mit einem Tier und das ist ja erstmal positiv. Wenn denn, und jetzt ist die entscheidende Frage, wenn denn daraus auch Konsequenzen für alle Tiere und nicht nur für einen Wal abgeleitet werden. Denn das ist eigentlich die entscheidende Frage, dass wir mit unserer Natur und den Tieren in der Natur, nicht besonders außer den Haustieren natürlich, den geliebten Haustieren, wenn wir mit denen so weiter umgehen, wie wir das zum Teil machen, zum größeren Teil. Denkt man nur an Legebatterien, denkt man an Hühner und Hähnchenaufzucht und so weiter. Also da kann man sagen, das ist eine ganz andere quantitative Dimension, nur die da kräht kein Hahn nach, leider, im wörtlichen Sinne. Denn, und das wäre vielleicht die Lösung für Aktivisten auch, greift doch einfach mal ein einziges Hühnchen, das da so auf schreckliche Art und Weise aufgezogen und dann auch getötet wird, greift doch mal eines heraus, gebt ihm einen Namen und bringt das tatsächlich mal in so eine Kampagne. Ich meine, vielleicht sollten wir uns das mal patentieren lassen. Zu traurig letztlich und makaber das Thema. Aber das ist genau das, was passiert. Also man kann es nicht steuern und Kampagnen, die von vornherein nur
3: gesteuert werden, funktioniert häufig nicht, weil man die Absicht sieht und verstimmt ist. Aber es wird Ähnliches immer wieder passieren. Mal ist es das Monster von Loch Ness, das über Jahre und Jahrzehnte den Sommer definiert hat. Jetzt haben wir schwerwiegendere Themen. Und Timmy gehört halt dann leider für ihn, den lieben Timmy, zu den schwerwiegenden Themen. Er hat es nicht überlebt und er hätte es wahrscheinlich sowieso nicht überlebt.

0: Timmy, der Wal, der ja in Wirklichkeit ein Walweibchen war. Es war das Medienereignis des Frühjahrs. Im Hamburger Ernst-Deutsch-Theater wurde sogar ein Stück über Timmy gezeigt als einmaliges Event. Timmy, die Hope, stirbt zuletzt. Denn Hope, also Hoffnung, war ja auch ein Name für das Tier. Peter Helling hat das Stück gesehen und hatte Weihrauch in der Nase.
1: Halleluja statt Halleluja. Der Buckelwal lebt, zumindest auf der Bühne des Ernst-Deutsch-Theaters. Das Event wird hier zum grellen Gottesdienst. Ein Priester im weißen Talar breitet seine Arme aus.
2: Herzlich willkommen zur heiligen Messe für unseren geliebten Buckelwal, Timmy.
1: Über der Bühne hängt ein großes Kreuz. Kunstnebel wabert im violetten Licht. Messdienerinnen legen eine Walpuppe auf einen Altar.
2: Timmy, der Buckelwal, der Gestrandete. Der Erlöser.
3: Eine Passionsgeschichte. Hier ist jemand, der fast zu einer Art Heilsfigur aufgewertet wird. Ne? Und da war irgendwie diese Christengeschichte für mich sehr nah.
1: Sagt Regisseur Alexander Klessinger. Sein rund einstündiger Theaterabend ist Dokumentartheater, Satire und Performance in einem. Mit Gospelchor, Konfetti und kollektivem Erlösungsrausch. Nichts für schwache Nerven oder religiöse Gemüter. Der Plastikwal wird hier ausgeweidet. Er wird sogar ans Kreuz geschlagen. Aber wie fing alles an? Es war das Medienereignis des Frühjahrs.
4: Tja, und damit schauen wir in die Wismarer Bucht, wo Buckelwal Timmy noch immer auf Grund liegt.
5: Der in der Ostsee gestrandete Buckelwal ist tot.
1: In dieser Timmy-Satire aber erlebt der Wal seine Auferstehung. Schauspieler Enrique Fiss torkelt im Walkostüm über die Bühne aufs Publikum zu.
6: Er bleibt jetzt.
7: Also das Stück war wahnsinnig gut, es war sehr provokant.
8: Ich bin ein bisschen überwältigt und ein bisschen so Informationsstrudel in meinem Kopf.
9: Ich finde es Wahnsinn, wie wenn einmal Medien bei etwas sind, wie das dann explodiert in der neuen Welt.
10: Das Christentum ist ja schlecht mal weggekommen, aber in letzter Konsequenz hat es vielleicht das Thema vorangebracht.
11: Ich fand auch den Vergleich, der so sektenartig war, total gut.
1: Wie Timmys Rettung politisch instrumentalisiert wurde, zeigt der gelungene Theaterabend auch. Wenn Schauspielerin Anna-Maria Köllner im Neoprenanzug eine Rede hält, die immer mehr ins Radikale kippt. Dazu wird hinter ihr eine überdimensionale Deutschlandfahne hochgezogen. Timmy, ein Symbol für das schwächelnde Land? Die Talkrunde im zweiten Teil dreht sich um das Thema Tierschutz von Schlachtvieh allgemein. Ein Gast ist Tierärztin Kirsten Tönnies, die die Rettungsversuche für den Wal begleitet hat. Von der politischen Vereinnahmung habe sie nichts mitbekommen, sagt sie.
12: In der ganzen medialen Berichterstattung ärgert es mich immer wieder ein bisschen, dass über die Menschen hergezogen wird, die anderen helfen wollen, die Mitleid empfinden.
1: Leider geht es in der Talkrunde nicht um den Theaterabend selbst. Die Wildheit des anarchischen Stücks geht da leider verloren. Danach tritt die Band Tulpe mit ihrem bekannten Timmy-Song auf.
13: Schreck den Wal, reg mich auf.
1: Timmy lebt nicht mehr, aber die mediale Erregungskurve gibt zu denken. Was hat ein Wal, was ein gewöhnliches Hausschwein nicht hat? Das Stück stellt kluge Fragen, auch wenn es gegen Ende an Feuer verliert.

0: Buckelwal Timmy und seine Reise durch die Ostsee. In Dänemark ist der Wal schließlich gestrandet. Dort am Strand wird das tote Tier dann entsorgt. Eine DNA-Probe wird entnommen, um mit letzter Sicherheit sagen zu können, dass es sich bei dem Wal tatsächlich um das Tier handelt, das Wochen vorher vor Timmendorf zum ersten Mal gestrandet ist. Seitdem ist eigentlich Ruhe, das Kapitel Buckelwal scheinbar abgeschlossen. Dann aber Mitte Juli gibt es in Hamburg eine Pressekonferenz zum Wal. Mit dabei meine Kollegin Frauke Reinig. Frauke, wer hat denn da eingeladen und worum ging es?
1: Ja, eingeladen hatte die Tierärztin Kirstin Tönnies, die sich auch für die vermeintliche Rettung des Wals eingesetzt hatte und diese Abschleppaktion auch begleitet hat. Aber das war erstmal gar nicht so klar. Die Einladung kursierte nämlich nur in den sozialen Medien, also ging gar nicht direkt an Medienvertreter und auch nicht an die zuständigen Behörden. Wir haben dann vorher erstmal versucht rauszufinden, wer da überhaupt einlädt und wie seriös das alles ist, aber das blieb bis zuletzt wirklich rätselhaft. Und ich bin dann da hingegangen, aber wusste wirklich gar nicht, was zu erwarten war. Ja, und dann saß da die Kirstin Tönnies auf der großen Bühne und sagt, sie fühle sich nur der Wahrheit verpflichtet.
2: Ich denke immer, niemand hat ein Problem, wenn man einfach ein paar Fakten auf den Tisch legt, die dann jeder auch vielleicht mal für sich bewerten kann. Das kann man doch machen, warum soll man das verbieten?
1: Und sie stand da dann wirklich auch ganz allein.
2: Ich spreche heute aus dem Team Hope. Ich spreche nicht für die Initiative Ruf. Da bin ich ausdrücklich drum gebeten worden, dass man das unterscheidet. Das ist für mich auch völlig in Ordnung.
1: Ursprünglich sollten wohl noch andere Mitstreiter bei der PK dabei sein. Die hatten dann aber wohl Angst um ihren Ruf. Das hat Frau Tönnies so zumindest angedeutet.
0: Wer ist denn diese Frau und was hat sie eigentlich mit dem gestrandeten Wal zu tun?
1: Sie hat eine Kleintierpraxis in Hessen und ist eine sehr engagierte Tierschützerin. Im Verlauf der PK hat sie auch mehrfach für andere Tierschutzprojekte oder geplante Tierschutzinitiativen geworben, die ihr am Herzen liegen. Sie hatte sich eben sehr für diese vermeintliche Rettung des gestrandeten Wals eingesetzt, den sie Timmy oder auch Hope nennt. Sie ist lange schon aktiv in Tierärzteverbänden, war auch mal Mitglied der Ethikkommission der Bundestierärztekammer. Wahlexpertise hatte sie bis dato aber keine. Sie war dann aber zumindest am Rande dabei, als der Wal von Pöhl mit der Barge abtransportiert wurde und hatte dann eben auch Gewebeproben von diesem Wal.
0: Es hieß ja, angeblich soll es auf dieser Pressekonferenz Neues zum DNA-Test geben, verbunden mit der Klärung der Frage, ob der tote Wal in Dänemark derselbe ist, der in der Barge war. Konnte dies denn geklärt werden?
1: Ja, und hier wird es jetzt schräg. Sie hat zwei Proben zur Analyse eingeschickt. Eine, die angeblich genommen wurde, als der Wal in der Barge transportiert wurde und eine von dem Kadaver in Anholt. Die zweite Probe ist recht unstrittig. Die erste wurde ihr aber nur übergeben. Die Entnahme ist da nicht belegt. Und dann wurde die auch erst Tage später gekühlt. Wissenschaftlichen Standards entspricht das also bei weitem nicht. Und das weiß sie auch und hinterfragt es selbst. Bei ihr klingt es dann aber wie eine Vorlage für eine Verschwörungserzählung.
2: Also ich würde das Verfahren als sehr didaktisch rein, aber natürlich ist jetzt die Frage, was war das für Material, was ich von der Barge, wo ich nicht dabei sein durfte, als es genommen wurde, mir in meinen Sachen mitgegeben wurde.
1: Die Proben hat dann wohl ein chinesisches Labor untersucht, das laut Tönnies aber nicht genannt werden will. Die Ergebnisse haben dann Experten ausgewertet, die laut Tönnies aber nicht genannt werden wollen. Und nach langer Vorrede kam dann das.
2: Das Ergebnis der DNA-Untersuchung lautet, dass die Abweichungen der Zacke unerwarteterweise so groß sind, dass wir uns fragen, ist das überhaupt möglich, dass es noch eine Tierart ist?
1: Ja, und das hat die Anwesenden dann doch etwas ratlos zurückgelassen.
0: Was heißt denn das nun genau? Was ist nun damit bewiesen?
1: Ich fange mal hinten an. Also bewiesen ist damit wirklich gar nichts und das war auch gar nicht das Ziel, sagt Tönnies.
2: Ich wollte gar nichts beweisen. Ich habe das gemacht, weil so viele Leute immer wieder ankamen und gesagt haben, das ist der doch nicht, das ist ein anderer. Fotos geschickt, Filme permanent. Und dann habe ich halt gesagt, dann ist halt Ruhe, dann wissen wir es und habe das unter dieser Kulisse eingeschickt. Ich habe immer gesagt, 99,98%, es ist natürlich dasselbe Ergebnis. Ich konnte das erstmal nicht glauben. Ich konnte mich in diesem Zug 2 Stunden nicht beruhigen, weil für mich völlig klar war, das Ergebnis wird lauten, das ist dasselbe Tier, was auch sonst.
1: Anderen Experten bereitet das DNA-Ergebnis übrigens keine schlaflosen Nächte. Die sind sicher, dass der tote Wal vor Anholt derselbe Wal war, der vorher vor Pöhl lag. Bei dem wurden zum einen nämlich der angebrachte Tracker gefunden und außerdem stimmen die Zacken in der Fluke, also der Schwanzflosse, überein. Und das ist bei Walen das Äquivalent zu einem Fingerabdruck. So werden die Tiere auch in freier Wildbahn identifiziert. Ja, und dann die Frage, was heißt das jetzt? Ich würde sagen, es heißt vor allem, dass es viele Menschen gibt, die mit dieser Wahlgeschichte noch nicht abgeschlossen haben.
0: Frauke, deine Einschätzung, war das nun der letzte Akt in Sachen Timmy oder wird uns das mal weiter beschäftigen?
1: Ich glaube, auch tot dreht der Wahl noch ein paar Runden. Ja, neben den mehrheitlich ziemlich irritierten Journalisten war der Saal vor allem gefüllt mit selbsternannten Tierschützern und Menschen, die offenbar eine große Wahlverschwörung wittern. Und von denen gab es viel Zuspruch für Kirsten Tönnies.
3: Wenn wir heute die Medien hier haben, dann möchte ich, dass das transportiert wird, dass es vor allen Dingen ein Totalversagen des Ministeriums war. Die sind zuständig. Die müssen Notfallpläne entwickeln. Es kann nicht sein, dass Privatpersonen praktisch ihre Freizeit, ihre Finanzen opfern für so eine Geschichte. Das in allen Ehren. Ich bin so dankbar, dass es sie gibt. Ich bin so dankbar, dass sie heute hier sind und dass sie sich so engagieren.
1: Und solche Wortmeldungen gab es da einige. Es waberte auch immer wieder der Verdacht durch den Raum, dass der tote Wal eben doch ein anderer war. Da wird dann auch mehr oder weniger offen über eine mögliche Vertuschung und absichtlich falsche Proben spekuliert. Wer davon irgendeinen Vorteil hätte, ist mir allerdings schleierhaft. Es wurde auch viel auf die Behörden geschimpft und Notfallpläne für die nächste Walstrandung gefordert. Auch wenn Wal- und Umweltexperten sich einig sind, dass nichts tun da der beste Weg wäre. Es ist aber natürlich wahnsinnig schwer, so einem Tier zuzuschauen, wenn es langsam verendet. Da kann ich den Impuls, helfen zu wollen, auf jeden Fall verstehen. Und dieser Schmerz und auch der Zwiespalt, der dadurch entsteht, der hat wohl viele Menschen so tief bewegt, dass das jetzt noch weiter nachhallt.
0: Frauke Reinig über eine der merkwürdigsten Pressekonferenzen zum Thema Buckelwal Timmy.

0: Es wird vermutlich wieder passieren. Wieder werden Wale in der Ostsee stranden und sterben. Können wir Menschen das grundsätzlich verhindern? Und was lernen wir aus der Lex Timi? Meeresbiologe Fabian Ritter.
1: Na, das wird sich zeigen, wenn eine ähnliche Situation wieder auftritt. Also man kann auf verschiedenen Ebenen natürlich herangehen und sagen, wie Herr Backhaus jetzt, man braucht Notfallpläne, um gewappnet zu sein, um solche Wale wieder flott zu machen, wenn es wieder passiert. Das ist aber mit Verlaub ein Ansatz an der falschen Stelle. Sicherlich nicht unnötig oder es besteht eine gewisse Notwendigkeit, darüber auch nachzudenken, aber wir müssen natürlich auch über die Ursachen nachdenken. Und dieser Wal war in dieser prekären Situation durch Menschenhand gebracht, weil er sich mehrfach in Netzen verheddert hat. Das ist das Schicksal von den meisten Buckelwalen, die sich in die Ostsee verirren, und das ist global betrachtet der Walkiller Nummer 1. Ne? Mehrere hunderttausend Wale und Delfine sterben in Netzen. Und da kann man natürlich rangehen, zu hinterfragen, wie viel wollen wir fischen, welche Methoden benutzen wir dafür, verbannen wir solche Methoden, wo wir wissen, dass da ein großes Beifangrisiko besteht, vielleicht zunächst mal aus Meeresschutzgebieten. Das ist ja leider heutzutage immer noch ganz legal, in Meeresschutzgebieten mit Stellnetzen oder auch mit Grundschleppnetzen, die ähnlich zerstörerisch sind, zu fischen. Und das hat wiederum einerseits mit der Politik zu tun, die kann nämlich ganz klar sagen, ja, Schutzgebiete werden nicht befischt oder zumindest nicht mit solchen Methoden. Aber es hat natürlich auch mit uns und unserer Gesellschaft, dem System, wenn man es ganz groß fasst, zu tun, mit unserem Konsumverhalten. Und da gilt es dann auch für jeden Einzelnen, sich die Frage zu stellen, wie viel Fisch möchte ich denn überhaupt noch verzehren? Achte ich darauf? Wie kann ich darauf achten, dass ich nur Fisch esse, der aus Populationen kommt, die nicht überfischt sind und so weiter und so fort? Also da kann man einen relativ schnellen, einfachen Hebel umlegen. Im Grunde aber geht es darum, zu vermeiden, dass so ein Schicksal sich wiederholt, wie das des Buckelwals in der Ostsee.
0: Vermeiden ist ein gutes Stichwort. Was sagt denn der Meeresbiologe, beziehungsweise hätte der Meeresbiologe das am besten verhindern wollen, wenn er es gekonnt hätte, den sogenannten Rettungsversuch in der Bartsch? Denn das waren Bilder, die waren hart an der Grenze, für mich zumindest.
1: Ja, das war auch für mich schwer zu ertragen, was da mit dem Wal veranstaltet wurde und auf welche Weise. Ich bin immer noch sprachlos über die Entscheidung, die grundsätzliche Entscheidung, dass dieser Versuch überhaupt gestartet wurde, als plötzlich Geld auf dem Tisch lag und dann alles in den Hintergrund rückte, was zuvor gesagt wurde, Experten düpiert wurden, internationaler Rat in den Wind geschlagen wurden. Und dann auf Teufel komm raus ein Aktionismus zutage trat, der wirklich beim Zusehen schon schwer erträglich war. Also ich hätte es gerne verhindert. Ich glaube, es war nicht zu verhindern in dieser Situation. Deswegen habe ich mich so lautstark wie möglich in den Medien dazu positioniert, den Wal eben nicht irgendwo hinzubringen, sondern ihn liegen zu lassen. Weil ich nicht auch gesehen hätte, dass das mit Leid verbunden ist. Aber das eine ist das Leid, dass der Wal ohne das Zutun in dieser Situation, abgesehen jetzt von dem Netz natürlich, das ihn da hingebracht hat, in der Situation ist es ein Unterschied, ihn der Natur ihren Lauf zu lassen und das Leid so gut es geht zu lindern, oder eben anders zu agieren und dann Leid dem Wal hinzuzufügen. Auch nur potenziell. Und ich bin der Überzeugung, dass dem Wal viel Leid zugefügt wurde in dem Rahmen dieser ganzen Aktion. Und das hätte man vermeiden müssen. Und an der Stelle sind da zu bestimmten Zeitpunkten von insbesondere vom Minister Backhaus Entscheidungen getroffen worden, die nicht nachvollziehbar sind.

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Für heute tschüss Ihnen allen, einen guten Start in die neue Woche. Das wünscht Kerstin von Stürmer.

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1: Um 21 Uhr mit Ronald Lessig. Linkenchef Pantisano schließt die Unterstützung seiner Partei für CDU-Ministerpräsident Schulze bei der Wahl in Sachsen-Anhalt nicht aus. Die Linke habe in den vergangenen Jahren wiederholt Verantwortung gezeigt, sagte er im ZDF. Die CDU lehnt eine Zusammenarbeit mit der Linken bisher ab. Pantisano sagte, es gehe darum zu verhindern, dass eine rechtsextreme Partei an die Macht kommt.
2: Das ist mein Land, das ist das Land meiner Eltern, das ist das Land von Millionen von Menschen, die es mit aufgebaut haben und die jeden Tag arbeiten gehen. Und ich wehre mich dagegen, dass ein irgendein dahergelaufener Politiker einer rechtsextremen Partei uns dieses Land wegnimmt und meint, uns rauswerfen zu müssen. Und da will ich an die Verantwortung der CDU appellieren, die sie hat, zu verhindern, dass solche Politiker an die Macht in diesem Land kommen.
1: Der Linken-Vorsitzende Pantisano im ZDF. Bundesverkehrsminister Bilger möchte Bonuszahlungen für Bahnmanager daran koppeln, dass sie konkrete Ziele erreichen. SPD und Grüne unterstützen den Vorschlag. Die stellvertretende Fraktionschefin der Grünen, Verlinden, äußerte sich positiv in den Zeitungen der Funke Mediengruppe. Aus Berlin, Bianca Schwarz.
3: Natürlich würden Menschen erwarten, dass Bonuszahlungen an erreichte Ziele gekoppelt sind. Sie gab aber auch zu bedenken, dass die Ursache für Verspätungen und Zugausfälle darin liege, dass über Jahrzehnte zu wenig in die Schieneninfrastruktur investiert worden sei. Die Obfrau der SPD im Verkehrsausschuss des Bundestages, Isabel Kademartori, hat sich im Berliner Tagesspiegel dazu geäußert. Sie meint, dass der Bund Rekordinvestitionen für die Infrastruktur zur Verfügung stelle und deswegen auch erwarte, Zitat, dass sich das in der Pünktlichkeit zeigt.
1: Zehntausende Menschen haben auch in diesem Jahr die Hanse Sail in Rostock besucht. Die Veranstalter sprachen von 500.000 Gästen an den insgesamt 4 Tagen. Oberbürgermeisterin Kröger sagte zum Abschluss, die Hanse Sail sei mehr als ein maritimes Volksfest. Sie bringe Menschen zusammen und mache die Stadt weit über die Ostsee hinaus als weltoffene Gastgeberin erlebbar. Unter anderem präsentierten sich 120 Schiffe aus 7 Nationen. Auch der Marinestützpunkt Hohe Düne und die Fregatte Brandenburg konnten besichtigt werden. Die Polizei zog insgesamt eine positive Bilanz. Das Auftreten einer US-Energiefirma vor der Küste von Grönland stößt auf Unmut der dortigen Regierung. Das texanische Unternehmen hatte Ausrüstung für geplante Bohrarbeiten dorthin transportiert. Die bisherige Genehmigung für den Transport sei ausgelaufen und bisher nicht erneuert, hieß es noch Ende Juli vom grönländischen Energieministerium. Mehrere Medien, wie etwa der britische Guardian, legen eine Nähe des Unternehmens zum Umfeld von US-Präsident Trump nahe. Das waren die Nachrichten. Das Wetter in Norddeutschland. In der Nacht bewölkt oder klar, im Süden Niedersachsens und im Südosten Mecklenburg-Vorpommerns Schauer möglich bei 18 bis 14 Grad. Morgen sonnig bei 20 bis 30 Grad. 21.03 Uhr.
4: Und hier ist der Verkehrsservice für den ARD-Abend. A2 Richtung Hannover zwischen Irxleben und Eilsleben. Stockender Verkehr, 15 Minuten mehr Einplan bitte. Und A72 Richtung Hof. Die Abfahrt Zwickau West ist nach einem Unfall gesperrt. Und damit weiter gute Fahrt durch den Abend.
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4: Ich grüße Sie, ich bin Katrin Rothe. Hallo aus Dresden heute.

Den hat er 2019 fit fürs neue Jahrtausend gemacht. Klingt ein bisschen aufgeräumter als das Original von 93, finde ich. Sting im ARD-Abend heute aus Dresden. Ja, Sonntagabend, das ist ja so ein bisschen wie der ungeliebte Türsteher, der einen unsanft aus der Wochenendparty schmeißt und direkt in die kalten Arme des Montags reinschubst. Aber noch gönnen wir uns ein paar Tänzchen. Hier mit Sister Sledge.

nicht nur auf einer Kuschelrock-CD zu finden. R.E.O. Speedwagon, Can't Fight This Feeling. Ach, wenn das Freundschaft auf einmal mehr wird, wie sage ich's nur, gar nicht so einfach. Im ARD-Abend haben wir jetzt Nena mit ihrer Version eines Stückes von Marlene Dietrich, Ich werde dich lieben. Also der Text stammt von der Dietrich, sie hat es auch gesungen. Ursprünglich aber war es ein Instrumentalstück von den Shadows.

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3: Und hier ist Abenteuerstraße, der Verkehrsservice für den ARD-Abend. A2 Richtung Hannover zwischen Irxleben und Eilsleben. Stockender Verkehr, 15 Minuten bitte mehr einplanen. Und A72 Richtung Hof. Die Abfahrt Zwickau West ist nach einem Unfall gesperrt. Und damit weiter. Gute Fahrt durch den Abend.

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Das waren die 70er Smoky, ja? Toast dabei und braun-orange gemusterte Tapete. Spitze Kragen. Jetzt wird es ein bisschen gefühliger, also noch gefühliger, im ARD-Abend mit Fine Fancy. Das ist Alison Sudol, auch als Schauspielerin vielleicht Ihnen bekannt. Die ist zum Beispiel die Queenie Goldstein in den Filmen der fantastischen Tierwesen, falls Sie die mögen. Als Sängerin hatte sie mit diesem Stück Erfolg. Almost Lover.

Ihr ARD-Abend am 9. August. August ist ja ein guter Monat, um nachts auch mal nach oben zu blicken. Die Perseiden sind ja gerade unterwegs. Noch nicht in Höchstform, das passiert dann erst Mitte nächster Woche, aber sie sind schon unterwegs. Wenn Sie heute also nach oben schauen, im Himmel sehen, könnten es vielleicht auch nur 2 Sternschnuppen und 7 Linienflieger sein, aber halten Sie trotzdem vorsichtshalber mal Ihre Wünsche parat. Man kann ja nie wissen.

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1: Um 22 Uhr mit Ronald Lessig. Linkenchef Pantisano schließt eine Unterstützung für einen CDU-Ministerpräsidenten in Sachsen-Anhalt nicht aus. Pantisano sagte im ZDF, die Linke habe in den vergangenen Jahren gezeigt, dass sie Verantwortung für dieses Land übernehme. Aus der Nachrichtenredaktion Simone Kienzle.
2: Das gelte vor allem, wenn es darum gehe, eine AfD-Regierung zu verhindern, so Pantisano. Sachsen-Anhalt wählt am 6. September den Landtag neu. Umfragen zufolge könnte der CDU-Spitzenkandidat und Ministerpräsident Schulze nur mit den Stimmen der Linkspartei wiedergewählt werden. Die CDU schließt eine Zusammenarbeit mit der Linken bisher genauso aus wie mit der AfD. In aktuellen Umfragen liegt die AfD in Sachsen-Anhalt mit deutlichem Vorsprung vor der CDU. Die Linke kommt auf Platz 3.
1: Bundesverkehrsminister Bilger will den Druck auf die Bahnspitze erhöhen. Erfüllt der Konzern Ziele wie die Pünktlichkeitsquoten nicht, müsse sich das auf die Gehälter von Bahnmanagern auswirken, sagte der CDU-Politiker der Bild am Sonntag. Die Idee hatte auch schon sein Vorgänger Schnieder. Der Bund bereitet derzeit eine neue Finanzierungsvereinbarung mit dem Staatsunternehmen vor, in der genau geregelt wird, wie viele Milliarden für die Schieneninfrastruktur fließen. Diese Gelder sollen künftig an Vorgaben geknüpft werden. Israel hat den Fahrplan des Gaza-Friedensrates zurückgewiesen. Ministerpräsident Netanyahu sagte in einer Kabinettssitzung, die Armee werde nicht aus dem Gazastreifen abziehen, bis die Hamas komplett entwaffnet sei. Aus der Nachrichtenredaktion Laura Jahnke.
3: Netanyahu ist der Ansicht, dass die Hamas nach wie vor in der Lage ist, neue Angriffe zu starten. Deshalb werde die Armee weiter Bedrohungen abwehren, so der Ministerpräsident. Er bekräftigte auch nochmal seine Ablehnung eines unabhängigen palästinensischen Staates. Der Fahrplan des Friedensrats sieht vor, dass die Hamas ihre Waffen unter internationaler Aufsicht abgibt und Israel anschließend abrückt. Die Waffen sollen aber unter palästinensischer Kontrolle bleiben. Das kritisiert Israel. Die Hamas dagegen macht die Abgabe ihrer Waffen vom Rückzug Israels aus dem Gazastreifen abhängig und von der Gründung eines palästinensischen Staates.
1: Das Auftreten einer US-Energiefirma vor der Küste von Grönland stößt auf Unmut der dortigen Regierung. Das texanische Unternehmen hatte Ausrüstung für geplante Bohrarbeiten dorthin transportiert. Die bisherige Genehmigung für den Transport sei ausgelaufen und bisher nicht erneuert, hieß es noch Ende Juli vom grönländischen Energieministerium. Mehrere Medien, wie etwa der britische Guardian, legen eine Nähe des Unternehmens zum Umfeld von US-Präsident Trump nahe. Das waren die Nachrichten. Das Wetter in Deutschland. In der Nacht bewölkt, im Süden und Osten Schauer oder Gewitter bei 22 bis 12 Grad. Morgen heiter und sonnig von der Nordsee bis nach Mecklenburg, Regen oder Gewitter bis 36 Grad. Die Zeit 22.03 Uhr.
4: Und hier ist der Verkehrsservice für den ARD-Abend. Die A4 Richtung Frankfurt ist zwischen Gotha-Boxberg und Waltershausen nach einem Unfall gesperrt, zurzeit Stau. Und A72 Richtung Hof, die Abfahrt Zwickau-West ist nach einem Unfall gesperrt. Und damit weiter gute Fahrt durch den Abend.
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4: Ich bin Katrin Rothe, hallo aus Dresden.

Sonntagabend. Das Wochenende schwingt schon langsam die weiße Fahne. Lassen wir uns noch ein bisschen treiben. Die neue Woche kommt früh genug. Hier sind die Scorpions im ARD-Abend. Man mag es kaum glauben, aber ihre ersten Gigs haben sie vom Arbeitsamt vermittelt bekommen.

Milo, heult den Mond an, howling the moon. Übrigens, wenn wir zum Mond schauen, dann schauen wir in die Vergangenheit, nämlich 1,3 Sekunden. So lange braucht das Licht bis zu unseren Augen und bei Sternen können es sogar Jahrtausende sein. Nicht schlecht, ne? Mit Bruce Springsteen geht's jetzt nur ins Jahr 84. Dancing in the Dark im ARD-Update.

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7: Und hier ist der Verkehrsservice für den ARD-Abend. Die A4 Richtung Frankfurt ist zwischen Gotha-Boxberg und Waltershausen nach einem Unfall gesperrt, zurzeit Stau. Und A72 Richtung Hof, die Abfahrt Zwickau-West ist nach einem Unfall gesperrt. Und damit weiter gute Fahrt durch den Abend.

97 der Siegertitel vom Eurovision Song Contest Love, Shine a Light, Katrina in the Waves. Ihr ARD-Abend heute aus Dresden. Wir lassen zusammen das Wochenende ausklingen. Und falls Sie noch ein bisschen munter bleiben wollen, sollen, müssen, das hier hält hoffentlich munter.

Hoffentlich ist er schwindelfrei. Nico Santos auf den Großstadtdächern unterwegs, auf der Suche nach seiner Angebeteten. Der Sonntagabend neigt sich langsam gen Ende. Eine Stunde noch, dann ist schon wieder neue Woche. Kommen Sie gut rein, wenn Sie mögen, mit der ARD-Hitnacht und den Kollegen aus Thüringen nach den Nachrichten. Tschüss, sage ich. Ich bin Katrin Roth.

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1: Um 23 Uhr mit Ronald Lessig. Linkenchef Fantisano schließt eine Unterstützung für einen CDU-Ministerpräsidenten in Sachsen-Anhalt nicht aus. Fantisano sagte im ZDF, die Linke habe in den vergangenen Jahren gezeigt, dass sie Verantwortung für dieses Land übernehme. Aus der Nachrichtenredaktion Simone Kienzle.
2: Das gelte vor allem, wenn es darum gehe, eine AfD-Regierung zu verhindern, so Fantisano. Sachsen-Anhalt wählt am 6. September den Landtag neu. Umfragen zufolge könnte der CDU-Spitzenkandidat und Ministerpräsident Schulze nur mit den Stimmen der Linkspartei wiedergewählt werden. Die CDU schließt eine Zusammenarbeit mit der Linken bisher genauso aus wie mit der AfD. In aktuellen Umfragen liegt die AfD in Sachsen-Anhalt mit deutlichem Vorsprung vor der CDU. Die Linke kommt auf Platz 3.
1: Bundesverkehrsminister Bilger will den Druck auf die Bahnspitze erhöhen. Erfüllt der Konzern Ziele wie die Pünktlichkeitsquoten nicht, müsse sich das auf die Gehälter von Bahnmanagern auswirken, sagte der CDU-Politiker der Bild am Sonntag. Die Idee hatte auch schon sein Vorgänger Schnieder. Der Bund bereitet derzeit eine neue Finanzierungsvereinbarung mit dem Staatsunternehmen vor, in der genau geregelt wird, wie viele Milliarden für die Schieneninfrastruktur fließen. In Köln haben sich heute mehrere tausend Menschen zu einer Solidaritätsdemonstration für die queere Gemeinschaft versammelt. Verschiedene Initiativen und Vereine hatten nach dem islamistischen Anschlag am Rande des Berliner Christopher Street Days dazu aufgerufen. Nach Angaben des Vereins Cologne Pride kamen etwa 10.000 Menschen und damit deutlich mehr als angemeldet. Der Polizei zufolge waren 6.000 Menschen angemeldet. Nach Einschätzung der Beamten wurde diese Zahl nicht erreicht. Israel hat den Fahrplan des Gaza-Friedensrates zurückgewiesen. Ministerpräsident Netanyahu sagte in einer Kabinettssitzung, die Armee werde nicht aus dem Gazastreifen abziehen, bis die Hamas komplett entwaffnet sei. Aus der Nachrichtenredaktion Laura Jahnke.
3: Netanyahu ist der Ansicht, dass die Hamas nach wie vor in der Lage ist, neue Angriffe zu starten. Deshalb werde die Armee weiter Bedrohungen abwehren, so der Ministerpräsident. Er bekräftigte auch nochmal seine Ablehnung eines unabhängigen palästinensischen Staates. Der Fahrplan des Friedensrats sieht vor, dass die Hamas ihre Waffen unter internationaler Aufsicht abgibt und Israel anschließend abrückt. Die Waffen sollen aber unter palästinensischer Kontrolle bleiben. Das kritisiert Israel. Die Hamas dagegen macht die Abgabe ihrer Waffen vom Rückzug Israels aus dem Gazastreifen abhängig und von der Gründung eines palästinensischen Staates.
1: Das waren die Nachrichten. Das Wetter in Deutschland. In der Nacht bewölkt, im Süden und Osten Schauer bei 22 bis 12 Grad. Morgen heiter und sonnig, von der Nordsee bis nach Vorpommern Regen bei 20 bis 36 Grad. Die Zeit 23.03 Uhr.
4: Guten Abend auf die Straßen. Die A2 Dortmund Richtung Braunschweig ist zwischen Reik-Hannover West und Hannover-Lahe bis 5 Uhr wegen Bauarbeiten gesperrt. Dann die 3 Nürnberg nach Würzburg ist zwischen Wiesentheit und Kitzingen-Schwarzach wegen Bergungsarbeiten gesperrt. Nochmal die 3 Köln nach Oberhausen nun ist gesperrt zwischen dem Kreuz Breitscheid und dem Kreuz Kaiserberg wegen Bauarbeiten bis morgen früh 5 Uhr. Dann die A4 Erfurt Richtung Kirchheimer Dreieck ist zwischen Gotha Boxberg und Waltershausen nach einem Unfall gesperrt. Die A7 Hamburg nach Flensburg ist zwischen Neumünster Mitte und Nord nach einem Unfall gesperrt. 3 Kilometer Stau. Die A45 Gießen Richtung Dortmund ist zwischen Dillenburg und Haiger-Burbach wegen Brückenarbeiten bis 5.30 Uhr gesperrt. Und die A57 Nimwegen Richtung Krefeld ist zwischen Mörs-Hülsdonk und dem Kreuz Mörs wegen eines brennenden Pkw gesperrt. Und die A620 Saarbrücken Richtung Saarlouis ist zwischen Völklingen und Völklingen-Geislautern wegen einer Baustelle bis 5 Uhr gesperrt. Das war's, gute Fahrt.
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4: Ich bin Klaus Schredderau, hallöchen.

Wir funken in die neue Woche mit den Bee Gees. How deep is your love? Und jetzt geht's in die 80er mit den Flames of... Ja, nein, nicht die Flames of Love. Die Flammen der Liebe von Fancy lassen wir diesmal in der Schublade. Es geht um die Flammen des Paradies. The Flames of Paradise von Jennifer Rush und Elton John. Eine Nummer aus dem Jahre 87. Und das war auch tatsächlich der erfolgreichste Titel für Jennifer Rush in den USA. Und in den Billboard Hot 100 konnte sie sich damit platzieren. Es war ihre erfolgreichste Single und auch ihre einzige Top 40 Single. Und jetzt haben wir genug geredet. Jetzt kommen die Flammen des Paradies. The Flames of Paradise. Elton John und Jennifer Rush.

Musik von Mr. Robbie Williams. In der ARD-Hitnacht von Sonntag auf Montag, Ende der 80er, da veröffentlichte Phil Collins Another Day in Paradise. Damals war er noch fit und fröhlich unterwegs. Mittlerweile ist er ja ein gesundheitliches Wrack. Und das ist auch der Grund, warum bei ihm zu Hause in der Schweiz eine Krankenschwester eingezogen ist, die ihn 24 Stunden lang betreut. Der Mann ist wirklich schwer gezeichnet. 5 Knie-OPs hat er hinter sich. Der hat Nervenschäden, weil seine Wirbelsäule irgendwann mal verletzt wurde. Diabetes, Nierenprobleme. Der Mann hing an der Flasche und das hat seine Krankenakte natürlich noch etwas üppiger erscheinen lassen. Und wir hoffen mal, dass er jetzt mit 75 allmählich mal zur Ruhe kommt. Der Phil Collins, Another Day in Paradise, in der ARD-Hitnacht.

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0: unterwegs. Hier ist der Verkehrsservice in der ARD-Hitnacht. Die A2 Dortmund Richtung Braunschweig ist zwischen Dreieck Hannover West und Hannover Lahe bis 5 Uhr wegen Bauarbeiten gesperrt. Die A3 Nürnberg Richtung Würzburg ist zwischen Wiesentheid und Kitzingen-Schwarzach wegen Bergungsarbeiten gesperrt. Dann die 3 Köln nach Oberhausen ist gesperrt zwischen dem Kreuz Breitscheid und dem Kreuz Kaiserberg wegen Bauarbeiten bis 5 Uhr. Die A4 Erfurt Richtung Kirchheimer Dreieck ist zwischen Gotha, Boxberg und Waltershausen nach einem Unfall gesperrt worden. Dann die 7 Hamburg Richtung Flensburg ist zwischen Neumünster Mitte und Nord nach einem Unfall gesperrt, dadurch 3 Kilometer Stau. Die A45 Gießen nach Dortmund ist zwischen Dillenburg und Haiger-Burbach bis 5.30 Uhr gesperrt. Die A620 Saarbrücken Richtung Saarlouis ist zwischen Völklingen und Völklingen-Geislautern bis 5 Uhr gesperrt. Und dann haben wir noch die B36 Rastatt-Karlsruhe ist zwischen Forchheim und Karlsruhe-Grünwinkel nach einem Unfall in beiden Richtungen gesperrt. Gute Fahrt!
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0: Von MDR Thüringen mit Klaus Schröder-Grau und ein Titel, der seit den 80er Jahren immer wieder mal im Radio läuft. Michael Cimbalos Maniac aus Flashdance.

Billy Joel. Um 11:45. Ja, beinahe wäre diese Sendung ohne mich angefangen. Die Deutsche Bahn hatte mich leider heute etwas im Stich gelassen. Ja, manchmal ist es aber auch wirklich schwierig, das muss man ganz ehrlich sagen. 80 Minuten Verspätung hatte die alte Ruckelbahn heute und das war auch wirklich ein Trip heute. Da ging irgendwie auch alles schief. Ich hatte heute mal in der ersten Klasse Platz genommen. Blöderweise war da die Klimaanlage bei knapp 30 Grad Außentemperatur ausgefallen und die zweite Klasse war komplett ausgebucht. Da standen die Leute schon in den Gängen und da dachte ich, ja, was machst du nun? Schwitzen oder stehen? Ich blieb dann da sitzen und hab vor mich hingedünstet mit den anderen Fahrgästen. Und es ging und ging nicht voran. Und ich dachte, meine Güte, nochmal, da muss man doch auch mal in Erfurt ankommen. Ja, um 22 Uhr ist dann der Zug endlich eingefahren. Und dann musste ich wirklich Gas geben, um pünktlich hier noch um 23 Uhr zur Sendung zu kommen. Also wenn die Deutsche Bahn wirklich etwas gut kann, dann ist es ihren Fahrgästen die Zeit zu stehlen.

James Blunt aus dem Jahre 1973 hat er seine Stories besungen. Und in den 70ern bleiben wir gleich auch, denn da gab es damals im ZDF eine Serie mit zwei sehr bekannten Schauspielern. Der eine war Harald Juhnke, ja, und wer war noch die andere? Die andere werden wir in der kommenden Stunde noch einmal hören, denn sie taucht auf bei uns im prominenten Geburtstagskalender. Das war schon ein verrücktes Paar damals. Jetzt bis zu den Nachrichten gibt's noch Sandra mit ihrem Titel Innocent Love und die Nummer von Climie Fischer, Love Changes Ever.

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1: Um 0 Uhr mit Katja Kindermann. Linken-Chef Pantisano schließt eine Unterstützung für einen CDU-Ministerpräsidenten in Sachsen-Anhalt nicht aus. Pantisano sagte im ZDF, die Linke habe in den vergangenen Jahren gezeigt, dass sie Verantwortung für dieses Land übernehme. Aus der Nachrichtenredaktion Simone Kienzle.
2: Das gelte vor allem, wenn es darum gehe, eine AfD-Regierung zu verhindern, so Pantisano. Sachsen-Anhalt wählt am 6. September den Landtag neu. Umfragen zufolge könnte der CDU-Spitzenkandidat und Ministerpräsident Schulze nur mit den Stimmen der Linkspartei wiedergewählt werden. Die CDU schließt eine Zusammenarbeit mit der Linken bisher genauso aus wie mit der AfD. In aktuellen Umfragen liegt die AfD in Sachsen-Anhalt mit deutlichem Vorsprung vor der CDU. Die Linke kommt auf Platz 3.
1: Bundesverkehrsminister Bilger will den Druck auf die Bahnspitze erhöhen. Erfüllt der Konzern Ziele wie die Pünktlichkeitsquoten nicht, müsse sich das auf die Gehälter von Bahnmanagern auswirken, sagte der CDU-Politiker der Bild am Sonntag. Die Idee hatte auch schon sein Vorgänger Schnieder. Der Bund bereitet derzeit eine neue Finanzierungsvereinbarung mit dem Staatsunternehmen vor, in der genau geregelt wird, wie viele Milliarden für die Schieneninfrastruktur fließen. Innenminister Dobrindt will die Zahl der Spezialkräfte im gemeinsamen Drohnenabwehrzentrum von Bund und Ländern verdoppeln. Laut Bild am Sonntag reagiert er damit auf den vereitelten Sprengstoffanschlag mit einer Drohne am Leipziger Flughafen. Aus der Nachrichtenredaktion Sven Weingärtner.
3: Bislang sind es 150 hochspezialisierte Einsatzkräfte in der erst Ende vergangenen Jahres aufgestellten Antidrohneneinheit. Künftig sollen es 300 sein. Auch die Zahl der Stützpunkte soll laut Zeitung von 4 auf 8 verdoppelt werden. Im Alarmfall können die Spezialkräfte schneller an möglichen Einsatzorten wie Flughäfen, militärischen Einrichtungen oder Logistikknoten sein. Dobrindt will zudem, dass in Deutschland mehr zur Drohnensicherheit geforscht wird. Das Wettrüsten erfordere eigene Forschungseinheiten, um Schritt halten zu können, so Dobrindt in der Bild am Sonntag.
1: Durch einen ukrainischen Drohnenangriff auf die russische Großstadt Bjelgorod sind nach Behördenangaben mindestens 6 Menschen getötet worden. Zudem gäbe es fast 30 Verletzte. Mehrere Wohnblocks, ein Verwaltungsgebäude sowie Geschäfte seien beschädigt worden, teilte der zuständige Gouverneur mit. Die Stadt liegt etwa 30 Kilometer von der Grenze zur Ukraine entfernt. Das waren die Nachrichten. Das Wetter in Deutschland bewölkt, im Süden und Osten vereinzelt Schauer und Gewitter, Tiefstwerte 22 bis 12 Grad. Tagsüber heiter und sonnig, von der Nordsee bis nach Mecklenburg-Vorpommern Regen und Gewitter möglich. Höchstwerte 20 Grad auf Langeoog bis 36 Grad in der Südpfalz. Am Dienstag freundlich, im Süden Schauer und Gewitter möglich, die Temperaturen liegen dann bei 18 bis 34 Grad. Und am Mittwoch in der Mitte und im Süden zeitweise sonnig. Die Temperaturen hier 19 bis 36 Grad. Es ist jetzt 0 Uhr.
4: Und damit hallo auf die Straßen, der Verkehrsservice in der ARD-Hitnacht. Zunächst eine Gefahreninformation für Niedersachsen. In Hannover-Schmünden kommt es durch einen Industriebrand zu großer Rauchentwicklung. Anwohner werden gebeten, Fenster und Türen geschlossen zu halten und Belüftungsanlagen abzuschalten. Gilt für Hannover-Schmünden in Niedersachsen. Die A2 Dortmund nach Braunschweig ist zwischen dem Dreieck Hannover West und Hannover Lahe bis 5 Uhr wegen Bauarbeiten gesperrt. Die A3 Köln nach Oberhausen ist zwischen dem Kreuz Breitscheid und dem Kreuz Kaiserberg wegen Bauarbeiten ebenfalls bis 5 Uhr gesperrt. Dann die 4 Erfurt Richtung Kirchheimer Dreieck ist nach einem Unfall gesperrt worden zwischen Gotha, Boxberg und Waltershausen. Die A7 Hamburg nach Flensburg ist zwischen Neumünster Mitte und Nord nach einem Unfall gesperrt, dadurch 3 Kilometer Stau. Dann die 45 Gießen nach Dortmund ist zwischen Dillenburg und Haiger-Burbach wegen Brückenarbeiten bis 5.30 Uhr gesperrt. Die A620 Saarbrücken Richtung Saarlouis ist zwischen Völklingen und Völklingen-Geislautern wegen einer Baustelle bis 5 Uhr gesperrt. Und dann haben wir noch die B36 Rastatt-Karlsruhe ist zwischen Forchheim und Karlsruhe-Grünwinkel nach einem Unfall in beiden Richtungen gesperrt worden. Das war's, gute Fahrt!
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4: Mit Klaus Schredergau und damit herzlich willkommen am Montag. Und Tina Turner meint doch, das sei the best.

0: Mr. Ralph McTell. 11 nach Mitternacht. An diesem Montag, den 10. August. Und da schauen wir mal direkt auf unsere prominente Geburtstagsliste. Los geht's mit dem Schauspieler und Sänger Olli P., Oliver Petzokat. Er wird heute 48 Jahre alt. Dann ein Schauspieler aus Spanien. Er setzte Ende der 90er Jahre die Maske des Zorro auf und brillierte neben Catherine Zeta-Jones im gleichnamigen Blockbuster. Antonio Banderas, er wird heute 66. Ian Anderson von Jethro Tull wird heute 79 und zwei Schauspielerinnen. Seit über 20 Jahren ist sie mit dabei bei der ARD Daily Soap Sturm der Liebe. Antje Hagen, sie wird heute 88 und das gleiche Alter erreicht Grit Böttcher. In den 70ern war sie ganz groß neben Harald Junge zu sehen im ZDF in der Serie Ein verrücktes Paar. Und da haben wir doch glatt mal einen kleinen Ausschnitt rausgesucht. Harald spielt den Einbrecher und Grit erwischt ihn dabei.
1: Scheiße, Mensch. Habt ihr mir schon erwischt jetzt hier?
2: Hilfe!
3: Nicht da, nicht da, so laut, Mensch!
2: Hilfe!
3: Nicht da, seid ihr doch leise, Mensch, ihr hättet mir eure Bullen auf den Hals.
4: Ah, gib mal an, so sieht also ein Verbrecher aus.
1: Ja, die sind mir nicht übel, aber ich hab Hunger.
4: Ach, warum arbeiten sie nicht?
1: Hab ich ja versucht, hab ich noch mehr Hunger von ihr gekriegt.
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Céline Dion. Seit einigen Tagen können Sie uns in der ARD-Nacht auch anrufen unter 0800 80 80 110, kostenfrei für Sie und der laufende Anrufbeantworter. Und da können Sie uns gerne auch eine Nachricht hinterlassen. Oder Sie machen es wie gehabt über E-Mail ard-hitnacht@mdr.de. Und diese Möglichkeit hat genutzt der Roland Lenz. Ich hatte Ihnen in der vergangenen Stunde von meinem Bahndesaster von heute Abend erzählt, wie ich denn nur unter sehr schwierigen Bedingungen heute nach Erfurt gekommen bin. Und Roland Lenz hat uns aus Stuttgart geschrieben. Ja, und die sind ja da ganz besonders gebeutelt in Sachen Hauptbahnhof. Er schreibt, Stuttgart 21 soll im Dezember 31 starten und ein Freund von ihm ist ICE-Lokführer und ist sich sicher, das wird niemals nie so werden, beziehungsweise im Chaos enden, für Millionen falsche Kabel verlegt und die ganze City ist ein Verkehrschaos. Ja, da kann ich leider auch nicht widersprechen. Ich habe ja eine Zeit lang auch mal ein paar Sendungen beim SWR in Stuttgart moderiert. Ja, und dieser Bahnhof da in Stuttgart, der ist schon wirklich im Moment sehr gewöhnungsbedürftig.

0: halb eins. Hallo unterwegs, hier ist der Verkehrsservice in der ARD Hitnacht. Hier nochmal die Gefahreninformation für Niedersachsen. In Hannover-Schmünden kommt es durch einen Industriegroßbrand zu starker Rauchentwicklung. Anwohner werden gebeten, Fenster und Türen geschlossen zu halten und Belüftungsanlagen abzuschalten. Die A2 Dortmund Richtung Braunschweig ist zwischen Dreieck Hannover-West und Hannover-Lahe bis 5 Uhr wegen Bauarbeiten gesperrt. Dann die 3 Köln nach Oberhausen ist gesperrt zwischen dem Kreuz Breitscheid und dem Kreuz Kaiserberg ebenfalls bis 5 Uhr. Die A7 Hamburg Richtung Flensburg ist zwischen Neumünster Mitte und Nord nach einem Unfall gesperrt, dadurch 3 Kilometer Stau. Die 45 Gießen nach Dortmund ist zwischen Dillenburg und Heiker-Burbach bis 5.30 Uhr gesperrt. Die A620 Saarbrücken Richtung Saarlouis ist zwischen Völklingen und Völklingen-Geislautern wegen einer Baustelle bis 5 Uhr gesperrt. Und die B36 Rastatt-Karlsruhe ist zwischen Forchheim und Karlsruhe-Grünwinkel nach einem Unfall in beiden Richtungen gesperrt. Das war's, allen unterwegs, eine gute Fahrt, kommen Sie gut an.
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0: In dieser Nacht von MDR Thüringen mit Klaus Schräder-Gau. Hallo.

0: die müssen wir Urlaub machen. The Dreadlock Holiday 10cc. In der ARD-Hitnacht gleich ins Jahr 2011. Da hatte Tim Bensko seinen ersten großen Hit. Das ist auch schon wieder 15 Jahre her, meine Güte. Nur noch kurz die Welt retten. Und bevor er diesen Hit hatte, hat er erstmal studiert, und zwar evangelische Theologie und nicht-christliche Religionen an der FU in Berlin. Das war quasi umsonst, denn nach 5 Semestern hat er das geschmissen, das Studium, und ohne Abschluss beendet. War ihm aber auch restlos egal, denn für ihn war immer klar, für Tim, ich mache irgendwann professionelle Musik und irgendwann geht's auf die Bühne. Er wusste nur noch nicht so genau wann, aber dass es passiert, war sonnenklar.
1: Ja, das ist jetzt aus heutiger Sicht, klingt das irgendwie noch absurder als damals, als ich es die ganze Zeit nur behauptet habe. Aber es ist wirklich so gewesen. Ich habe mir das einfach von klein auf selber eingeredet, dass es auch gar nicht anders geht. Und mir einfach auch nie irgendwie eine Alternative gelassen. Es war immer klar, es läuft auf Musik hinaus, muss nichts Sinnvolles lernen, ich mache Musik.

Antworten für eins. Und Sie können uns schreiben über ard-hitnacht@mdr.de. Und das hat auch der Werner aus Paderborn gemacht. Und er schreibt: Hallo Klaus, ich habe vorhin deine Geschichte gehört über das Bahndesaster, dass du erst 80 Minuten später in Erfurt angekommen bist. Hast du auch in dem Intercity gehockt von Köln nach Gera? Ich sag ja. Genau, der war's. Der hatte 80 Minuten Verspätung. Er hat in der zweiten Klasse gestanden. In Paderborn ist er zugestiegen und wollte auch hier nach Erfurt fahren und hat keinen Platz mehr bekommen. Er sagt, er schreibt ein Desaster. Ich sag ja. Ich saß mittendrin quasi. Aber man kann es nehmen und wenden, wie man möchte. Entweder man schwitzt in der ersten Klasse oder man steht in der zweiten oder umgekehrt. Ist auch völlig egal, aber 18 Minuten ist dann auch wirklich eine Nummer von der Deutschen Bahn, wo man sagt, ja, das hätte auch schneller gehen können. Aber wie das manchmal so ist. Wenn Sie auch irgendwie noch eine lustige Geschichte haben, die Sie mit der Bahn erlebt haben, gerne schreiben ard-hitnacht@mdr.de. Und da gibt es bestimmt eine ganze Menge. Jetzt bis zu den Nachrichten habe ich noch Save Me von Cloud und Musik aus Belgien. Die Soul Sister, The Ray to Your Heart.

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1: Um 1 Uhr mit Katja Kindermann. Linken-Chef Pantisano schließt eine Unterstützung für einen CDU-Ministerpräsidenten in Sachsen-Anhalt nicht aus. Pantisano sagte im ZDF, die Linke habe in den vergangenen Jahren gezeigt, dass sie Verantwortung für dieses Land übernehme. Aus der Nachrichtenredaktion Simone Kienzle.
2: Das gelte vor allem, wenn es darum gehe, eine AfD-Regierung zu verhindern, so Pantisano. Sachsen-Anhalt wählt am 6. September den Landtag neu. Umfragen zufolge könnte der CDU-Spitzenkandidat und Ministerpräsident Schulze nur mit den Stimmen der Linkspartei wiedergewählt werden. Die CDU schließt eine Zusammenarbeit mit der Linken bisher genauso aus wie mit der AfD. In aktuellen Umfragen liegt die AfD in Sachsen-Anhalt mit deutlichem Vorsprung vor der CDU. Die Linke kommt auf Platz 3.
1: Israel hat den Fahrplan des Gaza-Friedensrats zurückgewiesen. Ministerpräsident Netanyahu sagte in einer Kabinettssitzung, die Armee werde nicht aus dem Gazastreifen abziehen, bis die Hamas komplett entwaffnet sei. Netanyahu ist der Ansicht, dass die Hamas nach wie vor in der Lage ist, neue Angriffe zu starten. Der Fahrplan des Friedensrats sieht vor, dass die Hamas ihre Waffen unter internationaler Aufsicht abgibt und Israel anschließend abrückt. Im vergangenen Jahr sind weltweit mindestens 350 Helfer bei humanitären Einsätzen ums Leben gekommen. Das geht aus Zahlen der Aid Worker Security Database hervor. Aus der Nachrichtenredaktion Klaus Regeneck.
3: Laut dem Bericht ist die Zahl der getöteten Helfer im Vergleich zu 2024 nur leicht gesunken. Damals kamen 387 von ihnen ums Leben. Traurig auch, mehr als die Hälfte wurden im vergangenen Jahr im Gazastreifen getötet. Darüber hinaus wurden weltweit 322 Helfer verwundet und 235 entführt. Der Sprecher der SOS-Kinderdörfer Breyer verwies darauf, dass die Helfer offiziell durch das Völkerrecht geschützt sind. Dass sie trotzdem immer wieder angegriffen würden, sei nicht hinnehmbar und müsse sich ändern, sagte Breyer dem Redaktionsnetzwerk Deutschland.
1: Durch einen ukrainischen Drohnenangriff auf die russische Großstadt Bjelgorod sind nach Behördenangaben mindestens 6 Menschen getötet worden. Zudem gäbe es fast 30 Verletzte. Mehrere Wohnblocks, ein Verwaltungsgebäude sowie Geschäfte seien beschädigt worden, teilte der zuständige Gouverneur mit. Die Stadt liegt etwa 30 Kilometer von der Grenze zur Ukraine entfernt. Das waren die Nachrichten. Das Wetter in Deutschland: bewölkt, im Süden und Osten vereinzelt Schauer und Gewitter. Tiefstwerte 22 bis 12 Grad. Tagsüber heiter und sonnig, von der Nordsee bis nach Mecklenburg-Vorpommern Regen und Gewitter möglich. Höchstwerte 20 Grad auf Langeoog bis 36 Grad in der Südpfalz. Am Dienstag freundlich, im Süden Schauer und Gewitter möglich, 18 bis 34 Grad. Und am Mittwoch in der Mitte und im Süden zeitweise sonnig, 19 bis 36 Grad. Es ist jetzt 1.03 Uhr.
4: Hallo unterwegs, hier nochmal die Gefahreninformation für Niedersachsen. In Hannover-Schmünden kommt es durch einen Industriegroßbrand zu starker Rauchentwicklung. Anwohner werden gebeten, Fenster und Türen geschlossen und Belüftungsanlagen auszuschalten. Die A2 Dortmund Richtung Braunschweig ist zwischen dem Dreieck Hannover West und Hannover Lahe bis 5 Uhr wegen Bauarbeiten gesperrt. Die A3 Köln nach Oberhausen ist zwischen dem Kreuz Breitscheid und dem Kreuz Kaiserberg bis 5 Uhr gesperrt. Die A7 Hamburg Richtung Flensburg ist zwischen Neumünster Mitte und Nord nach einem Unfall gesperrt. 3 Kilometer Stau. Nochmal die 7 Hannover nach Kassel nun. Die Autobahn ist zwischen Rüden und Seesen nach einem Unfall gesperrt worden. Die A45 Gießen Richtung Dortmund ist zwischen Dillenburg und Haiger-Burbach bis 5.30 Uhr gesperrt. Die A620 Saarbrücken Richtung Saarlouis ist zwischen Völklingen und Völklingen-Geislautern bis 5 Uhr gesperrt. Und die B36 Rastatt-Karlsruhe ist zwischen Forchheim und Karlsruhe-Grünwinkel nach einem Unfall in beiden Richtungen gesperrt. Gute Fahrt!
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4: Radio für alle von MDR Thüringen mit Klaus Schredder-Grau und passend dazu On the Radio. Hier ist Donna Summer.

Daniel Powder, The Bad Day. Ob es ein schlechter Tag wird, wird sich noch zeigen. Ja, der gestrige Tag hätte durchaus das Zeug dazu gehabt. Wir sind ein bisschen durch Zufall beim Thema Bahn angelangt. Ja, weil ich hatte heute wirklich sehr, sehr große Schwierigkeiten, hier nach Erfurt zu kommen. Den Intercity, den ich nutzte, der hatte massiv Verspätung und überfüllt und kaputte Klimaanlage und all so ein Zeug. Und ich hatte Sie mal gebeten, uns zu schreiben, falls Sie auch eine hübsche Geschichte über die Bahn haben. ard-hittenacht@mdr.de. Und hat uns die Sandra aus Wuppertal geschrieben. Sie wohnt in Wuppertal und arbeitet in Hagen. Das ist prinzipiell nicht weit auseinander, aber diese Strecke wurde in den letzten Monaten saniert. Und im Juli wurde sie dann wieder freigegeben und just an dem Tag hat man dann gemerkt, oh, da haben wir eine Brücke übersehen, die ist ja auch völlig kaputt und musste dann an diesem Tag auch direkt gesperrt werden. Und es musste auch noch saniert werden und das hat jetzt zur Folge, dass sie nur eingleisig befahrbar ist und wieder ein paar Minuten Verspätung jeden Tag obendrauf kommen. Das nervt Sandra schon, aber noch mehr genervt hatte sie während dieser Sanierungsarbeiten der Schienenersatzverkehr. Da schreibt sie, der läuft mitunter noch viel abenteuerlicher als die Bahn an sich. Aber mittlerweile fährt sie ja wieder, mit Verspätung zwar, aber das ist immer noch besser als Schienenersatzverkehr. Na gut. Also, egal wie du jetzt von Wuppertal nach Hagen kommst, entweder mit der Bahn oder mit dem Ersatzverkehr, wir drücken auf jeden Fall die Daumen. Ersatzverkehr klingt auch irgendwie, ne? Kann man auch missverstehen, ne? Wenn man nicht in einer Beziehung fremd geht, hat man dann auch Ersatzverkehr. Lassen wir das.

1.20 Uhr eine Gefahreninformation für Bewohner der Stadt Soos. Durch einen Großbrand einer Lagerhalle im Bereich Friedrich-Bertram-Weg, Elfserweg, kann es zu einer Geruchsbelästigung kommen. Bitte vorsorglich Fenster und Türen schließen, vermeiden Sie Aufenthalte im Freien, so die Feuerwehr vor Ort. In Soos brennt eine Lagerhalle im Bereich Friedrich-Bertram-Weg, Elfserweg. Dort kann es zu Geruchsbelästigungen kommen. Bitte Fenster und Türen geschlossen halten. Ja, wir beschäftigen uns in dieser Nacht ein wenig mit der Deutschen Bahn und da hat uns auch eine E-Mail erreicht, und zwar von Herbert aus Landshut. Er schreibt: Hallöchen, der Bahn ist es deshalb egal, warum sie Verspätung haben oder nicht, weil sie müssen keine Entschädigung zahlen im Gegensatz zu Airlines. Herbert, da muss ich sagen, das ist nicht ganz richtig, weil wenn man mit der Deutschen Bahn fährt und diese Bahn, in der man hockt, hat eine Stunde Verspätung oder mehr als eine Stunde, dann muss die Bahn 25% des Fahrpreises zurückerstatten, und sind es mehr als zwei Stunden, ist es sogar die Hälfte des Fahrpreises. Also da muss ich einmal für die Bahn in die Bresche springen, das ist so nicht ganz richtig. Also auch die müssen zahlen, wenn sie denn massiv zu spät kommen. In meinem Fall war das gestern leider so. Und dann hat uns noch der Michael geschrieben, er meint: Mensch, wie kann man denn nur mit der Bahn fahren, kann ich überhaupt nicht verstehen. Ich möchte schließlich auch mal ankommen. Er fährt immer schön mit seinem Auto. Ja, kann man natürlich auch machen, aber viele denken dafür vielleicht auch aus ökologischen Gründen auch ein bisschen drüber nach. Die Bahn hat da vielleicht eine bessere Bilanz als das Auto. Und manchmal ist sie auch ein bisschen schneller als das Auto. Manchmal.

0: 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Hallo, unterwegs zunächst eine Gefahreninformation für Niedersachsen. In Hannover-Schmünden kommt es durch einen Industriegroßbrand zu starker Rauchentwicklung. Anwohner werden gebeten, Fenster und Türen geschlossen zu halten und Belüftungsanlagen abzuschalten. Und hier nochmal die Gefahreninformation für Soest. Hier kommt es durch einen Großbrand in einer Lagerhalle im Bereich Friedrich-Bertram-Weg zu giftigen Rauchgasen. Auch hier bitte Fenster und Türen geschlossen halten. Die A2 Dortmund Richtung Braunschweig ist zwischen dem Dreieck Hannover West und Hannover Lahe bis 5 Uhr gesperrt. Und das gilt auch für die A3 Köln Richtung Oberhausen zwischen dem Kreuz Breitscheid und dem Kreuz Kaiserberg. Die A7 Hamburg nach Flensburg ist zwischen Neumünster Mitte und Nord nach einem Unfall gesperrt, 3 Kilometer Stau. Die A7 Hannover nach Kassel ist zwischen Rüden und Seesen nach einem Unfall gesperrt. Die A45 Gießen Richtung Dortmund ist zwischen Dillenburg und Heiger-Burbach bis 5.30 Uhr gesperrt. Dann haben wir die A48 Koblenz Richtung Dreieck-Vulkaneifel. Die Autobahn ist zwischen Laubach und Ulmen nach einem Unfall gesperrt. Und die A620 Saarbrücken Richtung Saarlouis ist zwischen Völklingen und Völklingen-Geislautern bis 5 Uhr gesperrt wegen Bauarbeiten. Gute Fahrt!
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0: Mit Klaus Schrader-Grau von MDR Thüringen. Und es gibt manche Songs, da reicht ein Minitakt. Und schon weiß man, was da auf einen zukommt. In diesem Fall Spandau Ballet.

0: Riesenhit für die Communards, Don't Leave Me This Way, in der ARD-Hitnacht. Ja, und in dieser Nacht geht's um ein paar kuriose Bahngeschichten. Falls Sie auch welche auf Lager haben sollten, immer gerne her damit. ard-hitnacht@mdr.de. Oder Sie können uns auch anrufen, neuerdings 0800 80 80 110. Und das hat auch der Frank aus Bremen gemacht. Der war mal in Hannover, wollte zurückfahren mit der Bahn und bei Oldenburg, da klemmte es plötzlich.
1: Ja, und in Oldenburg, ein paar hundert Meter vor dem Bahnhof, bleibt der Zug stehen. Und dann kam raus, da war ein Binnenschiff gegen die Brücke gefahren. Und zwar nur ganz kurz vor dem Bahnhof eine Klappbrücke über die Hunte. Ja, und da musste jetzt erstmal nachgeschaut werden, in welchem Zustand die ist. Also fuhr der Zug dann langsam so im Dauerläufertempo wieder zurück. War lustig, das zu sehen, wie die Leute alle mit offenem Mund an den Schranken standen, was da jetzt wohl gerade losging.
0: Ja, wenn die Bahn rückwärts fährt, dann dreht sich die Uhr allerdings nicht auch rückwärts. Nein, das dauert dann alles ein bisschen und dann hat man schon wieder Verspätung. Aber wenn ein Schiff gegen eine Brücke prallt, sollte man nicht unbedingt rüberfahren. Wenn Sie auch eine lustige Bahngeschichte noch für uns haben, die Sie mal erlebt haben, 0800 80 80 110 ist unsere Telefonnummer für den Anrufbeantworter oder ganz normal über E-Mail ard-hitnacht@mdr.de.
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haben die schöne Mind von Toni Marshall und Self-Control gemeinsam. Musikalisch eher herzlich wenig, aber den gleichen Musikproduzenten. Dahinter steckt nämlich Horst Nussbaum. Sehr bekannt wurde er unter seinem Künstlernamen Jack White. Im vergangenen Jahr ist er gestorben. 8:08, gleich die Nachrichten. Bis dahin gibt's noch R.E.M. und ein bisschen Cat Stevens, The Moon Shadow.

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1: Um 2 Uhr mit Katja Kindermann. Linken-Chef Pantisano schließt die Unterstützung seiner Partei für CDU-Ministerpräsident Schulze bei der Wahl in Sachsen-Anhalt nicht aus. Die Linke habe in den vergangenen Jahren wiederholt Verantwortung gezeigt, sagte er im ZDF. Die CDU lehnt eine Zusammenarbeit mit der Linken bisher ab. Pantisano sagte, es gehe darum zu verhindern, dass eine rechtsextreme Partei an die Macht kommt.
2: Es ist mein Land, es ist das Land meiner Eltern, es ist das Land von Millionen von Menschen, die es mit aufgebaut haben und die jeden Tag arbeiten gehen. Und ich wehre mich dagegen, dass ein irgendein dahergelaufener Politiker einer rechtsextremen Partei uns dieses Land wegnimmt und meint, uns rauswerfen zu müssen. Und da will ich an die Verantwortung der CDU appellieren, die sie hat, zu verhindern, dass solche Politiker an die Macht in diesem Land kommen.
1: Der linken Vorsitzende Pantisano im ZDF. Der Präsident des Kieler Instituts für Weltwirtschaft, Schularik, hat Verteidigungsminister Pistorius falsche Prioritäten bei der Modernisierung der Bundeswehr vorgeworfen. Der Süddeutschen Zeitung sagte der Ökonom, ein Großteil des Geldes fließe weiterhin in Panzer, Fregatten und andere herkömmliche Waffensysteme. Stattdessen müsse stärker in Zukunftstechnologien investiert werden, wie in künstliche Intelligenz, Robotik, Drohnen und Satellitentechnik. Andernfalls drohe ein Großteil der 700 Milliarden Euro zu verpuffen, die bis 2030 für die Bundeswehr vorgesehen seien. Bundesverkehrsminister Bilger will den Druck auf die Bahnspitze erhöhen. Erfüllt der Konzern Ziele wie die Pünktlichkeitsquoten nicht, müsse sich das auf die Gehälter von Bahnmanagern auswirken, sagte der CDU-Politiker der Bild am Sonntag. Die Idee hatte auch schon sein Vorgänger Schnieder. Der Bund bereitet derzeit eine neue Finanzierungsvereinbarung mit dem Staatsunternehmen vor. In Birmingham kämpfen Europas beste Leichtathletinnen und Leichtathleten um die EM-Titel. Auch das deutsche Team hofft auf mehrere Medaillen. Irina Gneb aus der Sportredaktion.
3: Allen voran Yemesi Mabry, die Kugelstoß-Olympiasiegerin, ist die heißeste Kandidatin auf das erste deutsche Edelmetall. Mabry ist eine von nur 2 Europäerinnen, die dieses Jahr schon über 20 Meter gestoßen haben. Und sie selbst ist guter Dinge, dass sie vorne mitspielen kann. Außerdem wird Europas schnellste Frau gesucht, natürlich mit Gina Lückenkämper. Die Europameisterin von München über die 100 Meter ist nach einem Zeckenbiss allerdings zuletzt nicht in Topform gewesen. Auch 2 deutsche Medaillenhoffnungen sind zu sehen. Für Hindernisläuferin Gesa Krause und Hammerwerfer Merlin Hummel geht es um die Qualifikation fürs Finale.
1: Das waren die Nachrichten. Das Wetter in Deutschland bewölkt, im Süden und Osten vereinzelt Schauer und Gewitter. Tiefstwerte 22 bis 12 Grad. Tagsüber heiter und sonnig, von der Nordsee bis nach Mecklenburg-Vorpommern Regen und Gewitter möglich. Höchstwerte 20 Grad auf Langeoog bis 36 Grad in der Südpfalz. Am Dienstag freundlich bei 18 bis 34 Grad. Es ist jetzt 2.03 Uhr.
4: In Hannover-Schmünden, da kommt es nach wie vor durch einen Industriegroßbrand zu starker Rauchentwicklung. Anwohner werden gebeten, Fenster und Türen geschlossen zu halten und Belüftungsanlagen auszuschalten. Dann die A2 Dortmund Richtung Braunschweig ist zwischen Dreieck Hannover West und Hannover Lahe wegen Bauarbeiten gesperrt. Das Ganze bis 5 Uhr und das gilt auch für die A3 Köln nach Oberhausen zwischen dem Kreuz Breitscheid und dem Kreuz Kaiserberg. Die A7 Hannover Richtung Kassel ist zwischen Rüden und Seesen nach einem Unfall gesperrt. Die A45 Gießen Richtung Dortmund ist zwischen Dillenburg und Haiger-Burbach bis 5.30 Uhr gesperrt. Dann die 48 Koblenz nach Dreieck Vulkaneifel ist zwischen Kaisersesch und Ulmen nach einem Unfall gesperrt. Und die A620 Saarbrücken Richtung Saarlouis ist zwischen Völklingen und Völklingen-Geislautern wegen einer Baustelle bis 5 Uhr gesperrt. Kommen Sie gut an!
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4: Mit Klaus Schredergau. Hallo.